0: Ansonsten leicht bewölkt und meist trocken. Tiefstwerte 22 bis 14 Grad. Tagsüber gebietsweise freundlich, im Nordwesten teils starke Gewitter. Höchstwerte 23 bis 28 Grad an den Küsten bis 38 am Oberrhein. Am Samstag zeitweise heiter, vor allem im Osten Schauer und Gewitter möglich, 23 bis 38 Grad. Und auch am Sonntag heiter, im Tagesverlauf steigt die Unwettergefahr bei 20 bis 38 Grad. Es ist jetzt 2.03 Uhr.
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1: Um 3 Uhr mit Katja Kindermann. Die EU verlängert ihre Wirtschaftssanktionen gegen Russland und zwar erstmals nicht um 6, sondern um 12 Monate. Das haben die EU-Staats- und Regierungschefs auf ihrem Gipfel in Brüssel entschieden. Es war das erste Treffen seit der Abwahl des ungarischen Rechtsnationalisten Orbán. Eine Einigung der 27 Staaten war ohne ihn wieder möglich. An dem Treffen nimmt auch der ukrainische Präsident Zelensky teil. Er forderte erneut eine schnelle EU-Vollmitgliedschaft. Weiteres Thema des Gipfels ist der Umgang mit China. Die Europäische Union wirft China vor, den eigenen Unternehmen mit Staatshilfen einen unfairen Vorteil auf dem Weltmarkt zu verschaffen. Die Verhandlungen über ein endgültiges Abkommen mit dem Iran werden voraussichtlich noch an diesem Wochenende auf technischer Ebene beginnen. Das hat US-Vizepräsident Vance angekündigt. Aus Washington Nina Barth.
2: In den USA ist das Rahmenabkommen die Grundlage für die anstehenden Verhandlungen, parteiübergreifend auf viel Kritik gestoßen. Vance verteidigte es als Win-Win-Situation für beide Seiten und richtete deutliche Worte an Kritiker aus Israel. Die USA hatten den Krieg gemeinsam mit Israel begonnen. Vance sagte, sie sollten sich daran erinnern, dass die USA der einzig mächtige Verbündete sei, den Israel noch habe. Und Vance betonte, es seien die USA, die den Großteil der israelischen Waffen finanzierten.
1: In Hamburg endet heute die Innenministerkonferenz von Bund und Ländern. Erwartet werden mehrere Beschlüsse, die für Verbesserungen beim Zivil- und Katastrophenschutz sorgen sollen. Das hat vor allem damit zu tun, dass Deutschland schon seit einer Weile im Fokus russischer Sabotage und Spionage steht. Auch auf weitere Angriffe von Linksextremisten auf die kritische Infrastruktur will man besser vorbereitet sein. Bei der Fußball-WM hat Co-Gastgeber Kanada einen großen Schritt in Richtung K.O.-Runde gemacht. Kanada gewann mit 6:0 gegen Katar. Aus dem ARD-WM-Team Silke Heine.
3: Dank des deutlichen Sieges übernimmt der Co-Gastgeber sogar die Führung in der Gruppe B vor der Schweiz, die beim 4:1 gegen Bosnien-Herzegowina ebenfalls den ersten Sieg bei dieser WM feierte und genau wie Kanada 4 Punkte auf dem Konto hat. Die Freude der Kanadier ist allerdings nicht ungetrübt, denn Ismaël Koné verletzte sich nach einem Foul offensichtlich schwer, musste mit einer Trage vom Platz gebracht werden. Der für Koné eingewechselte Nathan Saliba widmete sein Tor zum 4:0 seinem Teamkollegen. Im ersten Spiel des Tages hatten sich Tschechien und Südafrika 1:1 getrennt.
1: Das waren die Nachrichten. Das Wetter in Deutschland. Tagsüber gebietsweise freundlich, im Nordwesten teils starke Gewitter. Höchstwerte 23 bis 28 Grad an den Küsten bis 38 Grad am Oberrhein. Am Samstag zeitweise heiter, vor allem im Osten Schauer und Gewitter möglich. 23 bis 38 Grad. Und auch am Sonntag heiter, im Tagesverlauf steigt die Unwettergefahr bei 20 und bis 38 Grad. Es ist 3:03 Uhr.
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1: Um 4 Uhr mit Katja Kindermann. Die EU verlängert ihre Wirtschaftssanktionen gegen Russland. Das haben die EU-Staats- und Regierungschefs am Abend bei ihrem Gipfel in Brüssel beschlossen. Aus der Nachrichtenredaktion Christiane Rüther.
2: Es war das erste Treffen seit der Abwahl des ungarischen Rechtsnationalisten Orbán. Eine Einigung der 27 Staaten war ohne ihn wieder möglich. So werden die Wirtschaftssanktionen erstmals nicht nur um 6, sondern direkt um 12 Monate verlängert. Weiteres großes Thema des EU-Gipfels ist China. Insbesondere wird es darum gehen, wie sich die EU der Exportmacht gegenüber positioniert. Die oftmals billigeren chinesischen Produkte setzen der europäischen Wirtschaft zu. Deshalb soll über Gegenmaßnahmen beraten werden.
1: Der Iran verzichtet vorübergehend darauf, Gebühren für die Straße von Hormus zu erheben. Das gab der oberste Nationale Sicherheitsrat über Staatsmedien bekannt. Allerdings verlangt der Iran von allen Handelsschiffen, dass sie einen Antrag stellen, bevor sie die Meerenge passieren wollen. Hintergrund ist das zwischen den USA und dem Iran geschlossene Rahmenabkommen. Es sieht unter anderem eine freie Durchfahrt durch die Straße von Hormus vor. In den kommenden 60 Tagen wollen beide Seiten ein dauerhaftes Friedensabkommen aushandeln. Auf ihrer Konferenz in Hamburg ringen die Innenministerinnen und Minister von Bund und Ländern um eine einheitliche Linie in der Migrationspolitik. Ein Streitpunkt ist das Bleiberecht für Geflüchtete aus Syrien. Die unionsgeführten Länder sehen die Voraussetzungen für die Rückkehr vieler Menschen als gegeben an. Die SPD-geführten Länder hingegen wollen zunächst nur Straftäter und Gefährder zurück nach Syrien bringen. Zur Begründung hieß es, viele Firmen seien schließlich auf gut integrierte Menschen angewiesen. Bei der Fußball-WM hat Co-Gastgeber Kanada einen großen Schritt in Richtung K.O.-Runde gemacht. Kanada gewann mit 6:0 gegen Katar. Aus dem ARD-WM-Team Silke Heine.
3: Mit einem 6:0 gegen Katar hat Kanada einen großen Schritt in Richtung Sechzehntelfinale gemacht. Dank des deutlichen Sieges übernimmt der Co-Gastgeber sogar die Führung in der Gruppe B vor der Schweiz, die beim 4:1 gegen Bosnien-Herzegowina ebenfalls den ersten Sieg bei dieser WM feierte und genau wie Kanada 4 Punkte auf dem Konto hat. Die Freude der Kanadier ist allerdings nicht ungetrübt, denn Ismaël Koné verletzte sich nach einem Foul offensichtlich schwer, musste mit einer Trage vom Platz gebracht werden. Der für Koné eingewechselte Nathan Saliba widmete sein Tor zum 4:0 seinem Teamkollegen. Im ersten Spiel des Tages hatten sich Tschechien und Südafrika 1:1 getrennt.
1: Das waren die Nachrichten. Das Wetter in Deutschland: tagsüber gebietsweise freundlich, im Nordwesten teils starke Gewitter. Höchstwerte 23 bis 28 Grad an den Küsten bis 38 Grad am Oberrhein. Am Samstag zeitweise heiter, vor allem im Osten Schauer und Gewitter möglich, 23 bis 38 Grad. Und auch am Sonntag heiter, im Tagesverlauf steigt die Unwettergefahr bei 20 bis 38 Grad. Es ist jetzt 4:03.
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1: Um 5 Uhr mit Katja Kindermann. Die EU verlängert ihre Wirtschaftssanktionen gegen Russland. Das haben die EU-Staats- und Regierungschefs am Abend bei ihrem Gipfel in Brüssel beschlossen. Aus der Nachrichtenredaktion Christiane Rüther.
2: Es war das erste Treffen seit der Abwahl des ungarischen Rechtsnationalisten Orbán. Eine Einigung der 27 Staaten war ohne ihn wieder möglich. So werden die Wirtschaftssanktionen erstmals nicht nur um 6, sondern direkt um 12 Monate verlängert. An den Beratungen der EU-Staaten nahm auch der ukrainische Präsident Selenskyj teil. Er hatte schon im Vorfeld weitere Unterstützung von seinen europäischen Verbündeten eingefordert. Weiteres großes Thema des EU-Gipfels ist China. Insbesondere wird es darum gehen, wie sich die EU der Exportmacht gegenüber positioniert. Die oftmals billigeren chinesischen Produkte setzen der europäischen Wirtschaft zu. Deshalb soll über Gegenmaßnahmen beraten werden.
1: US-Vizepräsident Vance wird vorerst nicht zu Verhandlungen mit dem Iran in die Schweiz fliegen. Als Grund nannte das Weiße Haus logistische Schwierigkeiten. Ob und wann die Reise stattfinden soll, ist unklar. Eigentlich sollten sich die Delegationen aus dem Iran und den USA bereits heute in einem Hotel bei Luzern treffen, um über ein dauerhaftes Ende des Krieges zu verhandeln. Grundlage ist das Rahmenabkommen, das die Präsidenten der USA und des Iran, Trump und Pezeshkian, am Mittwoch unterzeichnet hatten. In Hamburg endet heute die Innenministerkonferenz von Bund und Ländern. Nach letzten Beratungen sollen Beschlüsse gefasst werden. Auch Verteidigungsminister Pistorius wird erwartet. Aus der Nachrichtenredaktion Martin Seiler.
3: Die Sicherheitslage steht im Fokus beim Treffen der Innenministerinnen und Minister. Russische Sabotage, Blackouts, Cyberabwehr. Bund und Länder wollen die Infrastruktur und die Bevölkerung besser im Katastrophenfall schützen. Hamburgs Innensenator Grote, der den Vorsitz hat, betonte, es brauche einen übergreifenden Fahrplan. Niedersachsens Innenministerin Behrens kritisierte, in den vergangenen Jahren seien immer wieder Beschlüsse zum Zivilschutz gefasst worden. Passiert sei danach wenig. Neben der Sicherheitslage geht es bei der Konferenz auch um Jugendkriminalität und um Gewalt bei Fußballspielen.
1: Bei der Fußball-Weltmeisterschaft hat Mexiko vorzeitig das 16. Finale erreicht. Der Co-Gastgeber gewann gegen Südkorea mit 1:0. Mit Kanada hat zudem ein weiterer WM-Gastgeber ein Ausrufezeichen gesetzt und sich mit 6:0 gegen Katar durchgesetzt. Zuvor hatte die Schweiz mit 4:1 gegen Bosnien-Herzegowina gewonnen. Tschechien und Südafrika trennten sich 1:1. Das waren die Nachrichten. Das Wetter in Deutschland. Tagsüber gebietsweise freundlich, im Nordwesten teils starke Gewitter. Höchstwerte 23 bis 28 Grad an den Küsten bis 38 Grad am Oberrhein. Am Samstag zeitweise heiter, vor allem im Osten Schauer an Gewitter möglich. Die Temperaturen liegen dann bei 23 bis 38 Grad. Die Zeit, es ist jetzt 5.03 Uhr.
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1: Der Familiengottesdienst neigt sich dem Ende entgegen. Viele kleine und große Menschen sind in der Kirche. Nach dem letzten Gebet singen wir: Herr, wir bitten, komm und segne uns. Das Lied wähle ich oft aus, denn dazu gibt es nicht nur Musik und Text, sondern auch Bewegungen. Wir strecken die Hände nach vorne und singen: Herr, wir bitten, komm und segne uns. Dann legen wir die Hände auf den Kopf und singen: Lege auf uns deinen Frieden. Dann geht es weiter mit: Segnet halte Hände über uns. Und dazu strecken wir die Arme schräg nach oben mit nach unten geöffneten Händen. Zum Schluss legen wir die Hände auf unser Herz und singen: Rühr uns an mit deiner Kraft. Viele Kinder, aber auch viele Erwachsene haben Spaß an diesem Lied. Manche vergessen mitzusingen, weil sie so konzentriert auf die Bewegungen sind und zu mir schauen, damit sie nichts falsch machen. Die Stimmung ist dicht und freudig. Die Bewegungen bringen die Botschaft des Liedes in den Körper. Das wird besonders spürbar, wenn wir die Hände auf unsere Herzen legen. Meist stehen alle zu diesem Lied und bleiben stehen für den Segen, der dann kommt. Ich hebe meine Hände zum Segen in Richtung der stehenden Gemeinde. Die Menschen empfangen den Segen. Doch weil durch das Segenslied nun gerade alle im Mitmachmodus sind, passiert es dann oft, dass die Menschen, die Kleinen und die Großen, auch meine Segensgeste spiegeln. So finde ich mich lauter segnenden Menschen gegenüber. Das gefällt mir gut, weil ich das Gefühl habe, der Segen bekommt noch viel mehr Kraft. Wenn man zwei Spiegel einander gegenüberhält, dann spiegelt sich das Bild immer und immer wieder, sodass es in einer unendlich großen Anzahl zu sehen ist. Vielleicht ist das mit dem Segen auch so. Der Segen kommt von Gott. Ein Mensch gibt ihn weiter und wenn er dann zurückkommt, dann vervielfältigt er sich ins Unendliche. Und plötzlich ist die Kirche voll mit Segen und die Kraft wird fast greifbar. Und mit diesem reichen Segen, den wir uns gegenseitig weitergegeben haben, gehen wir zurück in unseren Alltag.
0: Das war ein Beitrag der Evangelischen Kirche.

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1: Mit Markus Fliegel, guten Morgen. EU verlängert Sanktionen gegen Russland um ein Jahr. Gespräche zwischen USA und Iran in der Schweiz verzögern sich. Co-Gastgeber Mexiko erreicht K.O.-Runde bei der Fußball-WM. Das Wetter nach Ausklingen der Schauer länger sonnig, meist trocken, sehr warm bis 35 Grad. Jahrelang waren die Sanktionspakete der EU gegen Russland eine Hängepartie, weil sich Ungarns früherer Regierungschef Orbán oft querstellte. Nach dessen Abwahl ist eine Einigung erheblich leichter und so haben die EU-Staats- und Regierungschefs sich bei ihrem Gipfeltreffen nun auf eine Verlängerung der bereits bestehenden Sanktionen für 12 Monate geeinigt. Gleichzeitig gibt es aber neue Probleme. Sabrina Fritz in Brüssel erklärt, wo es diesmal hakt.
2: Bulgarien hat angekündigt, das 21. Sanktionspaket zu blockieren. Gleichzeitig zeigen sich einige Regierungschefs verärgert, dass Ratspräsident Antonio Costa Kontakte nach Russland geknüpft hat, um die Möglichkeit von Verhandlungen auszuloten. Dies war offenbar nicht mit den Staats- und Regierungschefs abgesprochen. Einigen konnten sich die 27 Mitgliedstaaten darauf, die bestehenden Sanktionen gegen Russland um ein Jahr zu verlängern. Heute, am eigentlichen Gipfeltag, sollen Wirtschaft und Finanzen im Mittelpunkt stehen. Europa leidet unter der Warenflut aus China. Gleichzeitig muss der nächste EU-Haushalt verhandelt werden. Was das Geld betrifft, ist die Gemeinschaft aber von einer gemeinsamen Stimme noch sehr weit entfernt.
1: Nach Unterzeichnung des Rahmenabkommens zwischen den USA und dem Iran sind viele Fragen hinsichtlich einer dauerhaften Friedenslösung noch offen. Darüber sollte ab heute in der Schweiz gesprochen werden, aber offenbar verzögert sich der Auftakt der Gespräche. Carsten Kühntop in Washington mit den Hintergründen.
3: Das Weiße Haus erklärte, die Pläne für die technischen Gespräche mit dem Iran seien noch nicht abgeschlossen. Deshalb werde der Vizepräsident vorerst nicht in Richtung Schweiz aufbrechen. Die Verzögerung dürfte zeigen, wie komplex die Aufgabe ist, vor der die Unterhändler jetzt stehen. Das Ziel, innerhalb von nur 60 Tagen ein Abkommen auszuhandeln, gilt als sehr ambitioniert. Amerikanische Medien berichten, auch in der Trump-Regierung zweifelten manche daran, dass sich dieser Zeitplan einhalten lässt. Nicht nur die Opposition, sondern auch führende Politiker der Republikaner kritisieren Trumps Vereinbarung mit dem Iran scharf. So sprach ein Senator vom schlimmsten außenpolitischen Fehler seit Jahrzehnten. Ein anderer erklärte, das Papier stehe völlig im Widerspruch zu Trumps Zielen.
1: Die Bremerhavener Stadtverordnetenversammlung hat gestern den Doppelhaushalt für dieses und das nächste Jahr beschlossen. Er weist für beide Jahre jeweils eine Millionenlücke auf, aber die Chancen stehen aus Sicht des Kämmerers gut, dass der Haushalt von Bremer Seite genehmigt wird. Aus der Regionalredaktion Buten und Binnen, Katharina Spätmann.
4: In diesem Jahr erwartet die Kämmerei ein Defizit von 49 Millionen Euro, im kommenden Jahr von 57 Millionen. Beide Summen liegen aber unter der Grenze von 60 Millionen Euro, die laut dem Sanierungsplan in diesem und im nächsten Jahr nicht überschritten werden darf. Stadtkämmerer Thorsten Neuhoff, CDU, ist deshalb zuversichtlich, dass der Bremer Senat den Haushalt genehmigt. Erst dann kann er in Kraft treten. Um das Defizit nicht größer werden zu lassen, will die Stadt kurzfristige Kredite aufnehmen. Die größten Einzelposten im Haushalt sind Personalkosten, gefolgt von Sozialleistungsausgaben. Der Bremerhavener Haushalt hat in diesem und im nächsten Jahr einen Umfang von jeweils mehr als 1 Milliarde Euro.
1: Mehr als die Hälfte aller IKEA-Filialen in Deutschland werden heute bestreikt. Das gilt auch für die IKEA-Häuser in Bremerhaven und Niedersachsen. Dazu hat die Gewerkschaft Verdi die Beschäftigten aufgerufen, um Druck im Tarifstreit des Handels zu machen. Das Unternehmen teilte mit, man wolle die Auswirkungen des Streiks für die Kunden möglichst gering halten. Verdi fordert im Tarifstreit 7% mehr für die Beschäftigten, mindestens aber 225 Euro im Monat. Die Arbeitgeber bieten bisher 1,5% bei einer Laufzeit von 2 Jahren. Die Langemarkstraße in der Bremer Neustadt wird nicht umbenannt. Der Beirat beschloss gestern in einer öffentlichen Sitzung, dass der Name nicht geändert wird. Eine Befragung bis Ende April hatte ergeben, dass eine deutliche Mehrheit der Anwohnerinnen und Anwohner eine Umbenennung ablehnt. Die Geschichte des Straßennamens, der sich auf eine Stadt in Belgien und eine Schlacht im Ersten Weltkrieg bezieht, soll aber besser erklärt werden. Zum Sport. Bei der Fußball-WM haben mit Mexiko und Kanada zwei der Gastgeber ihr jeweils zweites Gruppenspiel gewonnen. Mexiko hat sich sogar bereits für die K.O.-Runde qualifiziert. Michael Küster mit den Ergebnissen des Spieltags.
0: Für den höchsten Sieg dieses Spieltags hat Kanada gesorgt mit einem 6:0 über Katar. Der Co-Gastgeber setzt sich damit vorerst an die Spitze von Gruppe B. Allerdings müssen die Kanadier für den Rest des Turniers auf Ismaël Koné verzichten. Der Mittelfeldspieler verletzte sich schwer am Bein und wurde ins Krankenhaus gebracht. Gute Chancen aufs Weiterkommen hat auch die Schweiz nach einem 4:1 über Bosnien-Herzegowina. Schon am frühen Abend haben sich in einer schwachen Partie Südafrika und Tschechien mit 1:1 getrennt.
1: Das waren Nachrichten mit Markus Fliegel.
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6: Ja, ich gebe Ihnen ja gern so eine kleine Empfehlung mit auf den Weg, was Sie anziehen sollten. Und heute kann ich am besten zu Badehose raten oder zu Badeanzug, denn es regnet, es schüttet zum Teil regelrecht im Moment. Und wenn diese Schauer dann weg sind, dann wird es sehr, sehr heiß heute. Im Moment Nieselregen in Bremen, in Bremerhaven auch Nieselregen bei jeweils 20 Grad. In Oldenburg richtig, richtig heftiger Regen bei 19 Grad. In Cuxhaven ist es wolkig bei 19 Grad. Und bis zu 35 Grad sollen daraus heute noch werden. Wenn die letzten Schauer und Gewitter weg sind, kommt viel Sonne. Und dann ist es eben sehr warm und heiß bei 26 bis 35 Grad.
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6: Vorsicht auf der A1 Bremen Richtung Hamburg zwischen Elsdorf und Sittensen gibt es eine ungesicherte Unfallstelle.
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6: Und ich wünsche einen guten Start in diesen Freitag. Guten Morgen.

0: Die Wondermins waren das um 6:09 bei Bremen 2. Und woran merken wir, dass am Wochenende der längste Tag des Jahres ansteht? Vielleicht vor allem an der Werbung eines schwedischen Möbelhauses. Die Schweden feiern Midsommar und fangen damit heute Abend schon an. Der Freitag ist nämlich immer der Auftakt Midsommerabend, also Midsommerabend. Dann kommt Midsommerdan, der Tag. Und Sonntag ist dann tatsächlich der längste Tag im Jahr. Da wird natürlich getanzt, gesungen, getrunken. Und nicht nur das, weiß unsere Korrespondentin Charlotte Littgen im ARD-Studio Stockholm.
1: Ja, also Midsommar ist für die Schwedinnen und Schweden mit das wichtigste Fest im Jahr, also mindestens genauso wichtig wie Weihnachten. Die Sommersonnenwende ist zwar erst am 21. Juni, aber Midsommar wird immer an einem Freitag gefeiert, also immer an einem Freitag rund um den längsten Tag des Jahres. Tatsächlich wird aber gar nicht die Mitte des Sommers gefeiert, sondern eher der Sommeranfang, denn Midsommar ist hier auch der große Auftakt für die langen Sommerferien in Schweden. Die meisten fahren aufs Land und feiern da mit ihren Freunden und Verwandten. Großstädte wie Stockholm sind also heute wirklich leer. Was überall nicht fehlen darf, ist die Midsommerstange. Die sieht ein bisschen aus wie ein Maibaum und wird geschmückt mit Blumen und Birkenblättern. Und um diese Midsommerstange wird dann getanzt und gesungen.
0: Jetzt wissen Sie, warum ich heute einen Blumenkranz auf dem Kopf habe. Guten Morgen.

0: Hallo, Black war das. Um 17 nach 6. In einem Luxushotel in der Nähe von Luzern sollten heute die Verhandlungen zwischen den USA und dem Iran beginnen. Nachdem die ursprünglich für heute angekündigte Unterzeichnung eines Rahmenabkommens ja schon erfolgt ist, soll es jetzt erste Gespräche geben. Beteiligt sind auch die Vermittlerstaaten Pakistan und Katar. Und eigentlich sollte US-Vizepräsident J.D. Vance auch kommen. Da gibt es nun aber, so heißt es, logistische Probleme. Katrin Hondel berichtet aus der Schweiz.
1: Nach der überraschenden Unterschrift von US-Präsident Trump in Versailles soll es heute am Vierwaldstätter See weitergehen. Mit, wie es heißt, technischen Gesprächen im Luxushotel auf dem Bürgenstock. Doch vieles ist weiter unklar. Über Ablauf und Details des Treffens könnten keine weiteren Informationen gemacht werden, heißt es aus Bern. Auch wer genau aus den USA, dem Iran sowie den Vermittlerstaaten Pakistan und Katar an den Gesprächen teilnimmt, ist bislang unbekannt. Wir sind am Vorbereiten wie geplant, sagte ein Sprecher des Schweizer Außenministeriums am Abend gegenüber der ARD. US-Vizepräsident J.D. Vance hatte am Donnerstag in Washington erklärt, er habe vor, in die Schweiz zu reisen, wisse aber noch nicht wann. Laut der gemeinsamen Absichtserklärung soll mit Option auf Fristverlängerung innerhalb von 60 Tagen ein endgültiges Abkommen zur Beendigung des Krieges erreicht werden. Roland Popp, strategischer Analyst von der Militärakademie an der ETH Zürich, ist skeptisch.
2: Also mein Eindruck ist, dass die 60 Tage nicht realistisch sind und dass man auch selber nicht daran glaubt, sondern dass dieses Rahmenabkommen eher darauf abzielt, den gegenwärtigen Zustand festzuschreiben, ein Wiederaufflammen der Kampfhandlungen zu verhindern. Und der Rest ist ja Wunschdenken. In 60 Tagen, so eine komplizierte Angelegenheit wie die Nuklearfrage der Iraner letztendgültig vertraglich abzuschließen, halte ich für vollkommen unrealistisch.
1: Laut dem Rahmenabkommen zwischen den USA und dem Iran sollen die Gespräche nun klären, was mit den iranischen Vorräten an hoch angereichertem Uran geschehen wird. Der Chef der Internationalen Atomenergiebehörde, IAEA, Rafael Grossi, sprach am Donnerstag in Genf diplomatisch von einem Moment der Umsicht und der technischen Arbeit. Es gebe Möglichkeiten, so Grossi, etwa eine Verdünnung des im Iran lagernden, hoch angereicherten Urans. Nun müsse versucht werden, das im Rahmenabkommen Erreichte umzusetzen und zu stabilisieren. Als langjähriger Beobachter des Atomstreits bezweifelt Strategieexperte Roland Popp von der Militärakademie in Zürich allerdings, dass die USA tatsächlich an einer Lösung der Nuklearfrage interessiert sein. Denn das Rahmenabkommen sieht im Gegenzug enorme Zugeständnisse aus Washington vor.
2: Es ist ja fast schon in Teilen eine Kapitulation. Wenn die Amerikaner nun wirklich ernsthaft versuchen, einen finalen Nuklearkompromiss mit den Iranern auszuhandeln, dann müssen sie nicht nur diese 300 Milliarden an Wirtschafts- und Wiederaufbauhilfe garantieren, irgendwie auftreiben, sondern eben auch noch sämtliche Sanktionen erlassen. Und ich halte das einfach nicht für realistisch. Das wird nicht das Ziel sein, sondern man versucht, so weit wie möglich an den Status vor diesem Krieg zurückzukehren, mit Ausnahme der Zugeständnisse, die man nun machen muss, damit die Straße von Hormuz wieder geöffnet ist.
1: Die Frage ist nun auch, wann die USA und Iran tatsächlich weiter

0: weiterverhandeln. Während es von Seiten der Beteiligten am Donnerstag noch keine Bestätigung gab für einen Beginn der Gespräche an diesem Freitag auf dem Bürgenstock, ist die Schweiz nach den Worten ihres Verteidigungsministers Martin Pfister bereit für das Treffen am Vierwaldstätter See.
1: Wir gehen davon aus, dass weiterhin Gespräche stattfinden werden auf dem Bürgenstock und bereiten uns auch mit Hochdruck darauf vor. Wie genau, das ist im Moment noch unsicher, aber es werden sicher irgendwelche Gespräche stattfinden.
2: Ja, wann genau, weiß man eben auch noch nicht, weil J.D. Vance aus den USA wegen logistischer Probleme erstmal seine Reise verschoben hat oder abgesagt hat. Wir sprechen auf jeden Fall um kurz nach 6:30, also in einer knappen halben Stunde, nochmal darüber, wie diese ganze Geschichte in den USA ankommt. Also wie kann Trump seine Verhandlungsergebnisse mit dem Iran zu Hause verkaufen? Hier ist der Morgen auf Bremen 2, 6:21 Uhr. 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
4: Mit Markus Fliegel, guten Morgen. Die Sanktionen der EU gegen Russland werden um 12 Monate verlängert. Darauf haben sich die EU-Staats- und Regierungschefs auf ihrem Gipfel in Brüssel geeinigt. Bislang waren die Sanktionen immer nur um 6 Monate verlängert worden. Die Gespräche zwischen den USA und dem Iran über die Details eines möglichen Friedensabkommens verzögern sich. US-Vizepräsident Vance erklärte, er werde noch nicht heute in die Schweiz reisen. Dort war der Auftakt der Verhandlungen geplant, die 60 Tage dauern sollen. Unterdessen haben die USA ihre Blockade iranischer Häfen aufgehoben und der Iran will vorerst auf Gebühren für die Durchfahrung der Straße von Hormuz verzichten. Mehr als die Hälfte aller IKEA-Filialen in Deutschland werden heute bestreikt. Betroffen sind auch alle IKEA-Häuser in Bremerhaven und Niedersachsen. Verdi fordert im Tarifstreit 7% mehr für die Beschäftigten. Die Arbeitgeber bieten bisher 1,5% bei einer Laufzeit von 2 Jahren. Die Langemarkstraße in der Bremer Neustadt behält ihren Namen. Das hat der Beirat gestern Abend beschlossen. Nach einer Befragung lehnte eine deutliche Mehrheit der Anwohner und Anwohnerinnen eine Umbenennung ab. Im Gespräch ist aber den historischen Hintergrund besser zu erklären. Langemark steht für eine Stadt in Belgien und eine Schlacht im Ersten Weltkrieg und wurde von den Nazis später für ihre Propaganda benutzt. Zum Sport. Bei der Fußball-Weltmeisterschaft haben 2 der Gastgeber ihr jeweils 2. Gruppenspiel gewonnen. Mexiko siegte gegen Südkorea mit 1:0, Kanada bezwang Katar mit 6:0. Außerdem gewann die Schweiz mit 4:1 gegen Bosnien-Herzegowina, Tschechien und Südafrika trennten sich 1:1. Das waren Nachrichten mit Markus Fliegel.
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5: An der Kugelbacke in Cuxhaven nieselt's bei 19 Grad. In Bremen gibt's Regen bei 20 Grad. In Oldenburg Regen bei 19 und in Lilienthal Regen ebenfalls bei 19 Grad. Irgendwann hört's auf zu regnen, dann kommt Sonne und zwar richtig viel Sonne. Es wird sehr warm heute. 26 bis 35 Grad sind angekündigt.
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5: Es ist ruhig auf den Straßen. Wir wünschen gutes Ankommen.
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5: Heute sollte eigentlich ein geschichtsträchtiger Tag werden. US-Vize Vance sollte in die Schweiz reisen und Vertreter des Irans treffen, um die Rahmenvereinbarung zum Kriegsende zu unterzeichnen. Das hat ja nun der US-Präsident alles schon erledigt. Und wie Trump das Ganze in seinem Land verkauft, als Erfolg natürlich am besten, das besprechen wir gleich nochmal. Guten Morgen.

0: Jason Mraz war das um 6.36 Uhr bei Bremen 2. Diese Dummköpfe, das ist ein Zitat, die finden, dass er nicht hart genug mit dem Iran war, seien entweder auch ein Zitat, neidisch, schlechte Menschen oder dumm. Das alles hat Präsident Trump gesagt in seinem Online-Dienst Truth Social. Und diese neidischen, schlechten und dummen Menschen gibt es aber offenbar auch in den Reihen seiner eigenen Partei, der Republikaner. Wie kann Trump seine Verhandlungsergebnisse mit dem Iran zu Hause verkaufen? Darüber spreche ich mit der Politikwissenschaftlerin Catherine Klüver-Ashbrook, Senior Advisor bei der Bertelsmann Stiftung. Guten Morgen.
1: Schönen guten Morgen, Frau Gerz.
0: Ganz kurz, bevor wir über die Inhalte sprechen. Es ist jetzt so, dass ja heute eigentlich der große Tag sein sollte, an dem die Friedensverhandlungen in der Schweiz beginnen. Nun gibt es offenbar, so heißt es, logistische Probleme und Vizepräsident J.D. Vance kann nicht anreisen. Was könnten denn das für Probleme sein?
1: Es ist schwer vorzustellen, was die sein könnten, denn seit einer Woche, etwa seit dem Präsidentengeburtstag, wird die ganze Zeit davon gesprochen, dass eben nicht nur dieser große Wurf kommt, jetzt kennen wir den Inhalt der Punkte, aber dass das tatsächlich eben auch direkt eingebunden sein soll in diese weiterführenden Verhandlungen, denn im Raum stand ja eigentlich als Beginn für diese Verhandlungen nochmal, oder der Fokus sollte natürlich das Atomprogramm sein. Und wenn wir uns nochmal an die Kriegsziele eines Donald Trump erinnern, oder die vermeintlichen Kriegsziele, die immer ins Feld geführt worden, dann stand das Atomprogramm bzw. die Beendigung dessen, also dass Iran nie eine Nuklearwaffe besitzen sollte, fast an erster Stelle.
0: Nun ist es so, dass offenbar auch die Entsendung der iranischen Delegation sich verzögert. Was würde es denn bedeuten für Trump, wenn dieser Konflikt weiter schwelt?
1: Naja, wir kommen ja aus einer, wie soll man sagen, Glaubwürdigkeitsspirale nach unten, würde ich das vielleicht mal formulieren. Denn 37 Mal hatte der Präsident in den letzten Wochen, das so hat die New York Times gezählt, versprochen, der Krieg nähere sich seinem Ende zu, denn es stünde jetzt ein Abkommen im Raum. Und die amerikanische Presse rückte schon weiter immer davon ab, dass das tatsächlich etwas werden würde. Und jetzt sehen wir, trotz der Unterschrift in Versailles, trotz der großen Augen der Staats- und Regierungschefs um Donald Trump herum, dass hier gegebenenfalls in der eigentlichen Umsetzung es schon hadert. Der Druck in den USA gegen dieses Abkommen ist immens. Und tatsächlich sieht es natürlich für viele aus wie eine internationale Rehabilitation des Iran nach einem aggressiven Angriff Israels und der USA, dass Israel mit dem Abkommen sowieso nicht mitmachen möchte, weil es weiterhin den Libanon im Blick hat, hat das ganze Abkommen natürlich von vornherein schon in seiner Glaubwürdigkeit geschwächt. Also man muss Sorge haben, dass sich das Ganze relativ schnell in Luft auflösen kann.
0: Sie haben schon gesagt, es gibt Widerstand auch innerhalb der eigenen Partei von Trump. Es gibt mehrere republikanische Senatoren, die sagen, der Iran würde gestärkt, die Vereinigten Staaten geschwächt. Worauf wird es denn ankommen, ob Trumps Wählerschaft auch diesen Iran-Deal als Erfolg sieht?
1: Naja, tatsächlich kommt es bei der Wählerschaft auf zwei Dinge an. Spüren Sie irgendetwas von diesem Abkommen und wann spüren Sie es? 53% der republikanischen Wähler haben schon vor der Wahl von sich, also der 2024 war gesagt, von sich gesagt, sie wären sogenannte Low-Information-Voters. Sie nehmen natürlich eine Komplexität, wie es ein Iran-Deal nach vorne sein müsste, also die 60 Tage plus ein Nuklear-Deal und so weiter und so fort, das nehmen sie gar nicht auf. Aber was die Amerikaner sehr wohl auf und wahrnehmen, ist natürlich, wie es dem eigenen Geldbeutel geht. In dieser Woche über $4 die Gallone für Benzin im ganzen Land, 4,2% die Inflationsrate, die Notenbank, die sehr unter Druck stand, die Zinsen zu verändern, bleibt dabei. Alles andere wäre finanzpolitisch nicht tragbar gewesen, auch wenn Donald Trump das gerne hätte. Also für viele brennt wirklich das Portemonnaie, sind es sehr, sehr schwere Zeiten. Die Notenbank Fed hat vor einigen Wochen auch die Zahlen rausgegeben, dass 20% derer, die unter $50.000 verdienen, hungern müssen, food insecure sind. Das heißt, Mahlzeiten auslassen. Und das spüren die Amerikaner sehr wohl. Und wenn sich das nicht verändert bis November, auch das haben Ökonomen wiederum gesagt, er müsste bis Juni irgendwas verändern in dieser gefühlten Politik, möchte man mal sagen, ne, was die Menschen wirklich angeht, dann wird es in der Tat sehr, sehr viel enger für ihn im November, wenn die Kongresswahlen anstehen.
0: Das USA-Iran-Abkommen und was es für US-Präsident Trump im eigenen Land bedeutet. Darüber habe ich gesprochen mit der Politikwissenschaftlerin Catherine Klüver-Ashbrook. Herzlichen Dank.
1: Sehr gerne.

0: 7:12. 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Und jetzt haben alle einmal gespielt bei der Weltmeisterschaft. Es laufen die zweiten Gruppenspiele. Und nach einer Woche hat das Turnier auch schon erste Überraschung. Viele vermeintliche Favoriten sind nicht über ein Unentschieden hinausgekommen. Brasilien zum Beispiel, Spanien, Portugal. Und wie ist eigentlich bei den Gastgebern, bei den US-Amerikanern, die Stimmung nach einer Woche Weltmeisterschaft? Heute Abend spielen sie ihr zweites Spiel gegen Australien. Tom Gernke ist einer von vielen Reportern, die für uns bei der Weltmeisterschaft dabei sind, ist in der ersten Turnierwoche quer durch die USA gereist und kann uns sagen, wie sich dieses Turnier so anfühlt.
1: Also ich würde schon sagen, dass die Stimmung hier im Land so langsam aber sicher anläuft. Und klar, aus Sicht der Amerikaner war vor allem dieser 4:1-Sieg ihres Teams gegen Paraguay zum Auftakt richtig wichtig und emotional. Wir haben das Spiel in einer Kneipe in Boston geguckt und die Fans dort sind bei den Toren ordentlich aus dem Sattel gegangen, haben ihr Team extrem abgefeiert. Die absoluten Fan-Heroes sind hier natürlich mal wieder die schottischen Fans, so wie wir sie alle kennen, laut, bunt und durchaus trinkfreudig. Wenn die am Start sind, dann ist immer eine gute Stimmung. Generell kann man schon sagen, ja, viele Bars hier zeigen die WM-Spiele. Jetzt in Seattle sieht man auch immer mal wieder Fahnen und Flaggen in den Restaurants. Die Taxifahrer fragen immer als erstes, ob man für das Soccer-Game in der Stadt sei. Und trotzdem, es ist jetzt auch nicht so, dass hier alle ständig über Fußball reden würden. Dafür ist es vielleicht auch einfach noch zu früh im Turnier.
0: Ja, nun ist es aber so in Seattle, da spielen ja die US-Amerikaner, also die Mitgastgeber, heute Abend 21 Uhr unserer Zeit gegen Australien. Wie groß ist insgesamt, also außer den Fragen der Taxifahrer, die Vorfreude in der Stadt?
1: Also das Interesse an diesem Spiel ist schon echt groß, muss man sagen. Ein ganz gutes Indiz dafür ist ja manchmal das Aufkommen bei diesen Pressekonferenzen vor so einem Spiel. Der Raum, der war ziemlich gut gefüllt. Nach dem Paraguay-Spiel schrieben die großen Zeitungen hier, dass dieses Team das Potenzial hätte, die Zukunft des Fußballs im Land für die nächsten Generationen zu prägen. Das muss man, glaube ich, mal abwarten. Aber immerhin 27,5 Millionen Zuschauer hatten den Auftakt im Fernsehen geschaut. So viele wie nie zuvor. Also das macht schon was mit diesem Land, in dem ja eigentlich Football, Baseball und Basketball so die dominanten Sportarten sind. Hier jetzt in Seattle, da wird das nochmal was ganz Spezielles, denn die Stadt ist eine der Fußballhochburgen in den USA. Es gibt sowohl ein erfolgreiches Männer- als auch ein Frauenteam hier. Und das Stadion, das liegt mitten in der Stadt. Anpfiff ist dann ja schon um 12 Uhr Ortszeit, also da wird keiner dran vorbeikommen. Und schon jetzt laufen hier viele mit USA-Trikots rum. Und freuen sich einfach auf dieses zweite Spiel ihres Nationalteams.
0: Und die Freude ist auch natürlich bei unserem Reporter Tom Gernke groß. 21 Uhr unserer Zeit heute USA gegen Australien bei der Fußballweltmeisterschaft der Herren in Seattle. 9:07 ist es. Hier ist der Morgen auf Bremen 2.

0: Chris Rea um 6:04.
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1: Mit Markus Fliegel, guten Morgen. EU verlängert Sanktionen gegen Russland um ein Jahr. Gespräche zwischen USA und Iran in der Schweiz verzögern sich. Co-Gastgeber Mexiko erreicht K.O.-Runde bei der Fußball-WM. Das Wetter nach Ausklingen der Schauer länger sonnig und meist trocken, sehr warm bis 35 Grad. Jahrelang waren die Sanktionspakete der EU gegen Russland oft eine Hängepartie, weil sich Ungarns früherer Regierungschef Orbán meist querstellte. Nach dessen Abwahl ist eine Einigung erheblich leichter und so haben die EU-Staats- und Regierungschefs sich gestern bei ihrem Gipfeltreffen auf eine Verlängerung der bereits bestehenden Sanktionen für 12 Monate geeinigt. Gleichzeitig gibt es aber neue Probleme. Sabrina Fritz in Brüssel erklärt, wo es diesmal hakt.
2: Bulgarien hat angekündigt, das 21. Sanktionspaket zu blockieren. Gleichzeitig zeigen sich einige Regierungschefs verärgert, dass Ratspräsident Antonio Costa Kontakte nach Russland geknüpft hat, um die Möglichkeit von Verhandlungen auszuloten. Dies war offenbar nicht mit den Staats- und Regierungschefs abgesprochen. Einigen konnten sich die 27 Mitgliedstaaten darauf, die bestehenden Sanktionen gegen Russland um ein Jahr zu verlängern. Heute, am eigentlichen Gipfeltag, sollen Wirtschaft und Finanzen im Mittelpunkt stehen. Europa leidet unter der Warenflut aus China. Gleichzeitig muss der nächste EU-Haushalt verhandelt werden. Was das Geld betrifft, ist die Gemeinschaft aber von einer gemeinsamen Stimme noch sehr weit entfernt.
1: Die USA und der Iran haben offenbar erste Maßnahmen in Zusammenhang mit dem beschlossenen Rahmenabkommen umgesetzt. Die USA beendet nach eigenen Angaben die Blockade iranischer Häfen. Der Iran will vorerst auf Gebühren für die Durchfahrung der Straße von Hormuz verzichten. In der Schweiz sollten heute Gespräche über weitere Details einer möglichen Friedenslösung zwischen den USA und dem Iran starten. Der Auftakt der Gespräche verzögert sich aber offenbar. Einzelheiten von Katrin Hondl in Genf.
3: Er habe vor, in die Schweiz zu reisen, wisse aber noch nicht wann, sagte etwa US-Vizepräsident J.D. Vance in Washington. Ursprünglich war auf dem Birkenstock die feierliche Unterzeichnung der gemeinsamen Absichtserklärung zur Beendigung des Kriegs geplant. Nachdem das sogenannte Memorandum of Understanding aber überraschend schon in der Nacht auf Donnerstag von den Präsidenten beider Länder unterschrieben wurde, ist dort nun Verhandlungsstart mit dem Ziel einer endgültigen Einigung. Die soll laut Absichtserklärung innerhalb von 60 Tagen erreicht werden. Experten sind skeptisch, dass zu den zahlreichen offenen Fragen des Rahmenabkommens rasch eine dauerhafte Lösung gefunden werden kann, etwa über das umstrittene iranische Atomprogramm oder ein Kriegsende zwischen Israel und der Hisbollah im Libanon.
1: Der britische Regierungschef Keir Starmer gerät unter Druck aus der eigenen Partei. Einer seiner parteiinternen Kritiker, Andy Burnham, hat eine möglicherweise wegweisende Nachwahl für das Unterhaus gewonnen und könnte dort nun Starmer herausfordern. Das hatte Burnham vor der Wahl so angekündigt. Er ist bislang Bürgermeister von Manchester und wird dem linken Parteiflügel zugerechnet. Der 56-Jährige setzte sich im nordenglischen Wahlkreis Makerfield mit 55% deutlich gegen einen Kandidaten der rechtspopulistischen Partei Reform UK durch. Eine Umbenennung der Langemarkstraße in der Bremer Neustadt ist bis auf Weiteres vom Tisch. Jahrelang war darüber gestritten worden. Der Beirat beschloss gestern in einer öffentlichen Sitzung, dass der Name nicht geändert wird. Aus der Regionalredaktion Boten und Binnen, Leslie Schmidt.
4: Eine Befragung bis Ende April ergab ein klares Bild. Die deutliche Mehrheit der Anwohnerinnen und Anwohner lehnt eine Umbenennung ab. Sie wünschen sich aber, dass die Geschichte des Straßennamens besser historisch eingeordnet wird. Langemark ist eine Gemeinde in Belgien und steht unter anderem für eine Schlacht im Ersten Weltkrieg, die die Nationalsozialisten später für ihre Propaganda benutzt haben. Um das besser einzuordnen, schlug der Beirat unter anderem eine Erklärungstafel vor. Ob sie kommt oder ob ein anderer Vorschlag umgesetzt wird, soll Brems Kultursenator Andreas Bovenschulte entscheiden.
1: Mehr als die Hälfte aller IKEA-Filialen in Deutschland werden heute bestreikt. Das gilt auch für alle 7 IKEA-Häuser in Bremerhaven und Niedersachsen. Dazu hat die Gewerkschaft Verdi die Beschäftigten aufgerufen, um Druck im Tarifstreit des Handels zu machen. Das Unternehmen teilte mit, man wolle die Auswirkungen des Streiks für die Kunden möglichst gering halten. Verdi fordert im Tarifstreit 7% mehr für die Beschäftigten, mindestens aber 225 Euro im Monat. Die Arbeitgeber bieten bisher 1,5% bei einer Laufzeit von 2 Jahren. Zum Sport. Bei der Fußball-Weltmeisterschaft haben mit Mexiko und Kanada 2 der Gastgeber ihr jeweils 2. Gruppenspiel gewonnen. Mexiko hat sich sogar bereits für die K.O.-Runde qualifiziert. Michael Küster mit den weiteren Ergebnissen des Spieltags.
5: Mit einem 1:0-Erfolg über Südkorea haben sich die Mexikaner den Sieg in Gruppe A gesichert und stehen damit vorzeitig in der nächsten Runde. Tschechien und Südafrika müssen dagegen weiter zittern. Beide haben sich am Abend 1:1 unentschieden getrennt und warten weiter auf den ersten Turniersieg. In Gruppe B hat auch Kanada einen großen Schritt in Richtung K.O.-Runde gemacht, nach einem deutlichen 6:0 über Katar. Auch die Schweiz hat gute Karten aufs Weiterkommen. Gegen Bosnien-Herzegowina gab es ein 4:1.
1: Das waren Nachrichten mit Markus Fliegel.
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6: In Sande Nieselregen bei 18 Grad, über der Schlachte hier in Bremen gerade Regen, aber auch schon ein Stückchen blauer Himmel bei 20 Grad. In Bremerhaven Nieselregen 19 Grad und in Otterndorf Nieselregen 19 Grad. Es wird heute sehr, sehr warm. Letzte Schau und Gewitter ziehen irgendwann ab, dann gibt es sehr viel Sonne. Es ist meist trocken und die Temperaturen steigen auf 26 bis 35 Grad.
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6: Und wir haben gar keine Meldung für Sie, deshalb wünschen wir natürlich gutes Ankommen.
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6: Und ich wünsche einen schönen Freitag. Guten Morgen.

0: Nadine Lewis um 6:45 bei Bremen 2. Es ist, kann man sagen, Gipfelwoche in Europa. Nach dem G7-Gipfel im französischen Evian geht seit gestern Abend in Brüssel mit dem EU-Gipfel weiter. Die Themen natürlich ähnlich. Iran-Deal, Ukraine, aber auch das Verhältnis zu China. Ziemlich viele Themen, ziemlich viel zu tun. Und für uns dabei in Brüssel ist Thomas Spickhofen. Schönen guten Morgen.
1: Bonjour aus Brüssel.
0: Fangen wir mal mit einer Einigung an. Alle 27 Mitgliedstaaten haben sich darauf geeinigt, die Wirtschaftssanktionen gegen Russland auszudehnen, verlängert, und zwar dann auch nicht wie sonst üblich um 6, sondern gleich um 12 Monate. Kann man sagen, weil Viktor Orban nicht mehr ungarischer Regierungschef ist, ist das so gekommen?
1: Das ist technisch sicherlich richtig, weil er hat ja die vergangenen anderthalb Jahre das ständig blockiert. Es gab dann auch immer Abschlusserklärungen mit einem Extrateil zur Ukraine, der nur von 26 getragen wurde. Diesmal haben wir in der Nacht schon den Teil der Schlusserklärung, der sich mit der Ukraine beschäftigt, bekommen, von 27. Also da stehen nun alle 27 inklusive Budapest dahinter. Und ja, 12 Monate Verlängerung, das ist schon ein Signal. Das soll als Zeichen gewertet werden, dass man weiterhin geschlossen zur Ukraine steht. Ein Zeichen auch an Moskau, dass man sich da nicht mehr auseinander dividieren lässt.
0: Stichwort Ukraine. Der Präsident Zelensky war ja persönlich zu Gast in Brüssel gestern Abend. Und unser Kanzler hatte vorher eine Idee einer vorübergehenden Teilmitgliedschaft der Ukraine eingebracht, ohne Stimmrecht. Ist das nochmal diskutiert worden?
1: Dafür hat er geworben, auch schon vor der Sitzung. Auch Emmanuel Macron, der französische Präsident, hat sich ja auf diese Seite gestellt. Das ist aber nicht ganz unumstritten, weil es gibt da verschiedene Lager. Ja, alle wollen die Ukraine unterstützen, aber wenn es um den Beitritt geht, dann gibt es doch schon sehr unterschiedliche Ansichten, nicht nur wegen der Größe des Landes und was das auch für den Agrarhaushalt zum Beispiel bedeutet, sondern es gibt gerade in den osteuropäischen Ländern auch viele, die sagen, Mensch, wir haben über Jahre und teilweise Jahrzehnte verhandeln müssen, bis es soweit war. Und jetzt kommt die Ukraine sozusagen auf der Überholspur daher. Andere wiederum sagen, wir müssen schon eine konkrete Perspektive geben und eigentlich ist es in unserem Interesse, dass die Ukraine komplettes Mitglied wird. Also da wird es noch viel Wasser den Rhein runterfließen, bis man da einig ist. Zelensky hatte gehofft, dass es eine Einigung gibt mit einer Art Deadline, dass bis Mitte des Jahres alle Verhandlungscluster für den Beitritt geöffnet werden. Auf so eine Art von Deadline hat man sich nicht einigen können.
0: Dann geht es natürlich ums Geld. Also Ratspräsident Costa hat offenbar ja auf seine Einladung schon geschrieben, die Wettbewerbsfähigkeit der EU soll ein großes Thema sein. Nun wird heute auch über den Haushalt gesprochen. 2 Billionen Euro ist eine Zahl, die kann ich mir gar nicht vorstellen. Und das Ganze heißt dann Orientierungsaussprache. Das finde ich sehr hübsch. Was darf man da erwarten?
1: Dass man sich zum ersten Mal unterhält über diese, ja, 2 Billionen, wer sich nicht vorstellen kann, 2000 Milliarden. Aber ich weiß nicht, ob das bei der Vorstellung hilft. Es ist eine Riesensumme, aber verteilt über 7 Jahre, das sind dann 280 Milliarden ungefähr pro Jahr. Das ist dann schon ein bisschen runtergebrochen. Das ist so etwa die Hälfte des Bundeshaushaltes. Aber dann eben für 27 EU-Mitglieder. Ja, das ist der Haushalt, den die Kommission aufgeschrieben hat für die Jahre 28 bis 34. Und es gibt Länder, die sagen, naja, wir brauchen das ja auch für die Regionalförderung, für die Agrarförderung und weil vielleicht auch manche sehr klamm in ihren nationalen Haushalten sind. Andere, vor allem die Geberländer, also die, die brutto einzahlen, wie zum Beispiel Deutschland, wie auch Frankreich, die Niederlande, die sagen, nee, also das ist viel zu viel. Da muss man schon sehen, wo man da auch sparen kann. Da wird es auch um Eigenmittel der EU gehen. Also wie weit kann sie selbst Geld einnehmen, nicht nur Geld aus den nationalen Haushalten bekommen. Harte Verhandlungen erwarten alle und man will fertig werden bis Ende des Jahres. Bis dahin soll der Haushalt in trockenen Tüchern sein, damit man nicht in die Wahlkämpfe in nächsten Jahr reingerät, allen voran den französischen Präsidentschaftswahlkampf. Ob das klappt, das ist völlig offen.
0: Und apropos fertig werden, heute Mittag soll ja schon Schluss sein mit dem Gipfel. Reicht denn das aus, um da inhaltlich überhaupt zu Potte zu kommen?

0: 19:07 ist es. 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Im Januar 2027 wird ein Nachfolger oder eine Nachfolgerin von Frank-Walter Steinmeier ins Amt des Bundespräsidenten oder Bundespräsidentin gewählt. Und da gibt es einen Vorschlag in Form einer Online-Petition, die sich an die Spitzen der demokratischen Parteien wendet und schon mehr als 100.000 Unterschriften bekommen hat. Habe Kerkeling vor Bundespräsident. Und darüber müssen wir mit ihm hier natürlich sprechen.
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0: Guten Morgen, Herr Moritz.
2: Einen wunderschönen guten Morgen.
0: Haben Sie denn die Petition auch schon unterschrieben?
2: Auf gar keinen Fall. Ich hatte ja die Hoffnung, dass wegen der Fußball-Weltmeisterschaft es weniger Petitionen geben wird, dass die Menschen abgelenkt sind, sie sich ganz konzentrieren müssen auf das Spiel Kanada gegen Katar und gar keine Zeit haben, sich um sowas zu kümmern. Und jetzt kommt, 2 Tage übrigens vor Sommeranfang, ist das erste Sommerloch-Thema schon da. Diese Präsidentenfrage, die kommt ja alle 3 Wochen, wird die neu hochgeschwemmt. Und auf diesen Vorschlag wäre ich nicht sofort gekommen.
0: Ja, auf der anderen Seite muss man sagen, die Ukraine hat einen Ex-Komiker an der Spitze. Von den USA wollen wir jetzt hier gar nicht sprechen an dieser Stelle. Aber zumindest haben ja die USA auch mit Schauspielern im Präsidentenamt Erfahrung. Also sollten wir uns vielleicht ein bisschen locker machen und dann nicht immer Politiker fordern für dieses höchste Amt?
2: Das haben Sie richtig erkannt. Es gab ja schon mal Peter Sodan, den Schauspieler, der auch schon mal kandidiert hat. Ich glaube auch damals von der Linken, die jetzt übrigens auch Habe Kerkeling unterstützt, aufgestellt war. Nein, es ist Politikverdrossenheit. Es entsteht eine Sehnsucht auch bei uns, das haben Sie völlig richtig erkannt, dass man nicht Berufspolitiker, gerade in ein Amt wie den Bundespräsidenten, wählt, sondern man sucht. Habe Kerkeling bringt einiges mit. Er ist erfolgreicher Buchautor, Bestsellerautor, das haben auch nicht so viele. Er hat neulich eine nachdenkliche Rede gehalten in Buchenwald, die wird jetzt besonders gelobt. Horst Schlemmer war quasi auch schon in der Politik aktiv und, das ist das Entscheidende, er hat Erfahrungen mit Staatsempfängen. Alle kennen den berühmten Sketch mit Königin Beatrix,
0: Lecker
2: vor Bellevue vorfahrend. Das heißt, er hat da jetzt sozusagen große Erfahrungen, die andere Schauspieler zumindest nicht mitbringen. Aber er hat natürlich auch Nachteile, schwerwiegende Nachteile.
0: Aber welche Nachteile sind das?
2: Das lässt sich gar nicht. Er hat ein Buch geschrieben, das hieß Ich bin dann mal weg. Wissen Sie,
0: Jakobsweg.
2: Das ist eine sehr schlechte Voraussetzung, um Bundespräsident zu werden. Mit dieser Haltung, das

0: würde auch Friedrich Merz rügen, soll man dieses hohe Amt nicht bekleiden, immer im Hinterkopf, dann bin ich halt mal weg. Das geht nicht als Bundespräsident. Großer Nachteil, größter Nachteil. Er ist zwar bekennender Homosexueller, das hatten wir noch nie auf dem Bundespräsidentenposten, aber er ist keine Frau. Das muss man eindeutig sagen. Harpe Kerkeling ist keine Frau und das steht felsenfest. Fest sozusagen, es muss eine Frau werden, der nächste Bundespräsident ist eine Bundespräsidentin. Das wird nicht anders kommen, glauben Sie mir, Frau Görz.
1: Ja gut, auf der anderen Seite hat er sich ja, wie Sie selber gesagt haben, als Königin Beatrix auch schon ein paar Lorbeeren erworben. Und wenn man, muss man nicht auch sagen, so ein Repräsentant, der mit allen kann, in viele Rollen kann, ist das nicht eigentlich was, was wir wollen für dieses Amt? Jemand, mit dem sich dann fast alle identifizieren können.
0: Ja, können sich wirklich alle mit Harpe Kerkeling identifizieren, bin ich sicher. Er hat ja auch dann viele prosaische Dinge zu tun. Wissen Sie, er muss Orden verleihen, er muss da was Staatstragendes sagen, er muss Schriftsteller treffen. Das ist nicht so schön, wie man sich so vorstellt. Schloss Bellevue, das haben Sie gelesen, wird renoviert. Also wo muss der arme Mann dann hausen? Nein, ich bin lieber dafür, Frau Görz, wir können das ja jetzt schon anfangen. Wir suchen nach einer geeigneten Frau, die dann endlich Ende Januar 27 gewählt wird.
1: Ich nehme an, Sie hätten auch schon einen Vorschlag. Nee, ich nehme an, aber Sie...
0: Es gibt die üblichen Kandidaten, die gehandelt werden, aber das wären Frauen der Politik. Das wollen wir ja eigentlich nicht. Ilse Aigner aus Bayern, Frau Klöckner, Frau Prien, die werden genannt. Nein, wenn, dann sollten wir konsequent weitergehen. Wir suchen jetzt auch nach jemandem politikfernem als Frau. Iris Berben. Was halten Sie von Iris Berben? Die kann ja nicht alles. Die schaut auch immer so nachdenklich. Iris Berben schaut immer nachdenklich, wenn es um ernste Themen geht. Die kennen nun wirklich auch alle Iris Berben. So oft in Filmen ist sie nicht mehr zu sehen. Das heißt, sie hätte jetzt auch mehr Zeit. Uschi Glas scheint mir zu alt, Helene Fischer ungeeignet, Sandra Hüller wäre mein letzter Vorschlag. Okay. Alle Deutschen lieben Sandra Hüller, die schaut auch immer auch so betroffen und betreten, das könnte man auch sich vorstellen. Also Sie sehen, es gibt eine Menge von Kandidatinnen und wenn Sie mir noch als Ihre Favoritin verraten, Frau Görz, dann könnten wir wunderbar diesen Reigen schließen.
1: Da muss ich erstmal in Ruhe drüber nachdenken. Vielen Dank, Herr Moritz.
0: Das dachte ich mir.
1: Tschüss.
0: Bitteschön, gern geschehen. Tschüss.

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5: Mit Markus Fliegel, guten Morgen. Die Sanktionen der EU gegen Russland werden um 12 Monate verlängert. Darauf haben sich die EU-Staats- und Regierungschefs auf ihrem Gipfel in Brüssel geeinigt. Bislang waren die Sanktionen immer nur um 6 Monate verlängert worden. Der mittlerweile abgewählte ungarische Regierungschef Orban hatte die Verhandlungen oft verzögert. Die Gespräche zwischen den USA und dem Iran über Details eines möglichen Friedensabkommens verzögern sich. US-Vizepräsident Vance erklärte, er werde noch nicht heute in die Schweiz reisen. Dort war der Auftakt der Verhandlungen geplant, die 60 Tage dauern sollen. Unterdessen haben die USA ihre Blockade iranischer Häfen aufgehoben und der Iran will vorerst auf Gebühren für die Durchfahrung der Straße von Hormuz verzichten. Eine Nachwahl für das britische Parlament könnte zum Aus für Premierminister Starmer führen. Sein parteiinterner Rivale Andy Burnham sitzt künftig selbst im Unterhaus und will das nutzen, um Starmer den Parteivorsitz der Labour-Partei und damit auch den Posten als Regierungschef streitig zu machen. Die Bremerhavener Stadtverordnetenversammlung hat gestern den Doppelhaushalt für dieses und das nächste Jahr beschlossen. In diesem Jahr erwartet die Kämmerei ein Defizit von 49 Millionen Euro, im kommenden Jahr von 57 Millionen. Weil das unterhalb der Grenze des Sanierungsplans liegt, wird aber erwartet, dass der Haushalt von Bremer Seite genehmigt wird. Zum Sport. Bei der Fußball-Weltmeisterschaft haben zwei der Gastgeber ihr jeweils zweites Gruppenspiel gewonnen. Mexiko siegte gegen Südkorea mit 1:0, Kanada bezwang Katar mit 6:0. Außerdem gewann die Schweiz mit 4:1 gegen Bosnien-Herzegowina, Tschechien und Südafrika trennten sich 1:1. Das waren Nachrichten mit Markus Fliegel.
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3: Momentan in Sottrum Regen bei 19 Grad, in Bremerhaven Nieselregen 19, in Bremen Wolken bei 20 Grad und in Stur Wolken 19 Grad. Es wird heute sehr warm, um nicht zu sagen heiß. 26 bis 35 Grad sind angekündigt, dazu längere Zeit Sonnenschein und auch meist trocken.
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3: A27 Bremen Richtung Bremerhaven, zwischen Bremerhaven Süd und Geestemünde 3 Kilometer stockender Verkehr. Und Kreis Ammerland, hier ist die Straße zwischen Spole und Höhlstede wegen Baumfällarbeiten bis auf Weiteres in beiden Richtungen gesperrt.
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3: Die Straße von Hormuz sollte heute eigentlich wieder frei sein. Die Frage ist, wie bewerten denn eigentlich die Reeder, die ihre Schiffe da warten haben, den USA-Iran-Deal? Und darüber sprechen wir gleich. Guten Morgen.

0: Lukas Dolphin im Morgen auf Bremen 2, 7.36 Uhr ist es. Ein Rahmenabkommen für den Frieden im Iran ist unterzeichnet. Allerdings müssen noch Details ausgehandelt werden. Das sollte heute eigentlich in der Schweiz beginnen, dieses Aushandeln. Jetzt hat der Vizepräsident J.D. Vance gesagt, er müsse aus logistischen Gründen seine Reise erstmal absagen. Es ist also nicht klar, wann und wie die Verhandlungen weitergehen. Aber es heißt auch, die USA geben die Zugfahrt zu den iranischen Häfen wieder frei und der Iran öffnet die Straße von Hormuz für den Schiffsverkehr. Dass nächste Woche schon wieder so viele Schiffe da durchfahren wie vor dem Iran-Krieg, das sieht der Verband der deutschen Reeder aber eher nicht. Insgesamt 45 deutsche Schiffe hängen da noch fest an der Straße von Hormuz, auch Schiffe der Reederei Hapag-Lloyd. Deren Pressesprecher ist Nils Haupt. Schönen guten Morgen.
1: Guten Morgen aus Hamburg.
0: Herr Haupt, wenn ich all diese Infos mal zusammenwerfe, würde ich mal mutmaßen, dass Ihre Kapitäne die Motoren noch nicht angeschmissen haben.
1: Noch nicht so richtig, aber es könnte demnächst losgehen. Also wir sind bereit und wenn sozusagen der Startschuss kommt und wir die entsprechenden Genehmigungen haben, dann geht's los.
0: Wie zuversichtlich sind Sie denn oder wie zuversichtlich sind auch die Schiffsbesatzungen, die ja schon eine ganze Weile da festliegen, dass es jetzt weitergeht?
1: Naja, wir sind schon relativ zuversichtlich, aber man muss auch sagen, es hat in den letzten 16 Wochen dreimal schon das Kommando gegeben, jetzt geht's los. Und dann ist es 12 bis 24 Stunden später doch nichts geworden. Insofern gibt es noch ein bisschen Skepsis, aber im Moment sieht es tatsächlich so aus, als könnte alles gut werden.
0: Die neueste Information lautet, der Iran verlangt eine Beantragung der Durchfahrt und dann sei diese Passage auch für 60 Tage kostenfrei. Das ist auch Ihre Information?
1: Ja, das sieht im Moment so aus. Wir wissen noch nicht, wie bürokratisch das Ganze ist, aber es sollte eigentlich auch nicht allzu sehr Papierkram sein. Insofern sind wir auch da optimistisch, dass es losgehen kann.
0: Die größte Unsicherheit bei dieser Durchfahrt sind die Seeminen, von denen offenbar niemand weiß, ob es sie gibt und wenn ja, wie viele. Wenn Sie sagen, jetzt fahren wir wieder, was muss denn bis dahin noch passieren?
1: Naja, natürlich wäre es schon wichtig zu wissen, dass dort keine Seeminen liegen, aber wir wissen auch, dass in den letzten 2 bis 3 Wochen doch ganz viele Schiffe durchgefahren sind. Wir wissen es nicht ganz genau, denn oft werden die entsprechenden Identifikationsgeräte ausgeschaltet, sodass man nicht sehen kann, wer geht jetzt durch oder wer ist schon durchgegangen. Aber es soll eine große Anzahl Schiffe gewesen sein, vor allem Tanker. Insofern gehen wir im Moment davon aus, dass die Durchfahrt tatsächlich sicher ist, denn in den letzten 2 Wochen hat man ja überhaupt nichts gehört, dass irgendein Schiff beschädigt oder angegriffen worden wäre.
0: Also das heißt, militärische Unterstützung, die ja zum Teil auch jetzt aus Deutschland von der deutschen Marine kommen soll, die sehen Sie gar nicht für notwendig?
1: Es hat in den letzten Wochen ja gar keine Attacken mehr gegeben seitens der Iraner. Es gab noch vor geschätzt 3 Wochen Angriff auf ein Schiff eines unserer Wettbewerber, eines europäischen Unternehmens, wo es auch Verletzte und Tote gegeben hat. Insofern, diese Situation haben wir Wochen nicht erlebt. Der Friedensvertrag hilft jetzt natürlich. Und insofern sind wir im Moment guter Dinge und werden jetzt aber natürlich genau schauen, wie es mit dieser Durchfahrt werden wird. Im Moment, wie gesagt, stehen viele Ampeln auf grün.
0: Wenn es jetzt heißt, Passage für 60 Tage kostenfrei, heißt das ja auch, dass es danach dann vermutlich Geld kostet. Was würde denn das für die Reeder bedeuten, wenn es Gebühren gibt für die Durchfahrt von der Straße von Hormuz?
1: Das bereitet uns natürlich ganz große Kopfschmerzen, denn über Jahrzehnte war die Durchfahrt kostenfrei. Wir zahlen, wenn es durch den Panama-Kanal oder durch den Suezkanal geht, das sind menschengemachte Kanäle, die auch Milliardenkosten hatten, die zu bauen. Hier reden wir über ein natürliches Konstrukt. Insofern macht uns das, wie gesagt, große Bauchschmerzen und wir sind natürlich absolut gegen eine solche Regelung, denn es würde letztlich dazu führen, dass die Schifffahrtsunternehmen den Wiederaufbau des Irans bezahlen und das ist aus unserer Sicht nicht nachvollziehbar.
0: Insgesamt 45 deutsche Schiffe hängen noch in der Straße von Hormuz fest, darunter auch Schiffe der Reederei Hapag-Lloyd und deren Pressesprecher ist Nils Haupt, hat uns ein bisschen mehr über die Situation und die Aussichten erzählt. Herzlichen Dank, Herr Haupt.
1: Sehr gerne.

Hier ist der Morgen auf Bremen 2 und wir kümmern uns jetzt mal um ihre musikalische Versorgung. 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Einen ganz kleinen Vorgeschmack haben wir jetzt schon mal. Hier sind Ganes mit Assoshta.

0: Down Pilot mit Black Eye um 8:06.
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0: Und wir müssen noch mal kurz eine Warnung an die Autofahrer rausgeben. Vorsicht bitte auf der A7 Hannover Richtung Hamburg. Zwischen Dreieck Hamburg Südwest und Heimfeld gibt es eine ungesicherte Unfallstelle und es liegen Fahrzeugteile auf der Straße.

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1: USA und Iran vertagen Gespräche in der Schweiz. EU verlängert Sanktionen gegen Russland um ein Jahr. Co-Gastgeber Mexiko erreicht K.O.-Runde bei der Fußball-WM. Das Wetter nach Ausklingen der Schauer länger sonnig, meist trocken, sehr warm bis 35 Grad. Nach Unterzeichnung des Rahmenabkommens zwischen den USA und dem Iran sind viele Fragen hinsichtlich einer dauerhaften Friedenslösung noch offen. Darüber sollte eigentlich ab heute in der Schweiz gesprochen werden. Aber nun sind diese Gespräche vorerst abgesagt worden. Das gab die schweizerische Regierung bekannt. Gründe nannte sie nicht. Pia Masoczak.
2: In iranischen Medien kursierten gestern unbestätigte Meldungen, die Delegation Irans wolle wegen der anhaltenden israelischen Angriffe auf Libanon ihre Reise in die Schweiz verschieben. Das Weiße Haus erklärte in der Nacht, US-Vizepräsident Vance werde nicht nach Luzern reisen. Offen ist, wann es einen neuen Termin für die Verhandlungen geben könnte. Beide Seiten wollten ursprünglich am Vierwaldstätter See über die Umsetzung des sogenannten Memorandum of Understanding sprechen. Ziel ist eine endgültige Einigung unter anderem über das iranische Atomprogramm und das Kriegsende zwischen Israel und der libanesischen Hisbollah. Laut der Absichtserklärung sollte diese innerhalb von 60 Tagen erreicht werden. Experten waren im Vorfeld skeptisch, ob innerhalb dieses knappen Zeitraums eine dauerhafte Lösung gefunden werden kann.
1: Jahrelang waren die Sanktionspakete der EU gegen Russland eine Hängepartie, weil sich Ungarns früherer Regierungschef Orbán oft querstellte. Nach dessen Abwahl ist eine Einigung nun erheblich leichter und so haben die EU-Staats- und Regierungschefs sich bei ihrem Gipfeltreffen auf eine Verlängerung der bereits bestehenden Sanktionen für 12 Monate geeinigt. Gleichzeitig gibt es aber neue Probleme. Sabrina Fritz in Brüssel erklärt, wo es hakt.
3: Bulgarien hat angekündigt, das 21. Sanktionspaket zu blockieren. Gleichzeitig zeigen sich einige Regierungschefs verärgert, dass Ratspräsident Antonio Costa Kontakte nach Russland geknüpft hat, um die Möglichkeit von Verhandlungen auszuloten. Dies war offenbar nicht mit den Staats- und Regierungschefs abgesprochen. Einigen konnten sich die 27 Mitgliedstaaten darauf, die bestehenden Sanktionen gegen Russland um ein Jahr zu verlängern. Heute am eigentlichen Gipfeltag sollen Wirtschaft und Finanzen im Mittelpunkt stehen. Europa leidet unter der Warenflut aus China. Gleichzeitig muss der nächste EU-Haushalt verhandelt werden. Was das Geld betrifft, ist die Gemeinschaft aber von einer gemeinsamen Stimme noch sehr weit entfernt.
1: In Großbritannien wird der Vorsitzende der stärksten Partei automatisch auch Regierungschef. Momentan ist das Labour-Chef Keir Starmer. Aber der könnte bald den Parteivorsitz verlieren und damit auch das Amt des Premierministers. Denn einer seiner prominentesten parteiinternen Kritiker, Andy Burnham, hat eine Nachwahl fürs britische Parlament gewonnen und will dort nun Starmers Machtbasis angreifen. Aus London, Christoph Prössl.
4: Andy Burnham hat nun einen Sitz im Unterhaus. Das ist die Voraussetzung, Premier Keir Starmer in eine Abstimmung um den Parteivorsitz zu zwingen. Andy Burnham sagte am Morgen, er habe seiner eigenen Partei gesagt, das sei die letzte Chance für Veränderung. Das Land stehe nicht da, wo es stehen sollte. Er wolle Hoffnung für die Zukunft geben. Keir Starmer steht in den Umfragewerten sehr schlecht da. Bei den Regional- und Kommunalwahlen im Mai hatte Labour massiv verloren. Seitdem wird in der Partei debattiert, ob Starmer an der Spitze der Partei und damit als Premier abgelöst werden sollte. Andy Burnham kann nun argumentieren, er habe es auch geschafft, die rechtspopulistische Reform UK zu besiegen.
1: In Schesel startet heute das Hurricane Festival. 78.000 Festivalgäste werden laut Veranstalter erwartet. Gut zwei Drittel sind schon auf dem Gelände bei Rothenburg. Bei der Anreise gab es Staus, Drogenfunde und 3 Unfälle. Pascal Faltermann aus der Regionalredaktion Buden und Binnen mit den Einzelheiten.
5: Weil viele Besucherinnen und Besucher schon am Vormittag anreisten, stauten sich Autos und Wohnmobile über mehrere Kilometer. Rund um Schesel gab es dabei 3 Unfälle. In einem Fall verletzte sich eine Radfahrerin, sagte eine Polizeisprecherin. Bei Kontrollen an der Autobahnabfahrt Sottrum und in Hamersen zählte die Polizei bis zum Abend 20 Fahrer unter Drogeneinfluss. Dabei handelte es sich hauptsächlich um Cannabis, in einigen Fällen aber auch um härtere Drogen. 5 Personen waren ohne Führerschein unterwegs. Insgesamt werden bis Sonntag rund 500 Polizistinnen und Polizisten während des Festivals im Einsatz sein. Das Hurricane Festival ist mit 78.000 verkauften Tickets ausverkauft, sagte eine Sprecherin des Veranstalters. Rund 90 Bands und Künstler treten bei dem Festival auf. Zu den Headlinern zählen Billy Talent, Florence and the Machine und Kraftklub.
1: Der deutsche Wetterdienst hat seine Hitzewarnungen auf alle Bundesländer ausgeweitet. Ausgenommen sind einige Gebiete an der Ostsee. Unter anderem für Niedersachsen gilt ab 11 Uhr und bis 19 Uhr eine Warnung vor extremer Hitze. Danach werden im Westen und Südwesten Deutschlands bis zu 38 Grad erwartet. In den anderen Landesteilen erwarten die Meteorologen schwülheiße Temperaturen bis 35 Grad. Zum Sport. Bei der Fußball-WM hat Co-Gastgeber Kanada Katar mit 6:0 geschlagen. Das kanadische Team hat damit gute Chancen, die nächste Runde zu erreichen. Bereits qualifiziert hat sich Mexiko durch einen 1:0-Sieg gegen Südkorea. Außerdem gewann die Schweiz mit 4:1 gegen Bosnien-Herzegowina. Tschechien und Südafrika trennten sich 1:1. Das waren Nachrichten mit Markus Fliegel.
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6: Trinken Sie doch jetzt bitte schon mal ein Glas Wasser. Einfach so, weil das können Sie gebrauchen im Laufe des Tages. Vertrauen Sie mir einfach. Sie werden jetzt erfahren, warum. Es wird sehr heiß werden. Im Moment eher noch nicht so heiß. 20 Grad in Kloppenburg bei wolkigem Himmel. In Bremerförde regnet es bei 19 Grad. Bremerhaven, Nieselregen 19 Grad. Und in Bremen sind schon 20 Grad bei wolkigem Himmel. Da kann man auch so ein bisschen Sonne erahnen. Und die kommt richtig durch heute noch. Es gibt längere Zeit Sonnenschein und wird dann sehr warm bis heiß. Sie haben es gerade in den Nachrichten gehört. Bis zu 35 Grad sind angekündigt.
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6: Vorsicht bitte auf der A7 Hannover Richtung Hamburg. Zwischen Dreikamburg Südwest und Heimfeld gibt es eine ungesicherte Unfallstelle. Und hier liegen auch Fahrzeugteile auf der Fahrbahn. A27 Bremen Richtung Bremerhaven. Zwischen Bremerhaven Süd und Geestemünde 3 Kilometer stockender Verkehr. Und im Kreis Ammerland ist die Straße zwischen Spole und Höhlstede wegen Baumfällarbeiten bis auf Weiteres in beiden Richtungen gesperrt.
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6: Ja, die absoluten Fans werden jetzt sagen, klar, es ist Festival. Da fängt es natürlich an zu regnen und sehr heiß zu sein. Festivalzeit, was bedeutet das denn eigentlich? Und was heißt das für die Musiker? Darüber sprechen wir gleich. Guten Morgen.

0: Decker um 8:09 bei Bremen 2. Es ist, wie wir an den Temperaturen merken, Sommerzeit und das ist ja immer auch Festivalzeit. Klassik bis Heavy Metal, alles unter freiem Himmel, auch mal an ungewöhnlichen Orten. Das zieht und zwar nicht nur, wie viele vielleicht denken, nur die jungen Leute. Es startet in unserer Region heute zum Beispiel das Hurricane Festival und die Rolle der Musikfestivals in der gegenwärtigen Musiklandschaft, die besprechen wir jetzt mit Katja Lucca. Sie ist Geschäftsführerin der Initiative Musik. Das ist die zentrale Fördereinrichtung des Bundes für Popularmusik und Jazz. Schönen guten Morgen.
1: Schönen guten Morgen.
0: Fördern Sie eigentlich auch Festivals?
1: Ja, fördern wir. Wir haben den ganz wunderbaren Festivalförderfonds. Da sind 4 Millionen drin im Jahr. Wird dann über eine Jury ausgewählt. Und wir fördern ungefähr so 130, 140 Festivals im Jahr aktuell in ganz Deutschland. Kleine und mittlere, nicht das Hurricane. Das braucht
0: es. Sie haben ja sozusagen auch Ihren Finger am Puls des Publikums. Wie ist es mit den Besucherinnen und Besuchern? Ist das so, kann man sagen, das ist so wie so ein Mittagessen-Buffet? Ich zahle einen Preis und dann suche ich mir aus, was mir gefällt. Also ich kann auch mal was Neues kennenlernen, für das ich erstmal kein Geld ausgeben muss, so direkt?
1: Ja, das hoffen wir immer. Also für uns ist ja ganz wichtig auch die Nachwuchsförderung in Deutschland und auch in der Initiative Musik. Und das war früher tendenziell immer so und auch bei Clubs und Festivals, dass der Nachwuchs, also die noch Unbekannteren vor großen Acts spielen. Und so wurde dann auch der Nachwuchs bekannter. Und das hoffen wir immer. Wir hören nur, dass es immer schwieriger wird, überhaupt noch Nachwuchsbands dabei zu haben, weil man sich das alles schlicht einfach nicht mehr leisten kann. Und die Headliner auch natürlich immer teurer werden. Das heißt, es ist ein großer Kosmos, ein großer Geschäft, was teilweise auch ein bisschen monopolistisch vielleicht betrieben wird und deswegen müssen alle sehr schauen. Aber im Grunde genommen, ja, man geht zu einem Festival, das war aber übrigens bei Woodstock, glaube ich, auch noch nicht anders, als man damals von Janis Joplin bis Jimi Hendrix sehen wollte. Das heißt, man kauft ein Ticket und sieht sehr viel und vor allem hat man ein wahnsinnig tolles Gefühl von Gemeinschaft auf diesen Festivals, je nachdem, ob man auf elektronische Musik mehr steht oder auf, Sie sagten schon, Heavy Metal, also dann zum Wacken vielleicht geht oder eben auch so kleine. Es gibt ja auch kleine Boutique-Festivals, die von Kollektiven betrieben werden, mit sehr viel Ehrenamt. Auch das gibt es alles und ich glaube, das ist das Tolle an Festivals. Man kann sich einfach aussuchen, was man großartig findet, entweder mit 80.000 Feiern oder auch mit 1.000 Menschen.
0: Diese Begeisterung, die man bei Ihnen gerade raushört, wird von Clubs nicht so wahnsinnig geteilt, weil die sagen oder einige von denen sagen, ihr Publikum geht jetzt lieber zu den Festivals und das ist natürlich insgesamt bei der Situation alles kostet mehr Geld. Alle Leute sparen, gehen immer weniger aus. Beobachten Sie da auch eine Bewegung weg von den Einzelkonzerten hin zum Event?
1: Ja, wir haben ja eine Festivalstudie gemacht und haben festgestellt, also die wir erfassen konnten zumindest, dass wir 800 Musikfestivals in Deutschland haben, was wirklich sehr viel ist. Wir haben aber noch keine Studie gemacht, was eigentlich gerade los ist, auch gerade in der Club- und Live-Branche bei den kleineren Clubs. Und wir müssten das eigentlich mal rausfinden, wie das Publikum sich verhält. Jetzt kann man natürlich immer sagen, man muss schauen, wie die Konsumentinnen und Konsumenten da draußen sich verhalten. Das ist eben einfach so. Und wenn es da einen Trend gibt, dann müssen wir damit arbeiten und uns was überlegen. Dann müssen vielleicht Clubs und Festivals ein bisschen mehr zusammenarbeiten in Zukunft. Vielleicht kann man sich da nochmal Dinge ausdenken. Aber natürlich, es ist natürlich so, dass wir immer, wenn ein Club schließen muss, weil nicht mehr genug Publikum ist, dann kann man davon ausgehen, dass er nicht zurückkommt. Und das wollen wir natürlich nicht, weil wir haben eine sehr vielfältige Clublandschaft in Deutschland, die es zu erhalten gilt, müssen uns das, glaube ich, ein bisschen angucken. Aber wir haben keine validen Zahlen aktuell. Wir sehen nur nach der Pandemie, in der Tat, hat sich da etwas verschoben. Und auch gerade jüngere Menschen gehen nicht mehr so selbstverständlich in Clubs und gucken sich da auch Bands an, die sie vielleicht noch nie gesehen haben. Das ist tatsächlich ein Trend, den wir auch hören.
0: Und noch mal ein kurzer Blick auf die Musik machen. Die können ja durch Streaming gar nicht mehr das verdienen, was früher Plattenverkäufe eingebracht haben. Sind Festivals auch da eine wichtige Einnahmequelle?
1: Theoretisch ja, aber erst ab einer gewissen Größe. Also auch als Musikerin, Musiker und Act muss man natürlich immer gucken, ab wann kriegt man eigentlich welche Gagen. Und da ist die Spannbreite und geht die Schere sehr, sehr, sehr, sehr weit auseinander. Das heißt, wenn ich eine junge, aufstrebende Band bin und spiele bei einem großen Festival, gibt es manchmal gar kein Geld. Und manchmal ein bisschen. Und je bekannter man wird, umso mehr Gage gibt es. Und natürlich gibt es auch Menschen, die über Streaming sehr, sehr, sehr viel Geld verdienen. Und auch als Headliner oder mittlere Headliner, sage ich mal, auf Festivals sehr viel Geld bekommen. Das heißt, für Bands, vor allem wenn sie gerade so Emerging Artists sind, also Aufstrebende, ist es wichtig, gesehen zu werden. Und das funktioniert bei Festivals manchmal extrem gut, weil man ein großes Publikum von der Bühne hat und Aufmerksamkeit bekommt und gute Bilder generiert. Und danach gucken die Leute nochmal und schauen nochmal, wer war das? Und dann gehen sie vielleicht auch in den Club und hören sich die Band da nochmal an. Das ist wenn die Welt ganz schön ist und es aufhört zu regnen, wie jetzt gerade, dann ist es vielleicht das, was wir uns alle hoffen, dass es so funktioniert.
0: Katja Lucker sagt, das Geschäftsführerin der Initiative Musik, die zentrale Fördereinrichtung des Bundes für Popularmusik und Jazz ist das. Heute beginnt das Schesel das Hurricane Festival, deshalb haben wir mal über verschiedene Aspekte der Festivals gesprochen. Herzlichen Dank, Frau Lucker.
1: Ich danke Ihnen.
0: Tschüss.
1: Tschüss.

0: Hier ist der Morgen auf Bremen 2, 8.23 Uhr. Wahrscheinlich erinnern Sie sich noch, als Kulturstaatsminister Wolfram Wainer Anfang März drei linke Buchhandlungen vom Deutschen Buchpreis ausgeschlossen hat, gab es jede Menge Protest. Ausgeschlossen wurde auch der Bremer Platten- und Buchladen Golden Shop im Viertel. Streitpunkt hier war ein Zitat der Punkband Slime: Deutschland verrecke bitte. Damit habe sich die Buchhandlung disqualifiziert, so der Kulturstaatsminister bei der Buchmesse im März.
1: Wenn dann der Verfassungsschutz Erkenntnisse hat, wonach gegen die freiheitliche demokratische Grundordnung verstoßen wird, muss der Staat dann fördern und mit einem Staatspreis auszeichnen. Dazu gibt es, ich höre Sie, dazu gibt es offensichtlich unterschiedliche Auffassungen.
0: Seit dem Wochenende gibt es nun eine neue Fassade am Golden Shop, zumindest temporär. Unser Reporter Moritz Kalvelager hat sich das mal angesehen.
2: Eine haushohe gelbe Stoffplane, darauf schwarze Schrift in unterschiedlicher Stärke. Dahinter verbirgt sich der Golden Shop im Bremer Viertel, dessen ähnlich gestaltete Fassade seit Anfang März deutschlandweit bekannt geworden ist. Statt Meat is Murder von The Smith oder Niemand muss Bulle sein von Feine Sahne Fischfilet sind auf der neuen Fassade Zitate von Kulturstaatsminister Wolfram Wainer zu lesen.
3: Morgen, Rentner, wird's was geben. Morgen kommt der Sensenmann. Morgen, Rentner, stirbt das Leben. Morgen, Alter, bist du dran.
2: Oder?
4: Das ist überhaupt nicht als Kulturkampf gedacht.
2: Die Geschäftsführerin des Golden Shop Ausmaz Vidrina hat die Zitate aus Schriften und Interviews Wainers gesucht. Dazu ist das Schaufenster neu gestaltet. Ein pompöser, goldener Rahmen mit einer Fotomontage Wainers in fürstlicher Kleidung. Darüber hinaus eine Sektflasche, ebenfalls mit Wainer-Etikett.
5: Es passiert Scheiße, man fängt an, sich Gedanken zu machen, man kriegt Ideen, man macht sich irgendwie lustig, man denkt sich lustige Sachen aus und irgendwann kommt man auf sowas. Und dann denkt man, geht das? Kann man sowas machen? Und dann passiert das irgendwie.
2: Nachdem der Kulturstaatsminister erklärt hatte, wegen Deutschland verrecke bitte auf der Fassade sei der Buchladen nicht förderfähig, sei ein Shitstorm über den Golden Shop ausgebrochen. Beschimpfungen und ein Medienrummel, so Zwidrina.
5: Und ich dachte, das kann nicht wahr sein, dass es keiner checkt. Das ist ein Kunstwerk. Man kann nicht aus einem Kunstwerk ein kleines Bausteinchen rausnehmen und sich darüber aufregen. Das ist mega dämlich. Das ist wie aus einem Roman, wo ein Sexist was Sexistisches sagt, zu sagen, das Buch ist sexistisch. Das ist Bullshit. So funktioniert Kunst nicht. Das ist Quatsch. Und deswegen, es hat halt so genervt. Alle sind drauf angesprungen, alle haben es aufgegriffen, alle haben auf einmal nur noch über dieses Dinger geredet.
2: Deutschland verrecke bitte ist ein Zitat der Punkband Slime, das wiederum auf ein Heinrich-Heine-Gedicht verweist. Bereits im Jahr 2000 hat das Bundesverfassungsgericht Deutschland verrecke bitte als legitime und grundgesetzkonforme Äußerung eingestuft. Dabei ist die Hauswand in regelmäßigen Abständen Fläche für wechselnde Kunst geworden. Ob eine Neugestaltung der Fassade jetzt noch möglich sei? Fraglich. Sie ist nun ikonisch, hat fast schon Kulturerbestatus, so Zwidrina.
5: Ich würde sagen, es ist schon fast wieder normal im Laden, außer am Wochenende. Das ist Touri-Samstage. Also am Wochenende ist hier deutlich mehr los als vorher und zwar richtig viele Touris. Ich glaube, alle Leute, die nach Bremen kommen, sind gerade so, oh, Stadtmusikanten oder Golden Shop, was gucke ich mir an? Ah, lass mal in Golden Shop gehen.
2: Sie ist permanent beschäftigt mit Kundinnen und Kunden sowie Telefonaten.
5: Golden Shop, hallo?
2: Trotz des Mehr an Verkäufen seien die ausgefallenen 15.000 Euro noch nicht vollständig wieder drin.
5: Was machen wir mit der Kohle? Also auf jeden Fall gibt es einen Mitarbeiterinnenbonus, ist logisch. Klar, ich meine, die müssen das ja auch alles durchstehen. Und sonst, wie gesagt, kleiner Laden, das wird im Sommer noch wahrscheinlich wieder aufgefressen.
2: Gegen den Ausschluss vom Buchhandlungspreis hat der Golden Shop geklagt. Ebenso gegen das Haber-Verfahren, das den Eingriff des Verfassungsschutzes ermöglicht hatte. Aktuell läuft das Verfahren noch. Die angeforderten Akten kämen unvollständig und mit vielen Schwärzungen, so Zwidrina.
5: Und ich will schon wissen, was da passiert ist und was da steht. Also was hat dieser Verfassungsschutz? Also ich finde, das geht mich schon was an. Ich hätte natürlich auch gerne den Preis, weil ich glaube, der steht uns zu. Wenn die Jury sagt, wir kriegen den, dann kriegen wir den gefälligst auch.
2: Wie lange die neue Fassade bleibt, weiß Ausmaz Vidrina noch nicht genau. Es sei auch die Frage, wie lange sie selbst Lust habe, beim täglichen Ein- und Ausgehen mit den Zitaten des Kulturstaatsministers konfrontiert zu werden. Vielleicht auch einer der Gründe, wieso sie sich für vergleichsweise unverfängliche Wainer Worte entschieden hat.
0: Moritz Kalvelager über das neue Gewand des Bremer Buchladens Golden Shop. Eingeweiht wird die Fassade kommenden Donnerstag um 20 Uhr.

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6: Mit Markus Fliegel, guten Morgen. Die schweizerische Regierung hat die für heute geplanten Gespräche zwischen den USA und dem Iran abgesagt. Gründe dafür wurden nicht genannt. US-Vizepräsident Vance hatte zuvor bereits erklärt, er werde zunächst nicht in die Schweiz reisen. Bei den Gesprächen sollen für 60 Tage Details einer möglichen Friedenslösung ausgearbeitet werden. Die EU hat die bestehenden Sanktionen gegen Russland um 12 Monate verlängert. Darauf haben sich die EU-Staats- und Regierungschefs auf ihrem Gipfeltreffen in Brüssel geeinigt. Ein weiteres Sanktionspaket, das 21. scheiterte jedoch vorerst am Einspruch der bulgarischen Regierung. Eine Nachwahl für das britische Parlament könnte zum Aus für Premierminister Starmer führen. Sein parteiinterner Rivale Andy Burnham sitzt künftig selbst im Unterhaus und will das nutzen, um Starmer den Parteivorsitz und damit auch den Posten als Regierungschef streitig zu machen. Die Bremerhavener Stadtverordnetenversammlung hat gestern den Doppelhaushalt für dieses und das nächste Jahr beschlossen. In diesem Jahr erwartet die Kämmerei ein Defizit von 49 Millionen Euro, im kommenden Jahr von 57 Millionen. Weil das unterhalb der Grenze des Sanierungsplans liegt, wird aber erwartet, dass der Haushalt von Bremer Seite genehmigt wird. Zum Sport. Bei der Fußball-WM haben zwei der Gastgeber ihr jeweils zweites Gruppenspiel gewonnen. Mexiko siegte gegen Südkorea mit 1:0. Kanada bezwang Katar mit 6:0. Außerdem gewann die Schweiz mit 4:1 gegen Bosnien-Herzegowina. Tschechien und Südafrika trennten sich 1:1. Das waren Nachrichten mit Markus Fliegel.
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3: In Bremen Wolken momentan bei 20 Grad. Bremerhaven Nieselregen 20 Grad. Habstedt 20 Grad und Wolken. Und in Lilienthal ein bisschen Regen bei 19 Grad. Wenn die Schauer und Gewitter abgezogen sind, wird es heute sehr, sehr heiß. 26 bis 35 Grad sind angekündigt. Und auch in den kommenden Tagen bleibt's wärmer. Und es kann immer mal wieder kräftige Schauer und Gewitter geben.
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3: Vorsicht bitte auf der A28, leer Richtung Oldenburg zwischen Apenremitz und Westerstede. West liegt ein leerer Big Pack. A1 Bremen Richtung Lübeck zwischen Maschner Kreuz und Norderelbbrücke, abschnittsweise stockender Verkehr. A7 Hannover Richtung Hamburg zwischen Flehstedt und Heimfeld dauert es eine knappe halbe Stunde länger als gewohnt. 4 Kilometer Stau, hier ist nach einem Unfall nur eine Spur frei. A27 Bremen Richtung Bremerhaven zwischen Bremerhaven Süd und Geestemünde, 2 Kilometer stockender Verkehr. Und im Kreis Ammerland ist die Straße zwischen Spole und Hüllstede wegen Baumfällarbeiten bis auf Weiteres in beiden Richtungen gesperrt.
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3: Die Langemarkstraße in Bremen, beziehungsweise der Name Langemarkstraße, die sind gleich unser Thema. Guten Morgen.

0: Beyond the Sea von Wet Wet Wet um 8.38 Uhr bei Bremen 2. Die Langemarkstraße in der Bremer Neustadt, das ist ja eine Straße, über die viel diskutiert wurde. Der Beirat hatte vor 3 Jahren entschieden, die Straße soll zur Georg-Elser-Allee umbenannt werden. Dann gab es Beschwerden, der Senat hat sein Veto eingelegt und eine stärkere Bürgerbeteiligung gefordert. Die gab es mit Fragebögen und öffentlichen Versammlungen und jetzt gibt es die Ergebnisse und mit denen im Hintergrund hat der Beirat gestern Abend entschieden, die Langemarkstraße heißt auch weiter Langemarkstraße. Leslie Schmidt aus der Regionalredaktion Buten und Binn war dabei. Schönen guten Morgen.
1: Guten Morgen.
0: Wie wird denn diese Entscheidung begründet?
1: Mit dem Ergebnis der Bürgerbeteiligung, denn die hat ergeben, dass die Mehrheit der Bürger keine Umbenennung will. Dazu Beiratssprecher Johannes Osterkamp.
2: A, gibt es eine deutliche Ablehnung gegen die Umbenennung und B, gibt es ein Argument, das wir als Beirat noch nicht so bedacht hatten. Und das ist die Tatsache, dass es in Verbindung mit Langemark ein transnationales Gedenken gibt. Und viele Bürgerinnen haben sich gewünscht, dass die Straße den Namen behält, aber dass sie eine vernünftige erinnerungspolitische Einbettung bekommt.
0: Ja, da klingelt es bei einigen. Was war nochmal der Grund? Geschichte ist ein Thema. Also warum sollte die Langemarkstraße umbenannt werden?
1: Der Name Langemark geht auf eine erfolglose Schlacht im Ersten Weltkrieg zurück. Die Befehlshaber haben damals daraus den aufopfernden Heldentod gemacht. Und die Nationalsozialisten haben diesen Mythos später für sich genutzt und viele Straßen in Langemark umbenannt, um damit den Krieg zu verherrlichen. Und genau das haben auch die Befürworter der Umbenennung kritisiert und deswegen den Namen Georg Elser vorgeschlagen. Georg Elser war ein Hitler-Attentäter.
0: Nun hat der Beiratssprecher es ja eben schon gesagt, die Menschen haben sich gewünscht in der Befragung, dass mehr an die Geschichte des Straßennamens erinnert wird. Wie will der Beirat das denn machen?
1: Dazu schlägt der Beirat einige Maßnahmen vor, zum Beispiel, dass möglichst bald Erklärtafeln an die Straßenschilder der Langemarkstraße kommen. Ein weiterer Vorschlag ist eine Städtepartnerschaft mit der belgischen Gemeinde Langemark, also mit der Stadt, wo diese Schlacht stattgefunden hat. Und das sind aber alles nur Vorschläge. Die muss das Kulturressort jetzt erstmal prüfen und gucken, was, wann und wie umsetzbar ist.
0: Die Umbenennung gefordert hatte die Georg-Elser-Initiative und die haben auch hart gekämpft dafür, dann den Antrag wieder zurückgezogen. Ist man denn dieser Initiative auch entgegengekommen?
1: Also die Initiative hatte vorgeschlagen, wenn die Straße nicht umbenannt wird, dass dann der Zentralbereich der Neustadtswallanlagen, also der Bereich an der Hochschule Bremen-Haltestelle, dass der in Georg-Elser-Park umbenannt wird. Der Beirat sagt dazu, dass sie das prüfen wollen.
0: So, Fakt ist, die Straße bleibt jetzt Langemarkstraße. Also wenn ich da wohnen würde, wäre ich schon froh, weil dann muss man alle Adressen ändern und so. Aber was sagen denn die Leute, die da in der Neustadt wohnen?
1: Denen geht's ähnlich. Ich bin mit einigen vor Ort ins Gespräch gekommen und der Tenor war schon, die meisten an dem Abend, die fanden das gut. Hier ein paar Stimmen dazu.
3: Finde ich okay, wenn man dem geschichtlichen Aspekt ein bisschen mehr Geltung verschafft und das als Erinnerungsstätte auch irgendwie begreift.
4: Ich fände es super, wenn die umbenannt werden würde und dieser Name nicht länger in der Stadt präsent ist, weil das nicht mehr in unsere Zeit gehört.
5: Ich glaube, es wäre wahrscheinlich schön gewesen für Betroffene, dass der Name sich geändert hätte. Aber es ist immerhin richtig gut, dass jetzt der Name und quasi also die Diskussion darum erstmal in Gang kommt und man sich einfach damit beschäftigt, woher kommen die Namen her.
0: Die Neustädter Langemarkstraße bleibt Langemarkstraße. Diese Entscheidung ist jetzt gefallen und was dazu geführt hat, hat uns Leslie Schmidt ein bisschen genauer erzählt. Vielen Dank.
1: Gerne.

0: 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Dear Reader, um 13 Minuten vor 9 bei Bremen 2. In der Metropolishalle in Potsdam veranstaltet die Linke ab heute Nachmittag ihren Bundesparteitag mit etwa 600 Delegierten. Die wichtigsten Punkte auf der Tagesordnung: der Leitantrag Die Linke als Steinhaus bauen und natürlich die Wahl der neuen Parteivorsitzenden, denn noch Chef van Aken will aus gesundheitlichen Gründen nicht erneut kandidieren. Unsere Kollegin Bianca Schwarz weiß mehr darüber.
1: Der bekannteste Satz von Jan van Aken in den letzten anderthalb Jahren dürfte der hier gewesen sein.
2: Mein Name ist Jan van Aken und ich finde, es sollte keine Milliardäre geben.
1: Für die Linke ist er schon seit 2009 eine prägende Figur. Zuletzt als Abgeordneter im Bundestag und Parteichef an der Seite von Ines Schwertner. Diese Doppelbelastung hat Spuren hinterlassen. Schon Ende letzten Jahres hat er das ab und zu durchklingen lassen. Zum Beispiel sprach Jan van Aken im Dezember im ARD-Interview der Woche über seine 70-Stunden-Woche.
3: Ich habe in meinem früheren Leben immer ganz großkürzig gesagt, man kann jeden Job in 40 Stunden machen, man muss ihn halt nur weniger tun. Und jetzt scheitere ich das ein bisschen an meinen eigenen Ansprüchen, aber ich habe immer noch den Anspruch, dass ich das im nächsten Jahr mit 50 Stunden schaffe. Man muss einfach häufiger Nein sagen.
4: Und das bei 5 Landtagswahlen und 3 Kommunalwahlen?
3: Touché, ja. Ja, wird nicht einfach.
1: Rund 5 Monate nach diesem Interview die Entscheidung, Jan van Aken, 64 Jahre alt, tritt im Sommer als Parteichef ab. Aus gesundheitlichen Gründen. Er bleibt aber im Bundestag als Abgeordneter. Auch wenn es immer mal Kritik gab an seinem Auftreten, manche ihn zu populistisch finden, andere ihm vorwerfen, dass er als Whistleblower Papiere zum Freihandelsabkommen TTIP geleakt hat, van Aken hinterlässt große Fußspuren. Die Parteispitze hat aber einen Wunschkandidaten. Luigi Pantisano.
5: Jan van Aken war ein großartiger Vorsitzender. Ines Schwertner und er haben gemeinsam eine sehr gute Arbeit gemacht. Ich möchte diesen Weg, den Sie begonnen haben, fortführen und eigene Akzente setzen.
1: Luigi, wer? Innerhalb der Partei hat Luigi Pantisano schon wichtige Rollen gespielt. Er bringt nicht nur jahrzehntelange Erfahrung aus der Kommunalpolitik mit, er wurde in seinem Heimatland Baden-Württemberg nur knapp nicht Bürgermeister von Konstanz und er ist aktuell stellvertretender Fraktionsvorsitzender im Bundestag. Als Nachfolger von Jan van Aken müsste Luigi Pantisano voraussichtlich an der Seite von Ines Schwertner arbeiten. Sie kann sich das gut vorstellen.
6: Wir ziehen beide am gleichen Strang und uns ist beiden wichtig, die arbeitenden Menschen wieder zu erreichen und diejenigen zu erreichen, die frustriert sind von diesem politischen System. Und ich glaube, wenn man so ein gemeinsames Fundament hat, dann ist das schon eine gute Grundlage.
0: Ja, der linken Parteitag beginnt vor allem mit Personalentscheidungen, haben die Damen und Herren zu tun am Wochenende. Und unsere Kollegin Bianca Schwarz hat uns ein bisschen mehr darüber erzählt.

0: Runaway vom Kirsten Kablers Club um 5 Minuten vor 9.
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1: Mit Markus Fliegel, guten Morgen. Schweiz sagt Gespräche zwischen USA und Iran für heute ab. Rivale von britischem Premierminister Starmer gewinnt wichtige Nachwahl. Bauministerin Hubert stellt Aktionsplan vor. Das Wetter zunehmend sonnig, meist trocken, sehr warm bis 35 Grad. Nach Unterzeichnung des Rahmenabkommens zwischen den USA und dem Iran sind viele Fragen hinsichtlich einer dauerhaften Friedenslösung noch offen. Darüber sollte eigentlich ab heute in der Schweiz gesprochen werden. Aber nun sind diese Gespräche vorerst abgesagt worden. Das gab die schweizerische Regierung bekannt. Gründe nannte sie nicht. Pia Masurczak.
2: In iranischen Medien kursierten gestern unbestätigte Meldungen, die Delegation Irans wolle wegen der anhaltenden israelischen Angriffe auf Libanon ihre Reise in die Schweiz verschieben. Das Weiße Haus erklärte in der Nacht, US-Vizepräsident Vance werde nicht nach Luzern reisen. Offen ist, wann es einen neuen Termin für die Verhandlungen geben könnte. Beide Seiten wollten ursprünglich am Vierwaldstätter See über die Umsetzung des sogenannten Memorandum of Understanding sprechen. Ziel ist eine endgültige Einigung unter anderem über das iranische Atomprogramm und das Kriegsende zwischen Israel und der libanesischen Hisbollah. Laut der Absichtserklärung sollte diese innerhalb von 60 Tagen erreicht werden. Experten waren im Vorfeld skeptisch, ob innerhalb dieses knappen Zeitraums eine dauerhafte Lösung gefunden werden kann.
1: In Großbritannien wird der Vorsitzende der stärksten Partei automatisch auch Regierungschef. Momentan ist das Labour-Chef Keir Starmer. Aber der könnte bald den Parteivorsitz verlieren und damit auch das Amt des Premierministers. Denn einer seiner prominentesten parteiinternen Kritiker, Andy Burnham, hat eine Nachwahl fürs britische Parlament gewonnen und will dort nun Starmers Machtbasis angreifen. Aus London Christoph Prössel.
3: Andy Burnham hat nun einen Sitz im Unterhaus. Das ist die Voraussetzung, Premier Keir Starmer in eine Abstimmung um den Parteivorsitz zu zwingen. Andy Burnham sagte am Morgen, er habe seiner eigenen Partei gesagt, das sei die letzte Chance für Veränderung. Das Land stehe nicht da, wo es stehen sollte. Er wolle Hoffnung für die Zukunft geben. Keir Starmer steht in den Umfragewerten sehr schlecht da. Bei den Regional- und Kommunalwahlen im Mai hatte Labour massiv verloren. Seitdem wird in der Partei debattiert, ob Starmer an der Spitze der Partei und damit als Premier abgelöst werden sollte. Andy Burnham kann nun argumentieren, er habe es auch geschafft, die rechtspopulistische Reform UK zu besiegen.
1: Ein Aktionsplan von Bundesbauministerin Verena Huberts soll Bauen billiger machen und damit den Haus- und Wohnungsbau ankurbeln. 13 Maßnahmen sieht das Paket vor. Jakob Mayer stellt die Pläne vor.
4: So setzt sich die Sozialdemokratin dafür ein, die geltenden Abschreibungsregeln zu verlängern, damit mehr zusätzliches Geld in den Wohnungsneubau fließt. Um Planung und Genehmigung deutlich zu verschlanken, sollen Bauvorhaben künftig vom Antrag bis zur Bewilligung digital behandelt werden. Bis 2028 soll digitale Antragstellung verbindliche Regel werden. Bauanträge auf Papier wären dann nur noch in begründeten Härtefällen zulässig. Um staatliche Förderung für Wohnungsneubauten übersichtlicher und leichter zugänglich zu machen, werden verschiedene Programme gebündelt. Das neue Förderprogramm soll im kommenden Jahr starten und Wohneigentum für Familien in den Mittelpunkt stellen. Die Zahl der Genehmigungen und Fertigstellungen von Wohnungsneubauten ist in den vergangenen 4 Jahren stetig und deutlich gesunken.
1: Der deutsche Wetterdienst hat seine Hitzewarnungen auf alle Bundesländer ausgeweitet. Ausgenommen sind einige Gebiete an der Ostsee. Unter anderem für Niedersachsen gilt ab 11 Uhr und bis 19 Uhr eine Warnung vor extremer Hitze. Aus der Nachrichtenredaktion Katrin Martens.
5: Demnach werden im Westen und Südwesten Deutschlands bis zu 38 Grad erwartet. In den anderen Landesteilen erwarten die Meteorologen schwülheiße Temperaturen von 30 bis 35 Grad. Außerdem warnt der Wetterdienst im Westen und Nordwesten vor weiteren teils kräftigen Gewittern am Vormittag, auch Starkregen mit 15 Litern pro Quadratmeter in kurzer Zeit, Hagel und stürmische Böen sind möglich. Unterdessen hat das Deutsche Rote Kreuz Schutz für obdachlose Menschen gefordert. Eine DRK-Sprecherin hat in der Rheinischen Post Kommunen aufgefordert, im Sommer kühle Orte zu schaffen und Trinkbrunnen bereitzustellen. Die Vorstandsvorsitzende vom Sozialverband Deutschland, Michaela Engelmeier, sagte der Zeitung, es brauche mehr Aufklärung über die Gesundheitsgefahren bei extremer Hitze.
1: Zum Sport. Bei der Fußball-WM haben mit Mexiko und Kanada 2 der Gastgeber ihr jeweils 2. Gruppenspiel gewonnen. Michael Küster mit den Ergebnissen des Spieltags.
6: Als erstes Team bei diesem Turnier steht Mexiko vorzeitig in der K.O.-Runde. Dem Co-Gastgeber reichte am Morgen ein 1:0 über Südkorea für den Gruppensieg. Zuvor haben sich Tschechien und Südafrika 1:1 unentschieden getrennt. Die Schweiz hat in Gruppe B nach einem 4:1 über Bosnien-Herzegowina gute Chancen aufs Weiterkommen. Genauso wie Kanada. Die Nordamerikaner konnten sich über den 6:0 Erfolg gegen Katar allerdings nur bedingt freuen. Mittelfeldspieler Ismail Koné musste nach einem Foul mit Verdacht auf einen Beinbruch ins Krankenhaus gebracht werden.
1: Das waren Nachrichten mit Markus Fliegel.
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7: Ich möchte die Gelegenheit wahrnehmen, Sie noch mal daran zu erinnern, dass Sie jetzt ein Glas Wasser trinken. Wichtig heute, es gibt eine Hitzewarnung, 11 bis 19 Uhr extreme Hitze. Die Temperaturen können heute steigen auf 26 bis 35 Grad. Wenn die letzten Schauer und Gewitter abgezogen sind, gibt es viel Sonne und es bleibt meist trocken. Im Moment in Osterholz-Scharmbeck Wolken bei 21 Grad, Kloppenburg Wolken bei 20, in Bremen 20 Grad und Wolken und in Bremerhaven-Mieses ein bisschen bei ebenfalls 20 Grad.
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7: A1 Bremen Richtung Lübeck zwischen Maschener Kreuz und Norderelbbrücke abschnittsweise stockender Verkehr. A7 Hannover Richtung Hamburg zwischen Vlestedt und Heimfeld 6 Kilometer Stau. Nach einem Unfall ist hier nur eine Spur frei. Es wird ungefähr eine gute Dreiviertelstunde länger dauern. A27 Bremen Richtung Bremerhaven zwischen Bremerhaven Süd und Geestemünde 2 Kilometer stockender Verkehr. Kreis Ammerland, die Straße zwischen Spole und Höhlstedt ist wegen Baumfällarbeiten bis auf Weiteres in beiden Richtungen gesperrt. Und in Hamburg und Niedersachsen gibt es nach einem Blitzeinschlag in einem Stellwerk erhebliche Beeinträchtigungen im Schienenverkehr.
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7: Und mit Lieblingsmusik von den Kings of Convenience. Guten Morgen.

0: 10:09 ist es, hier ist der Morgen auf Bremen 2. Im Januar wird ein Nachfolger von Frank-Walter Steinmeier gesucht oder eine Nachfolgerin. Es soll dann eine neue Bundespräsidentin oder einen neuen Bundespräsident geben. Und weshalb reden wir jetzt schon drüber? Weil es einen Vorschlag gibt in Form einer Online-Petition, die sich an die Spitzen der demokratischen Parteien wendet. Mehr als 100.000 Unterschriften bekommen hat Harpe Kerkeling. Darüber mussten wir natürlich mit unserem Mann für alle Fälle sprechen.
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0: Guten Morgen, Herr Moritz.
2: Einen wunderschönen guten Morgen.
0: Haben Sie denn die Petition auch schon unterschrieben?
2: Auf gar keinen Fall. Ich hatte ja die Hoffnung, dass wegen der Fußball-Weltmeisterschaft es weniger Petitionen geben wird, dass die Menschen abgelenkt sind, sie sich ganz konzentrieren müssen auf das Spiel Kanada gegen Katar und gar keine Zeit haben, sich um sowas zu kümmern. Und jetzt kommt, 2 Tage übrigens vor Sommeranfang, ist das erste Sommerloch-Thema schon da. Diese Präsidentenfrage, die kommt ja alle 3 Wochen, wird die neu hochgeschwemmt. Und auf diesen Vorschlag wäre ich nicht sofort gekommen.
0: Ja, auf der anderen Seite muss man sagen, die Ukraine hat einen Ex-Komiker an der Spitze. Von den USA wollen wir jetzt hier gar nicht sprechen an dieser Stelle. Aber zumindest haben ja die USA auch mit Schauspielern im Präsidentenamt Erfahrung. Also sollten wir uns vielleicht ein bisschen locker machen und dann nicht immer Politiker fordern für dieses höchste Amt?
2: Das haben Sie richtig erkannt. Es gab ja schon mal Peter Sodan, den Schauspieler, der auch schon mal kandidiert hat. Ich glaube auch damals von der Linken, die jetzt übrigens auch Harpe Kerkeling unterstützt, aufgestellt war. Nein, es ist Politikverdrossenheit. Es entsteht eine Sehnsucht auch bei uns, das haben Sie völlig richtig erkannt, dass man nicht Berufspolitiker, gerade in ein Amt wie den Bundespräsidenten, wählt, sondern man sucht. Harpe Kerkeling bringt einiges mit. Er ist erfolgreicher Buchautor, Bestsellerautor, das haben auch nicht so viele. Er hat neulich eine nachdenkliche Rede gehalten in Buchenwald, die wird jetzt besonders gelobt. Horst Schlemmer war quasi auch schon in der Politik aktiv und, das ist das Entscheidende, er hat Erfahrungen mit Staatsempfängen. Alle kennen den berühmten Sketch mit Königin Beatrix,
0: vor
2: Bellevue vorfahrend. Das heißt, er hat da jetzt sozusagen große Erfahrungen, die andere Schauspieler zumindest nicht mitbringen. Aber er hat natürlich auch Nachteile, schwerwiegende Nachteile.
0: Aber welche Nachteile sind das?
2: Das lässt sich gar nicht. Er hat ein Buch geschrieben, das hieß Ich bin dann mal weg. Wissen Sie,
0: Jakobsweg.
2: Das ist eine sehr schlechte Voraussetzung, um Bundespräsident zu werden. Mit dieser Haltung, das würde auch Friedrich Merz rügen, soll man dieses hohe Amt nicht begleiten. Immer im Hinterkopf, dann bin ich halt mal weg. Das geht nicht als Bundespräsident. Großer Nachteil, größter Nachteil. Er ist zwar bekennender Homosexueller, das hatten wir noch nie auf dem Bundespräsidentenposten, aber er ist keine Frau. Das muss man eindeutig sagen. Harpe Kerkeling ist keine Frau und das steht felsenfest. Fest sozusagen, es muss eine Frau werden, der nächste Bundespräsident ist eine Bundespräsidentin. Das wird nicht anders kommen, glauben Sie mir, Frau Görz.
0: Ja gut, auf der anderen Seite hat er sich ja, wie Sie selber gesagt haben, als Königin Beatrix auch schon ein paar Lorbeeren erworben. Und muss man nicht auch sagen, so ein Repräsentant, der mit allen kann, in viele Rollen kann, ist das nicht eigentlich was wir wollen für dieses Amt? Jemand, mit dem sich dann fast alle identifizieren können?
2: Ja, können sich wirklich alle mit Harpe Kerkeling identifizieren, bin ich sicher. Er hat ja auch dann viele prosaische Dinge zu tun. Wissen Sie, er muss Orden verleihen, er muss da was Staatstragendes sagen, er muss Schriftsteller treffen. Das ist nicht so schön, wie man sich so vorstellt. Schloss Bellevue, das haben Sie gelesen, wird renoviert. Also wo muss der arme Mann dann hausen? Nein, ich bin lieber dafür, Frau Götz, wir können das ja jetzt schon anfangen. Wir suchen nach einer geeigneten Frau, die dann endlich Ende Januar 27 gewählt wird.
0: Ich nehme an, Sie hätten auch schon einen Vorschlag. Nee, ich nehme an, aber Sie...
2: Es gibt die üblichen Kandidaten, die gehandelt werden, aber das wären Frauen der Politik. Das wollen wir ja eigentlich nicht. Ilse Aigner aus Bayern, Frau Klöckner, Frau Prien, die werden genannt. Nein, wenn, dann sollten wir konsequent weitergehen. Wir suchen jetzt auch nach jemandem politikfernem als Frau. Iris Berben. Was halten Sie von Iris Berben? Die kann ja nicht alles. Die schaut auch immer so nachdenklich. Iris Berben schaut immer nachdenklich, wenn es um ernste Themen geht. Die kennen nun wirklich auch alle Iris Berben. So oft in Filmen ist sie nicht mehr zu sehen. Das heißt, sie hätte jetzt auch mehr Zeit. Uschi Glas scheint mir zu alt, Helene Fischer ungeeignet, Sandra Hüller wäre mein letzter Vorschlag. Okay. Alle Deutschen lieben Sandra Hüller, die schaut auch immer auch so betroffen und betreten, das könnte man auch sich vorstellen. Also Sie sehen, es gibt eine Menge von Kandidatinnen und wenn Sie mir noch als Ihre Favoritin verraten, Frau Götz, dann könnten wir wunderbar diesen Reigen schließen.
0: Da muss ich erstmal in Ruhe drüber nachdenken. Vielen Dank, Herr Moritz.
2: Das dachte ich mir.
0: Tschüss.
2: Bitteschön, gern geschehen. Tschüss.

0: Ja, was haben wir da jetzt gehört? Norah Jones und Sunrise und Saguro und Sunset. Da haben wir ihn, den Sommertag, der heute ja auch tatsächlich kommen soll. Ein Thema, über das man gerade immer reden kann, das Wetter oder Fußball-Weltmeisterschaft natürlich. Aber der Sommer, der ist da. Gestern war es, naja, kann man sagen, eher nicht so schön, aber auf jeden Fall warm, schwül. Heute früh dann heftiger Regen, aber Tim Steger vom ARD Wetterkompetenzzentrum sagt, das wird.
1: Im Laufe des Tages wird es dann freundlich sonnig, aber schweißtreibend. Also große Hitze und schwüle Temperaturen am Nachmittag in der Spitze, so an der See auch, so bis nahe 30 Grad und in Bremen wahrscheinlich um die 34, vielleicht sogar 35 Grad. Dann bleibt es aber erstmal trocken. Die nächsten Gewitter kündigen sich tatsächlich erst in der kommenden Nacht an. Aber dafür bleibt es auch tropisch, Temperaturen nicht unter 20 Grad, bevor es dann morgen erneut wieder schweißtreiben wird mit 32, 33 Grad.
0: Ja, ich habe das gute Glück, das große Glück, dass ich hier eine Klimaanlage habe. Aber wenn man vielleicht draußen arbeiten muss oder in irgendeiner Küche, Dachdecker, wenn sie älter sind und es nicht mehr so gut abkönnen, dann ist das natürlich nicht so einfach mit der Hitze. Vielleicht nehmen wir uns Spanien zum Vorbild und machen auch demnächst immer eine kleine Siesta. Marc Hoffmann, unser Korrespondent in Spanien, weiß, ob es was bringt.
2: Ein ausgiebiges Nickerchen ist gerade im Hochsommer eine ganz hervorragende Idee. Die viel zitierte spanische Siesta ist aber eher Mythos als tatsächlich gelebt. Lebte Realität. Die große Mehrheit gibt an, keinen regelmäßigen Mittagsschlaf zu halten. Verbreiteter ist die Siesta wohl noch in ländlichen Gebieten und besonders in den heißeren Regionen Südspaniens, etwa in Andalusien und der Extremadura. Vielen bleibt im Alltag keine Zeit für den mediterranen Powernap, sei es unterwegs in der Schule, der Fabrik oder im Büro. Dabei ist die ausgedehnte Mittagspause nach dem Almuerzo, dem Mittagessen, in Spanien weithin verbreitet. Zwischen 14 und 17 Uhr schließen viele kleinere Geschäfte und Büros, auch in Großstädten wie Madrid. Das öffentliche Leben fährt zeitweise herunter. Die Vorzüge einer Siesta sind erforscht und längst bekannt. Eine halbe Stunde konsequentes Nichtstun, ein Schläfchen im Schatten senkt Stress, unterstützt die Verdauung und tankt die Energiespeicher wieder auf, gerade bei schweißtreibenden Höchsttemperaturen. Die Siesta ist ein Boost für Körper und Geist. Der große Nachteil allerdings, durch die längere Mittagspause verschiebt sich auch der spanische Feierabend weiter nach hinten.
0: Ja, vielleicht machen wir es hier einfach so

dass wir eine Mittagspause machen und dann gleich Feierabend. Wenn Sie können, wünsche ich Ihnen, dass das heute an diesem Freitag passiert. Es gibt eine Hitzewarnung, vor allem für Niedersachsen. Extreme Hitze heute zwischen 11 und 19 Uhr. Insgesamt sind heute Temperaturen zwischen 26 und 35 Grad angekündigt. Sie wissen, Sie kennen die Regeln. Wasser trinken, Sonnencreme und, wir haben gerade gehört, eine Siesta schadet auch nicht.

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5: Es wird heiß heute. Das ist die Kurzfassung, jetzt die Langfassung. Momentan 22 Grad und Regen in Bremerhaven, 21 Grad und Wolken in Bremen. Budjading 22 Grad und Wolken und in Twistringen gibt es auch Wolken bei 21 Grad im Moment. Im Lauf des Tages viel Sonne und meist trocken bei 26 bis 35 Grad.
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5: Vorsicht bitte auf der A28 leer Richtung Oldenburg. Zwischen Westerstede West und Westerstede liegen Gegenstände. A1 Osnabrück Richtung Bremen. Zwischen Brinkum und Hemelingen 3 Kilometer stockender Verkehr vor einer Baustelle. Kreis Ammerland, die Straße zwischen Spole und Höhlstede ist wegen Baumfällarbeiten bis auf Weiteres in beiden Richtungen gesperrt. Und in Hamburg und in Niedersachsen kommt es nach einem Blitzeinschlag im Stellwerk zu erheblichen Beeinträchtigungen im Schienenverkehr.
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5: Und mit John Mayer. Guten Morgen.

0: 9.38 Uhr.
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0: Wenn die österreichische Literaturnobelpreisträgerin Elfriede Jelinek sich eines Themas annimmt, dann kann man ziemlich sicher sein, dass das gründlich passiert und auch radikal. In ihren Büchern und Theaterstücken nimmt sie Machtstrukturen auseinander und prangert Missstände an. Nun hat sie sich, man muss sagen, mal wieder die Finanz- und Wirtschaftswelt vorgenommen. Das ist für sie ein von Gier getriebenes System. Das neueste Werk heißt Unter Tieren und es geht um Geld und seine Geschichte aus tierischer Perspektive. Am 16. August soll dieser Text bei den Salzburger Festspielen aufgeführt werden. Heute erscheint das Buch und Christine Gorni hat es schon gelesen.
2: Im Prolog gurren die Tauben ein Anklagelied über Pleiten und Pannen bei Banken und Investoren, über Ungerechtigkeiten bei Immobiliengeschäften und Kreditvergaben, weil immer nur die großen Tiere reichlich Futter für ihre Visionen bekommen, wie der österreichische Immobilienmogul René Benko.
3: Ja, dieses Gebäude zum Beispiel gehört der Gruppe des Investors, der das alles erfunden hat und dem sowieso alles gehört. Gebäude wie Geschäft, lebendes und totes Inventar und das Gefäß dafür auch. Also alles im Besitz des Einzigen. Alles sein Eigentum. Und er zahlt auch noch Miete dafür. Und zwar an sich selbst.
2: Nach dem Prolog stimmen nacheinander andere Tiere ein in den anschwellenden Gesang der Kapitalismuskritik. Monologe in Ich-Form. Wortspiele und Wiederholungen, Andeutungen und Assoziationen. Jelineks typische Sprachakrobatik erzeugt einen reißenden Wortfluss. Oft absurd und sarkastisch. Da sind Affen, die in Waffen investieren. Ein alter Hase, der eben wegen seines hohen Alters keinen Kredit mehr bekommt. Ein Schwein und eine Kuh resonieren über Gewinnmaximierung in der Massentierhaltung, deren Opfer sie selbst sind. Aber um ihr Leid geht es nur am Rande. Ihre distanzierte Draufsicht zählt. Höchst eloquent beschreiben die Tiere Geldwirtschaft und Geldkreislauf, Geldgeschichte und Geldtheorie. Dabei bleibt es für sie unbegreiflich, warum Menschen das Geld überhaupt erschaffen haben.
3: Menschen begehren an sich nutzlose, unsubstanzielle, stoffwertlose Guthaben, weil sie dieses Guthaben irrtümlich mit den Waren identifizieren, die man damit hypothetisch kaufen könnte. Damit schließt sich der Kreis, der sich eh nur den wenigsten öffnet. Aber die Menschen führen ja selbst Krieg, Hass, Begierde, Gier, all ihre Schweinereien und so weiter auf ein höheres Wesen zurück, das sie jedoch immer selbst sein müssen.
2: Auf dieses höhere Wesen wird immer wieder verwiesen, oft mit biblischen Zitaten und durchaus anklagend, als hätte Gott dort oben den Kapitalismus hier unten abgesegnet, der wahre Schöpfer des Geldes gewissermaßen. Allerdings suchen die offensichtlich belesenen Tiere auch bei griechischen Philosophen Orientierung in einer aus den Fugen geratenen Welt. So resoniert ein Bär über Platons binäre Logik und ein Hase über Sein und Nichtsein bei Parmenides. Auf die Kapitalismustheoretiker Karl Marx und Josef Schumpeter wird verwiesen und die Novelle Fox 8 von George Saunders, der darin die menschliche Gier anprangert, wie Jelineks Tiere es hier tun.
3: Alles, was die Bank mir dafür gibt, so viel Atem, um alles zu Geld zu machen, alles, was da ist, alles, was da sein wird, alles, was mir zugesagt wurde, alles, was der Fall ist, alles, was es sonst noch überhaupt gibt, alles meins. Ich habe alles eingelöst und das Geld erlöst und den Erlös eingesteckt. Halt, zurücktreten, dieses Geld erlöst nur mich.
2: Klar, die australischen Tiere, Känguru und Wombat, kennen sich natürlich mit Goldminen aus und der Delfin mit Geldfluten. Gelegentlich setzt Jelinek auf kahlauernde Metaphorik wieder den tierischen Ernst, mit dem sie ihre eigene Sprachgewalt entfesselt und über das Skandaltier Mensch hereinbrechen lässt. Jelineks Fabel vom Kapitalismus lehrt die Leserschaft nichts Neues und gönnt ihr auch kein Happy End. Die bitterbösen Ergüsse über Steuerparadiese, Schiffsanleihen und Staatsschulden, über Börsenkurse, Briefkastenfirmen und Bilanzfälschungen führen nur eines drastisch vor Augen. Der Zustand der Welt macht letztlich die gesamte Schöpfung ratlos.
0: Christine Gorni war das über Elfriede Jelineks neues Buch Unter Tieren. Ist bei Rowohlt erschienen, 224 Seiten für 24 Euro.

0: Mary Chapin Carpenter und Secret Keepers um 10:10. Alle Fußballmannschaften bei der Weltmeisterschaft in den USA, Kanada und Mexiko haben sozusagen die erste Runde durch. Es geht aber natürlich weiter. Auch die deutsche Nationalmannschaft tritt wieder an. Zweites Spiel morgen Abend nach dem 7:1 gegen den WM-Neuling Curaçao geht's jetzt gegen die Elfenbeinküste und dieses Spiel findet in Toronto statt. Und die deutschen Fans da haben schon eine Meinung.
1: Das war ein super Auftakt für die deutsche Mannschaft. Sie haben da Selbstbewusstsein getankt und werden davon profitieren bei dem nächsten Spiel. Also ich denke, es wird Richtung 2-1, 3-1 gehen.
2: Ja gut, ich glaube, das Spiel wird ein Unentschieden, 2-2. Ich habe das Spiel Elfenbeinküste gegen Ecuador gesehen und das sind schon zwei Mannschaften mit Herz und mit Power. Das ist ein ganz anderes Kaliber wie Curaçao.
1: Wir werden live im Stadion sein am Samstag. Wir haben schöne Karten in der 12. Reihe, also wir werden da mithelfen, dass die deutsche Mannschaft gewinnt. Wir haben 500 Euro bezahlt. Ist teuer, aber akzeptabel für dieses Ereignis.
3: Also für mich ist once in a lifetime, weil mich solche USA überhaupt gar nicht triggert. Ich habe mich hier von den Jungs überreden lassen, mitzukommen. Ist auch politisch ein bisschen fragwürdig, sage ich mal, vieles. Aber wenn man es jetzt nicht macht, dann macht man es halt nie. Deswegen machen wir es jetzt.
2: Ich bin eigentlich immer ein Pessimist. Ich traue aber ganz ehrlich den Titel zu. Also ich bin mir da relativ sicher. Ja. Die Mannschaft ist mega, die Stimmung ist gut. Offensiv sind wir unschlagbar. Wenn die Defensive sich jetzt noch ein bisschen einspielt, dann holen wir definitiv den Titel nach Deutschland dieses Jahr.
0: Also zumindest ein Mann ist sich schon sehr sicher, dass die deutsche Nationalmannschaft die Weltmeisterschaft für sich entscheidet. Einen Schritt weiter geht's morgen, 22 Uhr, unserer Zeit ist Anpfiff, gegen die Elfenbeinküste und übertragen wird's im ZDF.

0: Glenn Phillips war das mit Brand New Blue bei Bremen 2. Ich möchte die Gelegenheit nutzen, Sie nochmal darauf hinzuweisen, dass es jetzt ein guter Zeitpunkt wäre, nochmal ein Glas Wasser zu trinken. Es wird sehr heiß heute. Passen Sie gut auf sich auf, kommen Sie gut durch den Tag. Ich wünsche auf jeden Fall ein wunderbares Wochenende. Mein Name ist Anja Görz. Hier geht's gleich weiter mit Britta Lummer. Tschüss.
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1: Mit Markus Fliegel, guten Morgen. Schweiz sagt Gespräche zwischen USA und Iran für heute ab. Rivale von britischem Premierminister Starmer gewinnt wichtige Wahl. Bauministerin Hubert stellt Aktionsplan vor. Das Wetter zunehmend sonnig, meist trocken, sehr warm bis 35 Grad. Die Schweiz hat die Gespräche zwischen den USA und dem Iran, die in Luzern geplant waren, für heute abgesagt. Dort sollten Details einer Friedensregelung besprochen werden. Gründe für die Absage wurden bislang nicht genannt. Pia Masochak.
2: In iranischen Medien kursierten gestern unbestätigte Meldungen, die Delegation Irans wolle wegen der anhaltenden israelischen Angriffe auf Libanon ihre Reise in die Schweiz verschieben. Das Weiße Haus erklärte in der Nacht, US-Vizepräsident Vance werde nicht nach Luzern reisen. Offen ist, wann es einen neuen Termin für die Verhandlungen geben könnte. Beide Seiten wollten ursprünglich am Vierwaldstätter See über die Umsetzung des sogenannten Memorandum of Understanding sprechen. Ziel ist eine endgültige Einigung unter anderem über das iranische Atomprogramm und das Kriegsende zwischen Israel und der libanesischen Hisbollah. Laut der Absichtserklärung sollte diese innerhalb von 60 Tagen erreicht werden. Experten waren im Vorfeld skeptisch, ob innerhalb dieses knappen Zeitraums eine dauerhafte Lösung gefunden werden kann.
1: In Großbritannien wird der Vorsitzende der stärksten Partei automatisch auch Regierungschef. Momentan ist das Labour-Chef Keir Starmer. Aber der könnte bald den Parteivorsitz verlieren und damit auch das Amt des Premierministers. Denn einer seiner prominentesten parteiinternen Kritiker, Andy Burnham, hat eine Nachwahl fürs britische Parlament gewonnen und will dort nun Starmers Machtbasis angreifen. Aus London, Christoph Prössel.
3: Andy Burnham hat nun einen Sitz im Unterhaus. Das ist die Voraussetzung, Premier Keir Starmer in eine Abstimmung um den Parteivorsitz zu zwingen. Andy Burnham sagte am Morgen, er habe seiner eigenen Partei gesagt, das sei die letzte Chance für Veränderung. Das Land stehe nicht da, wo es stehen sollte. Er wolle Hoffnung für die Zukunft geben. Keir Starmer steht in den Umfragewerten sehr schlecht da. Bei den Regional- und Kommunalwahlen im Mai hatte Labour massiv verloren. Seitdem wird in der Partei debattiert, ob Starmer an der Spitze der Partei und damit als Premier abgelöst werden sollte. Andy Burnham kann nun argumentieren, er habe es auch geschafft, die rechtspopulistische Reform UK zu besiegen.
1: Ein Aktionsplan von Bundesbauministerin Verena Hubert soll Bauen billiger machen und damit den Haus- und Wohnungsbau ankurbeln. 13 Maßnahmen sieht das Paket vor. Jakob Mayer stellt die Pläne vor.
4: So setzt sich die Sozialdemokratin dafür ein, die geltenden Abschreibungsregeln zu verlängern, damit mehr zusätzliches Geld in den Wohnungsneubau fließt. Um Planung und Genehmigung deutlich zu verschlanken, sollen Bauvorhaben künftig vom Antrag bis zur Bewilligung digital behandelt werden. Bis 2028 soll digitale Antragstellung verbindliche Regel werden. Bauanträge auf Papier wären dann nur noch in begründeten Härtefällen zulässig. Um staatliche Förderung für Wohnungsneubauten übersichtlicher und leichter zugänglich zu machen, werden verschiedene Programme gebündelt. Das neue Förderprogramm soll im kommenden Jahr starten und Wohneigentum für Familien in den Mittelpunkt stellen. Die Zahl der Genehmigungen und Fertigstellungen von Wohnungsneubauten ist in den vergangenen 4 Jahren stetig und deutlich gesunken.
1: Nach dem Gewitter am frühen Morgen gab es im Zugverkehr zwischen Bremen und Hamburg am Morgen massive Verspätungen und teilweise auch Ausfälle. Nach Angaben der Eisenbahngesellschaft Metronom hatten Blitzeinschläge zu Signal- und Weichenstörungen geführt. Auch die Deutsche Bahn hatte gemeldet, dass Züge ausfallen oder sich verspäten. Mittlerweile sollen die Störungen behoben worden sein. In Schesel startet heute das Hurricane Festival. 78.000 Festivalgäste werden laut Veranstalter erwartet. Gut 2 Drittel sind schon auf dem Gelände bei Rothenburg. Bei der Anreise gab es Staus, Drogenfunde und 3 Unfälle. Pascal Faltermann aus der Regionalredaktion Buten und Binnen mit den Einzelheiten.
5: Weil viele Besucherinnen und Besucher schon am Vormittag anreisten, stauten sich Autos und Wohnmobile über mehrere Kilometer. Rund um Schesel gab es dabei 3 Unfälle. In einem Fall verletzte sich eine Radfahrerin, sagte eine Polizeisprecherin. Bei Kontrollen an der Autobahnabfahrt Sottrum und in Hamersen zählte die Polizei bis zum Abend 20 Fahrer unter Drogeneinfluss. Dabei handelte es sich hauptsächlich um Cannabis, in einigen Fällen aber auch um härtere Drogen. 5 Personen waren ohne Führerschein unterwegs. Das Hurricane Festival ist mit 78.000 verkauften Tickets ausverkauft, sagte eine Sprecherin des Veranstalters. Rund 90 Bands und Künstler treten bei dem Festival auf. Zu den Headlinern zählen Billy Talent, Florence and the Machine und Kraftklub.
1: Das waren Nachrichten mit Markus Fliegel.
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6: Und das hier, das sind die aktuellen Temperaturen und die sind jetzt schon ziemlich kuschelig warm da draußen. Bedeckt ist es in Bremen, wie gesagt, viele Wolken bei 21 Grad am Weserstadion. Bremerhaven am Zoo, bisschen Regen, viele Wolken noch bei 19. Und Soltau auch viele Wolken, etwas Regen bei 21 Grad schon. Das heute wird ein ziemlich heißer Tag noch, wenn die Wolken und der Regen sich so langsam verzogen haben mit reichlich Sonnenschein. Die Temperaturen können heute raufgehen auf bis zu 35 Grad.
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6: Drei Meldungen. Die erste kommt von der A1 Osnabrück Richtung Bremen. Zwischen Bremen-Brinkum und Hemelingen 3 Kilometer stockender Verkehr da vor der Baustelle. Kreis Ammerland. Die Straße zwischen Spole und Hüllstede ist wegen Baumfällarbeiten bis auf Weiteres in beiden Richtungen gesperrt. Und in Hamburg und Niedersachsen kommt es nach einem Blitzeinschlag in einem Stellwerk zu erheblichen Beeinträchtigungen im Schienenverkehr.
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6: Sie kommt jetzt im Herbst nach Deutschland, sogar hier zu uns in die Ecke, nach Oldenburg, in die Kulturetage und spielt eines ihrer ganz, ganz wenigen Konzerte. Im November wird das sein. Die norwegische Jazzsängerin Silje Nergård, die heute übrigens 60 Jahre alt wird. Wer ist diese Frau eigentlich und was versteckt sich hinter ihrer Musik, hinter ihren Geschichten, hinter ihren Songtexten? Sprechen wir gleich drüber. Mit der Kollegin aus unserer Musikredaktion. Einen wunderschönen guten Morgen.

Gratulerer med dagen. Klingt gut, oder? Also so ungefähr gratuliert man sich auf Norwegisch zum Geburtstag. Heute hat nämlich eine sehr bekannte Norwegerin runden Geburtstag. Die Musikerin Silje Nergård, die wird nämlich heute 60 Jahre alt. Nergård wird nicht nur regelmäßig hier bei uns auf Bremen 2 gespielt, sie gehört auch zu den meistverkauften norwegischen Musikerinnen und Musikern. Mit 24, 1990, hat sie ihr erstes Album rausgebracht, Tell Me Where You Are Going.

0: Heute, wie gesagt, rundet sie auf 60. Schauen wir zurück auf ihr reiches musikalisches Leben mit meiner Kollegin Laurina Schräder aus der Bremen 2 Musikredaktion. Hallo Laurina.
1: Ja, hallo.
0: Entdeckt wurde Silje Nergert ja mit 16 beim Jazzfestival in Molde und dann ist es ja wirklich richtig losgegangen mit ihrer Weltkarriere. Dabei wird sie oft auch sowas wie die Jazz-Diva gefeiert, aber ist in dem Genre eigentlich gar nicht so festgefahren. Was würdest du sagen?
1: Nee, überhaupt nicht. Also Silje Nergård selbst sagt ja oft, dass ihr eigentliches Zuhause das ja Melodische ist, also diese Fluidität zwischen Pop und Jazz. Das wird ihr manchmal von Kritikern so angekreidet, aber genau diese Mischung hat ihr ja auch diesen riesigen Erfolg beschert. Also ihr Album At First Light wurde beispielsweise zu einem der meistverkauften Jazzalben Norwegens überhaupt. Zudem liebt sie Musik, die eine Geschichte erzählt, hat sie in Interviews öfter mal gesagt. Und wenn Musiker eben nicht mehr machen, als sie eigentlich müssen.
0: Ihr Weg zur Musik, der begann ja schon sehr früh in ihrer Heimat Hamar im Norden von Oslo, kurz vor Lillehammer. Wie hat denn ihr musikalisches Elternhaus ausgesehen?
1: Also ihre Eltern sind eigentlich beide Lehrer, haben sie aber auch musikalisch sehr geprägt. Nämlich der Vater hat viel Gitarre gespielt, die Mutter sang zu Hause. Und Silje ist dann mit den Jazzplatten auch ihrer Mutter aufgewachsen. Zum Beispiel von Stan Getz und João Gilberto. Und sie hatte auch eine Schwäche für den Grand Prix, den sie zusammengeschaut haben. Also den heutigen Eurovision Song Contest. Und da hat sie dann 1985 übrigens auch selbst mitgemacht, aber ist im norwegischen Vorentscheid dann leider rausgeflogen gegen Bobby Sox, die dann aber in Göteborg gewonnen haben. Also Silje Nergård hat von ABBA und Cliff Richards alles mit der Familie gesungen, ist aber auch geprägt von Joni Mitchell, Al Jarreau, Elton John oder auch Roberta Flack und hat dann angefangen selbst zu singen und Musik zu machen, bis sie eben in Molde beim Jazzfestival in so eine Jam-Session sich eigentlich reingeschlichen hatte und dabei die anderen so begeistert hat, dass sie schließlich von US-Jazz Gitarrist Pat Metheny beim Label EMI empfohlen wurde.
0: Im vergangenen Jahr erst hat Silje Nergård ja ein neues Album rausgebracht, Tomorrow We'll Figure Out the Rest. Was würdest du sagen, welche Richtung geht das?
1: Tatsächlich zurück zu den Wurzeln. Also zum Beispiel kommt an einigen Stellen deutlich die Bossa Nova-Stimmung durch, die Nergård ja durch ihre Mutter früh beeinflusst hat und die sie liebt. Überwiegend hat das Album so eine eher ja, romantische Stimmung, ist sehr Jazz, ganz leicht poppig nur, mutet aber vor allem auch sehr cineastisch an. Und das liegt wohl vor allem an Vince Mendoza, der ja einer der renommiertesten Jazz-Arrangeure ist. Und mit ihm kommt der Orchestersound auf dieses Album, ausgeführt dann vom Stavanger Symphony Orchestra. Und so ist das Album ja so ein Mix aus zurückgenommeneren und sehr vollen Stücken. Und man hört darauf Silje Nergård von heute, würde ich sagen, spürt aber eben auch, wo sie herkommt.
0: So viel also zum Musikalischen. Spiegeln sich ihre Wurzeln denn auch thematisch in der Musik wieder?
1: Ja, thematisch ist das Album klar eine Hommage an ihre Kindheit, ihre Eltern. In einem Lied singt sie auf Norwegisch, wie sie es ja aber auch öfter auf ihren Alben so handhabt, singt

Roddy Friend ist das mit Postcard. Bremen 2 hier, ein kurzer Blick auf den Verkehr. Vorsicht bitte auf der A7 Hamburg Richtung Hannover. Zwischen Berghof und Mellendorf liegen Fahrzeugteile. Bitte fahren Sie an dieser Stelle ganz besonders vorsichtig.

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1: Ja, und das hier, das sind die aktuellen Temperaturen. Jetzt gerade noch Bremen bedeckt bei 23 Grad. Bremerhaven am Auswandererhaus. Auch viele, viele Wolken bei 24 und Wulsdorf da auch stark bewölkt, gerade noch bei 18 Grad. Das wird heute ein ziemlich heißer und warmer Tag, wenn die Wolken und der Regen sich verzogen haben mit reichlich Sonnenschein. Die Temperaturen können heute maximal raufgehen auf bis zu 35 Grad.
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1: Vorsicht in Oldenburg auf dem Osterkampsweg in Höhe Echteweder Landstraße, Edewächter Landstraße befindet sich eine ungesicherte Unfallstelle und es liegen Fahrzeugteile auf der Fahrbahn. Und Vorsicht bitte auf der A7 Hamburg Richtung Hannover zwischen Berghof und Mellendorf liegen ebenfalls Fahrzeugteile. A1 Osnabrück Richtung Bremen zwischen Bremen-Brinkum und Hemelingen 4 Kilometer stockender Verkehr da vor der Baustelle. Und Kreis Ammerland, die Straße zwischen Spole und Hüllstede ist wegen Baumfällarbeiten bis auf Weiteres in beiden Richtungen gesperrt. Letzte Meldung von hier in Hamburg und Niedersachsen kommt es nach einem Blitzeinschlag in einem Stellwerk zu erheblichen Beeinträchtigungen im Schienenverkehr.
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1: Und hier gleich die Olympischen Sommerspiele von 1972, bei denen Amor ein gutes Händchen bewiesen hat und Geschichte schreiben sollte. Zumindest schwedische Geschichte. Gleich mehr. Guten Morgen.

0: nehme ich mit. Ja, Abenteuerliebe von der Zweiraumwohnung und genauso ein Abenteuer mit ganz viel Liebe hat es auch damals hier gegeben. Hören Sie mal.
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0: 19. Juni 1976, das war heute vor 50 Jahren, da gaben sich Schwedens König Carl Gustav und Silvia Sommerlath aus Heidelberg das Jawort, die sich eben beide bei den Olympischen Spielen 1972 kennengelernt hatten. Caroline Helm, die guckt zurück.
2: Die Spiele der 20. Olympiade werden in wenigen Augenblicken hier beginnen und es ist ein wunderschöner Tag in Bayern.
3: Silvia Renate Sommerlath ist 28, als sie als Chefhostess bei den Olympischen Spielen arbeitet. Wenige Jahre zuvor schließt sie ihre Ausbildung am Sprachen- und Dolmetscherinstitut in München ab. Bei den Spielen schlägt das Schicksal zu, denn ihr wird ein Ehrengast zugeteilt, der schwedische Kronprinz. Es ist Liebe auf den ersten Klick.
4: Haben sie gefragt, wie ist es denn geschehen? Und er sagte dann, es hat nur Klick gemacht.
3: Erzählt Silvia am Tag ihrer Verlobung. Mit 27 Jahren wird Carl Gustav der jüngste Monarch Europas und möchte ein modernes Königreich regieren.
5: Silvia Sommerlath aus Heidelberg ist Schwedens neue Königin. In der Stockholmer Domkirche waren 1200 Ehrengäste, darunter gekrönte Häupter, Ohren- und Augenzeuge, als die Hostess aus Deutschland König Carl Gustav ihr Jawort gab.
6: Och älska honom in nöd och lust. Ja.
3: Sommerlath ist die erste Bürgerliche, die einen schwedischen König heiratet. Und überhaupt hat das Volk lange warten müssen. Fast 200 Jahre hat es keine Königsheirat mehr gegeben. 150.000 glückliche Menschen säumen die Straße, als das Brautpaar nach der Trauung in einer offenen Kutsche seine Runde durch die Hauptstadt macht.
7: Königliche Hoheit, hier bitte!
3: Oben zeichnet die Luftwaffe ein Herz aus Kondensstreifen in den blaugrauen schwedischen Himmel. Im Schloss lassen sich zu Ehren des Brautpaares 300 geladene Gäste an einer Tafel nieder. Und Karl der 16. Gustav nimmt vom Schlossbalkon die Huldigung der Menge entgegen.
8: Wir sind so glücklich. Ich danke Ihnen, dass Sie gekommen sind.
3: Und danach? Im Märchen endet hier die Geschichte. Das schwedische Königspaar aber schreibt weitere Kapitel. 2010 erscheint ein Buch, in dem von Affären und Nachtclubbesuchen des Königs die Rede ist. Der versucht sich damals herauszureden.
9: Nein, also nein, ich glaube das nicht. Ich war wohl mal in Paris, in Etablissements, vor langer Zeit. Da gab es leicht bekleidete Damen, das muss ich gestehen, aber auf privaten Veranstaltungen war ich nicht. Jedenfalls kann ich mich nicht daran erinnern.
3: Scheidungsgerüchte machen die Runde, aber trotz des Skandals steht Silvia zu ihrem Carl Gustav. 2016 bei einem Besuch in Bhutan wirken sie weiter harmonisch.
10: Wir teilen und vergleichen unsere Erlebnisse. Dadurch verdoppeln sich die Eindrücke.
11: Es fühlt sich an wie eine Hochzeitsreise.
10: Ja, ich finde, sie hat das ganz toll gemacht.
3: Beide regieren bis heute gemeinsam Schweden. Mittlerweile in einer Königsfamilie mit Kindern und Enkelkindern.
12: Ich bin Großmutter von 8 Kleinkindern. Ich höre ihnen zu und versuche ihnen auch eine Leitung zu geben. Ich bin vielleicht eine Mentor-Oma, ich weiß es nicht.
3: Die königliche Mentor-Oma heiratete, damals noch als Silvia Renate Sommerlath, den schwedischen König. Am 19. Juni 1976. Heute vor 50 Jahren.
0: Das war ein Rückblick von Caroline Helm über die Hochzeit von Schwedens König Carl Gustav und der deutschen Silvia Sommerlath vor 50 Jahren. Morgen haben wir auch eine Rückblende für Sie hier bei Bremen 2. Morgen geht es um Fußball, also passend zur Weltmeisterschaft. Vielleicht erinnern Sie sich, es geht um ein ziemlich denkwürdiges Elfmeterschießen, mit dem die Fußball-Euro 1976 zu Ende gegangen ist. Stichwort Uli Hoeneß und sein, ach, das schmerzt richtig, auch heute noch zuzugucken, sein verschossener Elfer, über den er sich bestimmt bis heute mächtig ärgert. Das gibt's morgen hier zu hören, hier bei Bremen 2.

0: gesamte Stimme hat sie. Sade. Schade. Smooth Operator, bin ich schon ganz wuschelig hier. Kraftausdrücke, die haben bei ihm genauso dazu gehört wie sein schöner Schnäuzer und die Feldjacke. Er hat das Fluchen im Fernsehen salonfähig gemacht. Schimanski alias Götz-George, der den ruppigen Tatort-Polizisten aus Duisburg in 29 Folgen verkörpert hat und die Duisburger am Anfang ja auch ein bisschen geschockt hat. Schnell ist Schimi aber Kult geworden und die Zuschauer haben ihren Kultermittler geliebt. Heute zum 10. Todestag von Götz-George. Wie erinnern sich die Duisburgerinnen und Duisburger an ihren Schimanski?
1: Also in meiner Zeit war das ja aktuell und ich finde, das ist ein Klassiker heutzutage. Ne? Also hat sich immer abgehoben von den anderen Kommissaren, sage ich mal, ne? Damals schon. Also deshalb ist irgendwie Kult.
2: Das sind so die ersten Kindheitserinnerungen an Krimis, die ich damals immer nur heimlich gucken durfte. Ich kann mich insbesondere an seine Verfolgungsjagden mit den Autos erinnern. Die haben mich als Kind, haben mich die immer sehr, sehr gepackt und fasziniert.
3: Für meine Generation spielt er eine Rolle. Ja, war etwas Neues. Seine Ausdrucksweise, seine Schnodderigkeit, das kam gut an.
0: Ja, er hat auch die Stadt mitgeprägt, in der er über so viele Jahre ermittelt hat. Der Horst Schimanski, der Schauspieler Götz-George, heute vor 10 Jahren ist er gestorben. Wir haben in Duisburg nachgefragt, wie sich die Menschen an ihren Schimi erinnern. Bremen 2 ist es hier.

0: Hold on to your love. Die Dawn Brothers sind das hier.
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2: Ja, und da gehen wir spazieren mit dem Jens Schellers.
3: Du befindest dich auf dem Gelände der ehemaligen Martin Brinkmann AG.
4: Wohnhafte werden wissen, Woltmershausen.
3: Heute heißt es Tabakquartier.
4: Früher arbeiteten hier zeitweise mehrere tausend Menschen. Die Bremer Martin Brinkmann AG war eine der größten Zigarettenfabriken Europas.
3: Man nannte sie die Brinkmänner. Das ist lustig, weil nämlich überdurchschnittlich viele Frauen hier gearbeitet haben.
4: Wir befinden uns in einem Live-Audio-Walk, heißt Kopfhörer auf und bei einem Hörspaziergang Geschichte, Gegenwart und Zukunft des heutigen Bremer Tabakquartiers erleben. Mit atmosphärischen Klangcollagen, Stimmen von Zeitzeugen und einer Videoinstallation.
3: Energie fließt durch alle Teile der Fabrik.
4: Der Audio-Walk Schall und Rauch von Katrin Brettschneider und Company wirft einen ganz neuen Blick auf die ehemalige Fabrik der Martin Brinkmann AG. Ab heute und noch bis zum 28. Juni. Los geht's am Zentrum für Kunst an der Hermann-Ritter-Straße.
3: Auch wir sind jetzt Teil dieser Geschichte.

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1: mit Markus Fliegel. Schweiz sagt Gespräche zwischen USA und Iran für heute ab. Verteidigungsminister Pistorius trifft sich mit Länderinnenministern. Bauministerin Huberts stellt Aktionsplan vor. Das Wetter zunehmend sonnig, meist trocken, sehr warm bis 35 Grad. Wann die weiterführenden Gespräche über eine Friedenslösung für den Nahen Osten zwischen den USA und dem Iran beginnen sollen, ist noch unklar. Eigentlich war der Auftakt der 60-tägigen Verhandlungen für heute in Luzern geplant, aber der Termin wurde am Morgen von der schweizerischen Regierung gestrichen. Pia Masoczak.
2: In iranischen Medien kursierten gestern unbestätigte Meldungen, die Delegation Irans wolle wegen der anhaltenden israelischen Angriffe auf Libanon ihre Reise in die Schweiz verschieben. Das Weiße Haus erklärte in der Nacht, US-Vizepräsident Vance werde nicht nach Luzern reisen. Offen ist, wann es einen neuen Termin für die Verhandlungen geben könnte. Beide Seiten wollten ursprünglich am Vierwaldstätter See über die Umsetzung des sogenannten Memorandum of Understanding sprechen. Ziel ist eine endgültige Einigung unter anderem über das iranische Atomprogramm und das Kriegsende zwischen Israel und der libanesischen Hisbollah. Laut der Absichtserklärung sollte diese innerhalb von 60 Tagen erreicht werden. Experten waren im Vorfeld skeptisch, ob innerhalb dieses knappen Zeitraums eine dauerhafte Lösung gefunden werden kann.
1: Ein zusätzliches Hindernis für mögliche Gespräche zwischen den USA und dem Iran sind die anhaltenden Kämpfe im Libanon zwischen der israelischen Armee und der Hisbollah-Miliz. Bei einem Raketenangriff der Hisbollah sollen 4 israelische Soldaten getötet und 4 weitere verletzt worden sein. Israel griff daraufhin Stellungen der Islamisten im Südlibanon aus der Luft an. Dem Gesundheitsministerium in Beirut zufolge wurden auf libanesischer Seite 18 Menschen getötet und 33 verletzt. Alle Angaben lassen sich nicht unabhängig überprüfen. In Hamburg endet am Mittag die Konferenz der Innenminister von Bund und Ländern. Mit dabei war heute auch Bundesverteidigungsminister Boris Pistorius. Oliver Wuttke berichtet aus Hamburg.
3: Ein Lagebild des Verteidigungsministers stand am Beginn der Sitzung. Schon im Vorfeld sagte Pistorius, er fühle sich an die 80er und frühen 90er Jahre erinnert, Übungen von militärischen und zivilen Stellen und gemeinsame Planungen für einen Krisenfall müsse es jetzt wiedergeben. Denn das Unvorhersehbare werde immer unvorhersehbarer, so Pistorius. Die Grenzen zwischen innerer und äußerer Sicherheit verschwimmen. Stärker als in früheren Jahren steht Deutschland im Fokus russischer Spionage und Sabotage. Gleichzeitig zeigen Anschläge auf Strom-, Verkehrs- und Kommunikationsnetze Schwachstellen auf. Die zivile Verteidigung und die Krisenvorsorge standen im Mittelpunkt des Treffens in Hamburg. Künftig sollen Vertreter des Verteidigungsministeriums regelmäßig an den Innenministerkonferenzen teilnehmen.
1: Ein Aktionsplan von Bundesbauministerin Verena Huberts soll Bauen billiger machen und damit den Haus- und Wohnungsbau ankurbeln. 13 Maßnahmen sieht das Paket vor. Jakob Meyer stellt die Pläne vor.
4: So setzt sich die Sozialdemokratin dafür ein, die geltenden Abschreibungsregeln zu verlängern, damit mehr zusätzliches Geld in den Wohnungsneubau fließt. Um Planung und Genehmigung deutlich zu verschlanken, sollen Bauvorhaben künftig vom Antrag bis zur Bewilligung digital behandelt werden. Bis 2028 soll digitale Antragstellung verbindliche Regel werden. Bauanträge auf Papier wären dann nur noch in begründeten Härtefällen zulässig. Um staatliche Förderung für Wohnungsneubauten übersichtlicher und leichter zugänglich zu machen, werden verschiedene Programme gebündelt. Das neue Förderprogramm soll im kommenden Jahr starten und Wohneigentum für Familien in den Mittelpunkt stellen. Die Zahl der Genehmigungen und Fertigstellungen von Wohnungsneubauten ist in den vergangenen 4 Jahren stetig und deutlich gesunken.
1: Die Linke trifft sich an diesem Wochenende zu einem Bundesparteitag. Dabei will sich die Partei ab dem Nachmittag nicht nur inhaltlich neu aufstellen, sondern auch personell verändern. Aus Potsdam Paul Vorreiter.
5: Ines Schwertner und Jan van Aken leiten die Partei seit gut 1,5 Jahren. In dieser Zeit schaffte die Linke überraschend stark den Wiedereinzug in den Bundestag. Aber für das Erfolgsduo geht es nicht weiter, denn Jan van Aken will aus gesundheitlichen Gründen nicht mehr für das Amt kandidieren. Ein Nachfolger steht schon bereit, der Bundestagsabgeordnete Luigi Pantisano. Er will sich am Samstag zusammen mit Ines Schwertner an die Spitze der Linken wählen lassen. Es gibt aber auch einiges inhaltlich zu klären. Wohl unstrittig sind die Markenkerne: bezahlbare Mieten, soziale Gerechtigkeit und kostenlose Bildung und Gesundheitsvorsorge. Es geht aber auch um umstrittene Themen wie das Verhältnis zu Israel oder etwa die heikle Frage, wie viel sollen Abgeordnete der Linken verdienen?
1: Der Deutsche Wetterdienst hat seine Hitzewarnungen auf alle Bundesländer ausgeweitet. Ausgenommen sind einige Gebiete an der Ostsee. Unter anderem für Niedersachsen gilt seit 11 Uhr und bis 19 Uhr eine Warnung vor extremer Hitze. Danach werden im Westen und Südwesten Deutschlands bis zu 38 Grad erwartet. In den anderen Landesteilen erwarten Meteorologen schwülheiße Temperaturen bis 35 Grad. Das waren Nachrichten mit Markus Fliegel.
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6: Ja, und genau das checken wir jetzt mal. Also was da so in Sachen Temperaturen los ist. Bremen zum Beispiel am Schnorr, da schaut auch die Sonne raus. Also der Himmel, der klart immer weiter auf. Und da sind die Temperaturen liegen mittlerweile bei 23 Grad. Bremerhaven am Sail City auch ein Wolken-Sonne-Mix bei 23 und Verden am Dom wolkig auch bei 23 Grad. Das wird heute, wie gesagt, ein ziemlich heißer Tag. Also trinken Sie reichlich Wasser und bleiben Sie am besten im Schatten. Denn wenn die Wolken und der Regen sich verzogen haben, kommt die Sonne sehr, sehr stark raus bei bis zu 35 Grad heute Nachmittag.
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6: Vorsicht bitte, auf der A7 Hannover Richtung Hamburg zwischen Mellendorf und Berghof liegen Metallteile. A1 Osnabrück Richtung Bremen zwischen Bremen-Brinkum und Hemelingen 4 Kilometer stockender Verkehr vor der Baustelle. Kreis Ammerland und Oldenburg, die Landesstraße zwischen Wildenloh und Oldenburg ist nach einem Unfall in beiden Richtungen gesperrt. Kreis Ammerland, die Straße zwischen Spole und Hüllstede ist wegen Baumfällarbeiten ebenfalls gesperrt, dort bis auf Weiteres in beiden Richtungen. Und in Hamburg und Niedersachsen kommt es nach einem Blitzeinschlag in einem Stellwerk weiterhin zu erheblichen Beeinträchtigungen im Schienenverkehr. Kommen Sie gut durch.
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6: Einen wunderschönen guten Tag, so kurz vom Wochenende, mit einem sehr, sehr schönen Gewinn heute, weil wir wollen gleich wieder spielen, unser Halbwissen-Quiz. Und ein handsigniertes Album können Sie gleich gewinnen von dem US-amerikanischen Musiker und Komponisten Ethan Gold, der auch im April hier beim Filmfest in Bremen gespielt hat. Der ist auch in der ein oder anderen Kneipe dann heimlich aufgetaucht und hat da auch ein bisschen gespielt. Vielleicht waren Sie ja dabei. Sein Album, das können Sie gleich bei mir erspielen. Wie gesagt, handsigniert. Vorher gibt es auf jeden Fall noch Musik von Sean McConnell und Kacey Musgraves.

mal. Das ist ein Name, den man sich ganz gut merken kann oder sollte, von Kacey Musgraves hier auf Bremen 2. Ja, erst im April war er hier in Bremen zu Gast beim Filmfest, weil da hat er auch in einem Film mitgespielt, im Brother vs. Brothers. Und der Film war von seinem Zwillingsbruder. Und nach dieser Filmsause ist er dann noch durch Bremen gezogen und hat ein paar spontane Gigs gegeben, auch ein geplantes. Vielleicht waren sie bei einem dabei, zum Beispiel im Eisen und später noch im Heartbreak Hotel. Eigentlich im echten Leben ist Ethan Gold Musiker, Indie-Musiker aus den USA und auch ein ziemlich bekannter dazu, aber ein recht bodenständiger Kerl. Er hat uns hier bei Bremen zwar auch besucht und auch ein Album dagelassen und das Ganze handsigniert, und das können Sie gleich gewinnen im Halbwissen-Quiz. Und die Musik gibt es dann zu gewinnen hier.

ziemlich beautiful. Earth 31, The Longing, heißt dieses spannende Album von dem US-amerikanischen Indie-Musiker, Filmkomponisten und Schauspieler Ethan Gold. Der hat uns hier im April besucht bei Bremen 2 und sein Album dagelassen und handsigniert und angefasst und überhaupt. Und das können Sie gleich gewinnen. Spielen Sie gleich gerne jetzt zum Wochenende eine kleine Runde Halbwissen mit mir. Ich warte und freue mich auf Ihren Anruf. 0421 246 624. Da stelle ich Ihnen gleich 6 sehr schöne Wissensfragen. Und bei nur 3 richtigen Antworten haben Sie dieses ganz, ganz besondere handsignierte Album von Ethan Gold als CD gewonnen. Also 0421 246 624. Trauen Sie sich. 0421 246 624.

Happy When I'm Blue, Jesper Monk. Wir rätseln hier schon die ganze Zeit, rätseln hier in der Redaktion. Warum denn niemand anruft? Ist das vielleicht so heiß da draußen? Man weiß es nicht, denn Sie können hier wirklich was ganz Besonderes gewinnen, weil da kommt da so ein Beau aus den USA, der nicht nur in Hollywood-Filmen mitspielt, also auch bekannter Schauspieler ist, sondern auch ein recht erfolgreicher Indie-Musiker, der hier im Rahmen des Filmfestes Bremen hier in Bremen unterwegs war und uns auch einen Besuch abgestattet hat, natürlich auch zum kleinen Gig und dann später auch noch neben dem Filmfest hier in der Hansestadt gespielt hat und netterweise dann eine handsignierte CD dagelassen hat. Vielleicht traut sich ja noch jemand anzurufen. 0421-24-6624, 0421-24-6624, diese CD, dieses Album von Ethan Gold. Können Sie nämlich gleich hier erspielen mit mir. Rufen Sie gerne an 0421-24-6624.

0: Simmons ist das We Can Do Better Bremen 2 hier, unser Halbwissen-Quiz kurz vorm Wochenende bei gefühlt 88 Grad da draußen. Ich übertreibe ein bisschen. Ich habe am Bremen 2 Telefon Elke Kettler aus dem Bremer Steintor. Einen wunderschönen guten Morgen.
1: Guten Morgen, Frau Lummer.
0: Schu, was machen Sie gerade Schönes? Quälen Sie sich durch die Wärme oder?

0: Ich habe noch gestern alles gewaschen und bin jetzt am Bügeln, aber nur eigentlich bis 11:15, aber das ist schon überschritten, ne?
1: Ja, das ist
0: Ich höre
1: überschritten,
0: gleich
1: weil
0: auf.
1: ich kann Ihnen ganz ehrlich was sagen, ist eine Tätigkeit, nee, zwei. Also die erste wäre in die Sauna gehen, jetzt heute, und die zweite wäre bügeln. Würde mir nicht einfallen.
0: Nein, es ist egal, ich mache es nur etappenweise, ne?
1: Ja.
0: Und ich bin ja auch Rentnerin.
1: Okay, dann geht das. Und haben Sie auch immer so schöne, haben Sie
0: Ich
1: immer so
0: gehe gleich auch
1: schöne,
0: noch
1: so,
0: zur Wassergymnastik.
1: ach, herrlich. Und haben Sie
0: Ja,
1: auch immer so schöne
0: 17:15.
1: Bügelhaufen bei sich in der Wohnung dann so liegen, die Sie dann immer so böse und vorwurfsvoll angucken?
0: Ja, die verstecke ich so ein bisschen.
1: Ja, ich besorge mir meistens Klamotten, die man nicht mehr bügeln muss. Das ist mein
0: Ist auch
1: Trick.
0: nicht schlecht. Bloß ich trage gerne Baumwolle.
1: Ah.
0: Na, und wenn Sie dann als ältere der Frau, wollen Sie auch nicht immer so aussehen, als wenn Sie gerade vom Strand kommen.
1: So knitterig, ne?
0: Ja.
1: Ja, das stimmt.
0: Aber
1: Na
0: das
1: gut.
0: ist egal. Das ist die Zeit ist eingeplant.
1: Na klar. Und wie gesagt, Sie wollen ja jetzt auch aufhören. Also prima
0: Genau.
1: jetzt, wo die Hitze langsam einschlägt. Und Wassergymnastik drin oder draußen?
0: Draußen, drin, in
1: Drin.
0: einem warmen Wasserbad.
1: Ui. Okay.
0: Egal, egal. 20 halbe Stunde kriegt man gut hin.
1: Das stimmt. Na gut, vielleicht können Sie ja später noch in irgendeinen See hüpfen oder ins Freibad.
0: Ja, oder auf
1: Hauptsache.
0: die Terrasse
1: Oder
0: legen
1: auf
0: oder
1: die
0: im
1: Terrasse
0: Garten,
1: legen.
0: ne?
1: Hauptsache Schatten, ne?
0: Ja, genau.
1: Viel trinken. Na gut, wir beide.
0: Ah ja.
1: Ja, wir spielen jetzt mal los. Ich stelle Ihnen 6 Fragen und bei 3 richtigen haben Sie gewonnen. Und hier kommt unsere erste Frage. Heute vor 50 Jahren hat eine junge deutsche, wunderschöne junge deutsche Frau den schwedischen König Carl Gustav geheiratet. Wie hieß sie damals nochmal mit Vornamen?
0: Silvia.
1: Richtig. Silvia Sommerlath, da ist ja er der erste
0: Ja,
1: Punkt.
0: genau.
1: In welcher belgischen Stadt läuft denn bis heute der EU-Gipfel?
0: Ach du Schiete. Das habe ich schon auf Brüssel.
1: Zweiter Punkt.
0: Ja.
1: Läuft. Heute startet das Hurricane Festival. In welcher norddeutschen Stadt denn nochmal?
0: Schiesel.
1: Dritter Punkt. So, ich müsste die Fragen ein bisschen schwerer machen. Der US-Verteidigungsminister oder besser gesagt Kriegsminister, wie er sich ja in den USA nennt, hat eine umfassende Prüfung der US-Truppenpräsenz in Europa angekündigt. Wie heißt denn der Verteidigungsminister nochmal? Das ist der?
0: Rooney.
1: Nee, Pete Hegseth ist das.
0: Pete?
1: Pete, genau. Deutschland macht am Samstagabend das zweite Spiel bei der Fußball-WM. Gegen wen spielt denn das deutsche Team nochmal?
0: Weiß ich nicht.
1: Gegen die Elfenbeinküste.
0: Gut.
1: Letzte Frage. Zwei Schiffe der deutschen Marine sind Richtung Rotes Meer unterwegs. Für einen möglichen Einsatz in der Straße von Hormuzsee sind nach zwei deutschen Flüssen benannt, diese beiden Schiffe. Nennen Sie mir eines dieser beiden. Was wäre?
0: Elbe.
1: Ne. Das wäre Mosel
0: Nein.
1: oder Fulda. Aber ich zähle jetzt
0: Egal.
1: mal nach. Eins, zwei. Jawohl! Sie
0: Oh
1: haben da
0: Mensch,
1: richtiger.
0: Nein, also ehrlich, wenn Sie gesagt haben, wo sind die gestartet?
1: Ja.
0: Das hätte ich gewusst, in Kiel.
1: Jo. Beim
0: Egal.
1: nächsten Mal. Na
0: Ja,
1: gut. Und ich habe schon gehört,
0: Dankeschön.
1: gerne viele Fußballfragen dann für Sie, ne?
0: Nee, ich bin gar kein Fußballfan und ich gucke auch nicht. Ich kaufe nichts, gar nichts über Fußball. Ich finde
1: Na
0: das so ein
1: gut.
0: Betrug.
1: Okay.
0: Egal.
1: Aber für
0: Die
1: Sie.
0: Masse muss belustigt werden.
1: Richtig, okay.
0: Ja.
1: Und für Sie geht auf jeden Fall die handsignierte CD von
0: Wunderbar.
1: A31 raus, von
0: Ja.
1: Ethan Gold. Ich wünsche Ihnen ganz viel Spaß und
0: Ja.
1: auch gleich bei der Wassergymnastik.
0: Ja,
1: Tschüss.
0: danke. Tschüss.

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2: Und der Blick nach draußen, der lohnt sich auch. Sie sollten auf jeden Fall wetterfest sein und halbwegs mit Hitze klarkommen, denn es wird wirklich sehr, sehr heiß heute. Bremen zum Beispiel am Rhododendronpark. Sonnenschein bei 24 Grad, Bremerhaven am Klimahaus, da ist es auch schon ziemlich heiß bei 26 Grad. Und was haben wir noch? Wangerland, Hochschiel am Außenhafen, gerade mal eben vorbeigeschaut. Also das Wetter da auch schon sehr, sehr schön bei 22 Grad. Das wird heute ein, wie gesagt, ziemlich heißer Tag. Mit reichlich Sonnenschein, die Temperaturen können heute raufgehen auf maximal 26 bis 35 Grad.
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2: Vorsicht bitte auf der A7 Hannover Richtung Hamburg. Zwischen Mellendorf und Berghof befindet sich eine ungesicherte Unfallstelle. A1 Bremen Richtung Osnabrück. Zwischen Uphusen, Bremen, Mahndorf und Arsten 3 Kilometer Stau. Die A1 Osnabrück Richtung Bremen. Zwischen Bremen, Brinkum und Hemelingen 4 Kilometer stockender Verkehr, da vor der Baustelle. Kreis Ammerland und Oldenburg. Die Landesstraße zwischen Wildenloh und Oldenburg ist aktuell nach einem Unfall in beiden Richtungen gesperrt. Und Kreis Ammerland, die Straße zwischen Spole und Hüllstede ist ebenfalls gesperrt in beiden Richtungen wegen Baumfällarbeiten. Und in Hamburg und Niedersachsen kommt es nach einem Blitzeinschlag in einem Stellwerk nach wie vor zu erheblichen Beeinträchtigungen im Schienenverkehr.
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2: Und wir nehmen Sie gleich mit ins Museum oder besser gesagt in die Museen in der Böttcherstraße und erzählen Ihnen die Geschichte hinter dem Gemälde Aufbruch der heiligen Ursula. Über welche Wege, die auch mit dem dunkelsten Kapitel in der deutschen Geschichte zu tun haben, in Bremen gelandet ist oder wieder da ist oder dem jetzt offiziell gehört. Guten Morgen.

0: Connor Reeves, ist das My Father's Son? Das ist unser Vormittag hier auf Bremen 2. Ja, es ist jetzt 90 Jahre her, denn nämlich im Sommer 1936 hat damals der Bremer Kaffeeunternehmer, Mäzen und Erbauer der Böttcherstraße, Ludwig Roselius, bei einer Auktion mitgemacht. Ersteigert hat er damals das Gemälde Aufbruch der heiligen Ursula aus dem frühen 16. Jahrhundert. Es war Teil von Roselius' umfangreichen Sammlungen ausgestellt in seinem Museum in der Böttcherstraße. Nun haben aber Forschung vor 5 Jahren ergeben, dass es bis 1935 zur Kunstsammlung der jüdischen Familie Rosenthal in München gehört hatte und somit eben ein Fall von verfolgungsbedingtem Entzug im Nationalsozialismus darstellte. Das Bild wurde an die rechtmäßigen Erben der Rosenthals restituiert und jetzt hat es das Museum quasi wiedererworben. Ein Anlass, zu dem die Museen Böttcherstraße jetzt neben dem Bild auch die Hintergründe dieser Geschichte vorstellen. Sprechen wir drüber mit meiner Kollegin Silke Hennig. Hallo Silke.
1: Hallo Britta.
0: Das Bild hat ja einen langen und teils, wie ich ja schon angedeutet habe, düsteren Weg hinter sich. Mit Verfolgung, mit Versteigerung, Rückgabe und Wiedererwerb. Das klingt nach einer durchaus verwickelten Geschichte.
1: Ja, wie so oft in Fällen von NS-Raubkunst. Und es braucht eigentlich immer Zufälle, um zu entwirren, wann wer ein solches Werk in Besitz hatte. Und genau darauf kommt es ja an. Und darum lässt sich eben Provenienzrecherche auch zeitlich kaum eingrenzen. Das Roselius-Museum hat schon vor Jahren die Objekte in der Sammlung auf ihre Herkunft hin untersuchen lassen, weil man ja wusste, dass Roselius vieles auch während der NS-Zeit erworben hat. Bekannt war damals schon, dass er den Aufbruch der heiligen Ursula 1936 beim Münchner Auktionshaus Weinmüller ersteigert hat, dessen Inhaber Adolf Weinmüller ein Nazi mit besten Beziehungen war, der aber nicht nur profitierte von der Zwangslage jüdischer Sammler damals, sondern eben selbst maßgeblich beteiligt war, auch an der raschen Gleichschaltung von Kunst- und Antiquitätenhandel. Aber auf der Rückseite des Bildes ist ein Aufkleber, der immer als der einer bekannten Hamburger Sammlung gelesen wurde. Nicht jüdisch und man dachte eben, daher stammt das Bild und von daher gab es keinen NS-Raubkunstverdacht.
0: Und wie ist man dann darauf gekommen, dass es eigentlich Eigentum der jüdischen Familie Rosenthal war?
1: Entscheidend war, dass ein Forschungsprojekt vor wenigen Jahren durchgeführt wurde, finanziert vom Deutschen Zentrum Kulturgutverluste. Das sollte die Sammlung Rosenthal rekonstruieren und auch deren Verbleib. Und es tauchten 2013 Auktionskataloge von Weinmüller der Jahre 1936 bis 1944 auf. Mit Vermerken zu Käufern und Verkäufern. Also eine unschätzbare Quelle. Und da findet sich auch dieses Bild der Familie Rosenthal. Und es war klar, diese Familie bzw. ihre Nachfahren, das sind die rechtmäßigen Eigentümer.
0: Und wenn wir jetzt auf dieses Werk schauen, vielleicht lässt sich das ja einschätzen, wie wertvoll ist dieses Bild?
1: Naja, also der Geldwert von Kunst ist immer relativ. Ja, Roselius zum Beispiel kaufte das 1936 für erheblich weniger als den Schätzpreis, aber es kostete mehr als ein Gemälde des heute sehr hoch gehandelten Lukas Cranach. Es ist wahrscheinlich das Werk eines flämischen Malers, gemalt vor rund 500 Jahren und wahrscheinlich Teil eines mehrteiligen Zyklus. Denn auch die Geschichte der Märtyrerin Ursula, die hier erzählt wird, Schutzpatronin von Köln, ist ziemlich komplex. Das pinselten die Maler gerne aus. Aber man weiß eben weder, wer der Künstler war, noch kennt man den Auftraggeber und auch nicht den ursprünglichen Zustand. Trotzdem hat es natürlich einen kunsthistorischen Wert. Aber der Preis, der jetzt gezahlt wurde, um es zurückzuerwerben, der orientierte sich daran, dass dieser Kauf überhaupt ermöglicht werden sollte. Ja, also das wollten nämlich die Erben der Rosenthals, die heute in Israel, in Großbritannien, in den USA leben. Die wollten also nicht einen möglichst hohen Preis erzielen, sonst hätten sie es versteigern lassen. Aber es war eben ein Prozess über mehrere Jahre.
0: Und was dauert eben genau da so lang?
1: Ja, sich anzunähern und eben darüber zu verständigen, wie ein Ausgleich der unterschiedlichen Interessen aussehen kann, das ist komplex. Für die Erben ist damit ja in der Regel ein sehr schmerzhafter Teil ihrer Familiengeschichte verbunden. Ja, Entrechtung, Vertreibung und oft genug Tod. Und wenn man sich auf einen Kaufpreis geeinigt hat, muss der ja auch noch aufgebracht werden. In diesem Fall waren es wohl um die 23.000 Euro. Die Summe wird nicht bestätigt, aber dafür kamen zu je einem Drittel die Stadt Bremen, die Kulturstiftung der Länder und das ist wirklich eine Besonderheit, eine Enkelin von Ludwig Roselius auf, Gisela Götte. Gisela Götte ist selbst Kunsthistorikerin, war bis zu ihrer Pensionierung Museumsdirektorin in Neuss und ihr war es ein Anliegen, dass die Sammlung ihres Großvaters, der übrigens ein Faible offenbar für Märtyrerinnen hatte, dass die möglichst intakt bleibt. Und als ehemalige Museumsleiterin, die sich auf die Washingtoner Prinzipien verpflichtet hat, also darauf in Raubkunstfällen eben faire und gerechte Lösungen mit den rechtmäßigen Eigentümern zu finden und also erstmal zu suchen, dann zu finden, da versteht sie es eben auch, dass es dafür Anstrengungen und Opfer von allen Seiten braucht. Und mit so einem Neu- oder Rückerwerb wird jetzt ein neues Kapitel aufgeschlagen. Dafür spricht auch, dass zum Empfang, der jetzt gerade zur Stunde im Roselius-Museum stattfindet, sehr viele der Beteiligten angereist sind, auch von der Erbenfamilie. Das ist keine Wiedergutmachung, ja, das geht nicht. Aber es ist ein neues Kapitel, auch wenn man es nicht sieht. Dafür haben sich eben alle einem sehr komplizierten Prozess unterzogen.
2: Aufbruch der heiligen Ursula. Das ist also ein Gemälde aus dem frühen 16. Jahrhundert. Das hat eine lange Reise hinter sich. Es gehört jetzt den Museen Böttcherstraße und die Geschichte hinter diesem Werk. Die haben wir besprochen. Vielen Dank, Silke Hennig, hier bei uns auf Bremen 2.

0: Great Lake Swimmers sind das.
1: Palmistry, Bremen 2 in, ich guck mal eben auf die Uhr, in 8 Minuten ungefähr. Nein, ein bisschen länger vielleicht. 9 ist es wieder soweit. Da bekommen Sie wie immer Post von Bremen 2 mit schönen Tipps für Kultur und Musik und Literatur und überhaupt plus. Und das macht den Newsletter eben so besonders und zu einem richtigen Brief. Er trägt die persönliche Handschrift eines unserer 4 Schreibenden. Heute kommt der Brief von Frieda Ahrens und darum geht es heute.
2: Ich habe heute nicht nur den Brief geschrieben, sondern ich habe parallel noch was anderes gemacht. Und zwar hing ich in einer Warteschleife mit dem Telefon, um einen Arzttermin zu machen für ein Gesundheitszentrum. Und man kennt diesen Moment, er zieht ganz schön Kraft und man könnte eigentlich was anderes machen, statt so lange auf Arzttermine zu warten. Darüber habe ich geschrieben, was das mit mir gemacht hat. Aber keine Sorge, es endet gut.
1: Natürlich gibt es in deinem Newsletter auch dieses Mal Kulturtipps. Die haben wahrscheinlich nichts mit diesem Arzttermin zu tun, oder?
2: Nein, das sind Gott sei Dank viel schönere Termine als Arzttermine. Diese Woche empfehle ich zum Beispiel 2 Events, bei denen Live-Musik läuft. Das ist auf jeden Fall besser als das Gedudel, was ich heute Morgen die ganze Zeit in den Ohren hatte. Und zwar gibt es am Samstag die Fête de la Musique der Hochschule für Künste, und zwar vom Fachbereich Musik. Der sitzt da bei der Domsheide in der Innenstadt und die machen ihre Türen auf. Hörsäle, Seminarräume, Flure, Treppenhäuser, Innenhöfe, alles wird voll sein mit einem musikalischen Programm. Und sowas schafft auch einen guten mentalen Ausgleich, um so nervige Terminmachereien mal auszugleichen.
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1: In Bremerhaven wird ab dem kommenden Jahr die Sommerbühne vor dem Stadttheater weggespart. 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
1: Mit Thomas Becker-Glauch. Kanzler Merz tritt beim EU-Haushalt aufs Bremspedal. Verteidigungsminister Pistorius trifft sich mit den Landesinnenministern in Hamburg. Deutscher Wetterdienst warnt vor extremer Hitze in ganz Deutschland. Das Wetter mit viel Sonne und ein paar... Entschuldigung, bis 35 Grad. Bei den Verhandlungen über den neuen EU-Haushalt drängt Bundeskanzler Friedrich Merz auf einen deutlich geringeren Umfang als bislang vorgeschlagen. Der auf dem Tisch liegende Vorschlag sei deutlich zu hoch, sagte Merz am Rande eines Treffens mit den EU-Staats- und Regierungschefs in Brüssel. Der Vorschlag der EU-Kommission sieht ein Budget von 1,76 Billionen Euro für 2028 bis 2030.
2: Mit den zusätzlichen Mitteln soll Europas Verteidigung ausgebaut und die Wirtschaft unterstützt werden. Das finden auch die großen EU-Nettozahler gut, aber sie wollen verhindern, dass in Zukunft mehr als 1% des Bruttoinlandsproduktes in die Brüsseler Kassen fließt. Diese Schwelle soll nicht überschritten werden. Zu den Kritikern einer höheren EU-Ausgabenpolitik gehören insgesamt 9 EU-Länder. Sie finanzieren zusammen mehr als die Hälfte des Haushalts. Die Zahl der EU-Staaten, die mehr Geld in den Kassen der EU sehen wollen, ist aber größer. Unter anderem sind es süd- und osteuropäische Länder. Ein Kompromiss soll in den kommenden Monaten gefunden werden. Ein einstimmiges Ergebnis ist Pflicht. Doch schon der Auftakt heute zeigt, es werden schwierige Verhandlungen.
1: Der für heute geplante Auftakt vertiefter Verhandlungen zwischen dem Iran und den USA in der sei aber weiterhin bereit, die Gespräche zu moderieren, erklärte das Außenministerium in Bern am Morgen. Zuvor hatte das Weiße Haus mitgeteilt, US-Vizepräsident J.D. Vance werde nicht wie vorgesehen zu den Verhandlungen in die Schweiz reisen. Auch ein geplanter Besuch des pakistanischen Premierministers Shehbaz Sharif in der Schweiz wurde verschoben. In Hamburg endet gleich die Zum Abschluss stand am Vormittag ein Austausch mit Bundesverteidigungsminister Boris Pistorius im Mittelpunkt. Denn die Grenzen zwischen innerer und äußerer Sicherheit verschwimmen immer mehr. Aus Hamburg berichtet Oliver Wuttke.
3: Stärker als in früheren Jahren steht Deutschland im Fokus russischer Spionage und Sabotage. Gleichzeitig zeigen Anschläge auf Strom-, Verkehrs- und Kommunikationsnetze Schwachstellen auf. Ein Lagebild des Verteidigungsministers stand am Beginn der Sitzung. Schon im Vorfeld sagte Pistorius, er fühle sich an die 80er und frühen 90er Jahre erinnert, Übungen von militärischen und zivilen Stellen und gemeinsame Planungen für einen Krisenfall müsse es jetzt wiedergeben. Denn das Unvorhersehbare werde immer unvorhersehbarer, so Pistorius. Die zivile Verteidigung und die Krisenvorsorge standen im Mittelpunkt des Treffens in Hamburg. Künftig sollen Vertreter des Verteidigungsministeriums regelmäßig an den Innenministerkonferenzen teilnehmen.
1: Das waren die Nachrichten mit Thomas Becker-Glauch.
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4: Ja, da gab es gerade kleine technische Probleme. Wir bitten, das zu entschuldigen. Wir reparieren das jetzt mal. Bremen. Am Universum, da ist es bedeckt mit Sonne, die jetzt immer stärker durchkommt, bei 24 Grad. Bremerhaven am Schaufenster Fischereihafen, Wolke an, sehr viel Sonne bei 23 und Schesel, da ist es wolkig. Und die Sonne, die steht ja auch schon in Warteposition fürs Festival bei 24 Grad. Das wird heute ein ziemlich heißer Tag und die Sonne, die wird am Nachmittag besonders stark scheinen. Da gehen die Temperaturen rauf auf bis zu 35 Grad heute.
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4: A1 Bremen Richtung Osnabrück zwischen Uphusen-Bremen-Mahndorf und Asten 3 Kilometer Stau. Vorsicht bitte auf der A29 Wilhelmshaven Richtung Oldenburg zwischen Kreuz Oldenburg-Nord und Oldenburg-Umstede, da liegen Gegenstände. A1 Osnabrück Richtung Bremen zwischen Bremen-Brinkum und Hemelingen 4 Kilometer stockender Verkehr, da vor der Baustelle. Kreis Ammerland und Oldenburg, die Landesstraße zwischen Wildenloh und Oldenburg ist nach einem Unfall nach wie vor in beiden Richtungen gesperrt. Nochmal Kreis Ammerland, die Straße zwischen Spole und Hüllstede ist auch gesperrt wegen Baumfällarbeiten dort, bis auf weiteres in beiden Richtungen. Und in Hamburg und Niedersachsen kommt es nach wie vor nach einem Blitzanschlag in einem Stellwerk zu erheblichen Beeinträchtigungen bei der Bahn.
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4: Und wir schauen hier gleich nach Potsdam. Dort startet ja heute der Parteitag der Linken, eine Partei, die ja seit einiger Zeit im Aufwind ist, besonders seit Heidi Rechenneck dort in Erscheinung getreten ist. An der Führungsspitze soll sich ja jetzt was ändern und das schauen wir uns hier gleich genauer an. Guten Tag.

0: Madonna's This I Deserve It, Bremen 2 hier, unser Mittag. Es ist rund anderthalb Jahre her, da hat die Bundespartei der Linken noch am Boden gelegen. Gerade einmal 2,7% konnte die Partei bei den Europawahlen 2024 noch erreichen. Und Politikexperten sagten da damals voraus, die Partei werde von der Wagenknecht-Partei aufgezehrt. Dann ist ja der sogenannte Heidi-Effekt passiert mit einem neuen Führungsduo und eben Heidi Reicheneck als Spitzenkandidatin. Sie hat neue Wählerschichten erreicht. Seit der Bundestagswahl ist die Linke wieder im Aufwind und ausgerechnet jetzt tritt mit Jan van Aken einer aus diesem erfolgreichen Führungsspitze wieder zurück. Auf dem Bundesparteitag jetzt in Potsdam soll morgen ein Nachfolger für van Aken gewählt werden. Und Bianca Schwarz aus dem Hauptstadtstudio mit den Hintergründen.
1: Der bekannteste Satz von Jan van Aken in den letzten anderthalb Jahren dürfte der hier gewesen sein.
2: Mein Name ist Jan van Aken und ich finde, es sollte keine Milliardäre geben.
1: Für die Linke ist er schon seit 2009 eine prägende Figur. Zuletzt als Abgeordneter im Bundestag und Parteichef an der Seite von Ines Schwertner. Diese Doppelbelastung hat Spuren hinterlassen. Schon Ende letzten Jahres hat er das ab und zu durchklingen lassen. Zum Beispiel sprach Jan van Aken im Dezember im ARD-Interview der Woche über seine 70-Stunden-Woche.
3: Ich habe in meinem früheren Leben immer ganz großkürzig gesagt, man kann jeden Job in 40 Stunden machen, man muss dann halt nur weniger tun. Und jetzt scheitere ich das ein bisschen an meinen eigenen Ansprüchen, aber ich habe immer noch den Anspruch, dass ich das im nächsten Jahr mit 50 Stunden schaffe. Man muss einfach häufiger Nein sagen.
4: Und das bei 5 Landtagswahlen und 3 Kommunalwahlen?
3: Touché, ja. Ja, wird nicht einfach.
1: Rund 5 Monate nach diesem Interview die Entscheidung, Jan van Aken, 64 Jahre alt, tritt im Sommer als Parteichef ab. Aus gesundheitlichen Gründen. Er bleibt aber im Bundestag als Abgeordneter. Auch wenn es immer mal Kritik gab an seinem Auftreten, manche ihn zu populistisch finden, andere ihm vorwerfen, dass er als Whistleblower Papiere zum Freihandelsabkommen TTIP geleakt hat, van Aken hinterlässt große Fußspuren, sagt auch seine Co-Vorsitzende Ines Schwertner.
5: Ja, Sie können sich vorstellen, ich bin heute sehr traurig. Wir haben sehr vertrauensvoll zusammengearbeitet und wir haben zusammen für das Comeback der Linken gesorgt. Und trotzdem, manchmal geht die Gesundheit eben vor.
1: Die Parteispitze hat aber einen Wunschkandidaten, Luigi Pantisano.
6: Jan van Aken war ein großartiger Vorsitzender, Ines Schwertner und er haben gemeinsam eine sehr gute Arbeit gemacht. Ich möchte diesen Weg, den Sie begonnen haben, fortführen und eigene Akzente setzen.
1: Luigi, wer? Innerhalb der Partei hat Luigi Pantisano schon wichtige Rollen gespielt. Er bringt nicht nur jahrzehntelange Erfahrung aus der Kommunalpolitik mit, er wurde in seinem Heimatland Baden-Württemberg nur knapp nicht Bürgermeister von Konstanz und er ist aktuell stellvertretender Fraktionsvorsitzender im Bundestag.
6: Die Linke ist jünger, westlicher, feministischer und aber auch migrantischer geworden und ich finde, ich passe da ganz gut rein als Kandidat.
1: Luigi Pantisano ist 46 Jahre alt, Sohn italienischer Gastarbeiter und das hat ihn geprägt.
6: Ich möchte die Arbeiterinnen und Arbeiter gewinnen, weil ich selber aus einer Gastarbeiterfamilie komme, in dem meine Eltern ihr Leben lang gearbeitet haben und ich es erlebt habe, wie die Politik auf sie herabgeschaut hat. Ich habe selber einen Hauptschulabschluss und ich habe auch persönlich erlebt, wie es ist, verächtlich gemacht zu werden von anderen, weil man irgendwelchen Ansprüchen scheinbar nicht gerecht wird. Und mit dieser Erfahrung möchte ich als Parteivorsitzender reingehen.
1: Als Nachfolger von Jan van Aken müsste Luigi Pantisano voraussichtlich an der Seite von Ines Schwertner arbeiten. Sie kann sich das gut vorstellen.
5: Wir ziehen beide am gleichen Strang und uns ist beiden wichtig, die arbeitenden Menschen wieder zu erreichen und diejenigen zu erreichen, die frustriert sind von diesem politischen System. Und ich glaube, wenn man so ein gemeinsames Fundament hat, dann ist das schon eine gute Grundlage.
1: Luigi Pantisano wird also mit der Rückendeckung von Ines Schwertner und vom scheidenden Jan van Aken beim linken Parteitag zur Wahl antreten zum neuen Parteichef. Das letzte Wort hat der Parteitag, betont auch Ines Schwertner.
0: Also in der Führungsspitze wird sich was verändern oder es soll sich was ändern. Jetzt bei der Partei Die Linke, dort soll auf dem Parteitag in Potsdam ein Nachfolger für Jan van Aken gewählt werden, sagt Bianca Schwarz aus dem Hauptstadtstudio hier bei uns auf Bremen 2.

0: Ja, manch einer ärgert sich über die Zeitverschiebung bei dieser WM in Übersee. Ein Brasilien-Spiel um 3 Uhr morgens ist selbst für den hartgesottetsten Fan eine echte Herausforderung. Aber was sollen erst die Leute sagen, die direkt betroffen sind, nämlich die Spieler, die ihre Familie nicht vor Ort haben und nur mühsam Kontakt halten können, wie zum Beispiel unser Nationalkeeper Manuel Neuer zu seiner Frau und dem 2-jährigen Sohnemann.
1: Das ist ein bisschen schwierig, muss ich ganz ehrlich sagen, mit der Zeitverschiebung. Ich meine, ihr kennt es von euren Families. Ich habe den Kleinen jetzt gerade quasi ins Bett gebracht vor der PK. Er war noch kurz in der Badewanne gewesen und vorher im Kinderturnen. Also es läuft alles.
0: Kind sicher im Bett, dann kann der 40-Jährige ja auf seinen Hauptjob im deutschen Tor sich eingrooven und sich darauf konzentrieren. Und einen Tag vor dem zweiten deutschen Vorrundenspiel strahlt Manuel Neuer Optimismus aus. Ein zweiter WM-Titel mit dieser Mannschaft. Das wär's. Warum nicht?
1: Ich glaube, das ist für mich ein absolutes Geschenk ist, nochmal dabei zu sein. Für mich wäre es natürlich was ganz Besonderes, das ein zweites Mal zu schaffen. Aber wenn ich diese Chance nicht sehen würde, dass wir die Möglichkeit mit unserer Mannschaft haben, das auch zu schaffen, dann würde ich jetzt nicht hier sitzen.
0: Vor dem Titel wartet erstmal ein schwieriges Spiel gegen die Elfenbeinküste und immerhin einen Rekord wird Neuer wohl schon da einfahren als erster Torwart.

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1: Das ja, suchen Sie sich am besten schattiges Plätzchen. Es ist schon jetzt ziemlich warm da draußen. Bremen zum Beispiel an der Schlachte, da ist es wirklich heiß, kann man sagen. Heiß bei 26 bis 27 Grad. Bremerhaven am Klimahaus auch Sonnenschein bei 27 und Siege. Da ist auch, da scheint die Sonne bei 27 Grad. Heute, das wird ein ziemlich warmer Tag mit reichlich Sonnenschein. Die Temperaturen können raufgehen auf bis zu 35 Grad heute Nachmittag.
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1: Vier Meldungen. Die erste kommt von der A1 Bremen Richtung Osnabrück zwischen Uppusen-Bremen-Mahndorf und Ersten 3 Kilometer Stau. Kreis Ammerland und Oldenburg. Die Landesstraße zwischen Wildenloh und Oldenburg ist nach einem Unfall in beiden Richtungen nach wie vor gesperrt. Kreis Ammerland nochmal. Die Straße zwischen Spole und Hüllstede ist ebenfalls gesperrt. Dort wegen Baumfällarbeiten bis auf Weiteres. Und in Hamburg und Niedersachsen kommt es nach einem Blitzeinschlag in einem Stellwerk immer noch zu erheblichen Beeinträchtigungen im Bahnverkehr.
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1: Und wir holen hier gleich die Teetassen, die Etagere und die Teekanne raus und reichlich essen und machen hier eine Tea Time. Guten Tag.

Triggerfinger sind das. I Follow Rivers. Theme 2. Kurzer Blick auf die sehr, sehr warmen Straßen da draußen. Vorsicht bitte auf der A1 Osnabrück Richtung Bremen. Zwischen Groß-Ippenau und Delmhorst Ost steht ein defektes Fahrzeug. Bitte Vorsicht dort.

0: Es ist Freitagmittag und da lehnen wir uns hier bei Bremen 2 gerne ein wenig zurück und schalten in den Genießermodus und nehmen Sie mit in die Küchen und Bars dieser Welt in unserer Genusskolumne. Heute, da geht es um ein ganz besonderes Ritual, um die sogenannte Tea Time oder auch den 5 o'clock Tea oder Afternoon Tea. Eine urbritische Tradition, die wir uns jetzt mal genauer anschauen wollen mit unserem Bremen 2 Getränkeexperten Marius Zegri. Moin du!
1: Hello, my dear.
0: Von der Tea Time hat bestimmt schon jeder mal was gehört oder gesehen im britischen Film. Aber erzähl uns gerne, was ist denn das genau?
1: Also salopp gesagt, das ist ein nachmittägliches Upper-Class-Vergnügen. Man trifft sich meist so zwischen 15 und 17 Uhr zum gemeinsamen Tee trinken und dazu wird, und das ist das eigentliche Highlight, eine Etagere mit kleinen Snacks serviert und zwar von salzig bis süß.
0: Und was ist da drauf auf einer dieser Etageren?
1: Standard sind eigentlich immer Sandwiches und da gibt es so ein paar Sorten, die sind quasi gesetzt. Frischkäse und Lachs, Eiersalat mit Kresse, Gurke und Coronation Chicken, das ist so eine Art Hühnersalat. Das Besondere daran ist, diese Sandwiches sind alle in handliche Rechtecke geschnitten, ohne Rinde, dass man die einfach und unfallfrei mit den Fingern essen kann. Darum werden sie oft halt auch als Finger-Sandwiches bezeichnet und die sind quasi der erste Gang bei jeder Tea Time.
0: Und was sind die süßen Sachen, die da drauf sind, hoffentlich nicht beschnitten?
1: Das sind klassisch Scones mit Clotted Cream und Erdbeermarmelade, also so eine Art Brötchen, die gibt's mit oder ohne Rosinen. Die bestreicht man dann mit der Clotted Cream, das ist so eine Art streichfähiger Rahmen. Und zum Schluss gibt's dann noch Kuchen oder Petit Four oder andere kleine süße Leckereien.
0: Und das sind jetzt alles Sachen zum Essen. Wo bleibt denn da der Tee?
1: Na, der wird dazu getrunken. Schließlich hat der dem Ganzen ja seinen Namen gegeben. Meist gibt's dazu einen schwarzen und durchaus kräftigen Tee, einen Darjeeling etwa, einen Orange Pekoe oder auch einen Earl Grey. Es gibt aber auch Restaurants, die eine Tea Time mit grünem oder weißem Tee servieren, wahlweise auch mit indischem Chai oder geräuchertem Tee aus China. Das ist aber dann schon was für sehr spezielle Teefans.
0: Und wo kommt dieses Ritual eigentlich her? Also wer ist auf die Idee gekommen, das genau so zu feiern und zu veranstalten?
1: Das war Anna Bedford, eine britische Herzogin, und zwar so um 1840. Ihr Problem war, zwischen dem Mittag und dem Abendessen lag damals zu viel Zeit, denn da wurde eher spät zu Abend gegessen. Das royale Abendbrot kam erst so gegen 20 Uhr auf den Tisch. Also hat am Nachmittag schon der Magen geknurrt, aber das rettende Dinner, das war noch Stunden entfernt. Und darum hat Anna Bedford damit begonnen, sich eine Zwischenmahlzeit servieren zu lassen. So ein paar Snacks, ein bisschen Tee. Und weil alleine Essen ja nun auch nicht so viel Spaß macht, hat sie irgendwann ein paar Freundinnen dazu eingeladen. Und von da an machte dann die Tea Time die Runde. Denn wenn eine Herzogin das macht, dann ist das sehr vornehm. Und wenn man das kopiert, da fühlt man sich auch gleich so ein bisschen royaler, auch wenn man nur Meier, Müller oder Schulze heißt.
0: Stimmt. Und nun sind wir ja hier oben auch ein wenig teeverrückt. In Ostfriesland wird ja auch pro Kopf mehr Tee getrunken als anderswo in Deutschland. Sind diese Teezeremonien der Briten und der Ostfriesen miteinander in irgendeiner Form verwandt?
1: Also mal abgesehen vom Getränk eher nicht. Bei den Ostfriesen, da steht wirklich der Tee im Vordergrund. Das Essen dazu ist eher optional. Und nach 3 Tassen ist Schluss, denn 3 Tassen sind Ostfriesenrecht. Mehr nicht. Bei den Briten ist der Tee eher das Alibi für eine ziemlich nahrhafte Nachmittagsmahlzeit, die sich traditionelle Orte übrigens auch sehr gut bezahlen lassen. Also wenn man mal den klassischen Afternoon-Tea im London Hotel Ritz nimmt, da braucht man viel Geduld, denn diese Tea-Time ist auf Wochen ausgebucht. Und tiefe Taschen, die braucht man auch, denn im Ritz kostet der Spaß rund 100 Euro. Pro Person für knapp 2 Stunden. Und man kommt auch nur mit Anzug und Krawatte oder Kostüm rein. Dafür ist das Ganze dann auch wirklich mehr eine Hauptmahlzeit. Als ich mir das mal gegönnt habe, da war ich wirklich satt bis zum Frühstück am nächsten Morgen. Und die Kulisse, die ist auch wirklich beeindruckend. Also mehr altes britisches Empire geht heute, glaube ich, nicht mehr. Es ist nicht nur eine kulinarische, sondern auch eine Zeitreise. Und das Ritz übrigens bietet das Ganze schon ab vormittags um 11:30 an und endet erst spät am Abend. Von wegen Nachmittagstee, aber die Nachfrage ist halt hoch.
0: Und gibt es eigentlich nur die eine Tea Time oder gibt es da auch Unterschiede?
1: Also die gibt's, das worüber wir gerade gesprochen haben, das ist der sogenannte Low Tea, auf Deutsch niedriger Tee. Der Name kommt von den niedrigen Tischen, die Beistelltische, auf denen all diese Zutaten serviert werden. Wenn der Tisch ein bisschen höher ist, dann spricht man vom High Tea, was allerdings keine eigentliche Zeremonie ist, sondern eher ein deftiges Abendessen. Das ist auch nicht sonderlich royal, hier geht's mehr um Blaumänner statt blaues Blut. Denn der High Tea, das ist so eine Tradition aus dem Arbeitermilieu und dazu kann man dann auch Tee trinken. Klar, kann. Außerdem gibt's noch den Cream Tea, bei dem werden Sandwiches und süße Teilchen weggelassen. Da gibt's dann zum Tee nur die berühmten Scones und den Streichrahmen mit Marmelade.
0: Muss ich für eine dieser berühmten Tea Times eigentlich nach London fahren und, wie du ja schon gesagt hast, ein Vermögen ausgeben oder geht's vielleicht auch eine Nummer günstiger?
1: Naja, also das erste Haus am Platz in Hongkong, das Peninsula Hotel, da die wollen nur um die 60 Euro haben. Und das ist da nicht weniger elegant, aber die Anreise ist dann doch ein bisschen aufwendiger. Allerdings, man kann das Ganze auch in Bremen ausprobieren. Es gibt mehrere Restaurants, die auch hier bei uns regelmäßig einen Afternoon-Tea anbieten. Und wer mal Tea Time und Bremen googelt, der findet die Adresse noch ziemlich schnell.
0: Und raten Sie mal, was ich immer hier bei mir stehen habe, hier in der Sendung auf Bremen 2, immer an eine große Tanne Tee, meist mit grünem oder weißem Tee ohne Etagere, gebe ich zu. Die fehlt hier noch als Kirsche auf der Sahnetorte. So, vielen Dank, Marius Zekri, über die Tea Time hier in unserer Genusskolumne auf Bremen 2. Dir schönen Dank.
1: Gerne.
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Und das ist der ziemliche warme Vormittag auf Bremen 2 mit Bukahara, Same Kind of People. Und ich hätte noch einen kleinen Tipp, falls Sie sich nach draußen wagen, gehen Sie doch gleich mal, sollten Sie irgendwie in der Nähe der Bremer Innenstadt oder des Ostertors sein, an der Kunsthalle vorbei, da nämlich gleich ganz viele Dackel. Jetzt am Sonntag ist ja Welttag des Dackels und Ende Oktober startet auch eine Dackelausstellung in der Kunsthalle in Bremen. Der Dackel, eine Ikone, geht Gassi. Und genau dort, also an der Kunsthalle, gibt es jetzt gleich ein Gruppenfoto mit Dackel. Die ersten 50 Dackel bekommen auch einen Mini-Doggy-Donut. Also sollten Sie auf diesen Hund besonders stehen oder einen haben, dann auf zur Kunsthalle. Bremen 2 ist das hier.

0: Gérard. Der Balmas ist das hier auf Bremen 2 an diesem sehr, sehr warmen Vormittag mit einer Gefahrenmeldung. Vorsicht bitte auf der A1 Osnabrück Richtung Bremen. Zwischen dem Dreieck Stuhl und Bremen-Brinkum steht ein defektes Fahrzeug. Fahren Sie bitte besonders vorsichtig an dieser Stelle. So, hier geht's gleich weiter mit dem Kulturtipp von Jens Schellers und dann geht's weiter mit Katrin Krämer. Ich wünsche Ihnen ein schönes Wochenende. Lassen Sie sich nicht ärgern von der Hitze. Tschüss, sagt Britta Lummer.
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1: Mit Thomas Becker-Glauch. Kanzler Merz tritt beim EU-Haushalt aufs Bremspedal. Israel greift trotz Waffenruhe erneut Ziele im Libanon an. Deutscher Wetterdienst warnt vor Hitze in ganz Deutschland. Das Wetter mit viel Sonne und ein paar Wolken bei 26 bis 35 Grad. Bei den Verhandlungen über den neuen EU-Haushalt drängt Bundeskanzler Friedrich Merz auf einen deutlich geringeren Umfang als bislang vorgeschlagen. Der auf dem Tisch liegende Vorschlag sei deutlich zu hoch, sagte Merz am Rande eines Treffens mit den EU-Staats- und Regierungschefs in Brüssel. Der Vorschlag der EU-Kommission sieht ein Budget von 1,76 Billionen Euro für 2028 bis 2034 vor. Aus Brüssel berichtet Andreas Meyer-Feist.
2: Mit den zusätzlichen Mitteln soll Europas Verteidigung ausgebaut und die Wirtschaft unterstützt werden. Das finden auch die großen EU-Nettozahler gut. Aber sie wollen verhindern, dass in Zukunft mehr als 1% des Bruttoinlandsproduktes in die Brüsseler Kassen fließt. Diese Schwelle soll nicht überschritten werden. Zu den Kritikern einer höheren EU-Ausgabenpolitik gehören insgesamt 9 EU-Länder. Sie finanzieren zusammen mehr als die Hälfte des Haushalts. Die Zahl der EU-Staaten, die mehr Geld in den Kassen der EU sehen wollen, ist aber größer. Unter anderem sind es süd- und osteuropäische Länder. Ein Kompromiss soll in den kommenden Monaten gefunden werden. Ein einstimmiges Ergebnis ist Pflicht. Doch schon der Auftakt heute zeigt, es werden schwierige Verhandlungen.
1: Nach mehreren Jahrzehnten ist die Rückholung von deutschem Atommüll aus dem Ausland abgeschlossen. Wie das Bundesumweltministerium mitteilte, trafen die letzten Castor-Behälter aus der Wiederaufbereitungsanlage im britischen Sellafield in den vergangenen Tagen im Zwischenlager Brockdorf in Schleswig-Holstein ein. Der Staatssekretär im Umweltministerium Jochen Flassbarg sagte, die Wiederaufbereitung habe für Deutschland nie wirklich funktioniert und strahlender Müll sei übrig geblieben. Dafür übernehme man jetzt die Verantwortung. Neue Kämpfe zwischen der israelischen Armee und der libanesischen Hisbollah-Miliz gefährden das Rahmenabkommen zwischen den USA und dem Iran. Die israelische Armee griff nach eigenen Angaben in der Nacht und am Morgen rund 80 Stellungen der Hisbollah im Südlibanon aus der Luft an. Dabei soll es nach libanesischen Angaben mindestens 18 Tote gegeben haben. Zuvor sollen laut Israel 4 israelische Soldaten durch eine Drohne getötet worden sein. Aus Tel Aviv berichtet Bettina Meyer.
3: Bei einem weiteren Angriff der Terrormiliz seien Soldaten verletzt worden, hieß es in der Mitteilung. Deshalb habe die israelische Armee Hisbollah Stellungen in der von Israel besetzten Sicherheitszone und darüber hinaus angegriffen. Dabei seien mehr als 80 Kommandozentren, Abschussrampen und Stellungen nicht nur im Südlibanon, sondern auch nördlich des Litani-Flusses beschossen worden, hieß es weiter. Dutzende Hisbollah-Terroristen seien getötet worden. Israels Premier Netanyahu hatte am Abend in einer Rede gesagt, die Armee werde in den von Israel besetzten Gebieten im Libanon bleiben und schloss damit einen Truppenrückzug aus. Israels rechter Minister für nationale Sicherheit Ben-Gvir schrieb auf X als Reaktion auf die 4 getöteten Soldaten, der ganze Libanon müsse brennen.
1: Der Deutsche Wetterdienst warnt in Bremen und Niedersachsen vor extremer Hitze mit Temperaturen bis zu 35 Grad. Im Süden und Südwesten Niedersachsens sind örtlich sogar bis zu 36 Grad möglich. Außerdem warnt der Wetterdienst vor weiteren, teils kräftigen Gewittern. Möglich sind auch Starkregen mit 15 Litern pro Quadratmeter in kurzer Zeit, Hagel und stürmischen Böen. Für den Rest Deutschlands gilt eine Hitzewarnung mit spülheißen Temperaturen von 30 bis 35 Grad. Ausgenommen sind nur einige Gebiete an der Ostsee. In Teilen der Bremer Neustadt werden bald hunderte Parkplätze wegfallen und es wird Anwohnerparken eingerichtet. Damit startet Bremen dort ein Pilotprojekt, weil die Stadt verpflichtet ist, das Parken in den Quartieren neu zu strukturieren. Über die genauen Pläne hat der Beirat am Abend informiert. Wie der Zeitplan in der Neustadt genau ist, dazu Emmy Thuma aus der Regionalredaktion Buten und Binnen.
4: Ab Anfang Juli soll es im Flüsseviertel, in der alten Neustadt und im Hohen Tor zunächst temporäre Halteverbote in manchen Straßen geben. Laut den Plänen des Amts für Straßen und Verkehr werden dann neue Schilder, Fahrradbügel und Parkautomaten aufgestellt. Ab August können Anwohner Parkausweise beantragen. Diese sollen etwa 75 Euro pro Jahr kosten. Nach der Neustadt sollen weitere Bremer Stadtteile wie etwa Findorf, Walle und die östliche Vorstadt folgen. Grund für das Pilotprojekt ist ein Urteil des Bundesverwaltungsgerichts. Demnach muss Bremen gegen verbotenes Parken auf Gehwegen vorgehen. Anwohner kritisieren die Pläne. Sie befürchten zu wenig Parkmöglichkeiten.
1: Das waren die Nachrichten mit Thomas Becker-Glauch.
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5: Am Findorfkanal in Bremen 29 Grad, am Schaufenster Fischereihafen in Cuxhaven 25 und am Pferdemarkt Oldenburg 29 Grad. Die Sonne brennt jetzt erstmal bis zum Abend, dann sollen von den Niederlanden und Münsterland her wieder neue Wolkenfelder aufziehen. Und das macht es ja so drückend schwül. Die Werte steigen nämlich auf Werte von bis zu 35 Grad, auf den Inseln angenehmere 26 Grad. In der Nacht sollen dann diese Wolken sich verdichten und wieder kräftige Schauer und Gewitter bringen. Vorhergesagt sind dabei sogar Starkregen, Hagel, schwere Sturmböen bei hohen Tiefstwerten von 22 bis 19 Grad und morgen zunächst freundlich und weitgehend trocken bis zum Nachmittag und Abend, wo die Wetterküche dann wieder anfängt zu brodeln. Kräftige Schauer oder Gewitter bilden sich, teils von Starkregen begleitet oder größeren Hagelschlägen und Sturmböen. Weiterhin sehr schwül bei Höchstwerten von bis zu 33 Grad.
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5: Da meine Gefahrenmeldung für die A1 Bremen Richtung Hamburg. Zwischen Stuckenborstel und Bokel steht ein defekter LKW. A1 Bremen Richtung Osnabrück. Zwischen Uphusen, Bremen, Mahndorf und Arsten 3 Kilometer Stau. Kreis Ammerland und Oldenburg. Die Landesstraße zwischen Wildenloh und Oldenburg ist nach einem Unfall in beiden Richtungen gesperrt. Und in Hamburg und Niedersachsen kommt es nach einem Blitzeinschlag in einem Stellwerk nach wie vor zu erheblichen Beeinträchtigungen im Schienenverkehr.
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5: Ja, heute ist es so warm, dass man sogar das Papier aus dem Drucker noch ein bisschen liegen lassen soll, bevor man es dann an sich nimmt. Aber ein warmes Willkommen senden wir natürlich trotzdem zu Ihnen. Schön, dass Sie dabei sind.

0: Jackson Howard war das, Just for the Mystery, um 14 Minuten nach 1. 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Die Hightech-Welt überholt sich ja ständig selbst. Praktisch täglich erreicht uns wieder Neues aus dem Silicon Valley und wir versuchen natürlich irgendwie mitzukommen. Vielleicht haben Sie es ja auch schon gehört, dass gerade besonders viel über die KI-Firma Anthropic gesprochen wird, die dem bisherigen Big Player OpenAI Konkurrenz macht. Anthropic hat den Firmensitz natürlich in San Francisco, unweit des Arbeitsplatzes des ARD-Büros und damit auch unseres Korrespondenten Nils Dams, der alle Entwicklungen beobachtet. Und wir haben ihn gefragt vor einer Woche, da hatte die US-Regierung ja angeordnet, dass die KI-Firma, dass Anthropic den Zugang zu deren wichtigsten KI-Modellen einschränken müsse. Wie ist es denn dazu gekommen?
1: Anthropic gilt als eine der führenden KI-Firmen überhaupt. In den letzten Jahren wurde ja vor allem über OpenAI gesprochen. Die haben ja mit ChatGPT, ihrem Chatbot, den ganzen KI-Boom losgetreten. Besonders in den letzten Monaten war aber vor allem Anthropic in den Schlagzeilen. Warum? Unter anderem, weil Anthropic gesagt hat, hey, wir haben hier ein neues KI-Modell, das heißt Mythos, aber wir veröffentlichen es nicht, es ist zu gefährlich. Dieses Modell könne so gut Lücken in Computercode finden, dass wenn wir das veröffentlichen würden, das eine Gefahr wäre, denn wenn das in die falschen Hände geriete, dann könnten ja Terroristen oder konkurrierende oder feindliche Staaten zum Beispiel wichtige Computersysteme mithilfe dieses Systems lahmlegen und viel Schaden anrichten. Deshalb kriegen das nur ein paar ausgewählte Firmen und Organisationen, um ihre eigenen Systeme noch sicherer zu machen. Das war Anfang des Jahres und jetzt im Juni hat Anthropic gesagt, so Leute, wisst ihr was, wir haben jetzt eine gedrosselte Version von diesem angeblich so mächtigen Mythos-System gemacht. Fable heißt das. Das kann nicht ganz so viel. Wir haben das so sicher gemacht, dass da niemand mit Unfug anstellen kann. Das veröffentlichen wir jetzt für alle. Fable war nur ein paar Tage verfügbar und dann hat die US-Regierung aber letzten Freitag gesagt, so Leute, stopp. Auf Mythos und Fable dürfen nur noch Amerikaner zugreifen. Daraufhin hat Anthropic gesagt, ja Leute, wie sollen wir denn kontrollieren, wer da jetzt vorm Rechner sitzt, wer da einen US-Pass hat und wer nicht? Wir sperren Mythos und Fable jetzt komplett für alle weltweit und seitdem ist es eben weltweit offline.
0: Tja, warum hat die US-Regierung die Modelle dann gesperrt?
1: Es gab einen Brief vom US-Handelsminister Howard Lutnick, heißt er, an Anthropic. Er begründet das mit Sicherheitsbedenken. Was er genau damit meint, das ist bisher nicht so ganz klar. Es könnte was damit zu tun haben, dass der Amazon-Chef Andy Jassy vor diesem Brief sich im Weißen Haus gemeldet hat und gesagt hat, wir haben hier bei Amazon dieses neue Fable-Modell, das ja angeblich so sicher ist, getestet und unsere Techniker haben es geschafft, Sicherheitssperren zu umgehen. Es gibt auch Medienberichte, in denen steht, dass eine Telekom-Firma aus Südkorea Zugriff auf dieses ungedrosselte Mythos-System gehabt haben soll. Und die US-Regierung könnte sich Sorgen gemacht haben, dass die Firma aus Südkorea Verbindungen nach China hat und China so an dieses mächtige Mythos-System kommen könnte. Was man auch wissen muss, Anthropic liegt schon länger im Clinch mit dem Weißen Haus. Die streiten darüber, für was genau KIs im militärischen Bereich eingesetzt werden dürften. Und eine Theorie ist auch, dass diese Sperrungen jetzt eine Machtdemonstration von Donald Trump sein könnte, nach dem Motto, wenn ihr nicht macht, was wir wollen, dann legen wir einfach eure besten Produkte lahm.
0: Und was bedeutet das für die US-Unternehmen und gibt es eigentlich auch Auswirkungen auf die europäische und deutsche Wirtschaft?
1: Also für Anthropic selbst ist es gerade alles sehr ungünstig, kein guter Zeitpunkt. Die haben ihren Börsengang angekündigt, das könnte einer der größten überhaupt werden. Und das ist keine gute Werbung für die, wenn ihre Produkte, die verkauft werden sollen, auch weltweit, die dann eben von heute auf morgen nicht mehr nutzbar sind. In Deutschland und Europa arbeiten vielleicht noch nicht alle Firmen mit dem High-End-KI-Modell, aber die allermeisten mit US-Software wie Microsoft Office oder Teams oder eben mit Google-Software. Wenn die auch von heute auf morgen abgeschaltet werden könnten, dann wird's für viele Firmen auch in Deutschland und Europa finster. Und das zeigt eben auch der europäischen Wirtschaft mal wieder, wie abhängig wir von einer Handvoll US-Tech-Konzernen sind.
0: Und da muss es ja irgendwelche Lösungen geben. Vielleicht, wie könnte es weitergehen?
1: Ich denke, dass hinter den Kulissen da gerade hart verhandelt wird. Da versucht man sich sicherlich zu einigen. Der US-Präsident und die Chefs der großen KI-Firmen, die waren ja auch gerade alle zusammen in Frankreich beim G7-Gipfel. Da hat man auch gesagt, wir wollen jetzt alle besser miteinander arbeiten, um die Risiken von KI besser zu koordinieren. Also da wird man bestimmt auch über die Sperren gesprochen haben. Und ich denke, dass das schon auch in den nächsten Tagen oder Wochen wieder laufen wird. Denn die KI-Firmen sind im Moment auch wichtig für die US-Wirtschaft. Die geben gerade sehr viel Geld für neue Rechenzentren aus. Das treibt die US-Wirtschaft an. Und aus US-Sicht wäre es schwierig, wenn Tech-Firmen wie Anthropic dauerhaft ausgebremst werden würden.
0: Der Fall Anthropic. Informationen waren das von Nils Dams.

Lana Del Rey mit Videogames. Und wir kommen jetzt mal praktisch zu den Radiogames. Bremen hat ja ein Rundfunkmuseum. Wenn Sie da noch nie waren, dann sollten Sie das wirklich bald ändern. Denn die Schätze aus so vielen Jahrzehnten Rundfunkgeschichte

0: Geschichte sind einfach sehens- und vor allem hörenswert. Alte Studioeinrichtungen von Radio Bremen sind dort ja auch gelandet. Also man fühlt sich wie im Radioparadies. Und heute Abend findet dort inmitten der großen Ausstellungsfläche, also umgeben von Röhrenradios, Fernsehern und Stereoanlagen aus den 50er oder 70er Jahren, findet wieder ein Hörspielabend statt. Diesmal geht's ins Jahr 1934. Eine Neuproduktion des Niederdeutschen Hörspiels von Radio Bremen und dem NDR. Die dritte Folge der Altona-Reihe wird vorgestellt. 1934 Ordnung heißt sie. Und da geht's um die Machtergreifung der NSDAP im Deutschen Reich, die in Hamburg ja besonders schnell vonstatten ging. Ganz plötzlich wurden überall auf den Straßen mal eben Menschen kontrolliert und da wurde Strammstehen gefordert, auch vom Drehorgelspieler Siegfried.
1: Eitler!
2: Ach ja, wenn man den heilen könnte, Herr Polizei.
0: Ja, so geht es zu in Altona im Hörspiel. Und das wird heute Abend im Rundfunkmuseum in Bremen-Findorf vorgestellt. Beginn 18 Uhr, Einlass ab 17.30 Uhr. Unter Anwesenheit des Autors und Regisseurs, mit dem man dann auch noch darüber sprechen kann.

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3: 13:30 haben wir es.
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3: Da haben wir es in Bremerhaven 29 Grad, warm im Haus im Schluh in Wobbswede 30 Grad und am Rathaus Sieke 31 Grad. Viel Sonne heute und die treibt die Thermometer auf Werte von bis zu 35 Grad. Die werden südlich von Bremen erreicht. In der Nacht sollen dann vom Emsland und Oldenburger Münsterland sowie heute Nacht wieder kräftige Schauer und Gewitter über uns hinwegziehen. Und vorhergesagt sind auch Starkregen, Hagel, schwere Sturmböen bis zu 100 Stundenkilometern. Die Tiefstwerte warm von 22 bis 19 Grad. Und auch morgen wird es wieder ein sehr warmer bis heißer Tag. Startet dann auch noch so mit den letzten Unwetterausläufern, wird dann wieder freundlich und trocken, bevor am Abend dann auch wieder die kräftigen Schauer mit Hagel und Sturm über uns hinwegkommen sollen. Das heißt, es wird auch wieder ein sehr spielwarmer Tag.
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3: Vorsichtig bitte in beiden Richtungen auf der A29 Wilhelmshaven-Oldenburg. Zwischen Ortsausgang und Vosslapp sind Personen auf der Fahrbahn unterwegs. A1 Bremen Richtung Osnabrück. Zwischen Opphusen, Bremen, Marndorf und Arsten 3 Kilometer Stau. A1 Osnabrück Richtung Bremen zwischen Dreieck Sturm, Bremen, Hemelingen. 6 Kilometer stockender Verkehr vor der Baustelle. A7 Hannover Richtung Hamburg. Zwischen Hamburg-Heimfeld und dem Elbtunnel 5 Kilometer stockender Verkehr. Und eine Meldung für den Kreis Ammerland und Oldenburg. Die Landesstraße zwischen Wildenloh und Oldenburg ist nach einem Unfall in beiden Richtungen gesperrt. Und der Hinweis nochmal für Hamburg und Niedersachsen. Hier kommt es nach einem Blitzeinschlag in einem Stellwerk nach wie vor noch zu erheblichen Beeinträchtigungen im Schienenverkehr.
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3: Herzlich willkommen bei uns. Wir stellen Ihnen gleich ein neues Album vor. Abigail LaPelle heißt die Musikerin und das Album ist wirklich unter sehr besonderen Umständen entstanden. Hier hören wir jetzt erstmal Lola Marsh.

0: Billy Joel und nun von der Bronx in New York nach Kanada. Vancouver Island ist die größte nordamerikanische Pazifikinsel. Sie liegt im Südwesten der kanadischen Provinz British Columbia und ist bekannt für ihr mildes Klima. Das ist vielleicht mit ein Grund, warum sich dort besonders viele Künstler wohlfühlen. Und die kanadische Sängerin Abigail LaPelle, die hat dort auch ihr neues Album aufgenommen, Shadow Child. Und weil sie hochschwanger war, musste sie sich mit dieser Produktion tatsächlich ein bisschen ranhalten.
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0: Und ob ein Projekt, das so unter Zeitdruck stand, hörenswert geworden ist, das sagt uns Carlotta Röllecke aus der Bremen 2 Musikredaktion.
2: Glockenschläge, ein Pfeifen, wenige Klavierakkorde und eine sanfte Gitarrenmelodie. Dann die klare, feste Stimme von Abigail LaPelle im Mittelpunkt. So beginnt Shadow Child, das neue Album der kanadischen Singer-Songwriterin. 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

Die Melodie wirkt zeitlos, fast wie ein altes Gedicht, voller Zuversicht und Geborgenheit. Eigenschaften, die das gesamte Album prägen. Shadow Child ist LaPelle's 7. Album und zugleich ihr persönlichstes. Die 9 Songs schreibt sie während ihrer Schwangerschaft. Jeder steht für einen Monat auf dem Weg zur Geburt ihres Sohnes. Besonders schön gelingt das im Stück Hazel. Darin fragt LaPelle, was sie ihrem Kind eigentlich mitgeben kann. Und eine Antwort findet sie in ihrer Musik selbst.

Der Sound des Albums bleibt konsequent reduziert. Akustische Gitarre und Abigail LaPelles Stimme stehen im Mittelpunkt. Dazu kommen nur wenige, sorgfältig gesetzte Klangfarben von Akkordeon, Flöten und Trommeln. Die Melodien erinnern oft an Schlaflieder, ruhig und warm und voller leiser Vorfreude. Im Titeltrack Shadow Child besingt Abigail LaPelles den Moment, in dem sie zum ersten Mal ihren Sohn im Ultraschall gesehen hat. Die Begegnung mit einem Menschen, der zwar schon da ist und doch noch nicht ganz greifbar.

0: das Album erzählt nicht nur von Vorfreude. Nach Jahren des unerfüllten Kinderwunsches und einer Fehlgeburt blickt die Sängerin auch auf Zweifel und Ängste. In Talking to Myself singt sie über diese kreisenden Gedanken. Die Melodie tastet sich aber dabei langsam vor. Das berührt tief. Now I sit here. Unterstützt wird Abigail LaPelle auf Shadowchild von einigen Gastsängerinnen wie Ferris Romero, Frazee Ford und Jill Barber. Besonders auf So Long, einer maritimen Ballade im Walzertakt, entsteht daraus einer der schönsten Momente des Albums. Mit dem Kinderlied Sing a Rainbow inklusive eingespielten Babygebrabbel endet die Reise durch 9 Monate Schwangerschaft. Shadow Child ist Abigail LaPelle's bisher persönlichstes Album. Emotional, intim und musikalisch bewusst reduziert. Und gerade diese Schlichtheit verleiht ihren neuen Songs eine besondere Kraft.
1: Shadow Child, das neue Album von Abigail LaPelle. Und hier kommt Caro Emerald, That Man. 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

Nader Surf hier auf Bremen 2 um gleich 2:09. Ja, Bremen ist diese Woche gerade sowas wie der Tummelplatz für musikalische Weltstars. Nachdem Van Morrison 2 Abende lang im Metropoltheater gespielt hat, wird heute der US-amerikanische Bluesmusiker Cap Mo im Schlachthof auftreten. Der 74-Jährige hat ja wirklich den Blues, also jetzt im Sinne von den Blues im Blut. Und mit seiner Bühnenpräsenz zieht er seine Fans immer wieder in den Bann. Es scheint ihm in Bremen auch ganz gut zu gefallen. Es ist nämlich nicht sein erstes Konzert hier und Bremen 2 ist ja immer am Puls des musikalischen Geschehens und hat auch schon frühere Konzerte aufgezeichnet. Wir hören ihn hier, Cap Mo mit Good to be Home Again. Heute Abend ist er im Schlachthof ab 19:00.

0: Cap Mo heute Abend ist er im Bremer Schlachthof ab 19 Uhr da zu erleben. Und bald geht es ja auch schon wieder los mit der Seebühne in Bremen. Auch da wieder ein Weltstar zu Gast.
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2: Hey Laura, it's me.
3: Gregory Porter hat zu Hause nicht nur einen Grammy für das beste Jazz-Vocal-Album rumstehen, sondern zwei. Kein Wunder bei dieser Stimme.
2: But there's something bothering me.
3: Eigentlich wollte Porter Profi-Footballspieler werden. Eine Schulterverletzung kam dazwischen. Du musst singen, Kind, soll seine Mutter dann gesagt haben. Für sein erstes Album Water gab es dann auch gleich die erste Grammy-Nominierung.
2: Water pouring down the sidewalks.
3: Bisher folgten 6 weitere Alben. Butterweiche Vocals und glasklare Kompositionen. Sie verbinden Jazz mit Gospel.

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1: Der Kulturtipp von Florian Bentsch war das.

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1: Mit Thomas Becker-Glauch. Sonderermittler aus Nürnberg untersuchen die Vorgänge rund um den sogenannten Kreativraum im Bremer Jobcenter. Innenminister wollen den Schutz der Zivilbevölkerung deutlich ausbauen. Kanzler Merz kritisiert die Vorschläge für den EU-Haushalt als deutlich zu hoch. Das Wetter mit viel Sonne und ein paar Wolken bei 26 bis 35 Grad. Spezialermittler der Bundesagentur für Arbeit aus Nürnberg sollen die Vorgänge rund um den teuren Kreativraum des Bremer Jobcenters genauer untersuchen. Laut Bremens Arbeitssenatorin Claudia Schilling sollen so die Voraussetzungen für eine unabhängige Aufklärung geschaffen werden. Wie das genau laufen soll, weiß aus der Regionalredaktion Buten und Binnenfackert-Lenz.
2: Das sogenannte Compliance-Team aus Nürnberg soll die Planung, Umsetzung und Finanzierung von 2 Jobcenterräumen umfassend prüfen, bewerten und mögliche Regelverstöße aufarbeiten, heißt es. Außerdem muss sich das Bremer Jobcenter künftig größere Ausgaben von der Arbeitsagentur des Bundes genehmigen lassen. Das Jobcenter darf nicht mehr selbst über seine Finanzen entscheiden. Der Chef der Arbeitsagentur Bremen-Bremerhaven, Joachim Ossmann, erklärte dazu, man setze jetzt auf unabhängige Ermittlungen und zusätzliche Kontrollmechanismen. Arbeitssenatorin Schilling ergänzte, wo Fehler gemacht wurden, müssten sie benannt werden. Für 2 aufwendig ausgestattete Besprechungs- und Konferenzräume hatte das Jobcenter Bremen rund 1,2 Millionen Euro ausgegeben, ohne seine Träger, die Arbeitsagentur und Bremen, über die immensen Kostensteigerungen zu informieren. Deswegen hatte der Chef des Jobcenters, Thorsten Spinn, seinen Posten verloren.
1: Die Innenministerin und Minister von Bund und Ländern wollen bis spätestens 2029 Maßnahmen für einen besseren Schutz der Zivilbevölkerung umsetzen. Das haben sie heute auf ihrer Jahrestagung in Hamburg beschlossen. Die Innenminister reagieren damit auf die zunehmende Bedrohung durch Russland. Damit Staat und Regierung auch im Krisen- und Katastrophenmodus handlungsfähig bleiben, sollen demnach eine widerstandsfähige IT-Architektur und bessere Möglichkeiten für eine abgesicherte Kommunikation geschaffen werden. Die Selbstschutzkompetenz der Bevölkerung soll durch Übungen, Zivilschutzkurse und die Vermittlung notwendiger Kenntnisse an den Schulen verbessert werden. Bundesinnenminister Alexander Dobrindt soll zudem rasch ein Schutzraumkonzept vorlegen. Bei den Verhandlungen über den neuen EU-Haushalt drängt Bundeskanzler Friedrich Merz auf einen deutlich geringeren Umfang als bislang vorgeschlagen. Der Vorschlag der EU-Kommission sieht ein Budget von 1,76 Billionen Euro für 2028 bis 2034 vor. Aus Brüssel berichtet Sarah Lopez.
3: Diskutiert wird heute über einen Vorschlag der zyprischen Ratspräsidentschaft. Der ist zwar niedriger als die von der EU-Kommission vorgeschlagenen 1,76 Billionen Euro. Der deutsche Bundeskanzler Friedrich Merz ist damit aber immer noch nicht zufrieden.
4: Wir müssen über die Höhe des Budgets sprechen. Der auf dem Tisch liegende Vorschlag ist deutlich zu hoch. Die Zahlen müssen runter. Und wir müssen uns über die Einnahmen der Europäischen Union unterhalten, denn wir können nur so viel Geld ausgeben, wie wir auch haben.
3: Unterstützung bekommt Merz von seinem Kollegen aus Österreich, Christian Stocker.
5: Es ist so, dass mehr Geld nicht automatisch bedeutet, dass Europa stärker wird. Wir müssen uns überlegen, wie wir mit den Mitteln, die möglich sind, möglichst effizient Europa so stark machen, dass es nicht davon abhängt, ein Problem mit Geld zu bewerfen, sondern es zu lösen.
3: Eine Einigung will man bis Ende des Jahres haben, aber das wird ein schwieriger Weg.
1: Neue Kämpfe zwischen der israelischen Armee und der libanesischen Hisbollah-Miliz gefährden das Rahmenabkommen zwischen den USA und dem Iran. Die israelische Armee griff nach eigenen Angaben in der Nacht und am Morgen rund 80 Stellungen der Hisbollah im Südlibanon aus der Luft an. Dabei soll es nach libanesischen Angaben mindestens 18 Tote gegeben haben. Zuvor sollen laut Israel 4 israelische Soldaten durch eine Drohne getötet worden sein. Aus Tel Aviv berichtet Bettina Meyer.
6: Bei einem weiteren Angriff der Terrormiliz seien Soldaten verletzt worden, hieß es in der Mitteilung. Deshalb habe die israelische Armee Hisbollah Stellungen in der von Israel besetzten Sicherheitszone und darüber hinaus angegriffen. Dabei seien mehr als 80 Kommandozentren, Abschussrampen und Stellungen nicht nur im Südlibanon, sondern auch nördlich des Litani-Flusses beschossen worden, hieß es weiter. Dutzende Hisbollah-Terroristen seien getötet worden. Israels Premier Netanyahu hatte am Abend in einer Rede gesagt, die Armee werde in den von Israel besetzten Gebieten im Libanon bleiben und schloss damit einen Truppenrückzug aus. Israels rechter Minister für nationale Sicherheit Ben-Gvir schrieb auf X als Reaktion auf die 4 getöteten Soldaten, der ganze Libanon müsse brennen.
1: Der Deutsche Wetterdienst warnt in Bremen und Niedersachsen vor extremer Hitze mit Temperaturen bis zu 35 Grad. Im Süden und Südwesten Niedersachsen sind örtlich sogar bis zu 36 Grad möglich. Außerdem warnt der Wetterdienst vor weiteren, teils kräftigen Gewittern. Möglich sind auch Starkregen mit 15 Litern pro Quadratmeter in kurzer Zeit. Dazu Hagel und stürmische Böen. Für den Rest Deutschland gilt eine Hitzewarnung mit spülheißen Temperaturen von 30 bis 35 Grad. Das waren die Nachrichten mit Thomas Becker-Glauch.
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6: Am Bremer Achterdicksee 32 Grad, die Wassertemperatur 21 Grad. Am Flögelner See bei Bad Bederkesa 29 Grad und am Redbergsee in Tarmstedt 31 Grad. Also es ist wirklich Badewetter. Die Badeseen locken bei viel Sonne und vor allem auch der Schwüle, die sich zunehmend einstellt, weil nämlich dann doch wieder neue Wolkenfelder aufziehen. In der Nacht sollen die dicken Wolken dann auch richtigen Wetterklabberadatt springen, kräftige Schauer und Gewitter mit Starkregen, Hagel und schweren Sturmböen. Die ziehen dann über die Weser bis zur Lüneburger Heide und zur Elbe bei Tiefstwerten von 22 bis 19 Grad. Und der morgige Samstag startet freundlich und weitgehend trocken. Bis zum Nachmittag und Abend bleibt es auch so. Dann fängt die Wetterküche wieder an zu brodeln. Dann kommen wieder kräftige Schauer oder Gewitter mit Starkregen, Hagel und Sturmböen. Und es ist weiterhin wirklich sehr schwül, wieder mit Höchstwerten von bis zu 33 Grad.
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6: Da mal eine ganze Reihe. Es ist ja auch schließlich Freitagnachmittag. Vorsichtig bitte auf der A27 Bremen Richtung Walsrode. Zwischen Pferdenost und Dreieck Walsrode liegen Gegenstände. Vorsichtig bitte auch auf der A27 Bremen Richtung Walsrode. Zwischen Pferdenost und Walsrode West liegt eine Holzlatte. Vorsichtig bitte nochmal auf der A27, diesmal Bremen Richtung Bremerhaven zwischen Rastplatz Fahrwiesen und Bremen Industriehäfen. Hier befindet sich eine ungesicherte Unfallstelle. A1 Hamburg Richtung Osnabrück zwischen Bremerkreuz und Hemelingen 4 Kilometer stockender Verkehr vor der Baustelle. A1 Osnabrück Richtung Bremen zwischen Dreieck Sturm, Bremen, Hemelingen 6 Kilometer stockender Verkehr vor der Baustelle. Und A7 Hannover Richtung Hamburg zwischen Hamburg-Heimfeld und dem Elbtunnel 5 Kilometer stockender Verkehr. Und der Hinweis für den Kreis Ammerland und Oldenburg: die Landesstraße zwischen Wildenloh und Oldenburg ist nach einem Unfall in beiden Richtungen gesperrt. Außerdem kommt es in Hamburg und Niedersachsen nach einem Blitzeinschlag in einem Stellwerk noch immer zu erheblichen Beeinträchtigungen im Schienenverkehr.
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6: Herzlich willkommen bei uns. Wie Italien hat sich auch die polnische Fußballnationalmannschaft nicht für die WM-Teilnahme qualifiziert. Aber heute Abend werden 11 Nationalspieler für Haiti einlaufen mit Trikots, die an die rot-weiße polnische Flagge erinnern. Warum? Das beschäftigt uns gleich.

0: Bremen 2 am frühen Freitagnachmittag. Es wird demnächst 14:45. Es gibt ja wirklich viele Verrücktheiten bei dieser Weltmeisterschaft. Eine davon könnte Ihnen auffallen, wenn Sie heute lange aufbleiben oder sehr spät ins Bett gehen. Um 2 Uhr früh läuft nämlich dann das Spiel Brasilien gegen Haiti. Und da werden die 11 Spieler von Haiti im Stadion einlaufen, auf den Trikots dann die polnischen Nationalfarben rot-weiß. Und dahinter verbirgt sich eine interessante, weitgehend unbekannte Geschichte, die wir Ihnen jetzt erzählen wollen. Und das soll Patrick Szostak tun von der Berliner Niederlassung des Pilecki-Instituts. Das ist eine internationale Forschungseinrichtung, die sich der Geschichte und Verarbeitung der Erfahrungen des 20. Jahrhunderts widmet. Hallo, Herr Szostak.
1: Ja, hallo, hallo, ich grüße Sie.
0: Um die Hintergründe zu verstehen, müssen wir gedanklich mal zurück ins frühe 19. Jahrhundert, wo die Kolonialisierung ja schon blühte und polnische Soldaten in Haiti stationiert waren, was aufhorchen lässt, denn das heutige Polen war doch gar keine Kolonialmacht. Was steckt denn dahinter?
1: Ja, also dahinter steckt die Spezifik der polnischen geopolitischen Situation damals. Das war die Zeit, wo bereits Polen dreimal geteilt wurde zwischen seinen Nachbarländern Preußen, Österreich, Russland. Und eine Hoffnung Polens, diesen Zustand zu ändern und wieder zur Unabhängigkeit zurückzufinden, war, dass man eben auch Verbündete international suchte. Und da war Napoleon, sag ich mal, auch eine Idee, gerade auch im Zuge seines Feldzugs gegen Russland.
0: Ja, das heißt, Frankreich wurde dann Verbündeter auch. Nun waren polnische Soldaten auf Haiti und haben dann Haitianer in ihrem Aufstand unterstützt. Wie kann denn das passiert sein?
1: Ja, also es ist so, dass etwa 4.000 bis 5.000 polnische Legionäre Einheiten zunächst an der Seite Napoleons kämpften. Und dann ist es tatsächlich dazu gekommen, dass ein Teil davon, nicht die Mehrheit muss man sagen, die meisten sind auch an Krankheiten oder im Kampf gestorben, aber etwa, da gibt es unterschiedliche Schätzungen, bis zu 500, sage ich mal, Polen, sind sich eines gewissen Paradoxes bewusst geworden. Moment einmal, wir kämpfen hier zu Hause um ein freies, unabhängiges Polen und jetzt sollen wir an der Seite einer Kolonialmacht die Unabhängigkeit eines anderen Landes zunichte machen. Das kann doch nicht sein. Und diese Polen, diese polnischen Legionäre haben dann die Fronten gewechselt. Und das wurde sogar auch in der haitianischen Verfassung aus dem Jahre 1805 festgehalten. Man muss hier natürlich noch sagen, Haiti hieß damals Saint-Domingue, aber das ist eher ein historisches Detail.
0: Ja, also so eine Art Robin Hood-Geschichte haben wir da schon. Und das ist ja dann eine besondere Beziehung gewesen. Hält das bis heute? Gibt es immer noch eine starke Verbindung zwischen den Ländern?
1: Also ich würde sagen, das ist ein eher, ich würde sagen, historisches Kapitel für Connoisseure, aber durchaus. Also zum Beispiel gab es vor ein paar Jahren den Film Die Art des Verschwindens über den polnischen Theateraktivisten und Reformisten Jerzy Grotowski. Dieser war zwar im 20. Jahrhundert nach Haiti gefahren, und zwar deswegen, weil es auch in Haiti bis heute ein kleines Dorf gibt, wo man an diese historische Episode zurückerinnert. Es nennt sich Casal. Und es wird mit den Nachfahren polnischer Legionäre verbunden. Und es ist mittlerweile stark kreolisiert. Haitianisch, Polnisch wird nur noch punktuell gesprochen. Aber es gibt dort auch eine Gedenktafel und da in diesem Dorf wird gerne daran erinnert. Also man kann sagen, es finden sich immer noch historische Spuren.
0: Ja, und auch zu sehen heute um 2 Uhr im Spiel Haiti dann gegen Brasilien, wenn die Haitianer nämlich mit an die polnische Flagge erinnernde Trikots auftreten, hat zwar auch eine kleine gestalterische Komponente, das ist ein anderes Kapitel, aber über die besonderen Beziehungen zwischen Haiti und Polen vor dem Hintergrund des WM-Spiels habe ich mit Patrick Szostak von der Berliner Niederlassung des Pilecki-Instituts gesprochen. Herr Szostak, vielen Dank für diese spannenden Erläuterungen hier auf Bremen 2. Danke Ihnen sehr.
1: Ja, ich bedanke mich auch sehr herzlich und grüße alle unsere Zuhörerinnen und Zuhörer.

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5: 2:30 haben wir es.
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5: Ja, da haben wir stolze Temperaturen von 30 Grad am Bremerhavener Schifffahrtsmuseum. Am Pferdner Dom sind es 32, angenehme 25 Grad am Flugplatz auf Borkum. Viel Sonne heute, bis am Abend dann neue Wolkenfelder aufziehen. Dann wird es wirklich sehr schwül. In der Nacht sollen dann vom Emsland und Oldenburger Münsterland her auch wieder kräftige Schauer und Gewitter über die Weser bis zur Lüneburger Heide und zur Elbe ziehen. Vorhergesagt sind dabei sogar Starkregen, Hagel, schwere Sturmböen. Hohe Tiefstwerte werden erwartet, 22 Grad an der Küste, ansonsten bis 19 Grad. Morgen dann auch erst freundlich und weitgehend trocken bis zum Nachmittag und Abend. Dann gibt es wieder neue kräftige Schauer oder Gewitter, vielleicht auch wieder Starkregen und Hagel und Sturm. Es bleibt sehr schwül bei Höchstwerten von bis zu 33 Grad.
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5: Mit folgenden Meldungen: A1 Bremen Richtung Hamburg. In der Ausfahrt zum Rastplatz Hatzte liegt ein Reifen. Nochmal A1 Hamburg Richtung Osnabrück diesmal. Zwischen Bremer Kreuz und Hemelingen 4 Kilometer stockender Verkehr vor der Baustelle. Und A1 nochmal Osnabrück Richtung Bremen. Zwischen Dreieck Sturm, Bremen, Hemelingen 6 Kilometer stockender Verkehr vor der Baustelle. Und A7 Hannover Richtung Hamburg zwischen Hamburg-Heimfeld und dem Elbtunnel 5 Kilometer stockender Verkehr. Die Meldung für den Kreis Ammerland und Oldenburg: die Landesstraße zwischen Wildenloh und Oldenburg ist nach einem Unfall in beiden Richtungen bis 18 Uhr gesperrt. Und nach wie vor kommt es zu Beeinträchtigungen im Schienenverkehr in Hamburg und Niedersachsen. Der Grund ist ein Blitzeinschlag in einem Stellwerk.
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5: Ja, und wir dackeln weiter durchs Programm und treffen gleich mal auf pelzige Weggefährten, die ihr Mäntelchen heute lieber gerne alle ablegen würden. Die Ausstellung über den Dackel in der Bremer Kunsthalle wirft ihre kleinen Schatten voraus. Ein paar Tage vor dem Weltdackeltag haben sich heute Dackelfreunde getroffen und wir werden gleich die ersten Eindrücke verbellen.

George Michael war das. Und wir haben eine Gefahrenmeldung für die B51 Bremer Straße, Diepholz Richtung Weil. Zwischen Barnsdorf und Diekhaus steht ein defektes Fahrzeug.

0: Der Freitagnachmittag auf Bremen 2. Pablo Picasso liebte sie, Andy Warhol auch und Kaiser Wilhelm II. Sie alle waren Dackelliebhaber. In diesem Jahr widmet die Bremer Kunsthalle dem Kurzbeiner ja noch eine ganze Ausstellung. Der Dackel, eine Ikone, geht Gassi, wird dann die erste Ausstellung sein, die den Dackel in der Kunst thematisiert. Und 2 Tage vor dem Weltdackeltag, der übermorgen sein wird, lud das Museum doch schon mal zum Stell dich ein. Und Maren Bernicke hat sich für uns unters Dackel Volk gemischt.
1: Langhaar, Kurzhaar und da hinten tobt auch noch ein Rauhaardackel. Etwa 30 Dackel sind mit ihren Herrchen und Frauchen auf den Rasen hinter die Kunsthalle gekommen. Maja, du tobst hier von meinen Füßen rum. Du bist der lauteste Dackel, weißt du das? Maja ist ein Zwerg-Langhaardackel und auch noch ein ganz junger, 1,5 Jahre. Maja ist zusammen mit ihrer Besitzerin Angela Siebert hier. Das ist jetzt erstmal ein großes Beschnüffeln hier, ne?
2: Genau, erstmal gucken, wie es so ist. Und ich habe tatsächlich auch schon Bekannte getroffen mit ihren Dackeln.
1: Dackel haben ja den Ruf, ein bisschen eigensinnig zu sein.
2: Oh ja, und wie? Also innerhalb von 2 Wochen hat sie ihm jeden Unsinn gezeigt, den man machen kann. Und das ist auch so geblieben.
1: Claudia Martens, Sie sind hier mit Ihrem schwarz-roten Langhaardackel Aiko. Jetzt beginnt ja hier Ende Oktober die Ausstellung, Sonderausstellung zum Thema Dackel. Was glauben Sie, warum sind so viele große Künstlerinnen und Künstler Dackelfans gewesen?
3: Weil der Dackel ein Individualist ist unter den Hunden, schätze ich mal. Eigenen Kopf und trotzdem kann man ihn unter den Arm nehmen und mitnehmen. Ja, dieses Eigenwillige, denke ich auch, ne?
1: Die Ausstellung wird etwa 120 historische und aktuelle Werke zeigen. Zeichnungen, Gemälde, Fotografien und alle drehen sich um Dackel. Die Arbeiten stammen zum Beispiel von Pablo Picasso, von Otto Dix, von Rosemarie Trockel und Andy Warhol. Und bei mir ist jetzt die Kuratorin der Ausstellung, Annette Reckert. Frau Reckert, die Werke sind ja Leihgaben aus zum Beispiel den USA, aus Frankreich, aus England. Haben Sie da ein persönliches Highlight unter den Werken?
4: Ja, also ein ganz großes Highlight, das ist natürlich David Hockney. Der gehörte immer zur Inspiration dazu für mich. Ich habe schon lange über diese Ausstellung nachgedacht. Und es ist ganz, ganz traurig, dass er nun jetzt gerade verstorben ist. Aber eher seine Etüde über seine beiden Dackel, Stanley und Butch, das ist natürlich ganz große Kunstgeschichte und Inspiration für diese Ausstellung.
1: Was glauben Sie denn, warum war und ist der Dackel so beliebt bei Künstlerinnen und Künstlern?
4: Naja, ist ein ikonischer Hund und er ist ikonisch, weil er diese eigenwillige Form hat. Diesen langen Körper, so unproportional zu den kurzen Beinen, die ja früher auch recht krumm waren und die langen Schlappohren. Und dann hat er dieses ganz typische Bewegungsmuster, fast so ein bisschen watschelig, aber auch sehr stolz, sehr flink. Und diese Form, ich meine, Künstler und Künstlerinnen schauen zunächst einmal dahin, wo wurde radikale Form gefunden. Das ist etwas, was für sie interessant ist, für die Künstler und Künstlerinnen, kombiniert mit den Charaktereigenschaften, die man dem Hund zuschreibt.
1: Gezüchtet wurden Dackel ja ursprünglich als Jagdhunde. Dann waren sie lange die Modetiere der Adligen. Dann eine Zeit lang, würde ich sagen, so ein Symbol für so deutsche Spießigkeit. Und jetzt ist der Dackel wieder hip. Muss er denn unserem Zeitgeist einfach immer nur hinterher dackeln?
4: Also der Dackel hat es geschafft vom Erdhund unter der Erde vom buddelnden Waldarbeiter, ich sage immer so, auf die Socken und Sockel zu kommen. Das war ein langer Weg. Und jetzt könnte man sagen, er ist anpassungsfähig. Ja, aber er ist auch bei sich geblieben. Er ist ja heute noch, wie wir an so einem Tag wie dem Internationalen Dackeltag sehen oder auch in der Ausstellung, er hat seinen Charakter, seine Eigenwilligkeit erhalten.
5: Buschi, komm her.
6: Ich will nicht.
5: Maja, mal eben einmal einen Moment wieder leise.
1: Inzwischen sind es über 50 Dackel hier rund um die Bremer Kunsthalle. Dackel dürfen übrigens auch in die Ausstellung. Und zwar am Dackel-Donnerstag und am Sausage-Dog-Saturday. An diesen beiden Tagen, also donnerstags und samstags, sind Dackel und kleine Hunde bis 30 cm Schulterhöhe in der Kunsthalle erlaubt. Würden Sie denn mit Ihrem Dackel hier in die Ausstellung gehen?
3: Ja, natürlich. Die pinkeln nirgendwo gegen und gar nichts. Wir kommen auf jeden Fall.
1: Hat Ihr Dackel denn ein gesteigertes Interesse an Kunst?
3: Das weiß ich nicht. Eher an Keksen, ne? Hundekeksen oder so.
0: Ja, Deckel drauf, aber die Dackel sind quietschlebendig am Start gewesen heute an der Bremer Kunsthalle. Mirjam Bennecke über das große Dackeltreffen im Vorfeld der Ausstellung Der Dackel, eine Ikone, geht Gassi, geht los im Oktober und am Sonntag ist Weltdackeltag.

0: Mumford & Sons auf Bremen 2 um gleich 11:11. Ja, bei der Hitze muss man ja nicht unbedingt nur draußen aktiv sein. Kinos, Museen und Theater sind ja meistens schön klimatisiert. Das Bundeskanzleramt übrigens auch. Und das steht an diesem Wochenende allen Bürgern offen. Theo Steinbeck mit einem Vorausblick.
1: An diesem Wochenende wird es wohl wieder heißen:
2: Herzlich willkommen im Bundeskanzleramt. Ich freue mich sehr, dass Sie da sind.
1: Friedrich Merz beim Tag der offenen Tür im letzten Jahr. Dieses Wochenende laden er und sein Kabinett wieder ein, einen Blick hinter die Kulissen der Bundesregierung zu werfen. Das Kanzleramt, das Bundespresseamt und alle Ministerien haben geöffnet und bieten ein buntes Programm an, wie Regierungssprecher Sebastian Hille sagt.
3: Der Tag der offenen Tür richtet sich an alle Bürgerinnen und Bürger, die schon immer mal wissen wollten, wie es hier eigentlich so aussieht im Regierungsviertel, wie auch Büros von Minister aussehen, wie der Bundeskanzler zu seinen Terminen kommt, wie es bei einem Staatsbesuch zugeht.
1: Und neben den klassischen Führungen und Politikergesprächen gibt es auch Bands, Diskussionsrunden und Mitmachprogramme. Im Finanzministerium macht zum Beispiel der Zoll eine Auktion. Im Auswärtigen Amt kann man sich als Dolmetscher probieren. Das Highlight für viele ist aber natürlich der Ort, an dem der Bundeskanzler arbeitet.
3: Der Hubschrauber des Bundeskanzlers, mit dem der unterwegs ist, den kann man sich ganz aus der Nähe angucken.
1: Deshalb soll der Tag der offenen Tür sich auch nicht nur an Politik-Nerds richten. Es soll ein Familienevent sein.
0: Auf geht's nach Berlin zum Tag der offenen Tür der Bundesregierung.

0: 4 Minuten vor 3.
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1: Mit Thomas Becker-Glauch. Externe Ermittler untersuchen die Vorgänge rund um den sogenannten Kreativraum im Bremer Jobcenter. Innenminister wollen den Schutz der Zivilbevölkerung deutlich ausbauen. Linke starten in ihren dreitägigen Parteitag in Potsdam. Das Wetter mit viel Sonne und ein paar Wolken bei 26 bis 35 Grad. Spezialermittler der Bundesagentur für Arbeit in Nürnberg sollen die Vorgänge rund um den teuren Kreativraum des Bremer Jobcenters genauer untersuchen. Laut Bremens Arbeitssenatorin Claudia Schilling sollen so die Voraussetzungen für eine unabhängige Aufklärung geschaffen werden. Wie das genau laufen soll, weiß aus der Regionalredaktion Buten und Binnenfokker Lenz.
2: Das sogenannte Compliance-Team aus Nürnberg soll die Planung, Umsetzung und Finanzierung von 2 Jobcenterräumen umfassend prüfen, bewerten und mögliche Regelverstöße aufarbeiten, heißt es. Außerdem muss sich das Bremer Jobcenter künftig größere Ausgaben von der Arbeitsagentur des Bundes genehmigen lassen. Das Jobcenter darf nicht mehr selbst über seine Finanzen entscheiden. Der Chef der Arbeitsagentur Bremen-Bremerhaven, Joachim Ossmann, erklärte dazu, man setze jetzt auf unabhängige Ermittlungen und zusätzliche Kontrollmechanismen. Arbeitssenatorin Schilling ergänzte, wo Fehler gemacht wurden, müssten sie benannt werden. Für 2 aufwendig ausgestattete Besprechungs- und Konferenzräume hatte das Jobcenter Bremen rund 1,2 Millionen Euro ausgegeben, ohne seine Träger, die Arbeitsagentur und Bremen, über die immensen Kostensteigerungen zu informieren. Deswegen hatte der Chef des Jobcenters, Thorsten Spinn, seinen Posten verloren.
1: Die Innenministerinnen und Minister von Bund und Ländern wollen bis spätestens 2029 Maßnahmen für einen besseren Schutz der Zivilbevölkerung umsetzen. Das haben sie heute auf ihrer Jahrestagung in Hamburg beschlossen. Die Innenminister reagieren damit auf die zunehmende Bedrohung durch Russland und andere unfreundliche Staaten. Aus Hamburg berichtet Oliver Wuttke.
3: So wie die Bundeswehr einen Operationsplan Deutschland entwickelt hat, sollen auch zivile Behörden sich besser auf Krisen- und Katastrophenfälle vorbereiten. Bis 2029 soll Deutschland insgesamt widerstandsfähiger werden und schneller auf Stromausfälle, Anschläge oder äußere Bedrohungen reagieren können. Außerdem sprachen sich die Innenminister für eine schnellere Abschiebung von Straftätern oder Gefährdern mit Schutzstatus aus, auch in Krisenregionen wie Syrien. Und organisiertem Sozialbetrug will man durch den Einsatz künstlicher Intelligenz besser auf die Schliche kommen.
1: In Potsdam hat gerade der Bundesparteitag der Linken begonnen. Die Delegierten wollen bei ihrem dreitägigen Treffen eine neue Parteispitze wählen. Die amtierende Vorsitzende Ines Schwertner stellt sich dabei morgen zur Wiederwahl. Im Team mit ihrem Mitbewerber Luigi Pantisano. Der Stuttgarter Bundestagsabgeordnete will den aktuellen Co-Parteichef Jan van Aken ablösen, der aus gesundheitlichen Gründen nicht wieder kandidiert. Zudem sollen die Delegierten den Leitantrag der Parteispitze absegnen. Der sieht vor, die arbeitende Bevölkerung wieder stärker zu erreichen, Sozialproteste auszubauen und gegen den Rechtsruck im Land anzukämpfen. Israels Ministerpräsident Benjamin Netanyahu hat die Armee angewiesen, hart gegen die libanesische Hisbollah-Miliz vorzugehen. Er begründet das auf X mit einem so wörtlich abscheulichen Angriff der Hisbollah und einem eklatanten Verstoß gegen die Waffenruhe. Die Hisbollah ihrerseits warf Israel vor, sich zu keinem Zeitpunkt an eine Feuerpause gehalten zu haben. Aus Kairo berichtet Nina Amin.
4: Israel griff nach eigenen Angaben Stellungen der pro-iranischen Hisbollah-Miliz im Südlibanon und in der Bekaa-Ebene an. Laut libanesischer Behörden sind bei den neuen Angriffen mindestens 18 Menschen getötet worden. Viele wurden verletzt. Israels Armee meldete den Tod 4 seiner Soldaten. Die Lage im Libanon gilt als Knackpunkt bei den anstehenden Verhandlungen zwischen den USA und Iran. Die bilaterale Absichtserklärung sieht zwar auf Drängen des Iran ein Ende der Kampfhandlungen in der Region, einschließlich Libanon, vor, aber es gibt keine Klausel über einen Abzug israelischer Truppen aus dem Südlibanon. Israels Regierung lehnt das ab. Für die libanesische Regierung, keine Konfliktpartei in diesem Krieg, sind Israels Stellungen hingegen völkerrechtswidriges, besetztes Staatsgebiet.
1: In der Paulskirche in Frankfurt am Main ist am Mittag an den vor 3 Monaten verstorbenen Philosophen Jürgen Habermas erinnert worden. Bundespräsident Frank-Walter Steinmeier, ein enger Freund seit den 70er Jahren, hielt die zentrale Gedenkrede. Aus Frankfurt berichtet Frank Angermund.
5: Bundespräsident Steinmeier würdigte das wissenschaftliche Werk des weltweit anerkannten Philosophen und hob in seiner Rede die Bedeutung Habermas für die Demokratie in Deutschland und Europa hervor. Bundespräsident Steinmeier sagte, Habermas ging es vor allem um Europa als eine Gemeinschaft, die Menschenrechten, Demokratie, Frieden und Freiheit verpflichtet sei. Der Philosoph sei ein öffentlicher Intellektueller gewesen, der zuletzt mit den politischen Entwicklungen in Europa und den USA gehadert habe. Steinmeier erinnerte auch an ein Treffen Habermas mit Kardinal Ratzinger, dem späteren Papst Benedikt, im Jahr 2004. Es sei ein besonderes Ereignis gewesen, bei dem zwei der damals bedeutendsten deutschen Denker nicht nur Höflichkeiten ausgetauscht hätten.
1: Das waren die Nachrichten mit Thomas Becker-Glauch.
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6: Am Roland in Bremen, also mitten in der Innenstadt, wo es wahrscheinlich auch am heißesten ist heute, 32 Grad. Am Küstenmuseum in Wilhelmshaven 29 und an der Burg in Hagen im Bremischen auch 32 Grad. Und wir haben es schwülwarm bis zum Abend, dann kommen auch nochmal wieder Wolkenfelder auf und die verdichten sich und bringen in der Nacht wahrscheinlich wieder kräftige Schauer und Gewitter, die dann über die Weser bis zur Lüneburger Heide und zur Elbe ziehen. Vorhergesagt sind Starkregen, Hagel, schwere Sturmböen, Tiefstwerte 22 bis 19 Grad und morgen zunächst noch freundlich und weitgehend trocken. Das bleibt so bis zum Nachmittag oder Abend und dann geht's wieder los mit Schauern, Gewittern, Starkregen, Hagel, Sturm. Es bleibt schwülwarm bei maximal 33 Grad.
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6: A1 Hamburg Richtung Osnabrück zwischen Bremer Kreuz und Hemelingen. 4 Kilometer stockender Verkehr vor der Baustelle. A1 Osnabrück Richtung Bremen zwischen Dreieck Stur und Bremen-Hemelingen. 6 Kilometer stockender Verkehr vor der Baustelle. A7 Hannover Richtung Hamburg zwischen Hamburg-Heimfeld und dem Elbtunnel. 5 Kilometer stockender Verkehr. Und Kreis Ammerland und Oldenburg, die Landesstraße zwischen Wildenloh und Oldenburg ist nach einem Unfall in beiden Richtungen bis 18 Uhr gesperrt. Und noch immer kommt es nach einem Blitzeinschlag in einem Stellwerk zu erheblichen Beeinträchtigungen im Schienenverkehr in Hamburg und Niedersachsen.
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6: Herzlich willkommen bei uns. Bis 3:30 wieder Neues aus dem jüdischen Kulturleben. Wir stellen heute einen Rabbi mit besonderer Musikleidenschaft vor. Für eine Richtung hat er diese Leidenschaft, auf die man vielleicht nicht als erstes kommen würde, wenn man an Rabbis denkt. Und dann heißt es wieder Shabbat Shalom

0: Larkin Poe um 14 Minuten nach drei. 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Nach jüdischem Gesetz kann ja jeder Rabbiner werden, der volljährig ist. Außerdem muss man dann fundierte Sprachkenntnisse haben, unter anderem natürlich in Hebräisch, eine Talmud-Hochschule und die Tora studiert haben. Nun gilt für chassidische Juden, dass sie sich eigentlich nur alter Kulturtechniken bedienen, also kein Internet nutzen. Viele haben daher nicht mal ein Smartphone. Desto überraschender ist die Geschichte des chassidischen Juden Moshe Reuven Sheratzky aus New York. Er ist nämlich Rabbiner und Hip-Hop-Star und klingt bei seinen Auftritten so.
1: Rabbi Moshe Reuven und Julian Marley stehen gemeinsam auf einer Festivalbühne in Miami vor mehreren tausend Menschen. Marley trägt lange Rasterlocken und ein Jeanshemd. Der Rabbi erscheint mit Kippa, Bart und weißem Hemd, darüber ein langer schwarzer Mantel. Es ist nicht ihr erster gemeinsamer Auftritt. Die Zusammenarbeit zwischen den beiden entstand aus einem gemeinsamen spirituellen Verständnis von Musik. Bereits 2022 veröffentlichten sie zusammen eine Single. Gott hat mich erleuchtet und ich strahle sein Licht in die Welt, singt Moshe Reuven. Er ist Anfang 30 und betrachtet Musik als Teil seiner religiösen Mission.
2: Ich bin Rabbi und ich lehre in erster Linie durch meine Musik. Das habe ich heute bewegt, den habe ich erreicht und vielleicht nachhaltig beeinflusst. Sei es über das Internet, durch die Musik oder von Mensch zu Mensch. Ich versuche, Hashpah zu geben. Auf Hebräisch bedeutet das spiritueller Einfluss. Ich gebe also positive Schwingungen an die Welt weiter. Das ist meine Rolle.
1: Moshe wuchs im Süden des US-Bundesstaats Florida auf, in einem eher säkularen jüdischen Elternhaus. Als Teenager ist er Teil der für Miami typischen Partyszene. Dann erlebt er mit 16 Jahren auf einer Party etwas, das er später als Wendepunkt seines Lebens beschreibt. Jemand mischt ihm etwas in den Drink und er verliert für kurze Zeit das Bewusstsein.
3: Essentially, I did have a near-death experience when I was at a party.
2: Im Grunde hatte ich auf dieser Party eine Art Nahtoderfahrung und plötzlich stand alles in Frage. Wofür das alles? Warum bin ich hier? Innerlich sagte ich zu Gott, ich kann jetzt nicht gehen. Ich muss hier bleiben. Ich muss ein sinnvolles, zielgerichtetes Leben führen. Mein Leben kann nicht einfach so enden.
1: Moshe begann, koscher zu essen, den Schabbat zu halten und ließ sich einen Bart wachsen. Später an der Universität kam er mit der orthodoxen Chabad-Bewegung in Kontakt und begann, sich noch intensiver mit seinem Glauben auseinanderzusetzen. Nach seinem Uni-Abschluss ging er nach Israel, um an einer Yeshiva zu studieren. Einige Jahre später wurde er am Rabbinical College of America zum Rabbiner ordiniert. Damals veröffentlichte Moshe auch seinen ersten Erfolgssong.

0: my debut song, You're Not Alone, was came out during the midst of COVID.
1: Mein Debütsong You're Not Alone erschien mitten in der Corona-Zeit, in einer Phase, in der viele Menschen mit Einsamkeit und Isolation zu kämpfen hatten. Der Song handelt davon, dass Gott an deiner Seite ist und du nicht allein bist. Für mich war das wie ein Ruf von oben. Am Ende des Liedes sage ich sogar, dass ich versuche, Gottes Botschaft weiterzugeben, dass er bei dir ist, auch in schwierigen Zeiten. Viele Menschen konnten sich darin wiederfinden. Ich habe damals unglaublich viele Nachrichten bekommen.
2: 2025 war Moshe Reuven der einzige orthodoxe Jude auf dem roten Teppich des Grammy-Musikpreises in Los Angeles. Unter seinem traditionellen chassidischen Mantel trug Moshe einen blauen Pullover mit Davidstern und der Aufschrift Never Again Means Now. Für ihn ein klares Statement für jüdisches Leben und gegen Antisemitismus.
1: Millionen Menschen haben zugeschaut. Und ich dachte mir, ich bin einfach ein Jude in Amerika. Aber meine Anwesenheit hatte einen Sinn. Sie war bewusst und bedeutungsvoll.
3: Margalit Berger über den Rappi, den rappenden Rabbi aus New York.

0: Und nun hören wir Bremens ehemaligen Landesrabbiner Joel Berger mit Shabbat Shalom.
1: Korach, ein Name, der nicht nur eine biblische Figur bezeichnet, sondern ein ganzes Drama menschlicher Fragen, Macht und Eitelkeit, Gerechtigkeit und die gefährliche Nähe zwischen berechtigter Kritik und zerstörerischer Rebellion. Die Parascha Korach erzählt von einer Revolte in der Wüste. Korach, ein Levit, stellt Mose und Aaron öffentlich in Frage. Die ganze Gemeinde ist heilig. Warum erhebt ihr euch über sie? Das ist kein leiser Zweifel, sondern ein direkter Angriff auf die Ordnung des Volkes Israel in einer entscheidenden Phase seiner Entwicklung. Auf den ersten Blick wirkt Korach wie ein Kämpfer für Gleichheit. Warum sollen einige führen und andere folgen? Warum soll Autorität bei wenigen liegen? Seine Argumentation trägt einen Gedanken in sich, der auch heute vertraut klingt, das Misstrauen gegenüber Macht. Doch die Tora erzählt diese Geschichte nicht nur aus politischer Auseinandersetzung. Sie führt tiefer. Es geht nicht allein um Führung, sondern um die Frage, ob Kritik aus Verantwortung entsteht oder aus Ehrgeiz. Moses reagiert nicht mit Macht, sondern mit Zurückhaltung. Er verteidigt sich nicht sofort, sondern stellt die Sache vor Gott. Dann eskaliert die Situation. Die Erde öffnet sich und verschlingt Korach und seine Anhänger. Ein drastisches Bild, das niemanden unberührt lässt. Und doch will die Tora nicht nur eine historische Strafe schildern, sondern eine Warnung. Wenn Streit nicht mehr auf Argumenten beruht, sondern von Eitelkeit getragen ist, dann gefährdet er das Ganze der Gemeinschaft. Nicht jede Kritik ist gefährlich. Im Gegenteil, sie gehört zum Leben. Aber sie braucht ein Fundament. Die Bereitschaft zuzuhören, die Übernahme von Verantwortung und Ehrlichkeit gegenüber den eigenen Motiven. Korach behauptet, alle sind heilig. Dem widerspricht die Tora nicht grundsätzlich. Ja, das Volk ist heilig. Aber Heiligkeit bedeutet nicht Gleichmacherei, sondern Aufgabe. Jeder Mensch hat seine Rolle, seine Verantwortung, seinen Platz. Am Ende bleibt Korach nicht als Reformator in Erinnerung, sondern als jemand, der die Gemeinschaft spaltete, statt sie zu stärken. Und genau darin liegt die bleibende Mahnung dieser Parascha. Vielleicht liegt Weisheit gerade darin, zu unterscheiden zwischen berechtigter Kritik und zerstörerischem Streit, zwischen Verantwortung und Ego, zwischen Aufbau und Zersetzung. Die Parascha Korach erinnert uns daran, dass Führung immer Verantwortung bedeutet, dass jede Äußerung in einer Gemeinschaft Spuren hinterlässt, die über den Moment hinausreichen. Denn Worte haben Gewicht. Sie können Gemeinschaft stärken oder erschüttern, Nähe schaffen oder Distanz vertiefen. So bleibt aus dieser alten Wüstengeschichte eine zeitlose Herausforderung. Wie können wir unterschiedlicher Meinung sein, ohne den Zusammenhalt zu verlieren?

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5: Halb vier haben wir es.
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5: Und das ist am Willy-Brandt-Platz in Bremerhaven 31 Grad, am Museumsdorf Kloppenburg 33 und am Stadthafen in Stade 31 Grad. Es bleibt jetzt sehr sonnig, dann ziehen Wolken auf, die aber erst in der Nacht wieder kräftigere Gewitter und Starkregen bringen können. Die Tiefstwerte 22 bis 19 Grad und morgen startet das Wochenende freundlich und weitgehend trocken, aber dann kann es am Nachmittag doch wieder losgehen mit Unwettern. Es bleibt schwül mit Höchsttemperaturen von 33 Grad.
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5: A1 Hamburg Richtung Osnabrück zwischen Bremer Kreuz und Hemelingen. 4 Kilometer stockender Verkehr vor der Baustelle. A1 Osnabrück Richtung Bremen zwischen Dreieck Stur und Bremen-Hemelingen. 6 Kilometer stockender Verkehr ebenfalls vor der Baustelle. A7 Hannover Richtung Hamburg zwischen Hamburg-Heimfeld und dem Elbtunnel. 5 Kilometer stockender Verkehr. A352 Eckverbindung Richtung A7. Zwischen Langenhagen, Kaltenweide und Mellendorf 3 Kilometer Stau wegen Bauarbeiten. Und nochmal für den Kreis Ammerland und Oldenburg diese Meldung. Die Landesstraße zwischen Wildenloh und Oldenburg ist nach einem Unfall in beiden Richtungen gesperrt. Die Sperrung dauert noch bis 18 Uhr. Und in Hamburg und Niedersachsen kommt es nach einem Blitzschlag in einem Stellwerk noch immer zu erheblichen Beeinträchtigungen im Schienenverkehr.
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5: Herzlich willkommen an diesem Freitagnachmittag bei uns. Um Utopien in Comics geht's gleich.

Der Bremen 2 Verkehrsservice mit einer Meldung für die A28 Oldenburg-Bremen. Vorsichtig in beiden Richtungen zwischen Hatten und Hude sind Personen auf der Fahrbahn. Achtung Autofahrer in beiden Richtungen auf der A28 Oldenburg-Bremen zwischen Hatten und Hude sind Personen auf der Fahrbahn.

0: Gleich 3:59. In einer Woche startet das internationale Literaturfestival Poetry on the Road. In der Stadt sind dann wieder die Poeten los und lesen, performen und diskutieren. Denn das Festival dreht sich im Kern um das Thema Zukunft und die Frage, was wäre, wenn es gut wird? An diesem Sonntag schon geht es in unserer Bremen 2 Schwerpunktsendung daher auch schon darum, wie Autorinnen und Autoren über Zukünftiges nachdenken, was sie darüber schreiben oder eben zeichnen, denn auch Comicmacher beschäftigen sich mit existenziellen Fragen. Kerstin Burlage ist unsere Comic- und Graphic-Novel-Expertin und erzählt uns mehr über Utopien in diesem Genre.
1: So viel gleich vorweg. Im Comic sind Dystopien, also negative und abschreckende Zukunftsszenarien, viel häufiger als Utopien, die von einer idealen Zukunft ausgehen. Da leben die Menschen friedvoll und ohne Konflikte zusammen. Eine Regierung herrscht über alle Maßen gerecht. Die Natur wird nicht ausgebeutet, erklärt Comic-Blog-Autor Mario Zehe.
2: Wenn alles so harmonisch und schön ist, dann gibt es eben keinen Raum für Kritik an Missständen, keinen Raum für Konflikte. Und damit letzten Endes aber eben auch keine richtige Möglichkeit, Spannung zu erzeugen.
1: Was aber, wenn Konflikte und Spannungen in der realen Welt im Überfluss vorhanden sind? Dann werden Helden geboren, Superhelden sogar. Im Jahr 1938 lastet die Weltwirtschaftskrise schwer. Viele hungern, in Europa übernehmen faschistische Regierungen die Macht und in den USA fürchten die Menschen einen Krieg mit dem nationalsozialistischen Deutschland. Da tritt erstmals Superman auf die Bildfläche in einem Comic von Jerry Siegel und Joe Shuster. Superman ist eine utopische Figur. Er rettet Unschuldige, sorgt für Ordnung und tritt mutig für Gerechtigkeit, Freiheit und Demokratie ein. Beim Publikum kommt das bestens an. Der hoffnungsspendende Held wird in Windeseile berühmt. Und er kämpft nicht lange allein. Batman ist 1939 der nächste fantastische Übermensch. Dann folgen 1941 Wonder Woman und schließlich Captain America, der unbeirrt seine Vision verfolgt.
2: Der titelgebende Held, also Captain America, verpasst in der ersten Ausgabe Adolf Hitler einen derartigen Kinnhaken, dass der dann mit völlig schmerzverzerrtem Gesicht zu Boden geht.
1: Die ersten Superhelden des Comics illustrieren, dass die Utopie immer auch Spiegelbild ihrer Zeit samt gesellschaftlicher Krisen ist. Man kann an ihnen aber auch erkennen, warum die Utopie gerade in gezeichneten Geschichten so gut funktioniert. Egal was ihre Vision ist, die Zeichnerinnen und Zeichner können sie direkt in Bilder umsetzen, die sogar dreidimensional wirken. Naturgesetze oder Zeit spielen dabei überhaupt keine Rolle. Durch den Weltraum fliegen, zur Pflanze mutieren, durch Wände gehen, alles ist möglich. Und so wie in den Anfängen des Comics machen sich das auch heute Kunstschaffende zunutze, um Utopien zu entwerfen. Dafür gibt es viele Beispiele. Die amerikanische Zeichnerin Tilly Walden etwa hat mit Auf einem Sonnenstrahl eine queere Science-Fiction-Utopie geschaffen. Eine rein weibliche Crew fliegt darin friedlich durch den Weltraum, wobei die Protagonistin Mia jedoch eine verlorene Liebe betrauert. Das goldene Zeitalter hingegen ist ein Epos, das vom französischen Autorenpaar Moret und Pedro Sarr ins Mittelalter verlegt wurde. Eine Heldin kämpft dort leidenschaftlich für ihre Utopie, eine Welt ohne Krieg und Unterdrückung und eine Zukunft, die allen gehört. Die Comic-Utopie Grün von Lacan und Besançon wiederum spielt in der Jetztzeit. Die Menschen werden über Nacht von Mutationen heimgesucht. Ihnen sprießen Blätter und Blüten aus dem Körper. Was die einen begeistert, macht den anderen Angst. Konflikte entstehen, während die Natur sich leise die Welt zurückerobert. Was all diese Comics gemeinsam haben, ist ein positiver Grundton. Jedoch auch das, was Mario Zehe als die Herausforderung jeder Utopie beschreibt.
2: Die Widersprüchlichkeit der menschlichen Psyche, ja, also das Streben nach dem Guten einerseits, aber eben auch solche Emotionen wie Gier, Neid und Hass, die eben unvereinbar sind mit dem utopischen Denken.
1: Es gehört eben alles zum Menschen dazu. Emotionen und Triebe, sein Schatten genau wie seine Hoffnung und die Fähigkeit, sich eine positive Zukunft auszumalen und, egal was auch passiert, an ein gutes Ende zu glauben.
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0: Midlake war das. Bevölkerungsschutz und zivile Verteidigungsfähigkeit stehen bei der Politik ja gerade hoch im Kurs. Aus Gründen, muss man sagen. Die Innenminister von Bund und Ländern haben nun 2 Tage lang in Hamburg getagt und auch nochmal an die Bevölkerung appelliert, vorzusorgen und einen Notfallrucksack zu packen. Jörn Strehler-Pohl berichtet.
1: Das muss kein Kriegsfall sein, sagt Hamburgs Innensenator Andi Grote als Vorsitzender der Innenministerkonferenz. Dazu zählen beispielsweise auch Krisen wie die Flutkatastrophe im Ahrtal und der Blackout im Januar in Berlin nach einem Brandanschlag.
2: Es können Situationen eintreten, in denen das, woran wir gewöhnt sind, dass alles Lebensnotwendige immer eigentlich leicht verfügbar ist, wo das nicht funktioniert.
1: Doch der Zivilschutz, er ist nicht das einzige Signal, das die Innenministerkonferenz in Hamburg senden will. Neu dazugekommen sind hybride Bedrohungslagen, beispielsweise durch Cyberangriffe.
0: Der Rat der Innenminister also Notfallrucksack packen mit genügend Wasser und Lebensmittelvorräten und Medikamenten.

0: 6:04.
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2: Die zauberhafte Zauberflöte. Die meistgespielte Oper der Welt und wahrscheinlich ebenso die beliebteste. Und so einfach geht's. Tamino will Pamina, Papageno bekommt Papagena. Und gegen alle Gefahren, Rätsel und Unwägbarkeiten helfen eine Zauberflöte, ein Glockenspiel, Zuversicht und natürlich die Magie der Musik. Die Zauberflöte in Bremen ist etwas anders als viele andere Zauberflöten. Die Musiknummern sind umgestellt, Texte entfernt, Bühne und Kostüme kommen in der Anmutung eines Science-Fiction der 1960er Jahre daher. Und trotzdem ist es Mozarts Zauberflöte. Der große Opernspaß für alle von jung bis alt, in der zum Happy End das Böse stirbt und die große Liebe siegt. Die Zauberflöte, jetzt am Theater Bremen.
0: Um 16 Uhr die Nachrichten mit Thomas Becker-Glauch. Katrin Krämer verabschiedet sich und wünscht noch einen schönen Restfreitag.

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1: Mit Thomas Becker-Glauch. Israel und die Hisbollah einigen sich nach neuen heftigen Angriffen auf eine sofortige Waffenruhe. Externe Ermittler sollen die Vorgänge um den sogenannten Kreativraum im Bremer Jobcenter untersuchen. Innenminister wollen den Schutz der Zivilbevölkerung deutlich ausbauen. Das Wetter mit viel Sonne und ein paar Wolken bei 26 bis 35 Grad. Israel und die Hisbollah-Miliz haben sich in der Nacht und am Morgen wieder gegenseitig massiv angegriffen. Es soll mindestens 21 Tote im Libanon und 4 Tote in Israel geben. Nach US-Angaben schweigen die Waffen aber mittlerweile wieder. Demnach haben sich beide Seiten auf eine sofortige Feuerpause geeinigt. Das erklärte ein Regierungsvertreter. Die gegenseitigen Angriffe hatten das Rahmenabkommen zwischen den USA und dem Iran gefährdet. Die Revolutionsgarden in Teheran bestehen darauf, dass die Waffenruhe mit den USA auch für die Kämpfe zwischen Israel und der Hisbollah gilt. Wegen der gegenseitigen Angriffe war zuvor eine eigentlich für heute angedachte erste Gesprächsrunde zwischen dem Iran und den USA in der Schweiz abgesagt worden. Externe Ermittler sollen die Vorgänge rund um den teuren Kreativraum des Bremer Jobcenters genauer untersuchen. Sie kommen von der Bundesagentur für Arbeit aus Nürnberg. Bremens Arbeitssenatorin Claudia Schilling erklärte, so sollten Voraussetzungen für eine unabhängige Aufklärung geschaffen werden. Aus der Regionalredaktion Buten und Binnenfockert Lenz.
2: Das sogenannte Compliance-Team aus Nürnberg soll die Planung, Umsetzung und Finanzierung von 2 Jobcenterräumen umfassend prüfen, bewerten und mögliche Regelverstöße aufarbeiten, heißt es. Außerdem muss sich das Bremer Jobcenter künftig größere Ausgaben von der Arbeitsagentur des Bundes genehmigen lassen. Das Jobcenter darf nicht mehr selbst über seine Finanzen entscheiden. Für 2 aufwendig ausgestattete Besprechungs- und Konferenzräume hatte das Jobcenter Bremen rund 1,2 Millionen Euro ausgegeben, ohne seine Träger, die Arbeitsagentur und Bremen, über die immensen Kostensteigerungen zu informieren. Deswegen hatte der Chef des Jobcenters, Thorsten Spinn, seinen Posten verloren.
1: Die Innenministerin und Minister von Bund und Ländern wollen bis spätestens 2029 Maßnahmen für einen besseren Schutz der Zivilbevölkerung umsetzen. Das haben sie heute auf ihrer Jahrestagung in Hamburg beschlossen. Die Innenminister reagieren damit auf die zunehmende Bedrohung durch Russland und andere unfreundliche Staaten. Aus Hamburg berichtet Oliver Wuttke.
3: So wie die Bundeswehr einen Operationsplan Deutschland entwickelt hat, sollen auch zivile Behörden sich besser auf Krisen- und Katastrophenfälle vorbereiten. Bis 2029 soll Deutschland insgesamt widerstandsfähiger werden und schneller auf Stromausfälle, Anschläge oder äußere Bedrohungen reagieren können. Außerdem sprachen sich die Innenminister für eine schnellere Abschiebung von Straftätern oder Gefährdern mit Schutzstatus aus, auch in Krisenregionen wie Syrien. Und organisiertem Sozialbetrug will man durch den Einsatz künstlicher Intelligenz besser auf die Schliche kommen.
1: In Potsdam hat am frühen Nachmittag der Bundesparteitag der Linken begonnen. Die Delegierten wollen bei ihrem 3-tägigen Treffen eine neue Parteispitze wählen. Die amtierende Vorsitzende Ines Schwertner stellt sich dabei morgen zur Wiederwahl im Team mit ihrem Mitbewerber Luigi Pantisano. Noch Co-Parteichef Jan van Aken kandidiert aus gesundheitlichen Gründen nicht noch einmal. Aus Potsdam berichtet Cornelia Geis.
4: Es ist voll beim Parteitag der Linken. Rund 600 Delegierte sind nach Potsdam gekommen. Das Gesicht der Partei ist jung, der Altersdurchschnitt wird mit knapp 37 angegeben. Viele haben Plakate mitgebracht. März stoppen steht darauf. Die Partei sieht sich als Protestpartei gegen die geplanten Sozialreformen der Bundesregierung unter Kanzler Merz. Das wird auch im Leitantrag der Partei deutlich. Die Linke will umverteilen, Menschen mit hohen Einkommen und Vermögen stärker belasten, hohe Erbschaften stärker besteuern. Profitieren sollen Menschen mit kleinen Einkommen, zum Beispiel durch einen Mietendeckel, billigere Grundnahrungsmittel oder eine solidarische Kranken- und Pflegeversicherung, in die alle einzahlen. Streit droht beim Thema Nahost. Am Abend steht ein Antrag des Parteivorstandes dazu auf der Tagesordnung mit einem klaren Ja zum Existenzrecht Israels und einem Bekenntnis zur Zwei-Staaten-Lösung.
1: Ein französischer Musikwissenschaftler hat ein bislang unbekanntes Manuskript von Wolfgang Amadeus Mozart entdeckt. Wie die französische Nationalbibliothek heute mitteilte, enthält das 44-seitige Notenheft 7 Stücke für Harfe und Flöte sowie Kompositionsübungen. Sie stammen demnach aus dem Jahr 1778, als Mozart als Lehrer einer französischen Harfenistin tätig war. Die Stücke für Harfe und Flöte sollen nun am kommenden Sonntag in der Nationalbibliothek in Paris vorgetragen werden. Die A27 ist zu Zwischen den Abfahrten Verden-Nord und Langwedel an diesem Wochenende komplett gesperrt. Die Sperrung beginnt heute Abend um 19 Uhr und endet Montag früh um 5. Grund ist der Abriss einer 65 Jahre alten Autobahnbrücke zwischen Langwedel und der Ortschaft Dahlbrügge. Deswegen ist die Raststätte Goldbach Süd in Fahrtrichtung Walsrode schon seit dem Morgen gesperrt. Nachdem die Brücke abgerissen worden ist, beginnt der monatelange Neubau. Das waren die Nachrichten mit Thomas Becker-Glauch.
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5: 28 Grad sind es am Fliegerhorst in Nordholz, 30 Grad im Bremer Schnoor. Dazu scheint die Sonne. Meistens hier und da kann es auch Wolken geben und gelegentlich können die auch Schauer bringen. Und zum Abend hin, da wird es dann wieder ein bisschen heftiger. Mehr Wolken und die können dann von der Ems erst Gewitter, Starkregen, Hagel, Sturmböen bringen. Das zieht über die Weser weiter bis morgen früh hin zur Elbe. Dazu bleibt es aber sehr warm. Die Tiefstwerte zwischen 21 und 19 Grad. Und morgen, da bleibt das Wetter so durchwachsen. Das heißt Sonne und Wolken. Später wieder örtlich auch teils kräftige Niederschläge und schwül heiß mit bis zu 24 Grad auf den Inseln und 34 Grad im Binnenland. Der Sonntag wird dann wieder ein bisschen kühler. Nur noch 20 bis 28 Grad und dann gibt es auch kaum noch Schauer oder Gewitter, aber dafür mehr Sonnenschein.
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5: Vorsicht mit den Oldenburg auf der Poststraße zwischen dem Kreisverkehr und der Amalienstraße brennt ein Auto. Staus und Behinderungen haben wir auf der A1 Hamburg Richtung Osnabrück zwischen Bremer Kreuz und Hemelingen 4 Kilometer, in der Gegenrichtung zwischen Stur und Hemelingen 6 Kilometer Stop and Go. Die A7 Hannover Richtung Hamburg zwischen Heimfeld und dem Elbtunnel stockt es auf 5 Kilometern Länge. Die A352 Eckverbindung Langenhagen Richtung A7 zwischen Langenhagen, Kaltenweide und Mellendorf 3 Kilometer Stau. Vorsicht auf der A1 Bremen Richtung Osnabrück zwischen Lohne-Dinklage und Holdorf, eine ungesicherte Unfallstelle. In den Kreisen Ammerland und Oldenburg ist die Landesstraße zwischen Wildenloh und Oldenburg in beiden Richtungen noch für ungefähr 2 Stunden gesperrt. Und in Hamburg und Niedersachsen kommt es nach einem Blitzeinschlag in einem Stellwerk zu erheblichen Beeinträchtigungen im Zugverkehr. Richten sich darauf ein, aber Verspätungen sind ja für Bahnkunden nichts Neues.
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5: Schönen Freitagnachmittag zusammen. Es sind noch ziemlich genau 42 Stunden. Dann beginnt ganz offiziell der Sommer am Sonntag um 10.24 Uhr. Aber der Sommer ist ja jetzt schon da, also mit ganz viel Sonne und noch mehr Wärme. Und weil man ja immer übers Wetter reden kann, machen wir das auch gleich. So in etwa 10 Minuten hier auf Bremen 2.

10:50 am Freitag auf Bremen 2. Und bei der Fußball-WM, da gibt's in der kommenden Nacht gleich ein paar interessante Spiele. Die USA zum Beispiel sind am Start der Gastgeber, vielfach Weltmeister, Brasilien auch. Aber eine Partie, die sticht besonders hervor, und das ist Schottland gegen Marokko. Und zwar vor allen Dingen wegen der schottischen Fans. Die sind schon seit gut einer Woche in Boston, weil sie da auch ihr erstes Gruppenspiel absolviert haben gegen Haiti. Und sie haben in dieser Woche etwas geschafft, das wohl noch niemandem in der Geschichte Bostons gelungen ist. Sie haben die Stadt leer getrunken. Fast alle Kneipen und Brauereien haben in dieser Woche irgendwann irgendwo Biernotstand ausrufen müssen. Bier war Mangelware. Die Tanks waren leer. Es mussten in rapider Geschwindigkeit irgendwelche Notlieferungen organisiert werden, damit die Kehlen der schottischen Fans in Boston einigermaßen gut befeuchtet waren. Und sowohl die Leute in Boston selbst, die Einheimischen, als auch die Schotten, die haben das mit Humor genommen und sehr geduldig auf Nachschub gewartet. Zitat einer Wirtin: die trinken einfach alles. Und jetzt kann man mal gespannt sein, ob es heute Nacht in Boston genügend Bier für alle gibt. Vor allen Dingen dann, wenn die Schotten gewinnen sollten. Denn dann dürfte der Durst besonders groß sein. Und marokkanischen Minztee werden die dann garantiert nicht anrühren. Und auch wenn wir noch 3 Wochen vom Endspiel entfernt sind, steht schon fest, der Weltmeistertitel ist den Schotten nicht mehr zu nehmen. Zumindest, wenn es ums Biertrinken geht. Prost!

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1: Carla Bruni, pas une dame, hier auf Bremont 2. Und das Wort des Tages heute ist wohl, auf Deutsch schwitzen. Ne? Aktuell haben wir in Bremen 30 Grad, in Stade 29, in Stur auch 30 Grad. Offiziell beginnt der Sommer ja erst am Sonntagvormittag, aber die passenden Temperaturen, die gibt's schon jetzt. Und das gefällt nicht jedem, denn Hitze kann auch eine Belastung sein, vor allem für ältere und kranke Menschen, auch für Kinder. Und für Bremen und umzu hat der Deutsche Wetterdienst sogar eine Warnung vor extremer Hitze ausgegeben. Aber was kann man eigentlich tun? Also außer Eis essen und der Hitze ausweichen, in kühlen Räumen beispielsweise. Und was hat sich in Bremen getan, damit wir hier alle mit Hitze und Klimawandel ein bisschen besser umgehen? Da hat Bremen 2 Reporter Sven Weingärtner drauf geschaut und der ist jetzt hier im Studio. Und Sven, ich sehe gerade, trotz der Hitze trägst du lange Hosen. Moin.
2: Ja, natürlich.
1: Also
2: Wochenende ist erst später.
1: Ja gut, ich trage kurze, aber davon mal abgesehen, ist ja auch, das ist schön beim Radio, man sieht nicht, was wir tragen, aber wir haben ja auch so ein leichtes Hitzeproblem, wenn wir das Studio verlassen, das klimatisiert ist. Und wenn man dann draußen ist, dann heißt es ja immer Wasser trinken, ganz viel Wasser trinken bei Hitze, richtig?
2: Trinken hilft, genau. Wenn man nichts dabei hat, dann kann man sich möglicherweise an den öffentlichen Trinkwasserbrunnen bedienen. Da gibt es inzwischen 2 Dutzend, verteilt über das Bremer Stadtgebiet. In den letzten Jahren sind das so nach und nach langsam mehr geworden. Ein Kollege, der gern joggt, der hat gesagt, dass er weniger Wasser mitnehmen muss jetzt auf seinen Touren. Für ihn reicht das jetzt so gerade, dass immer von Brunnen zu Brunnen laufen kann. In Bremerhaven dagegen ist das Angebot immer noch vergleichsweise mickrig. Da gibt es erst 2. Und wo diese Brunnen zu finden sind, das ist auf Karten zu sehen, die das Land auf einem kürzlich neu freigeschalteten Hitzeportal aufführt.
1: Nun sind diese Brunnen, von denen du gerade gesprochen hast, der Teil eines sogenannten Hitzeaktionsplans. Wie weit ist denn Bremen, das Land Bremen an sich inzwischen mit dieser Hitzeaktion und seiner Planung?
2: Tatsächlich ist da in den letzten 1-2 Jahren einiges in Bewegung gekommen. Sowas wie diese Trinkwasserbrunnen oder eine große Werbekampagne für das Hitzeportal, das sieht man auch in der Stadt. Aber zum Beispiel Fortbildungen für Pflegekräfte, die es gibt, worauf sie bei ihrer Arbeit mit Menschen, die Pflege brauchen, achten müssen. Das ist eher etwas, was nicht in der Öffentlichkeit passiert. Es fehlen jetzt gerade mal noch 2 Maßnahmen, die bisher nicht angegangen wurden. Da geht es darum, wie Obdachlose besser erreicht werden zum einen. Und zum anderen ist noch offen, dass es mehr Schatten auf Schulhöfen und auf Kitaplätzen geben soll. Also Sonnensegel zum Beispiel.
1: Wobei in Kitas und nicht nur da, würde vielleicht irgendwie auch ein Eis ganz gut tun, irgendwie so als Maßnahme gegen Hitze, oder?
2: Das glaube ich auch. Ich bin aber mal Spielverderber. Das hat nämlich leider nur einen ganz kurzen Effekt.
1: Schade.
2: Und wenn du dich dauerhaft damit abkühlen willst, dann ja, kriegst du eher Bauchschmerzen.
1: Aber wenn das jetzt bei uns immer wärmer wird, weil wir haben so Temperaturen über 30 Grad, gab es früher eher selten, das haben wir dann gefeiert heute, haben wir das mehrfach im Sommer, Stichwort Klimawandel. Aber müsste man da nicht vielleicht auch mal so ein paar Dinge einführen, mit denen man im Süden Europas große Hitze vermeidet, die man so sich angewöhnt hat, so eine Siesta zum Beispiel, Mittagspause von 12 bis 4?
2: Ja, so eine Siesta, ich fände das ganz gut, vielleicht auch bis 5, meinetwegen so ein Nickerchen zwischendurch ausgedehnt. Vielleicht ist das wirklich eine Idee. Tatsächlich hat ein Kreditversicherer mal ausgerechnet, was das kostet.

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3: Um die 30 Grad sind es aktuell bei uns vielerorts dazu. Noch viel Sonnenschein, aber später am Abend kann es dann von der Ems her teils unwetterartige Niederschläge geben, also Starkregen, Hagel, Gewitter und auch kräftige Sturmböen. Und die ziehen bis morgen früh dann zur Elbe weiter. Temperaturen heute Nacht sind tropisch. Man spricht von Tropennächten bei über 20 Grad. Da liegen wir teilweise voll drin, zwischen 21 und 19 Grad, die Tiefstwerte heute Nacht. Morgen dann wieder schwülheiß mit bis zu 24 Grad auf den Inseln und bis 34 Grad im Binnenland. Dann Sonne, aber auch wieder teils kräftige Schauer oder Gewitter mit dem üblichen Begleitgetöse aus Starkregen, Sturm und Hagel. Am Sonntag beruhigt sich das Wetter dann wieder ein bisschen. Es gibt mehr Sonne, weniger Wolken und kaum Niederschläge bei 20 bis 28 Grad.
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3: Vorsicht bitte auf der A1 Bremen Richtung Osnabrück zwischen Lohne-Dinklage und Heudorf immer noch eine ungesicherte Unfallstelle. Staus und Behinderungen auf der A1 Hamburg Richtung Osnabrück zwischen Bremer Kreuz und Hemelingen 4 Kilometer Stop and Go. In der Gegenrichtung zwischen Stur und Hemelingen 6 Kilometer. Die A7 Hannover Richtung Hamburg vor dem Elbtunnel ab Heimfeld 5 Kilometer stockend. Und im Kreis Ammerland sowie im Kreis Oldenburg ist die Landesstraße zwischen Wildenloh und Oldenburg noch bis 18 Uhr gesperrt.
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3: Das Wochenende ist in Reichweite. Hallo zusammen. Und morgen ist ein ganz wichtiger Tag für alle Ballsportfreunde bei uns. Morgen ist nämlich Verbandstag des Bremer Fußballverbandes. Und der ist gleich Thema, so in einer Viertelstunde bei uns hier im Sport auf Bremen 2. Ach ja, über die WM reden wir dann natürlich auch.
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0: Kein Dub-Du-Du klingt eleganter als das von Emiliana Torini hier auf Bremen 2. Und wenn Sie in Bremen oder umzu wohnen, dann haben Sie den Namen Wiebke Winter bestimmt schon mal gehört und wahrscheinlich auch ein Bild vor Augen. Eine junge Frau, blonden Haaren, sie ist 30 und sie ist das jugendliche Gesicht der CDU bei uns in der Region. Und vielleicht auch die nächste Bremer Bürgermeisterin. Das ist zumindest das Ziel, wenn im kommenden Jahr hier bei uns gewählt wird, will sie Amtsinhaber Andreas Bovenschulte von der SPD herausfordern. Morgen will sich Wiebke Winter darum auf dem Landesparteitag der CDU zur Spitzenkandidatin wählen lassen und Bremen 2 Reporter Niklas Jörs hat sie vorher schon mal getroffen.
1: Ein Nachmittag in der CDU-Landesgeschäftsstelle in der Bremer Innenstadt. Wiebke Winter sitzt mit Laptop und einem Stapel Notizen am Schreibtisch. Sie feilt an ihrer Rede für den Parteitag und freut sich, als sie einen Kaffee bekommt. Es ist nicht ihr erster, sagt sie. Jahrgangsbeste, promoviert, eine steile Parteikarriere. Was treibt sie an?
2: Ich habe relativ früh angefangen, Zeitungen zu lesen, fand das immer total spannend, was in der Welt passiert ist, wollte es gern begreifen, wollte verstehen, weil Politik schon immer meine Leidenschaft war. Und dass ich Politik jetzt hauptamtlich machen darf und jetzt sogar womöglich als Spitzenkandidatin antreten darf für die CDU Bremen, das ist wirklich eine große Ehre und einfach nur eine große Freude.
1: Wiebke Winter spricht klar und kontrolliert. Politikerin durch und durch. Mit gerade mal 30 als erste Frau an der Spitze der Bremer CDU-Bürgerschaftsfraktion ist sie nicht nur in Bremen eine Ausnahme. Bundesweit gibt es nur sehr wenige Frauen in ähnlichem Alter, die auf Landesebene so weit vorne stehen. Sie selbst macht keine große Sache draus.
2: Wir leben in einer Welt, wo junge Menschen, aber auch Frauen die Welt in einer Art und Weise verändern, wie es sicherlich vor 20 Jahren nicht der Fall gewesen ist. Ich glaube, das ist ein Glück für uns und ich hoffe, dass ich das auch für Bremen mitbringen kann.
1: Umweltpolitik liegt ihr am Herzen. Sie ist Mitbegründerin der Klimaunion, will für Erneuerung stehen, Dinge verändern. Wie passt das zur CDU, einer Partei mit eher konservativer Programmatik?
2: Für mich bedeutet konservativ zu sein, Haltung zu haben und zu gewissen Werten zu stehen und diese auch bewahren zu wollen. Es bedeutet auch, die Moderne mit den Werten zu gestalten, die uns erfolgreich gemacht haben.
1: Die Themen, auf die sie dabei setzt, sind innere Sicherheit, eine schlankere Verwaltung und vor allem Bildung.
2: Zuallererst brauchen wir eine Vorschule oder ein weiteres Kita-Jahr für die Kinder in Bremen, denn ich bin davon überzeugt, dass man nicht zur Schule gehen sollte, wenn man kein Deutsch kann. Die zweite wäre, der Polizei mehr Kompetenzen zu geben und sie insbesondere digital besser auszustatten.
1: Winter wirkt im Gespräch sehr sachlich, lässt kaum Gefühle durchblicken, anders als beim Thema AfD. Hier spürt man, dass es ihr wirklich ernst ist.
2: Total klar, dass es mit der AfD keine Zusammenarbeit in irgendeiner Form gibt. Die AfD will das Gegenteil von dem, was wir als Christdemokratie wollen. Sie will spalten, wir wollen die Gesellschaft zusammenführen. Und für mich ist auch klar, dass jeder Mensch gleich viel wert ist und jeder Mensch eine Würde hat.
1: Formulieren, das liegt ihr. Ihre Parteitagsrede wird wohl lang, meint sie. Aber langweilig soll sie nicht werden. Die Delegierten sollen noch etwas Neues hören, etwas Überraschendes. Und dann nimmt sie noch einen Schluck Kaffee und schreibt weiter.
0: Wer ist die CDU-Politikerin Wiebke Winter? Die Frau, die Bürgermeisterin von Bremen werden will. Morgen will sie sich deswegen auf dem Landesparteitag ihrer Partei, auf der CDU, zur Spitzenkandidatin für die nächste Wahl küren lassen. Und Niklas Jürs hat sich schon mal für Bremen 2 getroffen.

0: Genau, 4:15 auf Bremen 2. Es ist Wochenende und es ist Fußball-WM. Eigentlich eine Traumkombi. Und morgen spielt dann auch noch Deutschland. Aber was kriegt man zu sehen, wenn man heute Fußball gucken will? Das weiß Axel Posizki aus unserer Sportredaktion. Moin.
1: Hallihallo.
0: Über die Schotten, die heute gegen Marokko spielen und deren Fans Boston trocken trinken. Über die haben wir ja schon gesprochen, aber da gibt's ja bestimmt noch mehr außer Bier und Minztee, oder?
1: Ja, das kann man sagen. Aber wenn ich jetzt hier mal einen auf Klugscheißer oder Erbsenzähler mache, kann ich dir sagen, dass die Schotten gegen Marokko erst morgen spielen. Also jedenfalls zu unserer Zeit. Das
0: Spiel also heute Nacht.
1: Nämlich um 0 Uhr. Und du hast es gesagt, die Schotten sind sehr, sehr trinkfreudig und möglicherweise haben sie heute Abend Historisches vor, denn würden sie gewinnen gegen Marokko, ständen sie tatsächlich erstmalig in der WM-Geschichte in der K.O.-Runde und dann mag ich mir gar nicht vorstellen, was da in den gastronomischen Betrieben, wie du es beschrieben hast, in Boston los ist. Aber um 21 Uhr, schon eher, spielt Gastgeber USA gegen Australien in Seattle. Der Sieger dieser Partie steht dann ebenfalls vorzeitig in der K.O.-Runde. Übrigens, ein Deutscher ist auch dabei, Felix Zweier. Der Schiedsrichter feiert sein WM-Debüt bei dieser Begegnung. Um 2.30 Uhr, also tief in der Nacht, dann die Begegnung Brasilien gegen Haiti in Philadelphia. Die Brasilianer haben ja bei dem 1:1 gegen Marokko einen eher holprigen WM-Start hingelegt und sind da schon ein bisschen unter Druck, aber noch nicht so stark wie die beiden Mannschaften, die ab 5 Uhr aufeinandertreffen. Und in dieser Begegnung wird für mich entschieden, ob ich heute Nacht durchschlafen kann oder ob ich früh geweckt werde. Denn ich wage mal zu prophezeien, sollte die Türkei gegen Paraguay in San Francisco gewinnen, dann gibt es hier ein Hubkonzert und dann wird Axel Posizki wahrscheinlich gegen 7 Uhr in der Früh geweckt werden. Beide haben allerdings ihre Spiele verloren und haben richtig Druck.
0: Dafür muss Axel Posizki ja wahrscheinlich morgen auch ein bisschen länger wach bleiben, denn das ist ja der bislang spannendste Tag des Turniers, zumindest aus deutscher Sicht. Die Nationalelf spielt gegen die Elfenbeinküste. Wird das jetzt eine ähnlich lösbare Aufgabe wie das Auftaktmatch gegen Curaçao?
1: Also die Elfenbeinküste ist ein ganz anderes Regal. Trotzdem, wenn man sieht, wer als Favorit schon alles Schwierigkeiten hatte oder gar gestrauchelt ist, der kann möglicherweise diesen 7:1 Sieg gegen Curaçao doch ein bisschen höher einschätzen. Also ich glaube schon, dass er Selbstbewusstsein vermittelt an die Männer von Julian Nagelsmann, die seit 16.15 Uhr, also seit einer halben Stunde, auf dem Trainingsplatz in Winston-Salem stehen. Dann um 21 Uhr findet der Charterflug statt von eben genannten Winston-Salem nach Toronto, ungefähr 1200 Kilometer Entfernung. Und dann geht's, du hast es angedeutet, morgen Abend um 22 Uhr in der übrigens kleinsten WM-Arena. Also 16 gibt es insgesamt. Die in Toronto ist die kleinste. Da wurden zusätzlich 17.000 Sitzplätze hinter den Toren eingebaut, sodass es jetzt eine Gesamtfassungskapazität für 45.000 Zuschauer gibt.
0: Gut, da hat das Weserstadion, glaube ich, mehr, oder?
1: Nee, 42.000.
0: Okay, also ungefähr genauso groß wie das Weserstadion. Ja. Aber bevor morgen Fußball geguckt wird, wird, Stichwort Weserstadion, in Bremen erstmal noch über Fußball gesprochen. Mhm. Denn der Bremer Fußballverband trifft sich und dabei soll es um eine Strukturreform gehen. Was steckt dahinter?
1: Ja, das hört sich erstmal ein bisschen spröde und sachlich an, aber dahinter verbirgt sich eine sehr, sehr spannende Angelegenheit, denn die Verantwortlichen des Bremer Fußballverbands merken natürlich auch die gesellschaftlichen Veränderungen und wollen, dass der Fußball, also gerade im Breiten- und Freizeitfußball, attraktiv bleibt. Und da haben sie etwas auf ihre Agenda gesteckt, dass sie diese Ligareform durchsetzen wollen. Und zwar wollen sie ab der Kreisliga dafür sorgen, dass es in Zukunft nicht mehr so viele Spieltage gibt. Das heißt, die wollen im Grunde genommen die Spieltage bündeln in so einer sogenannten Turnierform, weil sie einfach wissen, dass die Hobbykicker auch noch andere Hobbys und Aktivitäten haben. Die müssen sich um ihre Familien kümmern und wenn du in einer Mannschaft spielst und am Ligabetrieb teilnimmst, dann bist du im Grunde genommen jedes Wochenende unterwegs und da versucht der Bremer Fußballverband mit einer neuen Reform die durchzusetzen, um letztendlich den Fußball auch im Breiten- und Freizeitbereich weiter attraktiv zu machen, auch so ein bisschen an der Struktur der Mannschaft zu feilen, dass nicht mehr mit 11 Spielern gespielt werden soll, möglicherweise sogar auf kleineren Spielfeldern, also alles ein bisschen zeitgemäß anpassen. Wird spannend, morgen im Hotel an der Galopprennbahn bei, ich glaube, 32 Grad.
0: Alles Wichtige vom Sport heute Nachmittag war das von Axel Posizki hier auf Bremen 2. Danke dir.
1: Gerne.

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1: Mit Thomas Becker-Glauch. Kanzler Merz sieht die Zeit gekommen, um mit Russland über Frieden in der Ukraine zu verhandeln. Israel und die Hisbollah einigen sich nach neuen heftigen Angriffen auf eine sofortige Waffenruhe. Linke starten in Potsdam mit Attacken auf die AfD, ihren Bundesparteitag. Das Wetter mit viel Sonne und ein paar Wolken bei 26 bis 35 Grad. Die EU-Staats- und Regierungschefs haben auf ihrem Gipfeltreffen in Brüssel unter anderem über weitere Hilfen für die von Russland angegriffene Ukraine beraten. Bundeskanzler Friedrich Merz sagte im Anschluss, die Lage für die Ukraine habe sich in jüngster Zeit deutlich verbessert. Nun sei die Zeit für Verhandlungen gekommen. Präsident Zelensky hatte den Staats- und Regierungschefs zuvor von der aktuellen Lage an der Front berichtet.
2: Mir war wichtig, hier ins Zentrum zu stellen, dass es um wirklich eine Substanz geht jetzt auch der diplomatischen Bemühungen. Es gibt dafür sehr breite Unterstützung im Kreis der europäischen Staats- und Regierungschefs. Die Botschaft an Russland ist klar. Es ist jetzt an der Zeit, in ernsthafte Verhandlungen einzutreten. Es liegt nur noch an Moskau.
1: Wer für die Europäer mit Wladimir Putin sprechen könnte, bleibt unklar. Merz und der französische Präsident Emmanuel Macron wollen gemeinsam mit Großbritannien die Federführung übernehmen. Dies müsste aber nicht heute entschieden werden, sagte Merz jetzt in Brüssel. Nachdem es zuletzt wieder heftige gegenseitige Angriffe gegeben hatte, haben sich Israel und die mit dem Iran verbündete Hisbollah-Miliz im Libanon anscheinend auf eine Waffenruhe geeinigt. Bei den Attacken in der Nacht und am Morgen sollen mindestens 21 Menschen im Libanon und 4 in Israel getötet worden sein. Einzelheiten aus der Nachrichtenredaktion von Laura Knepper.
3: Nach US-Angaben schweigen die Waffen aber mittlerweile wieder. Ein Regierungsvertreter sagte, dass sich beide Seiten auf eine sofortige Feuerpause geeinigt haben. Der Hisbollah nahestehende Quellen bestätigten die Vereinbarung. Details nannten sie nicht. Eine offizielle Reaktion aus Israel steht noch aus. Die gegenseitigen Angriffe hatten das Rahmenabkommen zwischen den USA und dem Iran gefährdet. Darin bestehen die Revolutionsgarden in Teheran darauf, dass die Waffenruhe mit den USA auch für die Kämpfe zwischen Israel und der Hisbollah gilt. Wegen der gegenseitigen Angriffe war zuvor eine eigentlich für heute angedachte erste Gesprächsrunde zwischen dem Iran und den USA in der Schweiz abgesagt worden.
1: Bis spätestens 2029 soll Deutschland deutlich besser und schneller auf äußere Bedrohungen, Krisen und Katastrophen reagieren können. Dazu soll der Zivilschutz deutlich ausgebaut werden. Das haben die Innenministerinnen und Minister von Bund und Ländern auf ihrer Konferenz in Hamburg entschieden. Vereinbart wurde dabei eine ganze Reihe von Maßnahmen. So soll etwa der Zivil- und Bevölkerungsschutz etwa mit Kursen und entsprechenden Schulunterricht verbessert werden. Bundesinnenminister Alexander Dobrindt soll zudem schnell ein Konzept für Schutzräume für die Bevölkerung vorlegen. In Potsdam ist der linken Bundesparteitag losgegangen. Bis Sonntag beraten die rund 500 Delegierten unter anderem über die Linie der Partei. Die Vorsitzende Ines Schwertner hat den Parteitag mit einer Kampfansage eröffnet. Die Linke wolle die AfD in Ostdeutschland über den Sommer mit einem intensiven Straßenwahlkampf zurückdrängen, sagte sie.
4: In diesem Sommer stapeln wir gemeinsam Sandsäcke von Rostock bis in den Harz. Wir überlassen Ihnen kein einziges Dorf, keine einzige Gemeinde, keinen einzigen Landkreis.
1: Schwertner griff außerdem die Politik der schwarz-roten Koalition im Bund und von Bundeskanzler Friedrich Merz scharf an. Man stütze auch keine AfD-Politik, die von der CDU gemacht werde. Sie sprach von wörtlich Helfershelfern, die Teil des Problems seien. Die 5 deutschen Küstenländer haben zusammen mit den Seehäfen erneut eine dauerhafte finanzielle Unterstützung des Bundes für die Häfen gefordert. Bislang gäbe es dabei kaum Fortschritte, heißt es in einer gemeinsamen Erklärung der Küstenländer und des Zentralverbands der deutschen Seehafenbetriebe. Aus der Nachrichtenredaktion berichtet Peter Behrens.
5: Die Länder alleine könnten die enormen Herausforderungen nicht bewerkstelligen. Der Bund müsse erkennen, dass ohne seine Hilfe die wirtschaftliche Entwicklung des gesamten Landes gefährdet sei. Die Seehäfen hätten eine Schlüsselrolle, wenn es um die Versorgungssicherheit, die Energiewende und auch die Verteidigung gehe. Laut Bremens Häfensenatorin Christina Vogt sind jährlich 500 Millionen Euro notwendig, um die bestehende Infrastruktur zu erhalten, zu modernisieren und auszubauen. Zudem müssten Mittel bereitgestellt werden, um den über Jahrzehnte entstandenen Investitionsstau von rund 15 Milliarden Euro abzubauen, erklärte die linken Politikerin.
1: Die A27 zwischen den Abfahrten Verden-Nord und Langwedel ist an diesem Wochenende komplett gesperrt. Die Sperrung beginnt heute Abend um 19 Uhr und endet Montag früh um 5. Grund ist der Abriss einer 65 Jahre alten Autobahnbrücke zwischen Langwedel und der Ortschaft Dahlbrücke. Deswegen ist die Raststätte Goldbach Süd in Fahrtrichtung Walsrode schon seit dem Morgen gesperrt. Nachdem die Brücke abgerissen worden ist, beginnt dort der monatelange Neubau. Das waren die Nachrichten mit Thomas Becker-Glauch.
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6: Blauer Himmel und ein laues Lüftchen. Dieses idyllische Bild zeigt die Webcam am Hafen von Langeoog und dazu werden dort gerade 33 Grad gemessen. Aber zumindest das Wetter kann sich später am Abend doch noch deutlich ändern, denn von der Ems ziehen lichte Wolken auf und mit ihnen Gewitter, Starkregen, Hagel und Sturmböen. Und das alles zieht im Laufe der Nacht über uns hinweg und erreicht dann am Morgen auch die Elbe. Dazu bleibt es aber sehr warm bei Tiefstwerten heute Nacht zwischen 21 und 19 Grad. Morgen dann ähnliches Spiel. Es gibt Sonne, es gibt Wolken, aber auch örtlich teils kräftige Niederschläge und es bleibt schwül heiß. Bis zu 24 Grad erwarten wir auf den Inseln, bis 34 Grad im Binnenland. Der Sonntag wird dann etwas kühler, nur noch 20 bis 28 Grad. Dazu gibt es dann auch mehr Sonne und kaum noch Schauer.
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6: Staus und Behinderungen aktuell auf der A1 Hamburg Richtung Osnabrück zwischen Bremer Kreuz und Temelingen 4 Kilometer. In der Gegenrichtung zwischen Stur und Temelingen 6 Kilometer jeweils Stop and Go. Und nochmal die A1 Bremen Richtung Osnabrück zwischen Lohne-Dinklage und Holdorf Sperrung nach einem Unfall. Auf der A7 Hannover Richtung Hamburg zwischen Dreieck Walsrode und Bad Fallingbostel 4 Kilometer Stau. Und im weiteren Verlauf vor dem Elbtunnel ab Heimfeld nochmal 5 Kilometer stockend. Und in Hamburg und Niedersachsen kommt es nach einem Blitzanschlag in einem Stellwerk weiterhin zu erheblichen Beeinträchtigungen im Zugverkehr.
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6: Schönen Freitagnachmittag zusammen. 2 Billionen Euro, das ist eine 2 mit 12 Nullen. Eine riesige, für manche sogar unvorstellbare Summe. Und so groß könnte der nächste EU-Haushalt sein, der ab 2028 gelten soll. Über diese Summe ist heute, beziehungsweise über eine ähnliche Summe, diese Summe, mal mehr, ein bisschen weniger, ist heute auf dem EU-Gipfel in Brüssel beraten worden. Aber nicht jeder ist jetzt unbedingt damit einverstanden, dass die EU so viel Geld ausgibt. Kanzler Merz zum Beispiel. Also, da gab es heute in Brüssel viel Gesprächsstoff und auch viel Streitpotenzial. Weil über Geld kann man ja sowieso immer streiten. Wie groß der Zoff war, das klären wir gleich mit unserer Korrespondentin in der belgischen Hauptstadt. Jetzt aber erstmal Amy McDonald.

0: Sie haben es wahrscheinlich gerade schon gehört. Das klingt überhaupt nicht nach Amy McDonalds, wie ich es Ihnen gerade versprochen habe. Und das war sie auch nicht. Das war Wordfly. Amy McDonald gibt's gleich, aber vorher, da schauen wir nochmal kurz nach England. Change, Wechsel. Das war der Slogan, mit dem der britische Premierminister Keir Starmer vor 2 Jahren angetreten ist und auch gewählt worden ist. Allerdings, so richtig erfolgreich war er mit seinem Change nicht wirklich. Viele Skandale und vor allen Dingen viele unzufriedene Bürger haben dafür gesorgt, dass Starmer jetzt nicht mehr so beliebt ist beim Volk. Eher gar nicht beliebt. Und darum könnte der Slogan Change jetzt auch für ihn zutreffen, denn im Städtchen Makerfield bei Manchester hat jetzt Andy Burnham, ein parteiinterner Konkurrent damals, eine Nachwahl gewonnen. Und das könnte für den noch Regierungschef auch einen Change, einen Wechsel bedeuten. Und zwar in den Ruhestand über den Tag nach der Wahl. Jetzt mehr von Christoph Brössel.
1: Andy Burnham hat einen intensiven Wahlkampf hinter sich. Er hat an viele Türen geklopft, mit Wählerinnen und Wählern gesprochen. Und es ist aufgegangen. 55% hat er holen können. Er selbst sieht das so. In der vergangenen Nacht habe ich es so beschrieben, dies ist die letzte Chance für einen Wandel. So sehen es die Menschen, mit denen ich gesprochen habe. Diesmal können wir dich noch einmal unterstützen, aber es ist kein Blankoscheck für Labour. Du musst darauf reagieren, was die Menschen hier sagen. Andy Burnham verspricht sinkende Lebenshaltungskosten, mehr Luft zum Atmen für die Menschen. Er appellierte am Morgen daran, dass das Land sich nicht spalten lassen dürfe, wie in den USA. Und er ging gleich in den nächsten Wahlkampf über, den um den Parteivorsitz.
2: That is the main thing I think we need in this country right now, for people to feel a sense of hope.
1: Das Wichtigste sei doch, dass die Menschen einen Hauch der Hoffnung in diesem Land spüren könnten. Das ist die Grundstimmung, mit der Burnham versucht, Labour zu retten. In seiner Partei hat er zahlreiche Unterstützer. Wie viele, das werden die kommenden Tage zeigen. Jetzt, da er den Sitz im Unterhaus ergattert hat, muss er 81 Abgeordnete aus der Fraktion in Westminster hinter sich bringen. Dann kann er die Kampfabstimmung gegen Starmer um den Parteivorsitz und damit auch das Amt des Premiers auslösen. Keir Starmer bleibt bei seinem Standpunkt. Am Vormittag sagte er, eine Kampfabstimmung um den Parteivorsitz sei keine gute Sache. Eine solche Abstimmung um den Parteivorsitz würde das Land nur ins Chaos stürzen. Starmer gratulierte Andy Burnham zum Wahlsieg in Makerfield. In seinem Statement drückte er sich so aus, als wolle er diesen Sieg auch für sich nutzen.
3: That the tide is turning on reform, that they can't now win by elections, they've reached probably the peak of their support and it's going down. So very good, congratulations to Andy Burnham.
1: Für Reform UK drehe sich jetzt der Wind. Sie könnten keine Nachwahlen mehr gewinnen. Eine solche Äußerung soll schmälern, was Andy Burnham in Makerfield erreicht hat, gegen die Rechtspopulisten von Reform UK zu gewinnen. Denn das könnte genau der Punkt sein, mit dem Burnham die Parteibasis für sich einnehmen möchte. Bei Reform UK gemischte Reaktionen. Der Kandidat der Rechtspopulisten konnte 35% der Stimmen holen. Der stellvertretende Parteivorsitzende Richard Tice.
4: We congratulate Mr. Burnham on holding what is actually one of the safest Labour seats. It's been Labour for 100 years, so no great surprises.
1: Er gratulierte Andy Burnham, aber das sei ja keine große Überraschung, in einem Wahlkreis zu gewinnen, der seit 100 Jahren eine Labour-Hochburg sei.
0: Der britische Premierminister Starmer hat durch einen Nachwahl Konkurrenz in der eigenen Partei bekommen. Das waren Infos von Christoph Brössel aus London hier auf Bremen 2. Und das ist die Frau, die ich Ihnen gerade schon nach den Nachrichten versprochen habe und die wir jetzt endlich ans Mikrofon und singen lassen. Hier ist Amy McDonald und Mr. Rock'n'Roll um genau 4:15 am Freitagnachmittag hier auf Bremen 2. Viel Spaß jetzt.

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Knapp 2 Billionen Euro. Wissen Sie, wie viel Geld das ist? Mit dieser Summe könnte man jedem Führerscheininhaber in Deutschland einen VW Golf schenken und man hätte hinterher immer noch Geld übrig. Und eben knapp 2 Billionen Euro, das könnte der Umfang des kommenden EU-Haushalts sein, der ab 2028 gelten soll. Aber nicht jeder in der Europäischen Union ist damit einverstanden, dass so viel Geld ausgegeben werden soll. Auf dem EU-Gipfel in Brüssel waren die kommenden Unionsfinanzen darum heute

0: hat. Und beim Haushalt braucht es halt Einstimmigkeit. Und Deutschland als größter Beitragszahler hat da eine ziemlich starke Position.
1: Nun war der vergangene Haushalt ungefähr eine halbe Billion leichter als das, was jetzt für die kommende Finanzperiode geplant wird. Warum ist das so? Warum will man jetzt auf einmal so viel mehr Geld ausgeben?
0: Ja, es gibt einfach ein paar Punkte, die die Kommission da priorisiert. Also zum Beispiel das Thema Sicherheit und Verteidigung. Da stehen gemeinsame Rüstungsprojekte in der Planung. Dann ist die Wirtschaft natürlich ein großes Thema. Es ging beim Gipfel zum Beispiel auch darum, wie man die europäische Wirtschaft gegenüber China stärken kann. Dazu muss man sagen, so im Vergleich zum letzten Mal, es gab ja neben dem Haushalt auch noch den Aufbau von Next Generation EU. Dafür hat die EU ja zum ersten Mal Schulden aufgenommen. Und wenn man das dann zusammenrechnet mit dem eigentlichen Haushalt, dann gab es letztes Mal sogar mehr Geld.
1: Aber bislang hat die EU ja eigentlich auch ganz auskömmlich von den Beiträgen der Mitgliedstaaten gelebt. Jetzt hat sie Schulden aufgenommen und scheint, als würde es noch mehr Schulden geben. Warum reicht das Geld, was aus den Hauptstädten der 27 Mitgliedstaaten kommt, nicht mehr aus?
0: Ja, ich würde sagen, die Anforderungen sind einfach gestiegen. Also Stichwort Sicherheit, wir haben Krieg in der Ukraine, man will jetzt viel mehr Geld in die Verteidigung stecken. Dann haben wir einen US-Präsident Donald Trump im Weißen Haus, mit dem ja die ganze wirtschaftliche Lage auf der Welt einfach nochmal turbulenter geworden ist. Und dazu kommt, dass gerade viele nationale Haushalte sehr angespannt sind. Und deshalb tun sich halt Länder wie Deutschland gerade auch schwer, mehr Geld Richtung Brüssel zu schicken.
1: Nun, hast du es schon gesagt, die Staats- und Regierungschefs sind sich alles andere als einig. Gibt es denn Ideen, wie man diesen Streit lösen kann?
0: Das ist schwierig. Also diese Aufgabe, die wird jetzt vor allem an die Iren gehen. Die übernehmen die nächste Ratspräsidentschaft und die werden sich jetzt irgendwie einen Vorschlag ausdenken müssen. Realistisch ist nur, dass die Summe runtergeht, weil die Nettozahler da einfach am längeren Hebel sind.
1: Nun ist es ja noch ein Weilchen hin, bis dieser neue Haushalt, dieser mittelfristige Finanzrahmen, wie er so schön heißt, in Kraft treten soll, 2028. Aber bis dahin muss das ja auch alles irgendwie in Sack und Tüten sein. Also wie geht's jetzt weiter nach dem Gipfel?
0: Ja. Jetzt geht's erstmal mit einer Sommerpause weiter und dann der nächste Gipfel, der findet im Oktober statt und da wird das nochmal ein ganz großes Thema sein. Ziel ist, bis Ende des Jahres eine Einigung zu haben. Das liegt daran, dass nächstes Jahr einige wichtige Wahlen anstehen, also in Frankreich ja zum Beispiel die Präsidentschaftswahl und man möchte nicht, dass das so ein großer Teil im französischen Wahlkampf zum Beispiel wird. Und ich meine, je nachdem, wer denn da gewählt wird in Frankreich, werden ja die Verhandlungen in Brüssel auch wieder schwieriger. Deswegen also das Ziel, das bis Ende dieses Jahres zu schaffen. Aber man muss ehrlich sagen, das wird eine richtig schwierige Aufgabe.
1: Vor allen Dingen, weil da jetzt noch eine Sommerpause zwischenliegt. Auf dem EU-Gipfel in Brüssel ist es heute vor allem um die Finanzen der Europäischen Union gegangen. Und darum gibt es durchaus Streit. Das waren Infos live aus Brüssel von Sarah Lopez hier auf Bremen 2. Ich danke dir ganz herzlich.

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5: Tja, und jetzt heißt es eher Sonne on the Road.
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5: Denn die scheint noch zumindest bei Temperaturen so um die 30 Grad plus minus ein paar zerquetschte. Aber zum Abend hin, da wird es dann von der Ems her dunkler, grauer, bedrohlicher. Denn es kann teils unwetterartige Niederschläge geben, also Starkregen, Hagel, Gewitter, kräftige Sturmböen. Und das Ganze zieht bis morgen früh dann Richtung Elbe weiter. Dafür bleibt es nicht allzu kalt. 21 bis 19 Grad die Tiefstwerte heute. Morgen dann ähnliches Wetter, das heißt Sonne, teilweise auch kräftige Niederschläge und wieder Temperaturen zwischen 24 Grad auf den Inseln und bis 34 Grad im Binnenland. Der Sonntag wird dann etwas ruhiger, das heißt, es gibt kaum noch Niederschläge, es gibt weniger Wolken und auch die Temperaturen gehen wieder ein Stückchen runter auf 20 bis 28 Grad.
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5: Staus und Behinderungen auf der A1 Hamburg Richtung Osnabrück zwischen Bremer Kreuz und Hemmelingen 4 Kilometer Stop and Go. In der Gegenrichtung zwischen Stur und Hemmelingen sind es 4 Kilometer Stau. Auf der A7 Hannover Richtung Hamburg zwischen Walsrode und Bad Fallingbostel 3 Kilometer Stau und weiter Richtung Norden zwischen vor dem Elbtunnel ab Hamburg-Heimfeld nochmal 4 Kilometer.
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5: Hallo am Freitag. 360 Tage im Jahr ist Schesel. Einfach nur ein kleiner Ort zwischen Rothenburg und Bremen. Aber an den restlichen 5 Tagen ist es eine Musikhauptstadt. Und zwar genau an diesem Wochenende, an dem das Hurricane Festival stattfindet. Allerdings, dass man dort unbeschwert feiern kann, das war nicht immer so. Und bei uns erfahren Sie auch gleich, warum.

0: Was für eine Melodie von Melody Gardot hier auf Bremen 2. Und man kann es in der Stadt ja eigentlich nicht übersehen hier in Bremen, wenn in Scheele das Hurricane Festival beginnt. Einfach die ganzen Fans, die sich am Bahnhof sammeln und dann mit Zelten und Bollerwagen und Rucksäcken und Bierkästen sich in den Zug nach Scheele zwingen, um ins Festivalwochenende zu fahren. Das Hurricane dort, das feiert in diesem Jahr 30-Jähriges. So lange schon sind Musikfreunde aus aller Welt in Scheele willkommen. Das allerdings war nicht immer so.
1: Es sollen Tage voller Love and Peace an der Wümme werden. Das First Rider Festival in Scheele vom 3. bis 4. September 1977. Getränkehändler Günther Meyer hofft auf ein Zusatzgeschäft. Bis zu 30.000 Musikfans werden erwartet. Der damals 31-jährige Scheeler bereitet alles vor. Er schafft mehrere Überseekontainer an, aus denen heraus Getränke verkauft werden sollen.
2: Da stand rechts und links also ein Container, vorne die Theke. Und daraus hat man verkauft. Eine Seite war Bier drin, andere Seite war alkoholfrei drin. Und das haben wir auf 4 Stände verteilt auf dem Eichenring.
1: Doch statt des erhofften Gewinns erleidet Günther Meyer am Ende einen Verlust von mehreren 10.000 D-Mark. Was war passiert? Der Veranstalter, ein junger Mann aus Nordrhein-Westfalen, hatte sich offenbar übernommen und Bands auf die Plakate schreiben lassen, bevor die Verträge wasserdicht waren. Künstler wie Rory Gallagher und Quicksilver Messenger Service reisten gar nicht erst an. Als der Schwindel aufflog, zündeten wütende Fans kurzerhand die Bühne an. Erinnert sich Bobby Meyer aus Scheele, damals als junger Musikfan auf dem Eichenring.
3: Ich weiß noch, damals war groß angekündigt, irgendeine neue Lightshow, irgendwas ganz Neues. Ob es schon Laser war, weiß ich auch nicht mehr genau. Eine geile Lightshow sollte kommen. Ich gucke aus dem Zelt raus und denke, na gut, jetzt kommt endlich die Lightshow, aber leider brannte die Bühne.
1: Getränkehändler Günther Meyer, nicht verwandt mit Bobby Meyer, erlebte dann, dass sich die Gewalt der meist angereisten Festivalbesucher auch gegen ihn und die Scheeler Gastronomen richtete.
2: Wir hatten auch noch kleine Verkaufsanhänger da stehen. Die hatte man uns auch schon angesteckt. Da wurden die Schläuche von der Feuerwehr durchgeschnitten. Und dann haben die uns geplündert. Und wir sind um unser Leben gelaufen. Kamen auf uns zu, so eine ganze Horde. Und dann habe ich meine Mitarbeiter, das waren glaube ich so 20, 25 Stück, hinten auf einer offenen Ladefläche vom Eichenring bis in Scheele reingefahren, um nur um die Leute zu retten.
1: Die Festivalgeschichte von Scheele hätte nach dem First Rider Festival zu Ende sein können. Doch 1997 wagt sich mit Volkert Koopmans erneut jemand daran, ein Festival in Scheele zu starten. Im Gegensatz zu seinem Vorgänger verfügt der Ostfriese über Vorerfahrung als Konzertveranstalter. Doch Koopmans muss zunächst bei der Gemeinde Scheele Klinken putzen.
4: Natürlich waren die skeptisch. Überhaupt keine Frage. Wir haben mehrere Präsentationen gemacht. Aber letztlich hat es dann hingehauen mit viel Überzeugungsarbeit.
5: Mehr ist Gefahr, mehr ist Gefahr.
1: Spätestens nach dem ersten Hurricane Festival vor 30 Jahren mit Bands wie In Excess und Rammstein waren die Scheeler dann überzeugt, sagt Getränkehändler Günther Meyer.
2: Der erste Versuch ist gut gelaufen und dann kam der nächste und dann wurde das immer größer und immer besser organisiert. Und mittlerweile ist das ja hier, das läuft ja wie ein Uhrwerk ab.
1: Und so werden am Wochenende bereits im 30. Jahr wieder knapp 80.000 Menschen in Scheele feiern.
0: Das tun sie schon seit gestern und sie tun es noch bis Sonntag. Und Peter Becker hat uns hier auf Bremen 2 auf eine kleine Zeitreise mitgenommen in die Geschichte des Festivals in Scheele. Und jetzt gibt's Back hier Hard as a Drum auf Bremen 2.

0: Bremen 2 am Freitagnachmittag. Irgendwann kommt der Abend und dann kommt die Nacht und dann geht man ins Bett und dann träumt man. Was haben Sie zuletzt geträumt? War das irgendwie, konnten Sie fliegen? Waren Sie auf Reisen? Hatten Sie wilden Sex mit wildfremden Menschen? Ist ja alles möglich. Aber was bedeutet das eigentlich? Dieser Frage geht Michael Schredl auf den Grund. Er ist nämlich Traumforscher und hat selbst schon 19.000 eigene Träume in seinem persönlichen Traumtagebuch gesammelt. Er hat ein Schlaflabor in Mannheim und bietet da auch eine Albtraumsprechstunde an. Zum Beispiel, wenn man einen sogenannten Verfolgungsalbtraum hat.
1: Beim Verfolgungstraum ist das so, dass man wegläuft. Die Strategie hat des Weglaufens und die hilft ja nicht. Also es ist ja nicht so, dass der Verfolger dann denkt, ach, der läuft viel schneller als ich gehe mal in eine andere Richtung, sondern der Verfolger ist immer in der Regel hinterher. Das heißt, die Strategie des Weglaufens ist schlecht, nicht hilfreich. Und dann ist die Frage, was gibt es an hilfreichen Strategien? Also kann man sich überlegen, oh, wie wäre es, wenn ich ein paar Leute dabei hätte, die ziemlich stark sind und dann drehe ich mich mal um und sage dem Verfolger, was willst du von mir? Mit der Rückendeckung, dass da jemand da ist. Und wenn man diese Vorstellung tagsüber trainiert, die Idee ist nämlich, das einmal sich auszudenken und dann über 2 Wochen einmal pro Tag für 5 Minuten sich vorzustellen, dann fängt das Traum-Ich auch an, aktiver zu werden.
0: Und wenn Sie mehr über das Traum-Ich erfahren wollen und über Ihre Träume und über Traumforschung und was das alles bedeuten kann, dann bleiben Sie doch jetzt einfach bei uns und hören Sie gleich die Gesprächszeit ab kurz nach 6 hier auf Bremen 2. Dann hat Julia Meixner nämlich den Traumforscher Michael Schredl zu Gast und redet mit ihm über Träume. Und wir reden bald mal wieder. Das war der Nachmittag am Freitag. Mein Name ist Marius Zekri. Schönen Start ins Wochenende. Machen Sie es gut und genießen Sie, wo es geht, die Sonne. Tschüss.

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1: Von Florian Bentsch.
2: Lady Gaga ist eine Kunstfigur der Sängerin Stefanie Germanotta. David Bowie, eine Art Pseudonym, das sich David Robert Jones auf der Bühne wie ein Mantel umlegte. Selbst Picasso machte sich selbst zur Marke und fast zur Karikatur. Die Selbstdarstellung der Künstlerin ist eins der Themen in der Ausstellung Becoming Paula im Paula Modersohn-Becker Museum in Bremen.
3: Für viele ist Paula ja so eine bestimmte Vorstellung, ein Bild, eine Projektionsfläche,
2: sagt Museumsdirektor Frank Schmidt. Die Ausstellung folgt der Künstlerin nach Worpswede, wo die Selbstdarstellung im Akt zum zentralen Bildthema wird, das sie bis zu ihrem frühen Tod beschäftigt.
3: Wir wollen zeigen, wie diese Projektionsfläche Paula wird. Wie wurde aus Paula Becker, aus der Schülerin, die in London studiert hat, die in Berlin studiert hat, Worpswede und häufig in Paris war, wie wurde daraus die bedeutendste Künstlerin des 20. Jahrhunderts, Paula Modersohn-Becker?
2: Die Ausstellung Becoming Paula, London, Berlin, Worpswede, Paris. Noch bis zum 13. September im Paula Modersohn-Becker Museum in Bremen.

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1: Mit Birgit Sagemann, guten Abend. Israel und die Hisbollah vereinbaren Waffenruhe im Libanon. Bremens ehemaliger Kunsthallendirektor Herzogenrath ist tot. Zverev erreicht Halbfinale des Tennisturniers von Halle. Das Wetter zunächst freundlich, meist trocken, später zum Teil Gewitter, sehr schwül bei bis zu 32 Grad. Auch im Libanon gilt jetzt eine Waffenruhe. Darauf haben sich Israel und die pro-iranische Hisbollah-Miliz nach Angaben der USA verständigt. Dorothea Schneider.
2: Die Feuerpause trat am Nachmittag in Kraft und wurde durch Vermittlung der USA und Katars erreicht. Zuvor hatten heftige gegenseitige Angriffe die Rahmenvereinbarung zwischen den USA und dem Iran gefährdet. Sie sieht eigentlich eine regionale Waffenruhe vor, war allerdings ohne direkte Beteiligung Israels und der Hisbollah abgeschlossen worden. Die aktuelle Feuerpause werden Beobachter als wichtigen, aber fragilen Schritt hin zu einer möglichen Deeskalation in der Region.
1: Zum Abschluss des EU-Gipfels hat Bundeskanzler Friedrich Merz den Druck in den Haushaltsverhandlungen deutlich erhöht. Er kritisierte den Vorschlag für einen mehrjährigen Finanzrahmen, den Zypern als derzeitige EU-Ratspräsidentschaft vorgelegt hatte. Thomas Spickhofen.
3: Der Vorschlag für den neuen EU-Haushalt in Höhe von fast 2 Billionen Euro, der sei aus deutscher Sicht unbezahlbar und unausgewogen, erklärte Bundeskanzler Merz im Anschluss an den Gipfel. Er forderte die irische Ratspräsidentschaft, die Anfang Juli die Geschäfte von Zypern übernimmt, auf, bis zum Oktober einen neuen Vorschlag vorzulegen, der deutlich darunter liege. Zum Thema Ukraine erklärte Merz, es habe eine sehr breite Unterstützung für die Vorschläge gegeben, die er zusammen mit dem britischen Premier Starmer und dem französischen Präsidenten Macron in der vergangenen Woche entwickelt habe. Verhandlungen über einen Frieden müssten am Ende die Ukraine, Russland, Europa und die USA führen.
1: Die zivile Verteidigung in Deutschland soll ausgebaut werden. Die Innenminister von Bund und Ländern haben auf ihrer Konferenz in Hamburg vereinbart, in den nächsten 5 Jahren gemeinsam mehr gegen Cyberangriffe, Sabotage und Desinformation zu tun. 10 Milliarden Euro sollen vor allem in Ausrüstung und Technik fließen. Schulen sollen mehr Krisenvorbereitung lehren. Hintergrund sind die vielen hybriden Angriffe aus Russland. Der langjährige Direktor der Bremer Kunsthalle, Wulf Herzogenrath, ist tot. Er ist gestern im Alter von 82 Jahren nach kurzer schwerer Krankheit gestorben, teilte der Bremer Senat mit. Sven Kuhnen.
4: Unter seiner Leitung habe sich die Kunsthalle Bremen in der Spitzengruppe der deutschen Museen positioniert, würdigte ihn Kulturstaatsrätin Carmen Emichholz. Herzogenrath habe die Kunsthalle zudem einem breiten Publikum geöffnet und damit die Kunst für viele Bevölkerungsschichten zugänglich gemacht. So brachten beispielsweise Sonderschauen zu Henri Toulouse-Lautrec und Max Liebermann die Kunsthalle überregional wieder ins Gespräch. Herzogenrath war Direktor der Kunsthalle von 1994 bis 2011 und seit Herbst 1995 Professor an der Hochschule für Künste.
1: Tennisprofi Alexander Zverev hat beim Turnier in Halle-Westfalen das Halbfinale erreicht. Der French Open-Sieger gewann gegen den belgischen Qualifikanten Raphael Collignon mit 7:6 und 7:6. Nächster Gegner im Kampf um den Einzug ins Endspiel ist morgen der US-Profi Taylor Fritz. Das waren Nachrichten mit Birgit Sagemann.
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5: Immer noch so um die 30 Grad plus minus bei uns in der Region, dazu auch noch viel Sonnenschein. Aber je später der Abend, desto grauer der Himmel, denn von der Ems her ziehen dichte Wolken ran und die bringen Starkregen, Hagel, Gewitter oder kräftige Sturmböen. All das ist möglich und zieht bis morgen früh dann weiter Richtung Elbe. Die Temperaturen allerdings bleiben sommerlich heute Nacht bei 21 bis 19 Grad. Morgen dann wieder schwül heiß mit bis zu 24 Grad auf den Inseln und 34 Grad im Binnenland. Dazu auch wieder neben Sonne teils kräftige Schauer oder Gewitter und Starkregen, Sturm und Hagel sind auch wieder möglich. Sonntag dann beruhigt sich das alles wieder, dann gibt es kaum noch Niederschläge, gibt es wieder mehr Sonnenschein und auch weniger Wärme bei 20 bis 28 Grad.
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5: Staus und Behinderungen auf der 1 Hamburg Richtung Osnabrück zwischen Bremerkreuz und Hemmelingen 2 Kilometer Stop and Go. In der Gegenrichtung zwischen Brinkum und Hemmelingen 3 Kilometer Stau. Die A7 Hannover Richtung Hamburg zwischen Walsrode und Bad Fallingbostel 2 Kilometer Stau. Und weiter Richtung Norden vor dem Elbtunnel ab Heimfeld 4 Kilometer Stau.
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6: Guten Abend, sagt heute Abend Julia Meixner und mein Gegenüber ist Michael Schredl.
7: Guten Abend.
6: Wir zusammen, wir feiern jetzt und zwar den Tag des Schlafes, den läuten wir ein. Der ist am 21. Juni, wird er stattfinden. Und wenn es um gesunden Schlaf geht, da sind Sie, Michael Schredl, der perfekte Interviewpartner. Sie sind renommierter Traumforscher und wissenschaftlicher Leiter des Schlaflabors am Zentralinstitut für seelische Gesundheit in Mannheim. Und dann haben Sie auch noch eine Albtraumambulanz für Erwachsene, wenn das nichts ist. Wenn Sie sich selbst vorstellen, wie tun Sie das, wenn Sie Ihren Beruf kurz vorstellen müssen, im Zug oder bei einer Party?
7: Im Prinzip also sage ich, dass ich in einem Schlaflabor arbeite und hauptsächlich mit Forschung zu tun habe. Das heißt also Studien durchführe, Publikationen schreibe, Bücher schreiben und eben zusätzlich auch noch, weil das in unserem Schlaflabor eben normal ist oder dazugehört, eben auch Patientenbetreuung und ich speziell hauptsächlich jetzt erwachsene Personen mit Albträumen.
6: Jetzt ist erst der Begriff Traum darin vorgekommen, nämlich Albtraum. Sie beschäftigen sich ja mit Träumen. Wie oft, wenn Sie das sagen, wie oft werden Ihnen da ungefragt Träume erzählt?
7: Das ist sehr unterschiedlich, weil einige erzählen absichtlich natürlich keine, weil sie sofort denken, dass man dann etwas über sich preisgibt. Aber es gibt schon immer die ein oder anderen Fragen, gerade wenn es so ungewöhnliche Träume sind. Also ich hatte mal einen Traum, wo jemand umgebracht hat und dann wird man dann gleich, oh, was ist denn das? Und weil die meisten Personen sind keine Mörder in ihrem Wachzustand. Und dann, also gerade bei so ungewöhnlichen Sachen, ungewöhnlichen Traumthemen, kriegt man dann immer ab und zu Fragen.
6: Und hören Sie sich das immer noch gerne an, nach über 30 Jahren Forschung?
7: Ich rede gern über Träume, weil gerade wenn man eben Beispiele bekommt, das ist natürlich immer neu, weil die Träume sind so kreativ, dass es nicht irgendwie zwei Personen gibt, die das gleiche träumen.
6: Dann wollen wir das in dieser Stunde fortsetzen. Wir wollen über Träume reden, was das eigentlich ist, was die mit uns machen, warum die so wichtig sind. Und dann natürlich wollen wir auf Ihr Spezialgebiet auch eingehen. Über Albträume wollen wir sprechen. Sie haben eine Methode entwickelt, wie man sich dagegen, ich will nicht sagen wehren kann, aber wie man die vielleicht abstellen kann. Und dann wollen wir natürlich auch wissen, wie man eigentlich Traumforscher wird, welche Karriere Sie dahinter sich haben. Ich freue mich sehr, dass Sie da sind. Ja.

0: die Gesprächszeit heute und der Schlaf, da geht es ja heute drum. Das ist ein Zustand, da ist nichts aktiv, denken wir manchmal. Denn wenn wir so da liegen, dann scheint es ja so, als würden wir einfach uns ganz komplett ausruhen. Das ist aber gar nicht so. Denn das Gehirn, das macht einfach weiter. Und zwar eigentlich wie am Tag, nur dann irgendwie doch anders. Es macht Träume. Kann man das so sagen, Herr Schredl?
1: Nicht so ganz, weil das Problem ist, dass das Gehirn ist ein biologisches Organ, was natürlich klar nicht während der Nacht abgeschaltet ist, sondern sogar wichtige Funktionen hat. Aber das Träumen ist subjektives Erleben während des Schlafes. Und die Neurowissenschaft ist sich immer noch nicht ganz einig, wie das biologische Organ mit den vielen Nervenzellen dazu kommt, ein Bewusstsein zu haben, also auch ein Bewusstsein während des Schlafes, also ein Traumbewusstsein, in dem subjektives Erleben stattfindet.
0: Und warum wissen wir, dass das nicht einfach, sagen wir mal, die Flut des Tages ist und eigentlich auch nicht weiter beachtet werden muss? Wie kommen wir darauf, dass diese Träume wichtig sind?
1: Also ob die Träume wichtig sind, das ist eine offene Frage. Okay. Was wir wissen ist, dass es eben dieses Erleben gibt. Also jeder Mensch hat also während des kompletten Schlafs immer subjektives Erleben. Das ist nie abgeschaltet. Und wo wir wissen, dass es was hilft, ist, wenn man sich an die Träume erinnert. Also im Wachzustand weiß, was man geträumt hat und mit diesen Träumen arbeitet, das ist hilfreich. Aber ob das Träumen selber, was das Gehirn, also das Bewusstsein da nachts macht, ob das einfach Fantasien sind, das ist unklar.
0: Dann helfen Sie uns mal, warum ist das hilfreich? Inwiefern?
1: Also was wir wissen, was auch ein Schwerpunkt meiner Forschung ist, ist zu schauen, wie spiegelt sich das, was im Wachzustand erlebt wird, im Traum wieder. Und was viele Forscher, wir auch gezeigt haben, da gibt es kein 1:1 Widerspiegeln. Das heißt, die Träume greifen Themen auf, aktuelle Inhalte, Sachen von früher, die werden bunt durcheinander gemischt und manchmal in einer sehr kreativen und manchmal auch dramatisierten Geschichte dargestellt. Aber was eben interessant ist, es werden genau die Themen dargestellt, die für die Person wichtig sind.
0: Ja, aber wenn die so kunterbunt und dann auch durch die Zeiten sich vermischen, wie kann man dann das Wichtige von dem Unwichtigen trennen und das ja für sich nehmen, was man dann tatsächlich braucht?
1: Das ist ja genau die Kunst, wenn man mit Träumen arbeitet, zu schauen, welches Thema wird von dem Traum bearbeitet. Ich mache mal ein einfaches Beispiel. Wenn Sie jetzt einen Verfolgungstraum haben, dann haben Sie im Traum Angst und laufen weg. Mhm. Jetzt ist es natürlich so, dass sie relativ selten in ihrem Wachleben echt verfolgt werden, sondern da ist klar, dass da ein Dramatisierungsfaktor da ist. Und wenn Sie sich das Thema anschauen, Angst haben und weglaufen, das ist Vermeidungsverhalten. Das heißt, da ist eine unangenehme Aufgabe und statt sich der Aufgabe zu stellen, machen Sie lieber was anderes. Das heißt, der Traum greift ein Thema auf, nämlich etwas zu vermeiden, stellt es dramatisch dar und dadurch wird es aber auch leichter zu erkennen. Weil der Verfolgungstraum sagt, aktuell gibt es in meinem Wachzustand irgendwas, was ich vermeide.
0: Und warum weiß ich, dass das aktuell gerade so ist? Oder woher wissen Sie das?
1: Die Grundidee ist ja, dass das Traumbewusstsein einfach da weitermacht, wo das Wachbewusstsein aufgehört hat. Und am nächsten Morgen macht das Wachbewusstsein da weiter, wo das Traumbewusstsein. Das ist praktisch ein kontinuierlicher Fluss.
0: Aber wenn das so ineinander greifen würde, warum ist es dann so, dass wir oft unsere Träume vergessen?
1: Das Vergessen der Träume kommt dadurch zustande, dass das Gehirn ja im Schlaf andere Aufgaben hat wie im Wachzustand. Eine wichtige Aufgabe ist Gedächtniskonsolidierung, das heißt Dinge, die tagsüber gelernt wurden, verbessert abzuspeichern. Und dafür muss das Gehirn also auf der Hardware-Ebene anders arbeiten als während des Tages, wo sie neue Informationen aufnehmen, sich unterhalten, planen, Dinge tun und so weiter. Und während des Aufwachens muss das Gehirn natürlich vom Schlafmodus auf den Wachmodus umschalten. Und während dieses Umschaltens ist die Erinnerung recht labil und deshalb werden viele Träume vergessen.
0: Aber eigentlich ist doch schade, oder? Wir könnten doch dann viel mehr damit anfangen. Das hat die Natur dann schlecht eingerichtet.
1: Ja und nein, weil wenn Sie dann zu neigen, realistische Träume zu haben, also ganz normale Dinge träumen, was in Träumen auch häufig vorkommt, dann wissen Sie nimmer, ob Sie die Steuererklärung tatsächlich gemacht haben oder nur geträumt haben, sie zu machen. Das heißt, die Natur hat es schon gut eingerichtet, dass die Erinnerung für Wacherlebnisse deutlich besser ist als für Traumerlebnisse.
0: Aber nun haben Sie gesagt, wenn ich so einen realistischen Traum habe, träumen verschiedene Menschen unterschiedlich realistisch?
1: Auch natürlich. Also es gibt die klassischen Untersuchungen, dass eben gerade Künstler und kreativ tätige Menschen auch kreativere Träume haben. Aber erstaunlicherweise auch die, sagen wir mal, die Personen, die jetzt im Wachleben keine kreative Tätigkeit haben, auch diese Träume sind sehr kreativ. Also es ist immer eine Verschiebung in Richtung Kreativität, aber es ist jemand, der im Wachzustand kreativ ist, der ist im Traum noch kreativer.
0: Mhm. Das heißt also, ein Künstler träumt nicht unbedingt von so einer Steuererklärung.
1: Ja, das könnte sein, je nachdem, wer für ihn die Finanzgeschäfte erledigt.
0: Okay, dann hat er aber ganz andere Albträume auch noch, das stimmt. Sie selbst machen morgens nicht als erstes einen Kaffee, sondern Sie setzen sich hin und schreiben Ihre Träume der Nacht auf. Und das machen Sie schon seit Jahrzehnten. Warum machen Sie das?
1: Also ich habe 1984 angefangen, Träume aufzuschreiben. Zu dem Zeitpunkt hatte ich überhaupt keine Traumerinnerungen. Ein Buch gelesen von Erich Fromm, wo er sehr positiv über Träume geschrieben hat. Und dann wollte ich eben als Psychologe natürlich auch wissen, wie fühlt sich das an, wenn man morgens Träume erinnert. Und von damals hat mich immer schon fasziniert, wie kreativ die Träume sind. Also gerade am Anfang, da war ich noch so Anfang 20, habe ich so Abenteuergeschichten in den Träumen erlebt und so weiter. Und das war einfach spannend und dann bin ich dabei geblieben und jetzt bin ich bei über 19.500 Träumen.
0: Aber was machen Sie damit, mit diesen ganzen Träumen, die da aufgeschrieben sind? Lesen also sich die nochmal durch irgendwann?
1: Erstens freue ich mich natürlich, was da alles so Kreatives nachts passiert. Und dann als empirisch quantitativ arbeitender Traumforscher werden die natürlich auch ausgewertet. Also ich habe vorletztes Jahr ein Buch rausgegeben mit der Auswertung der ersten 12.967 Träume. Und da werden dann zum Beispiel, kann man schauen, einfaches Beispiel, Geld im Traum.
0: Ja.
1: Also es kommt erstaunlich häufig vor. Also es hat mich auch überrascht, aber auch bei anderen Menschen. Und dann kann man schauen, wie ist es denn mit den D-Marks und den Euros? Wechseln die auch im Traum?
0: Okay.
1: Und schwuppdiwupp, nach der Umstellung, zack, gibt's noch so ab und zu mal D-Marks im Traum, aber die meisten Geldgeschäfte im Traum werden dann auch über die Euros abgewickelt. Und solche Studien, also jetzt war nur ein einfaches Beispiel mit der Umstellung der Währung im Traum, aber solche Studien zeigen, wie stark sich tatsächliche Wacherlebnisse auf die Träume auswirken.
0: Ich hatte es eigentlich andersrum gedacht, nämlich, dass, als Sie das Euro-Beispiel brachten, dass es so um Deutungsobjekte geht. Ich hatte nämlich irgendwo in einer Frauenzeitschrift gelesen, da wurden sie auch zitiert und da hieß es so, naja, und wenn man, was weiß ich, wegläuft, dann hat man Vermeidungsstrategie oder wenn man immer von Klausuren träumt, dann hat man ein Bewertungsproblem oder das fühlt man sich immer bewertet. Ist das wirklich so eins zu eins anwendbar?
1: Also der Unterschied zwischen Deutung und dem, was ich als Grundmuster bezeichne, ist ja der Traum. Sie erleben ja im Traum Gefühle. Was auch nicht vergessen werden darf, ist, dass während wir träumen, denken wir, dass wir wach sind. Das heißt also, alles, was Sie erleben, wird genauso real erlebt, wie Sie es im Wachzustand erleben. Und wenn Sie im Traum ein Problem erleben, also nehmen Sie als Beispiel den Prüfungstraum, da wird Leistung von Ihnen verlangt und Sie träumen davon, dass Sie überhaupt null Ahnung haben und völlig durchratteln und alles schief geht. Das heißt, da erleben Sie ganz hautnah eine Angst, und zwar die Angst, dass Sie die Leistung nicht bringen können. Und interessanterweise, da hat Freud sich auch schon Gedanken gemacht zum Thema Prüfungsträume, er hat nämlich auch welche gehabt, dass es gar nicht um die Leistungsfähigkeit geht, sondern eher um die Gedanken, die man sich macht, was andere denken, was man kann. Und das ist ein Thema, was viele beschäftigt, und deshalb gibt's auch, ist das Prüfungsthema Traum ist auch ein relativ häufiges Traumthema.
0: Wir biegen jetzt so langsam in Richtung Albträume ein, ehrlich gesagt. Also zumindest weiß ich, dass ich diese Prüfungsträume als immer als Albträume erlebe. Aber es gibt ja auch viel stärkere Albträume noch. Nämlich dann, wenn man wirklich das Gefühl hat, machtlos zu sein und nicht zu wissen, wie damit umzugehen. Aber Sie sagen, damit lässt sich umgehen mit diesen Albträumen. Und darüber sprechen wir gleich.

0: Es gibt manche Träume, wo ich glaube, da ist die Grenze nicht so hundertprozentig, aber wahrscheinlich auch, wenn man Erfahrung hat, weiß man, Traum ist Traum und der Albtraum wird ja auch häufig dann erst zur Belastung, wenn man den Traum als was Komisches oder Außergewöhnliches erlebt. Da können wir auch drüber sprechen, weil die Einstellung zu den Albträumen kann den Stress deutlich verstärken.
1: Ja, genau. Das ist nämlich meine nächste Frage gewesen. Sie haben gesagt, irgendwie, das scheint auch eine subjektive Wahrnehmung zu sein, oder? Wie definieren Sie Albtraum?
0: Ja und nein. Also die Albträume werden erstmal als Traum definiert, also ein subjektives Erleben, was sich während des Schlafes abspielt, in dem sehr stark negative Gefühle vorkommen. Meistens ist es Angst, aber es gibt auch andere, Wut, Ekel, Trauer, die vorkommen können. Und bei den klassischen Albträumen sind die Gefühle auch so stark, dass man davon aufwacht. Also der Klassiker, der Falltraum, man fällt und kurz bevor man unten aufschlägt, wacht man auf.
1: Mhm.
0: Und da ist es schon so, dass man nicht den Traum zum Albtraum macht, weil man es so subjektiv bewertet, sondern da ist einfach die emotionale Qualität so intensiv. Wo die subjektive Bewertung eine Rolle spielt, ist dann die Frage, warum habe ich zwei Albträume? Und da kann man, wenn man jetzt denkt, naja, wenn ich Albträume habe, stimmt irgendwas mit mir nicht. Dann kann es sein, dass die Leute sich viel belasteter fühlen als klassisch wird man nämlich sagen, es gibt Personen, die haben eine Veranlagung zu Albträumen, das sind die kreativen, sensiblen. Mhm. Und wenn Stress da ist, treten mehr Albträume auf. Das heißt auch, wenn ich einen Albtraum habe, okay, ja, ich habe gerade ein bisschen mehr Stress und gehöre halt zu denen, die ein bisschen sensibler sind. Und schwuppdiwupp denkt man, okay, das gehört halt dazu und vielleicht kann ich sogar aus dem Albtraum was lernen.
1: Mhm. Das ist das Erste, was die Menschen in ihrer Albtraumambulanz sagen, dass sie richtig sind und dass sie sich keine Sorgen machen müssen?
0: Also keine Sorgen ist ja immer eine andere Frage, aber die Albträume sind eben ein normales Phänomen und wenn sie sehr häufig auftreten, bei uns ist so die Grenze so einmal pro Woche oder häufiger und eben eine starke Belastung darstellen, dann können wir eben glücklicherweise sagen, es gibt sehr effektive Methoden, mit denen man an diese Albträume rangehen kann.
1: Ja. Effektive Methoden, Sie haben eine entwickelt. 5% der Menschen weltweit leiden an Albträumen, habe ich gelesen. Wie können Sie denen helfen?
0: Also ich muss also am Anfang sagen, ich habe die Technik nicht entwickelt, sondern wende sie an. Der Entwickler bzw. der das populär gemacht hat, ist der Barry Crackrow aus Albuquerque, New Mexico.
1: Okay.
0: Und der hat die, sagen wir mal, die ersten wirklich wissenschaftlichen Studien dazu Anfang der 1990er Jahre gemacht. Und wir entwickeln weiter und wir haben es ein bisschen vereinfacht und haben natürlich unsere eigene Technik. Aber die Grundidee der Technik, die im englischen Sprachraum wird als Imagery Rehearsal Therapy bezeichnet, also eine Vorstellungsübungstherapie.
1: Mhm.
0: Und der Name sagt genau das, was gemacht wird, nämlich man stellt sich vor, in so einer Albtraumsituation zu sein und statt, dass der Traum mit dem Aufwachen endet, überlegt man sich, was kann ich tun?
1: Ja, das müssen also, Sie an einem Beispiel vielleicht erklären, das ist vielleicht klassischer.
0: Genau, was brauche ich, um mit der Situation umzugehen? Das ist das klassische Beispiel, was man häufig verwendet, ist der Verfolgungstraum. Beim Verfolgungstraum ist es so, dass man wegläuft. Die Strategie hat des Weglaufens und die hilft ja nicht. Also es ist ja nicht so, dass der Verfolger dann denkt, ach, der läuft viel schneller als ich gehe mal in eine andere Richtung. Sondern der Verfolger ist immer in der Regel hinterher. Das heißt, die Strategie des Weglaufens ist schlecht, nicht hilfreich.
1: Mhm.
0: Und dann ist die Frage, was gibt's an hilfreichen Strategien? Also kann man sich überlegen, wie wäre es, wenn ich ein paar Leute dabei hätte, die ziemlich stark sind und dann drehe ich mich mal um und sage dem Verfolger, was willst du von mir? Mit der Rückendeckung, dass da jemand da ist. Und wenn man diese Vorstellung tagsüber trainiert, die Idee ist nämlich, das einmal sich auszudenken und dann über 2 Wochen einmal pro Tag für 5 Minuten sich vorzustellen, dann fängt das Traum-Ich auch an, aktiver zu werden. Weil alles, was man tagsüber macht, wirkt sich ja auf die Träume aus. Und wenn man sich dann vorstellt, wenn ich verfolgt werde, dann laufe ich nicht mehr weg, weil das hilft ja nichts, sondern ich stelle mir vor, ich habe Hilfe, Hohlhilfe, Rufehilfe. Und stelle mich der Angst, dann fängt das Traum-Ich das auch an zu tun und dann ist der Albtraum natürlich dieser verschwunden.
1: Können Sie aus Ihren Erfahrungen mal sagen, was dann jemand konkret geträumt hat? Hat er dann geträumt, dass er wirklich plötzlich starke Menschen um sich herum hatte? Oder wie hat der oder sie sich dann geholfen?
0: Das ist das Problem, dass wir in der Regel keine erfolgreichen Träume haben, weil die Person natürlich dadurch nicht aufwacht und sich nicht mehr an den erfolgreichen Traum erinnert.
1: Ach, sondern
0: unser Maß ist tatsächlich, dass die Albträume einfach abnehmen. Weil wenn die Person durchschläft, dann ist natürlich klar, dass die Träume dann, wie fast alle Träume, morgens vergessen sind.
1: Es sei denn, sie setzt sich an die Bettkante, so wie Sie.

0: das tun und schreibt die auf.
1: Genau, in meinem Fall habe ich nur das Problem, dass ich halt keine Albtraumtherapie mache und das nicht widerspiegeln kann. Aber es wäre denkbar, dass man mal Personen hat, die sich sehr gut an Träume erinnern und solche Albtraumstrategien machen, dass die auch mal sehen, und das sieht man auch. Also man sieht praktisch nicht eine direkte Lösung, aber man sieht, dass es einen allgemeinen Effekt gibt. Also auch wenn man jetzt mit dem Verfolgungstraum arbeitet, sieht man den allgemeinen Effekt, dass das Traum-Ich aktiver wird, auch wenn es andere bedrohliche Situationen gibt. Weil in der Technik wird nicht nur gelernt, wie gehe ich mit Verfolgung um, sondern es wird gelernt, wenn es schwierig ist, dann überlegen, was zu tun ist.
0: Nun gibt es ja Opfer von Gewalttaten, die Albträume haben, die ja nun tatsächlich eine grundlegende Erfahrung haben da drin, dass sie sich nicht helfen können. Ist das für die auch eine Technik, die sie erfolgreich anwenden können?
1: Bei den Albträumen unterscheiden wir eben sogenannte idiopathische Albträume, das sind eher die fantasiereichen Albträume, und dann die sogenannten posttraumatischen Albträume. Das heißt also, bei den posttraumatischen Albträumen werden Erlebnisse, traumatische Erlebnisse des Wachzustandes in relativ naher, also in ähnlicher Form wiedergespiegelt. Die Technik dieser Imagery-Rehearsal-Therapie hilft auch für posttraumatische Albträume. Aber man muss da ganz klar sagen, während bei idiopathischen, also bei den fantasiereichen Albträumen, selber die Technik anwenden kann, empfehlen wir das bei posttraumatischen Belastungsstörungspersonen, die eben mit posttraumatischen Albträumen zu tun haben, empfehlen wir das immer mit therapeutischer Hilfe zu machen. Weil es eben sehr schwierig ist, sich auch in der Vorstellung mit dem Traum zu beschäftigen. Und da braucht es eine sehr stabile therapeutische Beziehung, um das zu tun. Aber auch da gilt, wenn man der Angst mal ins Auge geschaut hat, dann kann man viel besser damit umgehen.
0: Das wäre meine nächste Frage nämlich gewesen, weil Sie haben ja auch eine psychologische Ausbildung. Inwieweit ist in dieser Albtraumambulanz der Psychologe gefragt und inwieweit ist der Traumwissenschaftler gefragt?
1: Also in der Albtraumambulanz, wo es um Therapie geht, ist hauptsächlich der Psychologe gefragt, weil es eben darum geht, eine Technik zu vermitteln. Und das ist eine grundlegende Disziplin, würde ich sagen, in der die Psychologie sehr stark ist, wie man mit Ängsten umgehen kann. Also wenn Sie zum Beispiel eine Spinnenphobie haben, dann wollen Sie ja auch eine Therapie haben, die Ihnen beibringt, eben vor Spinnen immer noch Angst zu haben, aber dadurch nicht mal ihr Leben beeinträchtigen zu lassen.
0: Was mache ich dann gegen Spinnen?
1: Ja, es ist das gleiche Prinzip, interessanterweise. Also glaube ich, das war eins der effektivsten Therapien, ist also eine Konfrontation, in der am Ende des Wochenendes eine kleine Spinne über die Hand läuft.
0: Ein Traum wird wahr.
1: Und dann merkt man, aha, das ist unangenehm. Aber mehr passiert nicht. Das war's. Also unangenehm, und dann ist die Spinne wieder vorbei und dann ist es vorbei. Aber da ist nichts passiert. Da ist keine große Angst und kein Drama passiert, sondern war unangenehm, gemeistert und erledigt.
0: Es ist interessant, weil anhand dieser Beispiele könnte man ja wirklich sehen, dass die Tagbeschäftigung und die nächtliche Beschäftigung mit Dingen miteinander im Zusammenhang stehen. Das ist wirklich beeindruckend.
1: Ja. Richtig, genau. Also wenn man im Wachzustand trainiert, also jetzt Umgang mit schwierigen Situationen trainiert, dann fängt das Traum-Ich auch an, sich aktiver um Lösungen zu kümmern.
0: Ja. Sie sind renommierter Forscher, renommierter Traumforscher. Sie haben ja vorhin gesagt, Sie mögen den Begriff nicht so gern, weil der ist nicht so richtig klar abgegrenzt gegenüber allen möglichen esoterischen Traumforschern. Aber wir wollen gleich mal näher drauf eingehen und wissen, wie Sie das eigentlich geworden sind. Dazu gleich mehr.

0: Die Gesprächszeit heute bei Bremen 2. Wir haben Michael Schredl zu Gast. Wir haben gesprochen über Träume, über Albträume. Und während wir Ihnen so zugehört haben, Herr Schredl, haben wir sehr genau gehört, Sie müssen aus dem Süden kommen von Deutschland. Und Sie sind renommierte Forscher, Sie kennen sich auf Ihrem Gebiet aus. Was man nicht hört, aber was man lesen kann über Sie, Sie haben Elektrotechnik studiert. Also Elektrotechnik ist so ungefähr das Gegenteil von Traumforschung, oder?
1: Nein, auf keinen Fall, weil ich bin ja Wissenschaftler und Wissenschaftler sind neugierig und Neugierde beschränkt sich ja nicht auf verschiedene Gebiete. Das heißt also, ich bin auch für naturwissenschaftliche Themen bin ich auch sehr neugierig und das war ein Grund, warum ich Elektrotechnik studiert habe. Ich muss zugeben, wenn ich nicht zwei Freunde hätte, die damals in Karlsruhe mit mir angefangen haben, hätte ich wahrscheinlich Physik studiert.
0: Ah, noch besser.
1: Also ein bisschen allgemeiner naturwissenschaftlich, aber Elektrotechnik, so wie ich studiert habe, war eben auch sehr physiknah. Also ich habe optische Nachrichtentechnik studiert, also viel mit Lasern und Glasfaserkabel und so weiter. War auch sehr, sehr viel Physik, Quantenphysik dabei und das hat Spaß gemacht.
0: So, und jetzt muss man sich das so vorstellen, Sie studieren im technischen Bereich und in Ihrer Freizeit lesen Sie am liebsten über Träume, lesen Erich Fromm und können sich dafür begeistern. Wie passt denn das zusammen?
1: Also das Leben besteht ja aus vielen verschiedenen Bereichen und wie gesagt, Naturwissenschaften haben mich schon immer fasziniert und in dem Alter bin ich eben auch auf psychologische Themen gekommen und das hat mich auch fasziniert und Erich Fromm ist ja jemanden, der so ein bisschen aus der, ich würde mal sagen, Psychologie und Philosophie verbindet und das war ein interessantes Thema, also was damals als humanistische Psychologie bezeichnet worden ist, ist eben so diese Entwicklung, dass jeder Mensch so diesen Entwicklungsdrang hat, zu einem vollständigeren, gesünderen Menschen zu werden. Und das hat mich damals fasziniert und da habe ich einiges eben von ihm gelesen.
0: Also ich kann mir so vorstellen, dass in Ihrem direkten Umfeld jetzt nicht jemand war, mit dem man so irre lange darüber reden konnte, oder?
1: Im direkten Umfeld nicht, aber das war eher so, dass ich ein Buch eben gelesen habe von Erich Fromm, eben Märchen, Mythen, Träume. Und dann zu dem Zeitpunkt habe ich mich selbst gar nicht an Träume erinnert. Und da ich ein neugieriger Mensch bin, wollte ich wissen, wie fühlt sich das an, wenn man morgens einen Traum erinnert. Und dann habe ich mir so ein praktisches Traumbuch gekauft von der Anne Faraday und habe angefangen, dann mir so ein Buch neben das Bett zu legen und die Träume aufzuschreiben. Das
0: genau.
1: Hat mir halt Spaß gemacht.
0: Das war 1984, haben wir gelernt. Aber dann stand da ja erstmal gar nichts in dem Buch, weil Sie sich am Anfang gar nicht erinnern konnten, haben Sie vorhin zumindest gesagt.
1: Doch, das Buch habe ich mir gekauft und am Abend neben das Bett gelegt und am nächsten Morgen hatte ich nach 10 Jahren, also nach dem Albtraum aus der Kindheit, hatte ich schon den ersten Traum.
0: Oh, okay.
1: Also es war direkt erfolgreich. Ich weiß nicht, was passiert wäre, wenn es die nächsten 2 Monate nicht geklappt hätte. Vielleicht hätte ich da was anderes gemacht.
0: Und dann haben Sie die alle aufgeschrieben und haben Sie nicht irgendwann gedacht, und was mache ich damit?
1: Natürlich denke ich mir, was mache ich damit, aber ich bin ja Traumforscher und was macht ein Traumforscher, der analysiert, also vor allem Vorkommen, wie häufig kommen Personen vor und wie lang kenne ich die und wie intensiv ist die Beziehung und meine Hobbys, wie häufig kommen die vor und alles Mögliche. Da kann man natürlich, wenn man so einen reichhaltigen Datenschatz hat, sehr schöne Auswertungen machen.
0: Was ich meinte, was Sie anfangs damit gemacht haben, dann hatten Sie, was ich, 2 Monate das aufgeschrieben und haben Sie dann nicht gedacht, ja und jetzt? Also wie kommt man dann darauf, Psychologie zu studieren? Was war da Ihr Weg?
1: Ach so, die Idee, Psychologie zu studieren, hatte ich ja vorher schon.
0: Ach, das hatten Sie vorher?
1: Also das war ja der praktisch die auch mit der Idee. Also ich habe praktisch da angefangen, aber es war schon die Idee, nicht unbedingt bei der Elektrotechnik zu bleiben.
0: Moment, erst Psychologie, dann Elektrotechnik?
1: Nein, ich habe zuerst Elektrotechnik studiert und bin während des Studiums auf psychologische Themen gestoßen, habe gedacht, naja, wenn ich so jung bin, muss ich noch nicht unbedingt als Diplom-Ingenieur der Elektrotechnik arbeiten, da kann ich ja noch ein bisschen studieren.
0: Ah, okay. Es ist dann smooth ineinander übergeglitten sozusagen.
1: Direkt nach dem Studium, nach dem Erststudium, habe ich das zweite Studium begonnen.
0: Ja. Und
1: also ich habe insgesamt 26 Hochschulsemester mit Promotion noch dazu.
0: Na, das hat Ihre Familie bestimmt sehr gefreut. Und Sie haben immer unterstützt und haben gesagt, Traumforscher hatten wir noch nicht in der Familie. Oder wie wurde das aufgenommen?
1: Ist natürlich positiv aufgenommen und es gab auch Unterstützung, aber ich muss natürlich auch ein bisschen arbeiten.
0: Ja. Sie sind dann nach Mannheim gekommen. War das ein direkter Weg dahin oder haben Sie noch Zwischenstationen gemacht?
1: Ich bin ja im Raum Heidelberg aufgewachsen. und habe in Karlsruhe Elektrotechnik studiert und in Mannheim Psychologie, weil ich dort einen Studienplatz bekommen habe.
0: Genau, und dann sind Sie aber gleich an der Uni geblieben?
1: Also ich habe in Mannheim studiert, Diplom gemacht, promoviert und habilitiert. Mhm. Und bin jetzt außerplanmäßiger Professor an der Sozialwissenschaftlichen Fakultät der Universität Mannheim.
0: Und ab wann hatten Sie die Vision, dass Sie genau das machen wollen, dass das genau da lang geht?
1: Die Vision, die hat sich so langsam entwickelt nach meinem Studium. Da gab es so eine Phase, wo ich überlegt habe, was ich machen möchte. Aber dann hat es, glaube ich, so richtig geschnackelt. Also mir macht einfach Forschung Spaß, weil ich ein neugieriger Mensch bin. Und da gab es eben einige Felder, die mich interessiert haben. Und da bin ich eingestiegen und das macht immer noch Spaß.
0: Und haben Sie denn jetzt mittlerweile, weil Sie ja ein neugieriger Mensch sind, auch mal davon geträumt, was ganz, ganz anderes zu machen?
1: Echte Träume habe ich schon. Also ich war schon Lehrer, Detektiv, glaube ich, hatte ich auch schon mal, dass ich im Traum andere Berufe hatte. Im Wachzustand würde ich sagen, ich hätte es nicht besser treffen können.
0: Nee, stimmt, weil Lehrer und Detektiv passt ja eigentlich auch zu dem, was sie so tagsüber machen im weitesten Sinne.
1: Genau, oder ist neugierig, genau. Und lehren tue ich ja auch sehr gerne. Das zeigt eben auch wieder, dass die Träume eben nicht wild durcheinander spielen, sondern eben da auch Dinge widerspiegeln, die mir doch ein bisschen näher liegen.

0: Bremen 2 hier und wir haben gesprochen mit Michael Schredl über Träume und wie man eigentlich ein richtiger Traumforscher werden kann mit wissenschaftlichem Hintergrund. Und das müssen wir jetzt ja nochmal nutzen, dass wir Sie hier haben, Herr Schredl, und nochmal auf Träume eingehen. Träume sind ja manchmal wahnsinnig verrückt. Also da wechseln Szenen, da wechseln Personen, die verschwinden, die fliegen, die machen alles Mögliche. Gibt es eigentlich überhaupt gar keine Gesetzmäßigkeiten in Träumen?
1: Die Frage ist natürlich, was Sie jetzt als Gesetzmäßigkeiten bezeichnen.
0: Na, zum Beispiel die Erdanziehungskraft wäre eine für mich.
1: Genau. Ist so, dass es erstaunlicherweise in 99% der Träume ist die Erdanziehungskraft genauso wie im Wachzustand. Ich glaube, viele unterschätzen das, dass in den meisten Träumen die Dinge wirklich so erlebt werden, wie sie im Wachzustand sind. Auch wenn mal ab und zu mal was Außergewöhnliches passiert, das meiste wird erlebt, so wie sie es im Wachzustand erleben.
0: Echt? Und ich meine, das haben Sie jetzt wissenschaftlich erwiesen, aber das überrascht mich sehr, weil man hat doch eigentlich immer dieses, dass Personen wechseln und das einfach
1: genau, so. Genau, es gibt schon ein paar Elemente, aber man redet dann mit einer Person und es kann dann durchaus sein, dass man sich umdreht oder sich die Person dann plötzlich eine andere Person ist, obwohl es die gleiche Person im Traum ist. Das sind schon Elemente, aber so ein Gespräch zum Beispiel oder wenn Sie sich mit jemand auseinandersetzen oder Auto fahren oder andere Dinge machen, die sind genauso wie im Wachzustand. Das heißt, das Einzige, was der Traum deutlich anders macht, und das kann man auch belegen, ist so langweilige Sachen. Also es gibt niemanden, der einen Traum hat, der 3 Stunden dauert und mal im Zug sitzt. Fahrend oder nicht fahrend ist wieder eine andere Frage, aber oder eine halbe Stunde im Wartezimmer. Sowas kommt im Traum nicht vor. Das heißt, die Träume sind viel actiongepackter und kommen einem natürlich dadurch dichter vor. Wenn man sich die Szenen im Einzelnen anschaut, dann sind es... So könnte man es auch im Wachzustand erleben.
0: Ich würde gerne jetzt nochmal auf die kollektiven Träume gucken, ob es sowas gibt. Also zum Beispiel, wir erleben ja derzeit ganz viele Umbrüche in Deutschland. Einige Beispiele, wir haben eine Diskussion um eine Wiederbewaffnung. Wir haben eine Klimakrise, die deutlich sichtbarer wird. Wir haben in den USA einen Präsident Trump, der unberechenbar ist. Wir haben in Deutschland eine rechtsextreme Partei, die die größten Zustimmungswerte hat. Schlägt sich das auch in Träumen nieder? Träumen wir kollektiv anders?
1: Die Frage ist gar nicht so einfach zu beantworten und die ist auch von der Traumforschung lange Zeit überhaupt nicht angegangen worden, weil die Träume immer erstmal als was persönliche Erlebnisse sind. Mhm. Persönliche Erlebnisse heißt dann, ja, was passiert im Umfeld und wie wirkt sich das auf die Träume aus? Also das Thema, wir sagen dazu gerne auch Thema Politik im Traum. Wie stark spielt das eine Rolle? Und das ist jetzt, also wir haben auch ein paar Studien dazu gemacht, das wird jetzt immer stärker, wie sich eben solche globalen Entwicklungen sich auf Träume auswirken. Und ganz klar kann man sagen, dass, also was uns auch gewundert hat bei einer repräsentativen Studie, ist, dass auch junge Menschen von Krieg träumen. Also es gab eine Studie von dem Institut für Demoskopie in Allensbach. Die haben natürlich festgestellt, dass nach dem Zweiten Weltkrieg wirklich auch häufig von Krieg geträumt worden ist. Und die haben das dann weiterverfolgt und die letzte Studie im Jahr 2000 gemacht und haben natürlich in der Gruppe auch noch Personen, die den Zweiten Weltkrieg erlebt haben und deshalb von Krieg träumt, aber auch die jungen Menschen, die in Deutschland leben und noch nie einen Krieg erlebt haben, träumen von Krieg. Das heißt also, es gibt Themen, die in den Träumen vorkommen, aber man muss ganz klar sagen, das ist noch nicht so systematisch untersucht. Aber alles, was im Wachzustand Angst macht, kommt auch in der einen oder anderen Form im Traum vor.
0: Mhm. Und gibt es denn sozusagen typisch deutsche Träume, also die andere Kulturen, andere Völker nicht träumen oder anders träumen?
1: Also wir haben ein Thema gefunden, was die Amerikaner und Kanadier an typischen Träumen nicht gefunden haben. Und das war schon ein bisschen lustig, weil das war das Thema zu spät kommen.
0: Oh.
1: Also man hat irgendwie einen Flieger oder irgendwas, wo man hin will und hat es nicht gepackt und kommt nicht hin und ähnliche Sachen. Interessanterweise, jetzt im direkten Vergleich, war das in Deutschland wesentlich häufiger aufzufinden als jetzt in den anderen Ländern.
0: Wow, das ist interessant, ja. Und gibt es
1: genau, weil das sagt nämlich aus, dass die meisten Menschen, die solche Träume haben, sind nämlich... kommen nicht zu spät, sondern die kommen pünktlich. Weil sie Angst haben, zu spät zu kommen, machen sich mehr Gedanken, dass sie pünktlich kommen.
0: Ja, genau.
1: Das ist ja interessant, dass es nicht vorhersagt, was passiert, sondern eben die Befürchtung vorhersagt, dass eben die anderen Leute denken, oh Gott, man ist die schlimmste Person, wenn man 5 Minuten zu spät kommt.
0: Und gibt es da auch eine so eine internationale Forschung, die sowas vergleicht oder die sowas aufnimmt?
1: Jein. Leider ist die Traumforschung eine relativ kleine Community und man ist schon froh, wenn man seine eigenen Studien zustande bekommt. Und da ist es so, dass es relativ wenig gibt.
0: Wenn Sie sich, was Ihre Forschung angeht, was wünschen dürften, wenn Sie genug Geld hätten und auch Ihre Community groß genug wäre, was für ein Forschungsprojekt würden Sie sich vornehmen?
1: Na, das ist eine interessante Frage, weil das so unrealistisch ist, dass man sich gar keine Gedanken dazu macht.
0: Jetzt dürfen Sie mal träumen im Wachzustand.
1: Nee, eine Sache, die ich mir auch schon überlegt habe, da braucht man zwar nicht unheimlich viel Geld. Meine Frage ist also die Kombination eben zwischen Psychotherapie und Traumarbeit. Was ich gerne mal machen würde, aber es ist schwierig aus ethischen Gründen und Datenschutz und so weiter durchzuführen, ist Psychotherapie zu begleiten. Und zwar die eine Hälfte kriegt gesagt, führen Sie regelmäßig, während Sie Psychotherapie machen, ein Traumtagebuch. Und die anderen machen ganz normal, wie gewohnt, Psychotherapie. Und da geht es auch nicht darum, dass jetzt die Therapeuten unbedingt über die Träume sprechen, sondern einfach, ob die zusätzliche Beschäftigung mit den Träumen die Psychotherapieerfolge verbessert. Und ich würde vermuten, da könnte was dran sein. Aber da braucht man relativ viele Leute, die mitmachen und wie gesagt, dann eben auch die Therapeuten. Und da braucht man dann tatsächlich relativ viel Geld, wenn man das aufziehen will.
0: Oder wir starten jetzt hier einen Aufruf bei Bremen 2, dass die sich alle bei Ihnen melden
1: das
0: sollen.
1: Das Problem ist, dass man da noch eine Ethik braucht, und also ein Ethikvotum. Und weil das ist ja extremer, also da ist ja Datenschutz ist ja da im sehr, sehr wichtig, ist schwer zu organisieren, aber das wäre sowas, wo ich denke, wo man zeigen kann, dass diese Beschäftigung mit Träumen auch, ohne dass man jetzt immer ganz gleich sagt, ja, das muss in der Therapie bearbeitet werden und so weiter, ich muss jetzt mit denen was anfangen, sondern dass einfach dieses zusätzliche Input, den man im Wachzustand durch die Träume bekommt, dass das einen hilfreichen Aspekt liefert, nicht die Psychotherapie ersetzt, sondern unterstützt. Und das finde ich eine spannende Idee, weil dann sieht man eben, dass in den Träumen nicht nur wilde Fantasien durchgespielt werden, sondern dass die Träume handfest sind und eben wirklich ein Werkzeug sind, was einem hilft, auch mit dem Wachleben besser zurechtzukommen.
0: Ich würde Ihnen so wünschen, Herr Schrede, dass Sie das Geld und alle Voraussetzungen für so ein Forschungsprojekt meistern können und bekommen und das tatsächlich mal durchführen können. Weil nach dieser Stunde habe ich das Gefühl, dass die Träume wirklich einen großen Impact auf das haben, was wir so, oder zumindest widerspiegeln, was wir tagsüber so tun und da tatsächlich uns vielleicht auch weiterhelfen können, mehr über uns rauszufinden. Also das mit dem Traumtagebuch.
1: Genau, also wir haben in Deutschland so ein bisschen das Problem oder in der Literatur oder in der Gesellschaft, dass so die Träume ein bisschen okkupiert worden sind von den Psychoanalytikern, die dann gleich wilde Deutung machen. Also bei Freud waren ja viel sexuelle Themen. Und da ist so der normale Umgang mit den Träumen ein bisschen verloren gegangen. Und was das Forschungsprojekt angeht, da hoffe ich natürlich auch auf die jungen Kollegen und Kolleginnen, dass die das Thema fortsetzen.
0: Da drücken wir alle zusammen die Daumen. Und vielen, vielen Dank. Ich finde, Sie haben die Träume für uns wieder zurückgeholt in eine normale Dimension, in Anführungsstrichen. Sie haben sie uns begreiflicher gemacht. Herzlichen Dank dafür, was Sie uns alles erklärt haben. Professor Michael Schredel, Traumforscher und wissenschaftlicher Leiter des Schlaflabors am Zentralinstitut für seelische Gesundheit in Mannheim. Ich danke Ihnen ganz herzlich. Ich wünsche Ihnen noch einen schönen Abend. Und ich wünsche Ihnen natürlich einen guten Traum.
1: Schöne Träume.
0: Das Gespräch kann man nachhören hier bei Bremen 2 auf unserer Internetseite. Und am Mikrofon verabschiedet sich Julia Meixner. Tschüss und schlafen Sie gut und gute Träume.

0: Gabe Goodman hier bei Bremen 2. Und wir haben noch ein paar Sekunden Zeit, bevor die Nachrichten gleich anfangen. Hier schon mal Dirk Darmstädter, denn gleich geht es weiter mit Sounds Like Dirk. Wir haben einiges vor uns. 3 Stunden lang essentielle Neuveröffentlichungen und ein paar Klassiker dabei habe ich auch. Und die Coverversion des Monats, diesmal mit einem Song vom großartigen Dennison Whitmer aus Lancaster, Pennsylvania. Hier kommen die Nachrichten.
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2: Mit Birgit Sagemann, guten Abend. Israel und die Hisbollah vereinbaren Waffenruhe im Libanon. Innenminister wollen Zivilschutz ausbauen. Bremens ehemaliger Kunsthallendirektor Herzogenrath ist tot. Das Wetter zunächst freundlich und meist trocken, später zum Teil Gewitter, sehr schwül bei bis zu 32 Grad. Auch im Libanon gilt jetzt eine Waffenruhe. Darauf haben sich Israel und die pro-iranische Hisbollah-Miliz nach Angaben der USA verständigt. Dorothea Schneider.
3: Die Feuerpause trat am Nachmittag in Kraft und wurde durch Vermittlung der USA und Katars erreicht. Zuvor hatten heftige gegenseitige Angriffe die Rahmenvereinbarung zwischen den USA und dem Iran gefährdet. Sie sieht eigentlich eine regionale Waffenruhe vor, war allerdings ohne direkte Beteiligung Israels und der Hisbollah abgeschlossen worden. Die aktuelle Feuerpause werden Beobachter als wichtigen, aber fragilen Schritt hin zu einer möglichen Deeskalation in der Region.
2: Beim EU-Gipfel in Brüssel haben sich die Staats- und Regierungschefs nicht auf eine gemeinsame Linie zum künftigen EU-Haushalt einigen können. Bundeskanzler Friedrich Merz nannte den bisherigen Vorschlag aus deutscher Sicht unbezahlbar und unausgewogen. Er forderte einen neuen Entwurf, der deutlich unter den bisher diskutierten fast 2 Billionen Euro liegen soll. Der EU-Haushalt wird für 7 Jahre festgelegt. Als größte Volkswirtschaft der EU trägt Deutschland den mit Abstand größten Teil dazu bei. Die zivile Verteidigung in Deutschland soll ausgebaut werden. Die Innenminister von Bund und Ländern haben auf ihrer Konferenz in Hamburg vereinbart, in den nächsten 5 Jahren gemeinsam mehr gegen Cyberangriffe, Sabotage und Desinformation zu tun. Bremen ist dabei nach den Worten von Innensenatorin Eva Högel auf einem guten Weg. Emmy Thume.
4: Zur zivilen Verteidigung gehört etwa der Zivilschutz oder die Versorgung der Bevölkerung im Krisenfall. Bremen gehe dabei bereits voran, sagt Eva Högel, und zwar mit dem Programm Bremen Resilient. Das hat der Bremer Senat Anfang des Jahres beschlossen. Im Kontext der zivilen Verteidigung sprach Högel auch von den Häfen. Diese seien seit Jahrzehnten zentral für die NATO. Das rücke das Land Bremen in den Fokus möglicher Bedrohungen. Früh dagegen vorzusorgen sei Pflicht, so Högel. Hafen und kritische Anlagen würden schon heute gesichert.
2: Der langjährige Direktor der Bremer Kunsthalle, Wulf Herzogenrath, ist tot. Er ist gestern im Alter von 82 Jahren nach kurzer, schwerer Krankheit gestorben, teilte der Bremer Senat heute mit. Sven Kuhnen.
5: Unter seiner Leitung habe sich die Kunsthalle Bremen in der Spitzengruppe der deutschen Museen positioniert, würdigte ihn Kulturstaatsrätin Carmen Emichholz. Herzogenrath habe die Kunsthalle zudem einem breiten Publikum geöffnet und damit die Kunst für viele Bevölkerungsschichten zugänglich gemacht. So brachten beispielsweise Sonderschauen zu Henri Toulouse-Lautrec und Max Liebermann die Kunsthalle überregional wieder ins Gespräch. Herzogenrath war Direktor der Kunsthalle von 1994 bis 2011 und seit Herbst 1995 Professor an der Hochschule für Künste.
2: Tennisprofi Alexander Zverev hat beim Turnier in Halle-Westfalen das Halbfinale erreicht. Der French Open-Sieger gewann gegen den belgischen Qualifikanten Raphael Collignon mit 7:6 und 7:6. Nächster Gegner im Kampf um den Einzug ins Endspiel ist morgen der US-Profi Taylor Fritz. Das waren Nachrichten mit Birgit Sagemann.
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0: Der Abend und die Nacht zum Samstag bringen nach anfänglichen Auflockerungen zunehmend dichte Wolken. Es kann dabei kräftige Schauer und Gewitter geben. Lokal sind sogar Hagel und schwere Sturmböen möglich. In der Nacht bleibt es dann warm bei Tiefstwerten zwischen 19 und 22 Grad. Am Wochenende wird es dann wieder freundlicher, ein Mix aus Wolken und Sonne. Aber hier und da sind auch noch Schauer möglich. Schauer möglich.
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0: So, da draußen ist gar nicht so wahnsinnig viel los. Das freut uns sehr. Die B71 Zeven Richtung Bremerhaven ist zwischen Hohe Wurth und der A27 Bremerhaven Richtung Wulsdorf nach einem Unfall gesperrt. Und das war's schon. Kommen Sie gut durch diesen Freitagabend.
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0: So, endlich wieder Zeit für Sounds Like Dirk. Ich freue mich, hier zu sein. Es ist unglaublich heiß und schwül da draußen. Ich hoffe, Sie sind gut durch den Nachmittag und den frühen Abend bislang gekommen. Schön, dass Sie eingeschaltet haben. Wir haben viel, viel vor uns. Wir beginnen mit einer Band aus der wunderschönen Stadt Aarhus, Dänemark. Falls Sie noch nicht da waren, immer eine Reise wert. Hier kommen The DeSoto Caucus. Ihr Stück heißt Glass Bell.

Seals and Crofts von ihrem großartigen Album Summer Breeze aus dem Jahre 1972 war das natürlich der Titelsong Summer Breeze. Damals ein großer, großer Hit und ich musste einfach echt mal etwas wirklich, wirklich Sommerliches spielen. Und Seals and Crofts, Wahnsinnstitel, so klangen damals Hits. Herrlich.

aus Florida. Das ist Gatlin von ihrer Sugarcoated EP aus dem Jahre 2020. Gatlin Thornton heißt die Dame und der Song hieß Talking to Myself. Aus New York City kommt Ray Bull und von ihrem neuen Album Please Stop Laughing hören wir jetzt Under Your Eyelid. Hier kommen Ray Bull.

0: zu kaufen, aber Stream kann man das bislang noch nicht, aber ich freue mich sehr drauf, werde mir gleich das neue Album kaufen. Das war The Tallest Man on Earth. Here comes Sons of the East. Das Stück heißt Oh My My.
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1: So, der Abend und die Nacht zum Samstag bringen nach anfänglichen Auflockerung zunehmend dichte Wolken. Es kann dabei kräftige Schauer und auch Gewitter geben. Und lokal sind sogar Hagel und schwere Sturmböen möglich. Also Vorsicht da draußen. Am Wochenende wird es dann wieder freundlicher. Ein Mix aus Wolken und Sonne gibt es, aber hier und da sind auch noch Schauer möglich.
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1: So, die A27 Walsrode Richtung Bremen ist zwischen Verden Nord und Langwedel in beiden Richtungen wegen einer Baustelle bis Montag 5 Uhr gesperrt. Die Umleitung führt hier über die U52 und die U9. Die B71 Zeven Richtung Bremerhaven ist zwischen Hohe Wurth und der A27 Bremerhaven-Wulsdorf nach einem Unfall gesperrt. Und das war's auch schon wieder. Kommen Sie gut durch diesen Freitagabend.
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1: So, auf geht's. Es geht natürlich weiter. Wir haben so viel vor uns. The Duckworth Lewis Method, The Night Watchman. Damit beginnen wir und direkt gefolgt von der großartigen Hannah Cohen. Sie hat ein neues Stück herausgebracht, das heißt Golden Chain. Aber hier kommen erstmal The Duckworth Lewis. Was ist mit meinem S los heute? The Duckworth Lewis Method.

Herrlich. Hannah Cohen ist das eigentlich aus San Francisco, lebt jetzt natürlich in New York City. Und ein wunderschönes neues Stück von ihr, Hannah Cohen. Besonders schön finde ich das ganze Bandrauschen. Früher, weiß ich noch, als wir auf Band aufgenommen haben, dann war das eher problematisch. Da haben wir uns gefreut, als die CDs rauskamen und alles so schön klar klang. Jetzt, die Kids wollen alle sozusagen das Rauschen zurückhaben. Bei dem Stück war es so schön laut, aber es gibt einfach eine schöne Atmosphäre, herrlich. Death Cab for Cutie haben ein neues Album heraus. I Built You a Tower heißt es und die Band aus Bellingham, Washington natürlich, um den großartigen Songschreiber Ben Gibbard. Hier kommen sie mit Stone Over Water, Death Cab for Cutie.

Death Cab for Cutie, Stone Over Water, neuer Song von ihrem neuen Album I Built You a Tower. Und Jalen Ngonda klingt echt nach Motown Soul 60er Jahre, ist aber ganz neu von seinem Album Doctrine of Love aus dem Jahre 2026, also ganz, ganz frisch. Anyone in Love, hier kommt Jalen Ngonda.

Vorsicht bitte auf der A352 Richtung A2 zwischen Dreieck Hannover Nord und Langenhagen. Kaltenweide steht ein defektes Wohnmobil im Baustellenbereich. Vorsicht bitte also auf der A352 Richtung A2 zwischen Dreieck Hannover Nord und Langenhagen. Kaltenweide steht ein defektes Wohnmobil im Baustellenbereich.

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1: Mit Birgit Sagemann. Guten Abend. Israel und die Hisbollah vereinbaren Waffenruhe im Libanon. Innenminister wollen Zivilschutz ausbauen. Bremens ehemaliger Kunsthallendirektor Herzogenrath ist tot. Das Wetter zunächst freundlich, meist trocken, später zum Teil Gewitter, sehr schwül bei bis zu 32 Grad. Auch im Libanon gilt jetzt eine Waffenruhe. Darauf haben sich Israel und die pro-iranische Hisbollah-Miliz nach Angaben der USA verständigt. Dorothea Schneider.
2: Die Feuerpause trat am Nachmittag in Kraft und wurde durch Vermittlung der USA und Katars erreicht. Zuvor hatten heftige gegenseitige Angriffe die Rahmenvereinbarung zwischen den USA und dem Iran gefährdet. Sie sieht eigentlich eine regionale Waffenruhe vor, war allerdings ohne direkte Beteiligung Israels und der Hisbollah abgeschlossen worden. Die aktuelle Feuerpause werten Beobachter als wichtigen, aber fragilen Schritt hin zu einer möglichen Deeskalation in der Region.
1: Beim EU-Gipfel in Brüssel haben sich die Staats- und Regierungschefs nicht auf eine gemeinsame Linie zum künftigen EU-Haushalt einigen können. Bundeskanzler Friedrich Merz nannte den bisherigen Vorschlag aus deutscher Sicht unbezahlbar und unausgewogen. Er forderte einen neuen Entwurf, der deutlich unter den bisher diskutierten fast 2 Billionen Euro liegen soll. Der EU-Haushalt wird für 7 Jahre festgelegt. Als größte Volkswirtschaft der EU trägt Deutschland den mit Abstand größten Teil dazu bei. Die zivile Verteidigung in Deutschland soll ausgebaut werden. Die Innenminister von Bund und Ländern haben auf ihrer Konferenz in Hamburg vereinbart, in den nächsten 5 Jahren gemeinsam mehr gegen Cyberangriffe, Sabotage und Desinformation zu tun. Bremen ist dabei nach den Worten von Innensenatorin Eva Hügel auf einem guten Weg. Emmy Thume.
3: Zur zivilen Verteidigung gehört etwa der Zivilschutz oder die Versorgung der Bevölkerung im Krisenfall. Bremen gehe dabei bereits voran, sagt Eva Högel, und zwar mit dem Programm Bremen Resilient. Das hat der Bremer Senat Anfang des Jahres beschlossen. Im Kontext der zivilen Verteidigung sprach Högel auch von den Häfen. Diese seien seit Jahrzehnten zentral für die NATO. Das rücke das Land Bremen in den Fokus möglicher Bedrohungen. Früh dagegen vorzusorgen sei Pflicht, so Högel. Hafen und kritische Anlagen würden schon heute gesichert.
1: Der langjährige Direktor der Bremer Kunsthalle, Wulf Herzogenrath, ist tot. Er ist gestern im Alter von 82 Jahren nach kurzer, schwerer Krankheit gestorben, teilte der Bremer Senat heute mit. Aus der Nachrichtenredaktion Sven Kuhn.
4: Unter seiner Leitung habe sich die Kunsthalle Bremen in der Spitzengruppe der deutschen Museen positioniert, würdigte ihn Kulturstaatsrätin Carmen Emichholz. Herzogenrath habe die Kunsthalle zudem einem breiten Publikum geöffnet und damit die Kunst für viele Bevölkerungsschichten zugänglich gemacht. So brachten beispielsweise Sonderschauen zu Henri Toulouse-Lautrec und Max Liebermann die Kunsthalle überregional wieder ins Gespräch. Herzogenrath war Direktor der Kunsthalle von 1994 bis 2011.
1: Die Plattdeutsch AG des Gymnasiums Fegesack ist mit dem 1. Platz des Bremer Sprachwettbewerbs Best ob Platt geehrt worden. Damit werden Institutionen, Projekte und Initiativen ausgezeichnet, die sich für die plattdeutsche Sprache einsetzen. Der 2. Platz ging an die niederdeutsche Bühne Waterkant aus Bremerhaven. Den 3. Platz teilen sich die Grundschulen Schönebeck und Arsten. Der Wettbewerb Best ob Platt ist eine Kooperation der bremischen Bürgerschaft mit dem Länderzentrum Niederdeutsch. Das waren Nachrichten mit Birgit Sagemann.
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5: Der Abend und die Nacht zum Samstag bringen nach anfänglichen Auflockerungen zunehmend dichte Wolken. Es kann dabei kräftige Schauer und Gewitter geben. Lokal sind sogar Hagel und schwere Sturmböen möglich. In der Nacht bleibt es dann warm bei Tiefstwerten zwischen 19 und 22 Grad. Am Wochenende wird es dann wieder freundlicher, ein Mix aus Wolken und Sonne. Aber hier und da sind auch noch Schauer möglich. Es bleibt auch schwül bei Temperaturen zwischen 23 und 33 Grad.
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5: Ein paar Meldungen haben wir hier noch. Die A27 Walsrode Richtung Bremen ist zwischen Verden Nord und Langwedel in beiden Richtungen wegen einer Baustelle bis Montag 5 Uhr gesperrt. Die Umleitung führt über die U52 und U9. Die B71 Zeven Richtung Bremerhaven ist zwischen Hohe Wurth und der A27 Bremerhaven-Wulsdorf nach einem Unfall gesperrt. Und das war's auch schon wieder. Kommen Sie gut durch diesen Freitagabend.
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5: So, auf geht's in die 2. Stunde unserer Show Sounds like Dirk. Schön, dass Sie eingeschaltet haben. Wir haben noch so viel vor uns. Wir beginnen mit einer Band aus Texas, und zwar Denton, Texas, die Eli Young Band von ihrem Album Fingerprints aus dem Jahre 2017. Hier kommt Never Again, Eli Young Band.

0: Herrliches Ende. Bicycle von Ashton York, der Songwriter aus San Francisco, Kalifornien. Und an den Backing Vocals kein anderer als Dennison Whitmer. Und diesen Namen sollten Sie sich merken, denn er wird noch nachher in der Sendung auch noch auftauchen in einer prominenten Stelle. Jetzt kommen wir aber zu Desire and the Bonnevilles. My Carolina Heart heißt ein Song von seinem großartigen neuen Album As Is, der Mann aus Morristown, Tennessee. Hier kommt er also, Desire and the Bonnevilles, Carolina Heart.
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Herrlich, Josiah the Bonnevilles von seinem neuen Album As Is. Und eine Band, die ich wirklich für mich entdeckt habe, sind Bastards. Von ihrer EP Bunny aus dem Jahre 2026, also ganz neu, kommt jetzt das Stück Bastards. Und die Band heißt natürlich People I've Met. Was für ein schöner Bandname. Alle Songs auf der EP sind echt wunderbar. Ich habe jetzt mich für diesen hier entschieden. Vielleicht in der nächsten Sendung spiele ich mal einen anderen. Hier kommen sie auf jeden Fall aus New York City. People I've Met, Bastards.

Pete Yorn, sein neues Album All the Beauty erscheint am 24. Juli, der Mann aus Pompton Plains, New Jersey. Es ist mittlerweile sein 11. Album, wirklich toller, toller Künstler. Ich bin großer, großer Fan und freue mich auf das Album mit dem gleichnamigen Titel All the Beauty. Und 1973 nahmen Lindsey Buckingham und Stevie Nicks, kurz bevor sie zu Fleetwood Mac stießen, ein Album auf. Es hieß Buckingham Nicks und das Album war lange Zeit verschollen, aber es wurde sozusagen wieder auferstanden, wenn man so will, denn Andrew Bird und Madison Cunningham, die großartigen Künstler aus Amerika natürlich, haben 2024 das komplette Album gecovert und herausgebracht und daraus hören wir jetzt einen Song, also original von Lindsey Buckingham und Stevie Nicks, hier in der Version von Andrew Bird und Madison Cunningham. Hier kommt Without a Leg to Stand On.

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2: So, immer noch ganz schön warm da draußen. Der Abend und die Nacht zum Samstag bringen dann nach anfänglichen Auflockerungen zu nehmen dichte Wolken. Es kann dabei kräftige Schauer und Gewitter geben. Lokal sind sogar Hagel und schwere Sturmböen möglich. Am Wochenende wird es dann wieder freundlicher. Ein Mix aus Wolken und Sonne. Und aber hier und da sind auch noch Schauer möglich. Passen Sie also auf sich auf.
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2: Ein paar Meldungen haben wir noch. Die A27 Walsrode Richtung Bremen ist zwischen Pferden Nord und Langwedel in beiden Richtungen wegen einer Baustelle bis Montag 5 Uhr gesperrt. Die Umleitung führt hier über die U52 und die U9. Und die B71 Zeven Richtung Bremerhaven ist zwischen Hohe Wurth und der A27 Bremerhaven-Wulsdorf nach einem Unfall gesperrt. Das war's. Kommen Sie gut durch diesen Freitagabend.
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2: Paul Williams, großartiger Songschreiber, hat für alle geschrieben. Die Carpenters und Three Dog Night in den 70ern wahnsinnig große Hits gehabt. Er hat aber auch so schöne eigene Platten gemacht. Und aus dem Jahre 1970 möchte ich gerne einen Song von ihm spielen, der mir besonders am Herzen liegt. Von seinem Album Someday Man aus dem Jahre, wie gesagt, 1970. Hier kommt er also, Paul Williams. Das Stück heißt Time.

So, ich glaube, die Hitze ist mir auch langsam in, zu Kopf gestiegen. Das war natürlich nicht aus dem Jahre 1970, Someday Man von Paul Williams, sondern das waren die Morningsiders von ihrem Album Pollen aus dem Jahre 2020, Not Your Lover. Hier kommt er aber, der großartige Paul Williams, diesmal richtig. Das Stück heißt Time.

aus dem Jahre 1970, der großartige Songschreiber Paul Williams mit Time. Ein weiterer großartiger Songschreiber, wie ich finde, ist Dennison Whitmer aus Lancaster, Pennsylvania. Und sein Stück Confessions lief bei mir vor einer Woche im Auto und ich musste wirklich stoppen, weil dieser Song, der hat mich einfach so tief getroffen, einfach positiv, emotional, Wahnsinn, voll in die Magengrube. Und ich dachte mir, diesen Song muss ich jetzt sofort aufnehmen. Als Coversong des Monats, wie gesagt, hier meine Lieblingsstelle in meiner kleinen Sendung. Eigentlich schicken Sie mir ja immer die Vorschläge, was ich denn so covern soll jeden Monat. Aber dieses Stück, das musste einfach gecovert werden. Bin dann gleich losgelaufen, hab dieses Stück aufgenommen. Hier kommt er also, oder ich vielmehr, mit meiner Version von Confessions vom großartigen Dennis Whitmer. Im Original von seinem Album Anything at All. Hier kommt Confessions.

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1: Im Original von Dennison Whitmer, Confessions. Das war meine kleine exklusive Sounds Like Dirk-Version. Und schicken Sie mir gerne Ihre Covervorschläge. Schicken Sie mir eine E-Mail oder auf Facebook oder Insta oder schicken Sie mir eine Postkarte. Ich freue mich immer auf Ihre Vorschläge und dann schauen wir mal, was es nächsten Monat so gibt. Okay, hier kommt Jesse Wells, ein neues Stück, Mask Off.

Neues von Jack Antonoff und seiner Band Bleachers aus New Jersey. Eine weitere Band aus New Jersey, herrlich. Ich komme auch aus New Jersey. Deswegen erwähne ich das auch immer. Herrlich. We Should Talk, ein Stück von seinem famosen neuen Album Everyone for 10 Minutes. Sehr zu empfehlen. Hier kommt eine Band aus Nashville, Tennessee. Oder vielmehr ein Künstler, denn es ist eigentlich nur Rand Walter. Er nennt sich It's Just Rand. Von seinem Album Don't Say Much aus dem Jahre 2018. Hier kommt der Titelsong Don't Say Much, It's Just Rand.

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1: Mit Birgit Sagemann, guten Abend. Merz kritisiert EU-Haushaltspläne. Linken-Parteitag berät künftigen Kurs. Peter erstattet Anzeige gegen Bremerhavener Zoo am Meer. Das Wetter zunächst noch freundlich, meist trocken, später zum Teil Gewitter bis 32 Grad. Der EU-Gipfel in Brüssel hat sich nicht auf eine gemeinsame Linie zum künftigen EU-Haushalt einigen können. Bundeskanzler Friedrich Merz kritisierte die bisherigen Pläne scharf. Thomas Spickhofen.
2: Der Vorschlag für den neuen EU-Haushalt sei aus deutscher Sicht unbezahlbar und unausgewogen, erklärte Bundeskanzler Merz im Anschluss an den Gipfel. Er forderte die irische Ratspräsidentschaft, die Anfang Juli die Geschäfte von Zypern übernimmt, auf, bis zum Oktober einen neuen Vorschlag vorzulegen, der deutlich darunter liege. Zum Thema Ukraine erklärte Merz, es habe eine sehr breite Unterstützung für die Vorschläge gegeben, die er zusammen mit dem britischen Premier Starmer und dem französischen Präsidenten Macron in der vergangenen Woche entwickelt habe. Verhandlungen über einen Frieden müssten am Ende die Ukraine, Russland, Europa und die USA führen.
1: Auch im Libanon gilt jetzt eine Waffenruhe. Darauf haben sich Israel und die pro-iranische Hisbollah-Miliz nach Angaben der USA verständigt. Demnach trat die Feuerpause am Nachmittag in Kraft. Zuvor hatten heftige gegenseitige Angriffe die Rahmenvereinbarung zwischen den USA und dem Iran gefährdet. Die Hisbollah hatte den Libanon Anfang März mit Angriffen auf Israel in den Iran-Krieg hineingezogen. In Potsdam hat der Bundesparteitag der Linken begonnen. Etwa 600 Delegierte diskutieren bis Sonntag über die künftige Ausrichtung der Partei. Paul Vorreiter.
3: Parteichefin Ines Schwertner hat die Linke darauf eingeschworen, sich stärker um benachteiligte Gruppen zu kümmern. Die Linke müsse sich etwa in Betrieben oder in Nachbarschaften verankern. Als Protest gegen Kürzungen im Sozialbereich und militärische Aufrüstung kündigte die Linken-Chefin einen Klassenkampf von unten an. Mit Blick auf die Wahlen in Ostdeutschland rief Schwertner die Partei auf, sich der AfD entschlossener entgegenzustellen. Der Gegner stehe immer noch recht, sagte sie. Man werde alles tun, um die AfD von den Schalthebeln der Macht fernzuhalten. Für Kontroversen dürfte am Abend ein Antrag des Parteivorstandes zum Nahostkonflikt sorgen.
1: Die Tierrechtsorganisation PETA hat Strafanzeige gegen den Bremerhavener Zoo am Meer gestellt. Die Staatsanwaltschaft bestätigte, dass die Anzeige eingegangen ist. Laut PETA besteht der Verdacht, dass im Zoo ein Schimpansenbaby und Fische ohne vernünftigen Grund getötet worden seien. Außerdem sei ein Oktopus nicht artgerecht gehalten worden. Zum Fall des eingeschläferten Schimpansen äußerte sich der Zoo mit Verweis auf ein bereits laufendes Verfahren nicht. Die anderen Vorwürfe wies er zurück. Das waren Nachrichten mit Birgit Sagemann.
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1: In der Nacht Regen und örtlich unwetterartige Gewitter. Dabei kann es Starkregen, Hagel und zum Teil auch schwere Sturmböen geben. Es bleibt in der Nacht schwül bei Tiefstwerten zwischen 21 und 19 Grad. Morgen wird es meist freundlich und trocken bis 34 Grad.
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4: Die A27. Walsrode Richtung Bremen ist zwischen Verden-Nord und Langwedel in beiden Richtungen wegen einer Baustelle bis Montag 5 Uhr gesperrt. Die Umleitung hier führt über die U52 und die U9. Und die B71 Zeven Richtung Bremerhaven ist zwischen Hohe Wurt und der A27 Bremerhaven-Wulsdorf nach einem Unfall gesperrt.
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4: Wir kommen in die dritte Stunde von Sounds like Dirk. Schön, dass Sie eingeschaltet haben. Eine große Freude, immer wieder für mich diese Sendung moderieren zu dürfen. Wir haben aber noch viel, viel vor. Wir beginnen mit einer Band aus Dublin, Irland. Pugwash heißt sie, und von ihrem Album 2017 Silver Lake hören wir Easier Said Than Done. Übrigens produziert von Jason Faulkner, dem Drummer von Jellyfish, falls sich da draußen ein paar Musikliebhaber noch an diese famose Band aus LA erinnern können. Hier kommen sie aber. Pugwash, Easier Said Than Done.

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1: Das sind Pamela aus Sydney, Australia. Josh Kempton und Sarah Ellen mit ihrem Song Better Than Before von ihrem Album It's Nice to See You Here. Seine EP gerade herausgekommen. Und aus Houston, Texas kommt Alex Amen. Klingt aber ein bisschen so wie 70er Jahre Laurel Canyon Sound, so Crosby, Stills, Nash & Young, Jackson Brown, sowas. Aber ist auch ganz neu. Sein neues Album heißt Son of Amen. Und dieses Stück heißt California Blues. Hier kommt Alex Amen.

Für alle Graham Parsons-Fans da draußen, California Blues von Alex Amen aus dem Jahre jetzt, aktuell 2026, irre. Und Kevin Morby hat auch ein neues Album herausgebracht, das heißt Little Wide Open und ist produziert von keinem anderen als Aaron Dessner, das ist der Produzent oder vielmehr der Bandmitglied von The National, aber auch Produzent von so vielen Bands und unter anderem auch von diversen Taylor Swift-Platten. Das hört man jetzt nicht unbedingt bei dieser Produktion heraus, aber Kevin Morby, der seine Sachen bislang so ein bisschen Indie-Style herausgebracht hat und auch immer so klang, hat sich mit Aaron Dessner zusammengetan, um dieses Album aufzunehmen. Es ist sehr, sehr schön geworden. Klingt ein bisschen voller, ein bisschen wärmer, aber sehr, sehr schön. Dieses Stück heißt 100,000. Hier kommt Kevin Morby aus Kansas City.

Kevin Parker alias Tame Impala. Von seinem Currents Album aus dem Jahr 2015, den Song kennt wirklich jeder. The Less I Know, The Better. Weltweiter Smash war das natürlich. Der Mann arbeitet im Studio immer alleine und ist aber unterwegs mit einer großen, großen Band auf ausführlichen Tourneen. Aber wie gesagt, im Studio ist er ganz alleine. Kevin Parker nennt sich Tame Impala. Aus Atlanta, Georgia kommen Improvement Movement. Schon mal ein toller Bandname von ihrem Album Slump aus dem Jahre 2024. Hier ist Too Far von Improvement Movement.

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4: So, der Abend und die Nacht zum Samstag bringen nach anfänglichen Auflockerung zunehmend dichte Wolken. Es kann dabei kräftige Schauer und Gewitter geben. Lokal sind sogar Hagel und schwere Sturmböen möglich. Es bleibt aber nach wie vor warm bei Tiefstwerten zwischen 19 und 22 Grad. Am Wochenende wird es dann wieder etwas freundlicher, ein Mix aus Wolken und Sonne. Aber hier und da sind auch noch Schauer möglich. Es bleibt schwül bei Temperaturen zwischen 23 und 33 Grad.
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4: So, die A27 Walsrode-Bremen ist zwischen Pferden-Nord und Langwedel in beiden Richtungen wegen einer Baustelle bis 5 Uhr am Montag gesperrt. Die Umleitung führt hier über die U52 und die U9. Das war's. Kommen Sie gut durch diesen Freitagabend.
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4: So, aus St. Catharines, Ontario kommt Ron Sexsmith. Sein Album Hermitage kam 2020 heraus. Er war gerade umgezogen aus der großen Stadt Toronto und ist dann gezogen nach Stratford, Ontario. Da war ich persönlich noch nie, aber es muss wohl sehr, sehr nett sein, weil es heißt, er ist dort sehr, sehr glücklich. Und aus dieser glücklichen Zeit heraus entstand das sehr glücklich, schöne, positive Album Hermitage. Und daraus hören wir jetzt einen Song. Ihr Stück heißt Lo and Behold, der großartige kanadische Songwriter Ron Sexsmith.

Sarah Julia, das sind die Geschwister Sarah und Julia Norte aus Amsterdam. Und das Stück hieß Whatever It Takes, Break Your Heart, vom kommenden Album, was erst im Oktober 2026 herauskommt, The Fear That This Is Real. Darauf freue ich mich sehr. Das war, wie gesagt, die erste Single von Sarah Julia. Und hier kommt auch ein neues Stück von den Strokes, denn die Strokes haben auch ein neues Album herausgebracht. Das heißt Reality Awaits. Hier kommt also Falling Out of Love. New York City ist natürlich die Stadt der Strokes.

The Strokes, Falling Out of Love von ihrem Reality Awaits Album. Übrigens produziert von Rick Rubin in seinem Studio in Costa Rica. Und wer Rick Rubin ein wenig kennt, ist Produzent unter anderem von Red Hot Chili Peppers, Beastie Boys, Johnny Cash. Also eine ziemliche Bandbreite hat der Mann. Aber er ist immer dafür da, dass man rumexperimentiert und sehr kreativ an die Sache rangeht. Und so ist das Album The Strokes entstanden. Und es hat auch wirklich neue, überraschende Wendungen, wie ich finde, aber sehr schön. Falling Out of Love, hier ist der Song. Hier kommt Noah Flourish, ihr Stück heißt Ghost of Chicago. 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

Running Away From It All. Das ist Sun Years. Das ist Peter Morin. Der Peter Morin aus der Band Peter, Björn und John, der schwedischen Band, die mal sehr, sehr erfolgreich waren. Und er hat ein Projekt, das heißt Sun Years, wo er mit anderen Künstlern zusammenarbeitet, um schöne Stücke aufzunehmen, wie das hier. Das war mit Josh Rouse aufgenommen. Josh Rouse, natürlich Songwriter aus Nebraska, der mittlerweile in San Sebastian, Spanien wohnt und den ich schon öfters in meiner Sendung hier gespielt habe. Das war Running Away From It All, ein sehr entspannter Titel, wie ich finde. Und meine nächste Sendung ist am 17. Juli. Ich hoffe, Sie haben dort wieder Zeit und können einschalten hier bei Radio Bremen 2 und beim NDR MDR läuft das ja dann auch. Da freue ich mich auch immer wieder drüber und ich hoffe, wir hören uns dann bald wieder. Hier kommt Role Model aus Portland, Maine. Dieses Stück heißt High Hopes 3000. Es kommt von seinem neuen Album Chuck Timely and the Hourglass. Hier kommt Role Model.

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1: Du befindest dich auf dem Gelände der ehemaligen Martin Brinkmann AG.
2: Wohnhafte werden wissen, Woltmershausen.
1: Heute heißt es Tabakquartier.
2: Früher arbeiteten hier zeitweise mehrere tausend Menschen. Die Bremer Martin Brinkmann AG war eine der größten Zigarettenfabriken Europas.
1: Man nannte sie die Brinkmänner. Das ist lustig, weil nämlich überdurchschnittlich viele Frauen hier gearbeitet haben.
2: Wir befinden uns in einem Live-Audio-Walk, heißt Kopfhörer auf und bei einem Hörspaziergang Geschichte, Gegenwart und Zukunft des heutigen Bremer Tabakquartiers erleben. Mit atmosphärischen Klangcollagen, Stimmen von Zeitzeugen und einer Videoinstallation.
1: Energie fließt durch alle Teile der Fabrik.
2: Der Audio-Walk Schall und Rauch von Katrin Brettschneider und Company wirft einen ganz neuen Blick auf die ehemalige Fabrik der Martin Brinkmann AG. Ab heute und noch bis zum 28. Juni. Los geht's am Zentrum für Kunst an der Hermann-Ritter-Straße.
1: Auch wir sind jetzt Teil dieser Geschichte.

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1: Mit Birgit Sagemann, guten Abend. Merz kritisiert EU-Haushaltspläne. Linken-Parteitag berät über künftigen Kurs. Bremer Finanzpolitiker empört über Millionenausgabe im Jobcenter. Das Wetter zunächst noch meist trocken, später zum Teil Gewitter bis zu 32 Grad. Der EU-Gipfel in Brüssel hat sich nicht auf eine gemeinsame Linie zum künftigen EU-Haushalt einigen können. Bundeskanzler Friedrich Merz kritisierte die bisherigen Pläne scharf. Thomas Spickhofen.
2: Der Vorschlag für den neuen EU-Haushalt sei aus deutscher Sicht unbezahlbar und unausgewogen, erklärte Bundeskanzler Merz im Anschluss an den Gipfel. Er forderte die irische Ratspräsidentschaft, die Anfang Juli die Geschäfte von Zypern übernimmt, auf, bis zum Oktober einen neuen Vorschlag vorzulegen, der deutlich darunter liege. Zum Thema Ukraine erklärte Merz, es habe eine sehr breite Unterstützung für die Vorschläge gegeben, die er zusammen mit dem britischen Premier Starmer und dem französischen Präsidenten Macron in der vergangenen Woche entwickelt habe. Verhandlungen über einen Frieden müssten am Ende die Ukraine, Russland, Europa und die USA führen.
1: In Potsdam hat der Bundesparteitag der Linken begonnen. Etwa 600 Delegierte diskutieren bis Sonntag über den künftigen Kurs der Partei. 3 Monate vor 3 Landtagswahlen in Ostdeutschland kündigte Parteichefin Ines Schwertner harte Auseinandersetzung mit der AfD an. Die Linke werde alles tun, um die AfD von den Schalthebeln der Macht fernzuhalten. Zugleich griff sie die Politik der schwarz-roten Koalition im Bund scharf an. Sie nannte die geplanten Reformen den größten Sozialraub seit der Agenda 2010. Finanzpolitiker aller Parteien sind empört über die Vorgänge im Bremer Jobcenter. Im Haushalts- und Finanzausschuss ging es heute darum, wie es überhaupt zum Bau 2 Tagungsräume mit Kosten von über 1 Million Euro kommen konnte. Volkert Lenz.
3: Fassungslos sind die Abgeordneten vor allem darüber, dass das Bremer Jobcenter so viel Geld in den sogenannten Kreativraum gesteckt hat. Wie kann man denn 900.000 Euro für so eine kleine Loungefläche ausgeben, fragte der amtierende Ausschussvorsitzende Tore Scheck von der FDP. Das konnte auch Arbeitsstaatsrat Gunnar Isenberg dem Gremium nicht erklären. Er verwies aber darauf, dass am Montag die Sonderermittler der Bundesarbeitsagentur ihre Arbeit aufnehmen. Das Compliance-Team werde im Jobcenter jeden Stein umdrehen, versprach er. Isenberg stellte zugleich unmissverständlich klar, dass der Vorgang ihn sprachlos mache.
1: Zigaretten sollen schrittweise deutlich teurer werden. Der Preis für eine 20er Packung soll bis zum Jahr 2030 auf 11,40 Euro steigen. Das sieht ein Entwurf des Bundesfinanzministeriums für eine höhere Tabaksteuer vor. Damit will der Bund in den nächsten Jahren insgesamt rund 8,5 Milliarden Euro zusätzlich einnehmen. Das waren Nachrichten mit Birgit Sagemann.
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1: In der Nacht Regen und örtlich unwetterartige Gewitter mit Starkregen und schwerem Sturm. Tiefstwerte zwischen 19 und 21 Grad, morgen meist freundlich bis 34 Grad.
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1: Mit Birgit Sagemann. Guten Abend. Merz kritisiert EU-Haushaltspläne. Linke berät über künftigen Kurs. Zwei deutsche Tennisprofis stehen im Halbfinale von Halle. Das Wetter: nachts zum Teil unwetterartige Gewitter mit Hagel- und Sturmböen. Tiefstwerte um 19 Grad. Der EU-Gipfel in Brüssel hat sich nicht auf eine gemeinsame Linie zum künftigen EU-Haushalt einigen können. Bundeskanzler Friedrich Merz kritisierte die bisherigen Pläne scharf. Thomas Spickhofen.
2: Der Vorschlag für den neuen EU-Haushalt sei aus deutscher Sicht unbezahlbar und unausgewogen, erklärte Bundeskanzler Merz im Anschluss an den Gipfel. Er forderte die irische Ratspräsidentschaft, die Anfang Juli die Geschäfte von Zypern übernimmt, auf, bis zum Oktober einen neuen Vorschlag vorzulegen, der deutlich darunter liege. Zum Thema Ukraine erklärte Merz, es habe eine sehr breite Unterstützung für die Vorschläge gegeben, die er zusammen mit dem britischen Premier Starmer und dem französischen Präsidenten Macron in der vergangenen Woche entwickelt habe. Verhandlungen über einen Frieden müssten am Ende die Ukraine, Russland, Europa und die USA führen.
1: Auf ihrem Bundesparteitag in Potsdam diskutiert die Linke bis Sonntag über die künftige Ausrichtung der Partei. Drei Monate vor drei Landtagswahlen in Ostdeutschland kündigte Parteichefin Ines Schwertner harte Auseinandersetzungen mit der AfD an. Die Linke werde alles tun, um die AfD von den Schalthebeln der Macht fernzuhalten. Zugleich attackierte Schwertner die schwarz-rote Koalition im Bund scharf. Sie nannte die geplanten Reformen den größten Sozialraub seit der Agenda 2010. Finanzpolitiker aller Parteien sind empört über die Vorgänge im Bremer Jobcenter. Im Haushalts- und Finanzausschuss ging es heute darum, wie es überhaupt zum Bau zweier Tagungsräume mit Kosten von über 1 Million Euro kommen konnte. Volkert Lenz.
3: Fassungslos sind die Abgeordneten vor allem darüber, dass das Bremer Jobcenter so viel Geld in den sogenannten Kreativraum gesteckt hat. Wie kann man denn 900.000 Euro für so eine kleine Loungefläche ausgeben, fragte der amtierende Ausschussvorsitzende Tore Scheck von der FDP. Das konnte auch Arbeitsstaatsrat Gunnar Isenberg dem Gremium nicht erklären. Er verwies aber darauf, dass am Montag die Sonderermittler der Bundesarbeitsagentur ihre Arbeit aufnehmen. Das Compliance-Team werde im Jobcenter jeden Stein umdrehen, versprach er. Isenberg stellte zugleich unmissverständlich klar, dass der Vorgang ihn sprachlos mache.
1: Nach Alexander Zverev hat mit Daniel Altmaier ein zweiter deutscher Tennisprofi das Halbfinale beim Rasenturnier von Halle-Westfalen erreicht. Die Nummer 81 der Weltrangliste schlug die Nummer 7, den Russen Daniel Medvedev, in drei Sätzen. Damit stehen erstmals seit 10 Jahren wieder zwei Deutsche in der Runde der letzten vier in Halle. Das waren Nachrichten mit Birgit Sagemann.
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1: In der Nacht Regen und örtlich unwetterartige Gewitter mit Starkregen, Hagel und schweren Sturmböen, Tiefstwerte zwischen 21 und 19 Grad. Morgen wird's meist freundlich und trocken, weiter schwül bis 34 Grad.
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1: Um 0 Uhr mit Gabriela Kühne. Empfänger von Wohngeld müssen wegen der Sparpläne der Bundesregierung künftig mit Einbußen rechnen. Einige könnten sogar leer ausgehen. Bundesbauministerin Hubert sagte der Rheinischen Post, die Kürzungen beim Wohngeld beträfen leider alle bisherigen Empfänger. Aus der Nachrichtenredaktion Heiko Schneider.
2: Laut Huberts betreffen die Kürzungen alle Wohngeldempfänger. Ein Drittel der Haushalte werde komplett leer ausgehen. Betroffen seien unter anderem Menschen, die wegen ihres Einkommens bisher gerade noch antragsberechtigt seien. Aktuelle Wohngeldbescheide sollen gültig bleiben. Durch die Einschnitte könnten Bund und Länder rund 2 Milliarden Euro einsparen. Die SPD-Politikerin sagte der Zeitung, der Schritt sei bitter, aber nicht anders machbar. Wegen der vielen Krisen habe der Bund eine schwierige Haushaltslage. Über den Gesetzentwurf sollen jetzt die anderen Ministerien beraten.
1: Beim EU-Gipfel sind deutliche Differenzen zwischen den Mitgliedstaaten zutage getreten. Dies gilt besonders bei Fragen des künftigen Haushalts der Europäischen Union sowie bei möglichen Verhandlungen mit Russland. Kanzler Merz erhöhte im Anschluss an das Treffen in Brüssel den Druck in den Haushaltsverhandlungen. Der deutsche Regierungschef verlangte einen akzeptablen, also geringeren Budgetvorschlag. Unionsfraktionschef Spahn steht nach dem Bekanntwerden von Treffen mit dem umstrittenen US-Milliardär Thiel in der Kritik. Der SPD-Bundestagsabgeordnete Stegner sagte T-Online, dies werfe ein fragwürdiges Licht auf den Fraktionschef des Koalitionspartners. Kritik kam auch von Grünen und Linkspartei. Thiel gilt als entschiedener Unterstützer von US-Präsident Trump und Demokratieskeptiker. Schottland startet zur Stunde in sein zweites Spiel bei dieser Fußball-WM. Mit einem Sieg gegen Marokko würden die Schotten erstmals in eine K.O.-Runde einziehen. Co-Gastgeber USA hat es bereits in das 16. Finale geschafft. Aus dem ARD-WM-Team Silke Heine.
3: Zweites Spiel, zweiter souveräner Sieg. Die US-Amerikaner haben auch ohne ihren verletzten Star Christian Pulisic Australien 2:0 bezwungen und die nächste Runde erreicht. Algerien hat nach dem Auftaktspiel gegen Titelverteidiger Argentinien bei der FIFA Protest gegen die Spielleitung eingelegt. Grund dafür das harte Einsteigen von Lionel Messi beim Stand von 1:0. Der Superstar hatte seinen Gegenspieler Aissa Mondi von hinten in Wade und Achillessehne getreten. Eine Bestrafung blieb aus.
1: Das waren die Nachrichten. Das Wetter in Deutschland. In der Nacht zeitweise Schauer und teils kräftige Gewitter, Tiefstwerte 23 bis 15 Grad. Tagsüber teilweise sonnig, gebietsweise aber auch Schauer und einzelne kräftige Gewitter, vor allem im Bergland und im Osten Unwettergefahr. 23 Grad an der Nordsee bis 38 Grad in Rheinland-Pfalz. Am Sonntag heiter, später Schauer und Gefahr starker Gewitter. Es ist 0:03 Uhr.
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0: um 1 Uhr mit Gabriela Kühne. Bundesbauministerin Huberts hat geplante Kürzungen beim Wohngeld verteidigt. Huberts sagte der Rheinischen Post, wegen der schwierigen Haushaltslage müsse allein ihr Ministerium 1 Milliarde Euro einsparen. Aus der Nachrichtenredaktion Ulrike Ufer.
1: Die geplanten Kürzungen betreffen leider alle bisherigen Empfänger. Ein Drittel der aktuellen Wohngeldhaushalte werde, so wörtlich, rausfallen. Dies sei sehr bitter, aber nicht anders machbar, so Huberts. Aktuelle Wohngeldbescheide blieben bis zu ihrem Auslaufen gültig. Die Bescheide werden stets befristet erteilt. Auch die Länder würden im Zuge der Reform 1 Milliarde Euro einsparen. Damit blieben von bisher 5 Milliarden Euro jährlich noch 3 Milliarden für das Wohngeld. Die Ministerin bezeichnete die Einschnitte gerade für die SPD als schwierig.
0: Die EU-Kommission will europäische Unternehmen per Gesetz dazu bewegen, ihre Lieferanten breiter zu streuen. Ziel ist, die Abhängigkeit von einzelnen Ländern wie China zu verringern. Aus der Nachrichtenredaktion Torben Müller.
2: Unternehmen würden ihre Risiken bislang zu langsam abbauen, weshalb ein entsprechender Gesetzesvorschlag notwendig sei. Das sagte Kommissionspräsidentin von der Leyen nach einem EU-Gipfel in Brüssel. Wie dringend das Thema sei, habe sich im vergangenen Jahr gezeigt, als Peking seine Vormachtstellung bei wichtigen Rohstoffen ausnutzte und die Exporte seltener Erden beschränkte. Im besten Fall, so von der Leyen, würden die Unternehmen von sich aus ihre Risiken verringern. Dann könnte das Gesetz überflüssig werden. Die Staats- und Regierungschefs verständigten sich auch darauf, im Falle von Vergeltungsmaßnahmen durch Drittländer geschlossen aufzutreten. Der belgische Premier De Wever betonte, nicht jeder sei gleichermaßen verwundbar. Daher sei die Einigkeit der Mitglieder entscheidend.
0: Eine seit Januar in Syrien inhaftierte deutsche Journalistin ist wieder frei. Ihr Anwalt bestätigte, dass sie bereits in die Bundesrepublik zurückgekehrt ist. Die Deutsche war im Januar während einer Offensive der syrischen Regierungstruppen in der Stadt Raqqa festgenommen worden. Augenzeugenberichten zufolge war die Journalistin gemeinsam mit einem türkisch-kurdischen Journalisten abtransportiert worden. Die Fußballnationalmannschaft der USA ist bei ihrem Heim-WM vorzeitig in die K.O.-Phase gestürmt. 6 Tage nach dem Sieg gegen Paraguay überzeugte die Mannschaft von Trainer Pochettino auch in ihrem 2. Gruppenspiel. Gegen Australien gewann sie mit 2:0. Aktuell läuft das Spiel Schottland gegen Marokko. Zur Halbzeit führte Marokko mit 1:0. Das waren die Nachrichten. Das Wetter in Deutschland. In der Nacht zeitweise Schauer und teils kräftige Gewitter, Tiefstwerte 23 bis 15 Grad. Tagsüber teilweise sonnig, gebietsweise aber auch Schauer und einzelne kräftige Gewitter, vor allem im Bergland und im Osten Unwettergefahr. 23 Grad an der Nordsee bis 38 Grad in Rheinland-Pfalz. Am Sonntag heiter und später Schauer und Gefahr starker Gewitter. Es ist 1.03 Uhr.
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1: Um 2 Uhr mit Gabriela Kühne. Bundesbauministerin Huberts rechnet offenbar mit schwerwiegenden Folgen durch geplante Einsparungen beim Wohngeld. Huberts sagte der Rheinischen Post, die Kürzungen würden leider alle bisherigen Empfänger betreffen. Aus der Nachrichtenredaktion Marei Beermann.
2: Ein Drittel der bisherigen Wohngeldhaushalte werde so wörtlich rausfallen. Betroffen seien unter anderem Menschen, die aufgrund ihres Einkommens bislang gerade noch antragsberechtigt seien. Aktuelle Wohngeldbescheide, die stets befristet erteilt werden, sollen bis zu ihrem Auslaufen ihre Gültigkeit behalten, so Huberts. Am Jahresende 2024 haben laut Zahlen des Statistischen Bundesamtes in Deutschland mehr als 1,2 Millionen Privathaushalte Wohngeld bezogen.
1: Frankreichs Präsident Macron kritisiert die von Deutschland und anderen EU-Ländern geplanten Abschiebezentren außerhalb der Europäischen Union. Er glaube nicht, dass das unseren Prinzipien entspreche, sagte Macron beim EU-Gipfel in Brüssel. Außerdem habe er noch nie ein Abschiebezentrum in einem Drittland gesehen, das funktioniert. Das EU-Parlament hatte am Mittwoch die sogenannte Rückführungsverordnung gebilligt, die mehr Abschiebungen aus der Europäischen Union ermöglichen soll. Sie erlaubt es Mitgliedstaaten, Abschiebezentren außerhalb der EU einzurichten. Als mögliche Standorte gelten Länder wie Ruanda, Uganda oder Usbekistan. Unter anderem Deutschland, aber auch Österreich und Dänemark befürworten das. Die Bundeswehr schließt bei der Besetzung der Litauen-Brigade nicht aus, Soldaten auch zu verpflichten. Heeresinspekteur Freuding nannte in der Welt als oberstes Ziel, die volle Einsatzbereitschaft der Brigade im kommenden Jahr zu erreichen. Der Generalleutnant betonte, dazu werde am leitenden Prinzip der Freiwilligkeit festgehalten und dort, wo erforderlich, auch um verpflichtende Maßnahmen ergänzt. Deutschland reagiert mit der Aufstellung der Panzerbrigade auf die wachsende Bedrohung der NATO durch Russland. Aktuell sind dort bereits 1800 Bundeswehrsoldaten stationiert. Bei der Fußball-Weltmeisterschaft hat Schottland gegen Marokko gespielt. Die Begegnung ist vor wenigen Minuten zu Ende gegangen. Marokko konnte sich mit 1:0 durchsetzen. Zuvor hatte die Nationalmannschaft der USA vorzeitig die K.O.-Phase erreicht. 6 Tage nach dem Sieg gegen Paraguay überzeugte die Mannschaft von Trainer Pochettino auch in ihrem zweiten Gruppenspiel. Gegen Australien gewann sie mit 2:0. Das waren die Nachrichten. Das Wetter in Deutschland. In der Nacht zeitweise Schauer und teils kräftige Gewitter, Tiefstwerte 23 bis 15 Grad. Tagsüber teilweise sonnig, gebietsweise aber auch Schauer und einzelne kräftige Gewitter, vor allem im Bergland und im Osten Unwettergefahr. 23 Grad an der Nordsee bis 38 Grad in Rheinland-Pfalz. Es ist 2:03 Uhr.
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